0: Aber herrschen, das kann eigentlich auch ganz anders aussehen. Man kann Macht auch brauchen, um anderen zu helfen. Und genau über das habe ich mit meinen Gästen geredet, mit Lorena Marti und Pascal Götz. Und der Bibelvers, den wir besprechen, steht in den Sprüchen, Kapitel 31, Vers 8.
1: Deine Sache aber ist es, für Recht zu sorgen. Tritt für alle ein, die sich selbst nicht helfen können.
0: Tritt für alle ein, die sich selber nicht helfen können. Wir haben da ganz eine klare Aufforderung, die in dem Vers steckt. Und ich würde sagen, wir gehen gerade da rein. Wer ist da angesprochen? Für wer gilt das?
2: Also die Worte sind eigentlich Worte vom Lemuel. So fängt auch Sprüche 31 an. Das heisst, die sind die Worte Lemuels, des Königs von Massa, die ihn seine Mutter lehrte. Also wir wissen, der Lemuel ist ein König. Also es ist irgendwie jemand, der Macht hat, wo Einfluss hat, wo auch wirklich etwas kann verändern kann. Mhm. Wir wissen aber nicht so genau, was das für ein König ist. Man kann ihn irgendwie nicht wirklich verorten. Und das ist okay so, genau. Aber was wir noch wissen ist, es sind eigentlich auch nicht seine Worte, sondern es sind eben die Worte, die ihm eigentlich seine Mami mitgegeben hat oder lehrte, oder so im Ursprungstext heisst es eigentlich auch korrigierte. Also sie gibt ihm Wort mit, wo eigentlich ihn wirklich auf den richtigen Weg führen. Also sie gibt ihm wie einen Rat, wie man dann richtig kann leben oder wie man dann kann Weisheit erlangen. Und es ist eigentlich spannend, bevor wir zu dem Vers kommen, fängt sie an mit zwei Sachen, wo sie aufzählt, was er dann nicht soll machen, bevor sie dann eigentlich auf den Vers 8 kommt, ja, was sollst du denn machen? Und sie fängt eigentlich an mit der ersten Sache, wo sie wie sagt, hey, was du nicht sollst machen, ist schöne Frauen anhängen, also so ein bisschen das Thema sexuelle Unmoral, wo, ja, wo er soll die Finger davon lassen. Und das zweite ist, wo sie sagt, ist, hey, und vermeid starke Getränke. Weil,
0: also starke Getränke mit Alkohol, so?
2: Ja, man kann es wahrscheinlich auch grösser deuten. Einfach ja. Generell Sachen, die das Gedächtnis ein bisschen verwischen. Ja, weil ich glaube, wenn man dann den Kontext anschaut, darf man es, glaube ich, wirklich auch grösser deuten. Weil sie sagt, wieso, hey, schau, wenn du starke Sachen zu dir nimmst, dann, was dann passiert ist, du vergisst das Recht oder du vergisst denjenigen, der das Recht eingesetzt hat. Weil was passiert dann, wenn ein König das Recht vergisst oder derjenige vergisst, der das Recht eingesetzt hat? Er setzt sich selber auf den Thron und er füllt den Gap, den es gegeben hat, eigentlich selber mit sich selber. Sprich, er dient eigentlich nicht mehr seinem Volk oder er setzt sich nicht mehr für Gerechtigkeit ein, für die, die ihm dienen. Im Gegenteil, er tut eigentlich sein Volk ausbeuten und dient sich selber in dem rein. Also es wechselt wie so ein bisschen der Shift so vom egozentrischen eigentlich weg, respektive man landet eben dort, wenn man starke Getränke zu sich nimmt oder ja, sein Gedächtnis in dem Innen auch betrübt. Genau. Und darum schlägt sie vor, hey, lass das weg, damit du den Fokus kannst auf Gott halten oder aufs Recht, auf das, was gut ist. Und was du jetzt sollst machen, ist eben, setz dich fürs Recht ein, tritt für die ein, die selber sich nicht helfen können. Also was sie eigentlich auch sagt, so im biblischen Kontext, ist, hey, dient einander, dien denen, die sich nicht können dienen können. Erhebt deine Stimme für die, die es selber nicht können erheben. Sorg fürs Recht, dort, wo Ungerechtigkeit herrscht. Weil ich glaube, am Ende des Tages hat Jesus gar nichts anderes gemacht als auch das.
0: Also und wir haben ja da eben, du hast es ganz am Anfang gesagt, es ist ein König, der angesprochen wird. Ich finde es auch noch spannend, dass seine Mutter ist, die das sagt, hey, so und so und so nicht. Jemand mit Macht und Einfluss, ich weiß nicht, Pascal, findest du, das ist immer noch ein legitimer Anspruch, den man an eine Verantwortungsperson könnte haben, so, das, was da formuliert wird?
3: Absolut. Also gerade jetzt, wenn wir von einer christlichen Tradition in Europa ausgehen, dann ist das ganz tief verankert. Viele sagen das ja auch bei den Menschenrechten, dass die gewachsen sind aus einem christlichen Erbe heraus. Ob sie jetzt selber christlich sind oder nicht, da kann man jetzt darüber diskutieren. Aber ich glaube, es ist auch nicht einfach selbstverständlich, dass man so denkt oder dass man sagt, so soll sich ein König, soll sich jemand, der Macht hat, verhalten. Also das war ja eine grosse Kritik jetzt vom Friedrich Nietzsche, so grosser Kritiker eigentlich vom Christentum. Und ein Punkt, den er ganz gross herausgeschaffen hat, dass er gesagt hat, das Christentum ist eigentlich eine Religion von den Schwachen und von den Sklaven. Und eigentlich das Christentum zementiert, dass die Schwachen am Schluss

0: die Macht haben. Und es geht eigentlich nur gegen die, die eigentlich stark sind und die sich selber eigentlich könnten helfen. Und er wäre eigentlich eben dafür gewesen, zu sagen, hey, lass doch die Starken machen. Aus irgendeinem Grund sind die ja stark.
1: Also die haben auch eine Legitimität irgendwie durch
0: genau,
1: die Stärke.
0: Genau, die Natur hat das irgendwie so eingerichtet und dann sollen die sich ja auch durchsetzen. Also dann jetzt, oder, darum war Nietzsche dann auch bei den Nazis sehr populär gewesen, weil das war genau das Gedankengut gewesen, dass man gesagt hat, ja, oder der Starke setzt sich durch und macht die Welt besser. Es ist nicht so, dass man gesagt hat, man will die Welt schlechter machen, sondern man hat gesagt, man will die Welt besser machen. Die Frage ist, wie kommt man dort her? Viele würden eben sagen, indem dass der Starke sein Ding macht. Und ich glaube, die Bibel ist, da hat der Nietzsche glaube ich, etwas verstanden. Die Bibel ist sehr konsequent auf der Seite der Schwachen. Und das ist eben nicht immer einfach so intuitiv.
1: Ja, wir sind jetzt ja, vielleicht nicht gerade in dieser Situation, dass wir das ganze Land führen. Was machen wir mit dem Vers oder mit dem Anspruch? Was heisst das für uns?
2: Ich glaube, Jesus hat es im mega einfachen und im täglichen uns vorgelebt. Er hat einem hungrigen Brot gegeben, er hat den, der nackt war, dem hat er Kleider gegeben. Dem, was nicht gut gegangen ist, den hat er in den Arm genommen und ihm Trost gespendet. Und ja, wie es Jesus uns vorgelebt hat, dürfen wir eigentlich einfach genau das Gleiche machen. Ich glaube, das müssen nicht immer die grossen, krassen Sachen sein, auch gerade, wenn wir nicht so Positionen haben und ein König sind. und gleich kann man auch sagen, ja gut, wir sind ein König über unser eigenes Leben und können in dem hinein sagen, ja okay, und wer ist König über mein eigenes Leben? Ist es Jesus? Und wenn es Jesus ist, dann mache ich, was Jesus will. Und diene im Kleinen oder setze ich mich selber auf meinen eigenen Thron. Ich glaube, das Spannungsfeld wird da auch ein bisschen aufgemacht.
0: Also da drin steht auch ganz tief ein das Menschenbild, das die Bibel hat, das schon am Anfang bei der Schöpfung so beschrieben wird, dass der Mensch eben eine Würde hat und dass etwas vom Ersten, was Gott über den Mensch sagt, ist, dass er herrschen soll. Und das ist genau das, eigentlich zum sagen, jedem Mensch liegt eine königliche Würde. Und die kann grösser ausfallen oder kleiner jetzt nach menschlichem Ermessen, dass man eben sagt, es gibt Leute, die haben Verantwortung für das ganze Land. Und das sind natürlich die man sieht. Aber dann hat es gesehen, die Würde, die steckt in jedem von uns. Und eben mindestens so für mein eigenes Leben bin ich tatsächlich ein König. Und das ist nicht irgendwie schlecht oder überheblich, sondern es ist gut. Es ist gut, dass wir die Würde haben. Es ist gut, dass wir auch dürfen die Verantwortung übernehmen. Ich glaube, das ist der Punkt, oder? Wie füllt man dann die Aufgabe? Und das wäre jetzt genau so ein Vers, wo eben dann darüber redet, oder so ein ganzer Abschnitt, der darüber redet, wie nehme ich dann die Verantwortung wahr? Wie gehe ich dann mit den Möglichkeiten um, die mir persönlich gegeben sind? Für was setze ich die ein? Setze ich die einfach für meinen eigenen Vorteil ein? Oder setze ich die ein für die, die sich eben nicht selber wehren können?
1: Ich finde es spannend, dass, ich weiß nicht, wie es euch geht, aber häufig herrschen hat ja so eine negative Konnotation, weil man schnell irgendwie an Machtmissbrauch denkt, aber zeigt ja vielleicht auch, dass wir das eben oft nicht schaffen, so dem Anspruch zu gerecht werden, der da in der Bibel steht. Oder ich weiß nicht, wieso ich mit dem geht.
2: Der Jesus hat geherrscht. Und wie hat er geherrscht? Indem er dient hat. Also ich glaube, das kann man auch als Synonym brauchen. Er ist nicht, hat sich nicht als König aufgeführt und als der Größte, sondern er hat seinen Jüngern die Füße gewaschen. Er ist auf dem Esel auf Jerusalem geritten. Er hat ein Bild von einem König verbildlicht, der herrscht, der aber da ist und die Menschen liebt und ihnen zudient. Und das gibt ganz eine andere Assoziation mit dem
1: voll.
2: Begriff.
1: Ich würde vielleicht gerade noch schnell, weil ich Blick auf die Uhr sage, wir haben nicht mehr ewig Zeit, dass wir das noch schnell rausnehmen, wo dort am Schluss steht, tritt für alle ein, die sich selbst nicht helfen können. Aber wer denkt ihr da? Wer kommt da in den Sinn, wenn das heisst, die sich selbst nicht helfen können?
0: Also von der Bibel her werden häufig drei Personengruppen genannt. Das sind die Weisen, das sind die Witwe und das sind die Ausländer. Und dort drin steckt sehr, sehr viel. Die Ausländer, das kennen wir in der Schweiz sehr, sehr gut, oder? Wir haben etwa 25% Ausländeranteil. Das ist immer noch ein riesen Thema. Und gerade was Sprache angeht, Leute, die nicht können, kommunizieren. Nicht, weil sie irgendwie eingeschränkt wären oder dumm oder sonst irgendetwas, sondern einfach, weil sie die Sprache nicht können. Und da das berücksichtigen und auf das eingehen, vielleicht mal mit so jemandem mitgehen, wenn er irgendwo etwas muss erledigen muss, wo er die Sprache nicht versteht. Ich meine, für mich ist Beamtendeutsch ja auch schon schwierig und für mich ist es meine Muttersprache. Also wie soll es denn jemand verstehen, wo das nicht von Grund auf gelernt hat. Und das Zweite eben Witwe und Waise, das sind halt in der Antike, das sind das die, wo so soziale Netz fehlt, also wo keine richtige Absicherung haben, finanziell, aber eben auch sozial irgendwo isoliert sind.
1: Man hört es hinten schon dick, aber gleich noch, Lorena, ich gebe dir das gleich noch einmal das Wort. Was heisst das ganz konkret? In einem Satz, wo kann man das umsetzen heute?
2: Hey, immer und überall. Ich glaube, wir sind aufgerufen, Nächstenliebe zu leben. Und Nächstenliebe fährt in deinem eigenen Haus an, in deiner Familie, bei deinem Ehepartner, bei deinen Kindern. Und dann geht es vor die Haustür raus zu deinem Nachbarn. Und dann in dein Dorf, dann in deine Stadt, und dann ins Land und dann ins Nachbarsland.
1: Gut, nehmen wir euch gerne mit. Wir haben es gehört, die 11 Minuten sind durch und wir hätten, glaube ich, noch ein bisschen mehr Gesprächsstoff gehabt. Ich hoffe, ihr habt alle gleich etwas mitnehmen und danke euch fürs Zuhören und auch euch, Lorena und Pascal, danke vielmals fürs Teilen von euren Gedanken. 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
1: Wir hören heute die Bibelstelle Lukas 12,27. Dazu gibt es Gedanken von der Lorena Rüegg und dem Pascal Götz.
2: Seht euch an, wie die Lilien auf den Wiesen blühen. Sie können weder spinnen noch weben. Ich sage euch, selbst König Salomo war in seiner ganzen Herrlichkeit nicht so prächtig gekleidet wie irgendeine dieser Blumen.
3: Ja, Jesus macht ja das Beispiel da, wo er damit sagen will, hey, mach dir keine Sorgen um den Alltag, also so um Essen, Trinken, was du musst anlegen. Die Natur, die zeigt dir ja eigentlich, dass Gott schon schaut. Und das finde ich eigentlich noch einen schönen Gedanke, zu sehen, hey, ja, Gott schaut schon.
4: Ja, ich sehe in diesen Versen wirklich so einen Dreisatz, wo es um Nahrung, Kleidung und Sorgen geht. Und gleichzeitig hebt er den Dreisatz wie auch wieder auf und sagt, hey, ich bin der Gott, der ernährt, ich bin der Gott, der kleidet und ich bin der Gott, der versorgt. Was du sollst machen, Mensch, ist, tracht viel mehr nach den Sachen, die ewigen Wert haben im Himmel, als dass du dich sorgst um diese 3 Sachen.
3: Und Gott ist auch nicht einer, der einfach nur so fürs Minimum schaut. Also der König Salomo, das ist ja der reichste Mensch, der eigentlich in der Bibel erwähnt wird. Und Gott hat wie der als Vorbild und sagt, nicht mal der war so schön gekleidet wie die Blumen. Und da musst du dir eigentlich erst recht keine Sorgen machen, weil wenn der Salomo schon schön dahergekommen ist und die Blumen noch schöner daherkommen, ich würde dann auch für dich schauen. Das finde ich einen mega starken Gedanken.
4: Ja, da ergänzend möchte ich noch etwas von Paulus anetun. Es hat mich mega berührt in der Vorbereitung, wo er wie auch sagt, wow, was ich früher für Gewinn gehalten habe, sei das mein Ansehen, das Aussehen oder ja, was für mich wertvoll war. Jetzt, wo ich die Erkenntnis von Gott habe, erachte ich all das einfach als Verlust und als Dreck gegenüber eben dieser unübertrefflichen Grösse von der Erkenntnis von Jesus Christus.
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1: Heute hören wir Bibelstelle Johannes 6, Vers 37. Und die Gedanken dazu gibt es von Pascal Götz oder Lorena Rüegg.
2: Alle Menschen, die mir der Vater gibt, werden zu mir kommen. Und keinen von ihnen werde ich zurückstoßen.
3: Im Neuen Testament ist immer wieder die Rede davon, dass Jesus das Leben ist. Und wenn Jesus würde dich zurückweisen, dann würde das den Tod bedeuten. Also jetzt und in Ewigkeit. Und dass Jesus jemanden annimmt, bedeutet Leben jetzt schon. Also so Leben in vollem Mass. Aber eben auch Leben über den Tod raus. Und das gibt er jedem, wo kommt und sagt, ich möchte bei dir sein. Dann weist Jesus nicht zurück.
4: Und genau das kann irgendwie auch ja, ein bisschen unfair wirken. Ich stelle mir vor, ich habe mir so ein Leben lang mega Mühe gegeben und ich habe Jesus von Herzen geliebt und meine Mitmenschen geliebt. Und dann gibt es andere, die einfach ein rücksichtsloses Leben gelebt haben und am Ende des Tages auf die Knie gehen und Jesus ihr ein Leben geben. Und die kommen genauso in den Himmel. Und ja, ich glaube, wir müssen dort auch mega aufpassen, dass wir Jesus als König auch als König anerkennen. Und wenn er der König von seinem Reich ist, dann darf er die Regeln machen. Wenn er sagt, der Glaube rettet, dann rettet der Glaube. Und ich bin nicht da, um die anderen urteilen oder verurteilen. Ich bin da auf Erde, um Jesus zu lieben und meine Mitmenschen zu lieben. Und das soll meine Aufgabe sein. Und auf das soll ich mich fokussieren, unabhängig davon, ob jetzt, ja, wie andere leben.
3: Mhm. Ich glaube, da ist mega stark, dass Jesus das eben allen zur Verfügung stellt. Mit allen Vor- und Nachteilen, egal wie wir das jetzt sehen, wie wir es würden entscheiden. Ich bin immer mal wieder noch froh, gerade so, wenn ich gewisse Leute vor mir habe, wo ich denke, hey, ist schön, dass ich das nicht muss entscheiden, was mit denen in ihrem Leben passiert. Weil es oft ja auch mega schwer ist. Also nur schon mein eigenes Leben zu beurteilen und zu sagen, ja, gehöre ich zu Jesus oder nicht. Meine Aufgabe ist, zu Jesus zu gehen und er nimmt mich an. Einfach Punkt.
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1: Heute hören wir die Bibelstelle Sprüche 31, Vers 8. Und die Gedanken dazu die kommen von Pascal Götz und Lorena Rüegg.
2: Deine Sache aber ist es, für Recht zu sorgen. Tritt für alle ein, die sich selbst nicht helfen können.
3: Der Satz kommt für Gott selber direkt von Jesus kommen. Wie häufig habe ich von ihm gehört, dass er sich genau für die eingesetzt hat, die ja nicht haben können für sich sorgen. Und wenn ja, Jesus das gemacht hat und ich zu Jesus gehöre, dann ist das auch meine Aufgabe.
4: Jawohl, also das ist ein Thema, das sich quer durch die Bibel durchzieht. Und gerade im Alten Testament hast du so die drei Personengruppen, die immer wieder genannt werden. Das sind die Witwe, das sind die Waisen und das sind die Ausländer. Und ich glaube, das ist heute noch mega aktuell. Also gerade in der Schweiz 25% Ausländeranteil. Ja, das Asylwesen, das ist ein Riesenthema bei uns. Also da die Leute im Blick haben und zu sehen, was die brauchen. Witwen und Waisen ist vielleicht weniger das Ding. Aber dort geht es ja vor allem auch darum, das sind die, die nicht mehr wirklich ein soziales Netz haben. Und auch das ist ein Thema. Also Leute, die irgendwo finanziell herausgefordert sind, aber eben gerade auch sozial. Leute, die jetzt Alterseinsamkeit, eben die Witwe, da werden sie wieder aktuell, die schon überleben, aber eben die dann allein sind oder an dem eigentlich kaputt gehen. Und dort sagen, für die einstehen, das ist die zutiefste Aufgabe, die wir haben.
3: Mhm. Ich finde, Jesus hat auch vielen Leuten damals auch eine Stimme gegeben, die selber keine Stimme haben. Und nicht, weil sie stumm gewesen sind, sondern weil sie vielleicht auch von der Gesellschaft nicht anerkannt worden sind als ein würdiges Gegenüber, das etwas zu sagen hat. Ich sage mal, die Frauen früher. Oder ja, Leute, die auf der Straße gelebt haben, die einfach nicht eine Ausbildung hatten. Und das finde ich mega schön, dass wenn das Jesus gemacht hat, dass ja, wir vielleicht auch das Auge auf die haben, die vielleicht im Raum stehen und nie etwas sagen, aber vielleicht viel mehr zu sagen hätten als andere, die mit ihrem Titel dort stehen.
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1: Und da lesen wir heute im 2. Petrus 3, den Vers 9. Und Gedanken dazu gibt es von Pascal Götz und der Lorena Rüegg.
2: Wenn manche also behaupten, Gott würde seine Zusage nicht einhalten, dann stimmt das einfach nicht. Gott kann sein Versprechen jederzeit einlösen. Aber er hat Geduld mit euch und will nicht, dass auch nur einer von euch verloren geht. Jeder soll Gelegenheit haben, vom falschen Weg umzukehren.
3: Ja, wenn ich den Text so höre, dann irgendwie kommt mir auch eine gewisse Ungeduld von diesen Menschen entgegen. Und wenn ich so die Bibel studiere, dann sehe ich immer wieder, dass es eigentlich nicht ungewöhnlich ist für die Menschen, dass sie irgendwie die Ungeduld mitbringen. Zum Beispiel in der Offenbarung, wo ich lese von Märtyrern, das sind Menschen, die für ihren Glauben umgebracht worden sind. Und sie schreien mit lauter Stimme, Herr, wie lange noch? Wann rächst du dich endlich an denen, die uns umgebracht haben? Und Jesus sagt, hey, nur eine kleine Weile müsst ihr warten. Ja, und ich lese da irgendwie, Gott wird Gerechtigkeit schaffen, das Gericht kommt, aber er wird ihnen auch den Menschen eine Chance geben, dass sie in ihrem Leben dürfen ein freiwilliges Ja für Jesus finden.
4: Ich finde das persönlich eine der schwierigsten Themen. Also so genau das aushalten, Gott lässt sich die Zeit und es heisst eben bald nur noch kleine Weile. Und ich meine, wir warten jetzt 2000 Jahre, seitdem Jesus gesagt hat, ich komme wieder. Und einfach nach menschlichem Ermessen sind 2000 Jahre eben nicht bald. Es ist einfach so, es ist nicht bald. Und dort dann sich das einfach immer wieder auch vor Augen führen und sagen, nein, Gott verzögert oder Gott ist nicht zu langsam, sondern er hat einfach Geduld. Er hat Geduld mit den Leuten, die noch selber zu deren Erkenntnis kommen, selber können ihr Leben ändern, bevor das Jesus wiederkommt und sie dann wie müssen. Und mir hilft es da einfach immer wieder auch einfach ins Leben zurückzuschauen und zu sehen, was Gott alles schon eingelöst hat und dann sagen, okay, in dem Fall wirst du auch alles andere noch einlösen.
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1: Die Nachrichten von SRF um 3 Uhr mit Livia Schmid. Wegen der anhaltenden Trockenheit könnte der Rhein in Deutschland schon bald nicht mehr durchgängig befahren werden. Davor warnt der Deutsche Verband der Binnenschifffahrt. Gegenüber der Rheinischen Post sagte dessen Geschäftsführer Jens Schwanen, wenn der Wasserstand des Rheins weiter sinke, könnten etwa bald keine Güter mehr über den Fluss durchgängig transportiert werden. Mehrere deutsche Bundesländer haben wegen des niedrigen Pegels des Rheins das Fahrverbot für Lastwagen an Sonn- und Feiertagen vorübergehend aufgehoben. Damit werde sichergestellt, dass die Lieferketten aufrechterhalten werden, so die zuständigen Behörden. Im Südwesten Spaniens sind wegen eines Waldbrandes knapp 500 Menschen in Sicherheit gebracht worden. Das teilt die Regionalregierung von Andalusien mit. Das Feuer brach am Donnerstag in der Provinz Huelva aus. Bisher habe das Feuer eine Fläche von 80 Quadratkilometern erfasst. In dem Gebiet westlich von Sevilla kämpfen rund 500 Einsatzkräfte im hügeligen Waldgebiet gegen die Flammen. Auch im Süden Frankreichs sind zahlreiche Feuerwehrleute gegen Waldbrände im Einsatz. 4 Feuerwehrleute wurden bei Löscharbeiten nördlich von Avignon leicht verletzt, wie französische Medien berichten. Dort kämpft die Feuerwehr seit einer Woche gegen einen Waldbrand. Wegen eines weiteren Feuers nordwestlich von Avignon mussten 2 Weiler, bestehend aus etwa 20 Häusern, evakuiert werden. Der wohl meistgesuchte Verbrecher Irlands ist von Dubai an sein Heimatland ausgeliefert worden. Daniel Kinahan ist am Abend mit einem Regierungsflugzeug in Dublin eingetroffen und direkt in ein Hochsicherheitsgefängnis gebracht worden. Sein Clan soll während Jahrzehnten rund um die Welt mit Drogen und Waffen gehandelt und dabei mehr als 1 Milliarde Euro umgesetzt haben. Die Justiz wirft dem Clan zudem mehr als 12 Morde vor. Kinahans Anwalt sagte der BBC, sein Mandant sei nicht vorbestraft und die Behauptung, er sei der Chef eines Verbrecherclans, entbehrten jeder Grundlage. In die USA. An einem Hafen in New York ist ein Boot gekentert. 2 Menschen, darunter ein Baby, sind ums Leben gekommen. Das teilte die Küstenwache mit. 12 weitere Personen konnten demnach gerettet werden. Der Vorfall ereignete sich am späten Samstagabend in der Nähe von Liberty Island, auf der die Freiheitsstatue steht. Der Kapitän des Bootes sei festgenommen worden, teilte die Küstenwache weiter mit. Die Behörden untersuchten nun, ob es sich um eine illegale kommerzielle Charterfahrt gehandelt habe. Das Wetter, es wird teils sonnig, teils bewölkt heute. Vor allem am Nachmittag gibt es lokale Regengüsse und Gewitter. Das Ganze bei rund 33 Grad. Das waren Nachrichten von Radio SRF. Am Mikrofon und verantwortlich heute Nacht, Livia Schmid.
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3: 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Da kommen jetzt wirklich ganz, ganz viele Schicksalsschläge. Und über allem ist gut zu wissen, dass ihre Geschichte ein grossartiges Happy End hat. Aber es ist ein langer Weg dorthin. Herzlich willkommen, Patricia.
2: Danke vielmals.

0: mal zum Fragen zu, wie ist das denn gsi, wenn du bei dem Buch schreibst? Wie protokollierst du, was alles passiert ist? Wie ist das gsi für dich, wenn die Menge an Tiefschlägen mal wirklich schwarz auf weiss gsi
1: ist? Also, es war fast schon ein bisschen therapeutisch gsi. Ich konnte es wie ablegen. Weil, lustigerweise, habe ich das Buch in 3 Tagen geschrieben. Es ist eine Nachtübung geworden. Ich bin dann in ein Wellnesshotel. Mein Mann hatte noch einen Gutschein. Und ich habe gesagt, ich gehe jetzt einfach eine Woche in das Südtirol und schreibe mein Buch. Und nach 3 Tagen bin ich fertig gewesen.
0: Da hast du noch viel Zeit gehabt zum Wellness.
1: Ja, genau. Das war sehr wichtig. Und es ist wahrscheinlich wirklich, weißt du, ich hatte es so lange in mir gehabt. Und es hat richtig gut, dass ich in diesem Moment einfach mal zu Papier zu bringen und loslassen. Ich glaube, das ist schon mal so eine Punkt, den ich gebraucht
0: habe. Lass uns vorne anfangen. Mhm. Aufgewachsen in der Region Thun. Wie war deine Kindheit, deine Jugend?
1: Ja, ich hatte es schön. Wir haben, also ich habe 2 Schwestern. Und zusammen mit den Eltern sind wir ursprünglich mal noch in Zürich noch gewohnt. Also Vellanden. Und durch den Beruf von meinem Vater sind wir recht viel halt rumgekommen. Wir mussten viel zügeln. Und so im Kindergartenalter sind wir dann ins Berner Oberland. Und die Wurzeln waren zwar immer von Bern gewesen, und meine Eltern sind beide von Bern.
0: Und jetzt spulen wir führen ins 2004. Du bist 21. Auf dem Heimweg wirst du vergewaltigt. Jetzt wollen wir jetzt gar nicht gross tief drin hineingehen. Aber wie ist das traumatische Erlebnis heute noch für dich?
1: Für mich selber habe ich vor langer Zeit Hilfe gehabt. Also psychologische Betreuung habe ich können wie abschliessen mit diesem Thema, weil es war für mich hart, weil ich sehr viele Selbstvorwürfe hatte in diesem ganzen Thema. Es ist eigentlich noch tragisch. Es passiert einem etwas, wo jemand einem eigentlich ein Verbrechen antut. Aber vom Umfeld wird dir wie so ein das Gefühl gegeben, ja, hast du es denn provoziert? Weißt du, so, wie ist das passiert? Also, und das war für mich so der grösste Knackpunkt gewesen, in dieser eigentlich Tragödie. Einerseits lernen, mit der Angst umzugehen, und andererseits auch müssen zu akzeptieren, dass, egal, ich meine, du könntest ohne Kleider auf die Straße, es gäbe niemandem das Recht, dir so etwas anzutun, oder? Und mit dem posttraumatischen Stresssyndrom, haben sie es genannt, habe ich müssen lernen umgehen, oder?
0: Hast du das noch gespürt von den Leuten, dass sie dir das sagen, was hast du wieder gemacht? Oder haben sie das auch wirklich gemacht? Oder ist das quasi wie ein Ausdruck von der eigenen Scham?
1: Nein, es sind schon seltsame Fragen übergekommen. Also im Ganzen drin. Also ich meine, ich hatte damals eine Vorgesetzte, die hat zum Beispiel gesagt, ja, aber kannst du nicht einfach anschauen wie Sex und damit abtun? Also wirklich so ganz komische Reaktionen. Und ich habe ja lange, weißt, gar nicht darüber reden, ich habe mich ja wie verschanzt. Ich glaube, du wartest aber meistens zu lange, bis du darüber redest, oder? Und ich habe wie die ganzen Gefühle so ein bisschen für mich behalten. Aber es ist natürlich dann aufgegangen. Ich war damals in der Ausbildung. Man hat gemerkt, ich bin in umgekehrten Händen. Man hat mich nicht mehr als die lebenslustige Frau erlebt. Ich bin sofort heim, ich wollte nicht mehr unternehmen. Ich habe mich von allen distanziert und eigentlich nur noch daheim ein bisschen verschanzt. Oder? Wo es dann rausgekommen ist, das schreibe ich ja dann auch im Buch, wie es passiert ist, ist es eben nicht so, dass automatisch Sympathie oder auch Mitleid vom Umfeld hast, sondern sehr viel ist eben auch wirklich Fragen gekommen, wo die vielleicht eben noch mehr in die Selbstschuld hineintreiben.
0: Ist nicht auch vielleicht Unsicherheit vom Vis-à-vis? Weil
1: das
0: die nicht wissen, auch, was sie sagen, weil es ja so unvorstellbar ist, dass man dann immer so einen Seich rauslässt.
1: Ja.
0: Die auch noch ein Flattern gibt.
1: Quasi. Ja, ich glaube auch. Weil es ist sicher auch, wie in allen Schicksalsschlägen, die Reaktionen sind meistens sehr, sehr unterschiedlich von Kopfschütteln bis hin zu Empathie gibt es alles. Und es ist sehr oft sicher auch, hängt es damit zusammen, dass eine eigene Überforderung auch drinnen ist. Aber es hilft in diesem Moment nicht wirklich.
0: Was hat dir beim Verschaffen am meisten geholfen?
1: Ja, ich glaube schon, dass ich einen stationären Aufenthalt hatte, wo ich mich wirklich einladen konnte. Also ich hatte einen sehr guten Psychiater, der mir wirklich auch aufzeigen konnte, dass mich eben die Schuld nicht trifft. Dass es wirklich einfach ein Verbrechen ist und man darf das auch so annehmen. Und er hat mir auch geholfen, einfach die Kraft zu mobilisieren, dass ich gelernt habe, nicht mein Leben auf das Schicksal aufzubauen, sondern wie ein Neubeginn.

0: Ja,
1: ja,
0: genau.
1: Und jetzt müssen wir eins weiter. 2011, Oberschenkelbruch. Was ist da passiert?
0: Ja, der Oberschenkelbruch. Also eigentlich hat das angefangen viel früher, ein halbes Jahr vorher. Bevor der Bruch war, habe ich beim Joggen ständig umgekehrt. Einfach aus dem Nichts raus. Und ich bin zu verschiedenen Ärzten. Sie haben immer gemeint, ja, Adduktoren oder Abduktoren tun mehr dehnen vor dem Joggen. Aber der Schmerz ist geblieben. Und dann irgendwann hat ein Arzt gemeint, ja, das ist der Rücken, Bandscheibe. Die wir operieren. Dann bin ich operiert worden. Es ist nicht besser geworden. Ja, länger sie mehr schlechter können laufen, nur noch hinken. Ich hatte immer wieder mehr und mehr Schmerzen gehabt, aber Fieberschübe. Aber nie hat irgendjemand das Bein angeschaut. Nie. Es war wie der Fokus einfach auf dem Rücken gewesen. Und dort kommt vielleicht dann wieder nochmal Vergewaltigung zum Tragen. Man hat in meinen Akten gesehen, psychologischen Vorfall-Eintrag. Und es ist so weit gekommen, dass man mir wirklich einreden wollte, dass das Phantomschmerzen sind. Und dann bin ich in der Nacht, habe ich auf die Toilette müssen und nicht mehr aufstehen. Und mein damaliger Partner ist gekommen und gesagt, was ist? Und ich habe gesagt, ich kann nicht mehr aufstehen, es tut mir weh. Und dann sagt er, du schaust vielleicht wie bei einem Pflaster. Wenn es schnell reiss ist, ist der Schmerz weniger schlimm. Also musst du mit Schwung, habe ich gemacht. Und dann höre ich einen Knall und bin nur noch am Boden gelegen. Dort war der Bruch.
1: Oberschenkel? Mm. Das ist nicht einfach nur ein Knöchel.
0: Nein, eben.
1: Bam.
0: Ja. Das hat dann auch, also ich weiss nur, die Ambulanz ist gekommen, die haben sich immer wieder angeschaut, die haben zu meinem Partner geschaut. Wahrscheinlich ist dort schon im ersten Moment vielleicht auch ein bisschen, weißt, häusliche Gewalt. Warum bricht ein Oberschenkel? Wie kann das passieren, oder? Erst nachher, eigentlich im Spital, hat man gewusst, warum der gebrochen ist. Er war total zerfressen von einem Tumor. Sogenannte Ewing-Sarkom, also sehr ein seltener Tumor, der eigentlich mehr Jugendliche und Kinder trifft. Und ich mit 27 war schon zu alt für diesen Tumor.
1: Aber hast du ihn gleich gehabt?
0: Mhm.
1: Und was haben denn die Doktor gesagt?
0: Ich weiss noch, das war eine junge Ärztin in meinem Alter. Die war an meinem Bett mit Tränen und hat gesagt, wir können nichts mehr machen. Das ist so fortgeschritten, wir geben euch noch 3 Monate bis zum Tod.
1: Wie ist das für dich, wenn eine junge Frau hört, dass sie 3 Monate Steck gezogen wird?
0: Ja, ich war eigentlich verrückt gewesen. Ich hatte das Gefühl, es kann doch jetzt nicht sein. Ich wollte es nicht wahrhaben. Also eigentlich war es mehr so gewesen, nein, trotz, das war es nicht gewesen. Ich habe noch so viel vor. Es ist kurz, 3 Monate, oder? Weißt du, so. Nein, das darf nicht wahr sein. Vor allem, auch verrückt, von wegen Phantomschmerzen. Und weißt du, mein erster Impuls war, endlich glauben wir. Das ist doch eigentlich traurig, oder? Es muss etwas brechen, dass man mir endlich glaubt, dass der Schmerz nicht aus meinem Kopf war. Dass es wirklich etwas war. Aber erst im Nachhinein realisierst du plötzlich, was das bedeutet. Und ich habe es verdrängt, glaube ich. Ich habe es wirklich verdrängt. Ich wollte nicht wahrhaben, dass das alles war.
1: Ja, aber 3 Monate. 3 Monate, du musst dich ja dann gleich mit anderen Sachen auseinandersetzen.
0: Ja, ich weiss.
1: Oh.
0: Es ist alles so, ich weiss nicht, aber so wie im falschen Film. Ich hatte natürlich auch Schmerzmittel und es war auch schön, mal wieder schmerzfrei zu sein, weißt, in diesem Moment und mal durchzuschnaufen. Und als dann der Bruno Fuchs kam, also vielleicht kurz ausholen, der Bruno Fuchs ist spezialisiert auf seltene Krebserkrankungen, ist Head of Tumor Board, ist für mich wie wieder eine Zuversicht auch gekommen. Weil der hat so eine Ruhe ausgestrahlt und hat mich einfach als Mensch gesehen, nicht als Fall. Und nach so vielen, ich sage jetzt mal, schlimmen Erfahrungen mit anderen Ärzten, ist das wie so ein Sonnenstrahl gewesen für die Seele. Einfach wunderschön, einfach mal ernst genommen zu werden. Und er hat mir ganz klar gesagt, ja, es gibt 2 Möglichkeiten. Wir für Palliative an, Schmerztherapie, bis du nicht magst, bis es fertig ist. Oder wir probieren etwas aus. Und das würde bedeuten, er hat ganz klar gesagt, das bedeutet viel Schmerzen, ganz starke Chemos, über eine lange Zeit. Ihr werdet nicht können stehen, nicht können laufen. Es wird wahrscheinlich zu, ja, bis zu 1,5 Jahren gehen. Aber wir können es probieren. Wir haben eine kleine Chance. Und ich habe nicht lange überlegt. Ich habe gesagt, mach es, ist gut, mach es.
1: Und du hast nachher 13 Chemozyklen gehabt, 1,5 Jahre.
0: Ja.
1: was geht in einem ab, wenn man so eine Chemotherapie hat, wenn du angeschlossen wirst quasi und jetzt das Gift, das ist ja das Gift eigentlich.
0: Ja, es ist wirklich...
1: Körperlich und...
0: Also weißt, es ist so paradox, weil ich weiss, Schwangere haben wir diese Art Chemo nicht dürfen anhängen. Und sie haben mir auch erklärt, es darf nichts daneben laufen, weil es kann zu Verätzungen führen. Und bei mir löst es direkt ins Blut. Und in dem Moment, wo der Tropfen ankommt, geht es dir elend. Also mir ist es elend gegangen. Weil ich habe, man muss dazu auch sagen, ich weiss von meiner Schwester, die auch Onkologin ist, dass die Art Chemo, die ich hatte, die macht man heute nicht mehr in dieser Art. Also das ist eine Rosskur gewesen. Mir hat es geholfen, aber jetzt, ich glaube, in der heutigen Zeit kann man viel konkreter oder hinter. Und bei meinen Chemos, da ist es einfach nur darum gegangen, alles reinlassen, was du kannst, dass alle Zellen wirklich absterben und du gehst in die sogenannte Aplasie. Das ist, wenn dein Immunsystem komplett auf Null runterfährt und dann wirst du wieder aufgebaut. Oder dann bekommst du Bluttransfusionen, alles mögliche Doping. Ja.
1: Und das Ganze 13 Mal?
0: 13 Mal, ja. Und wenn am ersten schickst du dich rein, oder? Dann denkst du, ja, es hilft mir, ich muss jetzt das annehmen. Und beim zweiten hast du schon Todesangst, weil du einfach weißt, jetzt kommt der ganze Mist nochmal. Weil du fühlst dich wirklich eine Woche lang elend. Und plötzlich, wenn du eben merkst, dein Körper baut wieder auf, das ist ja ein Wunder, was unser Körper kann aushalten, dann merkst du, was Lebensqualität bedeutet. Wenn du wieder Hunger hast, du kannst wieder durchschnaufen, es ist dir nicht mehr schlecht, du hast nicht mehr die Infekte, du hast nicht mehr die Schmerzen, es ist wunderschön.
1: Aber du bist dann immer im Spital gewesen?
0: Ja.
1: Anderthalb Jahre?
0: Ja, so
1: wie mit Unterbruch. Also weißt du, die Wellen, mit was hast du dich denn abgelenkt im Spital?
0: Ich glaube, Tagträumen. Tagträumen ist etwas, das habe ich dir gelernt. Die Augen zu und fantasieren. In der Fantasie kannst du überall hin.
1: Machst du das heute noch?
0: Ja, ja.
1: Wenn du Zeit hast.
0: Wenn ich Zeit habe, nicht beim Autofahren.
1: Oh nein, du musst auf den
0: Verkehr. Nein, aber das hat mir wahnsinnig geholfen. Und einer von diesen grossen Träumen, die ich immer hatte, ist freier Fall. Ich habe mir vorgestellt, ich sei ein riesiger Adler und ich fliege. So bei einem Wasserfall, weißt, so Krallen drin haben. Und das habe ich mir wirklich immer so vorgestellt. Darum habe ich dann auch eine Bucketlist gemacht, wo ich einen Bungee-Jump zuoberst drauf gesetzt habe. Ich wusste, irgendwann, wenn ich wieder laufen kann, mache ich einen Bungee-Jump.
1: Da frage ich später, ob der gemacht hat. Machen wir jetzt ein bisschen Spannungsaufbau. Jetzt sind wir eigentlich immer noch bei diesen Chemozyklen.
0: Genau.
1: Und im Buch schreibst du, dass du mal im Spital ein Gotteserlebnis gehabt hast. Was ist da passiert?
0: Ja, es war ungefähr nach 3 Monaten, der besagte Zeitpunkt, gell? 3 Monate bis zum Tod. Es ist mir nicht gut gegangen. Ich hatte starke Infekte, höchstes Fieber und man hat mir schon so ein bisschen angetönt, jetzt kippt es dann langsam. Wir können jetzt auch eine Chemo nicht mehr rechtzeitig weiterfahren, der nächste Zyklus muss warten. Und das war so einer dieser Momente, wo ich einfach so wieder eine Wut hatte gegen Gott. Ich habe ja viel mit ihm geschumpfen. Und ich weiss noch, an diesem Abend habe ich sehr, sehr stark mit ihm geredet und einfach gesagt, schau, das ist kein Leben mehr. Also wenn das jetzt alles ist, dann erlöse mich. Weil das Schlimmste für mich ist das ausgeliefert sein. Aber wie du sagst, nicht können aufstehen, nicht können bewegen. Nur immer da liegen, das führt wie so zu Panikattacken. Und ich möchte einfach wählen. Ich möchte nicht so ausgeliefert sein. Mein ganzes Leben war von einem Fingerabdruck irgendwo abhängig gewesen, und zwar wie man Glocke drückt, wo irgendjemand kommt oder etwas erfüllen sollte, wo vielleicht, wenn du Glück hast, jemand kommt, der wirklich Freude am Job hat, oder wenn du nicht Glück hast, jemand, der jetzt gerade nervt, dass du in dem Moment etwas brauchst, was doch jetzt nicht wichtig ist. Für sie, aber für mich schon, oder? Und dort habe ich wirklich eine Wut gehabt und gesagt, nein, ich mache nicht mehr. Das ist nicht mehr, also so will ich nicht mehr weitermachen. Und dann habe ich geträumt, in der Nacht, dass ich eben bin aufgestanden, anatomisch nicht möglich, weil ich eben nach wie vor den Bruch hatte, den haben sie ja nie zusammenwachsen lassen, darum ist es ja wie nicht möglich gewesen, dass ich aufstehen konnte, bin ich beim Fenster in meinem Zimmer gestanden und sehe mich so mit all diesen Schläuchen und Fixateur und sage so vor mir her, so, ja, nein, also, das ist wirklich so, das bist nicht du, weißt du, so, das bist nicht mehr du. Das ist nur noch irgendeine Person, die an das erinnert, was du mal warst. Und Da gibt mir jemand Antwort. In Form von, ja, aber du kannst ja wählen. Ich habe gesagt, nein, ich kann eben nicht wählen. Du kannst wählen. Ja, wie denn? Du kannst jetzt aufhören und es geht dir gut. Oder du machst weiter, es wird hart, aber es kommt auch gut. Du hast die Wahl, du musst es nur aussprechen. Und ich weiss, ich bin dort gestanden und schaue mich an und denke, ja, aber jetzt, du hast doch so viel, was du noch machen willst. Und wenn ja beides gut kommt, dann wähle ich das Leben. Ich habe gesagt, also dann bleibe ich noch. Und in dem Moment geht das Licht an und dann kommt ein Arzt, zwei von der Pflege, kommen zu rennen und ich bin wirklich dort gestanden beim Fenster. Also mindestens 2 Meter entfernt von diesem Bett. In dem Moment, wo ich realisiere, ich stehe dort, bin ich zusammengefallen, die haben mich aufgefangen, haben mich sofort zurück ins Bett an und ich weiss nur, ich hatte dort eine Ruhe gehabt, plötzlich in mir. Etwas Schöneres habe ich, glaube noch nie gehabt bis dorthin. Weisst, einfach so eine Zuversicht. Und ich weiss, die Ärzte haben mich untersucht, die Pflege hat mich wieder an die Infusion und alles gehängt. Und sie haben einfach gesagt, eben zu meinem Partner, schaut mal den schönen Gesichtsausdruck, den sie hat. Einfach für einen ist auch nicht Schmerz verzerrt, weisst. Und du kannst jetzt sagen, ja, sie hat Schmerzmedis gehabt, wahrscheinlich ist sie Schlafwandeln, was auch immer. Aber etwas kannst du nicht erklären. Mit Logik. Und zwar, mein Fieber ist weg, meine Infekte sind weg. Sie konnten am nächsten Tag mit Chemo anfangen. Und das ist etwas, das ist, selbst für den Arzt, der dort Schicht hatte, hat gesagt, das kann ich mir nicht erklären. Und ich habe natürlich in dem Moment nicht über das Erlebnis geredet. Das war meins. Weißt du, das war so meine Erfahrung. Und ich aber gewusst, für mich war ganz klar in dem Moment, dort bin ich ihm begegnet. Dort war er da.
1: Wie ist das, wenn der liebe Gott mit einem redet?
0: Ich habe es als wunderschön empfunden, aber es ist wie, es ist entspannt gewesen. Weißt du, jetzt wie wir zwei in einem Gespräch waren, ich hatte jetzt nicht das Gefühl gehabt, es sei mega hau gewesen. Oder weißt du, so eine Stimme, ich kann nicht mal sagen, ist es weiblich oder männlich gewesen. Weißt du, es ist einfach eine Vertrautheit da gewesen. Und ich habe wie können im Gespräch dort dann entscheiden, was mit mir weiter jetzt passiert, oder?
1: Nimm uns einmal schon mit, wie denn das war. Also eben das Erlebnis mit Gott, das dir Motivation, Zuversicht und ein Ziel gegeben hat. Wie fest hast du dich da dranklammern, weil es sind ja dann noch Monate des Leidens, der Schmerzen gekommen. Eben, es ist ja nicht Gottes Erlebnis und dann nur noch Vogelgezwitscher und
0: ja,
1: Blümchen, die da am Wegrand sind. Es ist ja dann weitergegangen mit den harten Kosten.
0: Ja. Ja, es ist weitergegangen. Ich meine, es ist bis zur letzten Chemo ein riesen Kampf gewesen. Einfach wirklich sich immer wieder reinzuschicken. Aber ich sage, ich habe auch gute Momente in dem Ganzen gehabt, weil ich auch eben gewusst, ich bin behütet. Und ich habe wie am Thema Tod wie keinen Raum mehr gegeben. Ich habe einfach gewusst, ich muss mein Ziel vor Augen behalten. Ich werde wieder laufen. Ich werde irgendwann sogar wieder Velo fahren. Ich werde irgendwann wieder eine Wanderung machen können. Ich werde heiraten können. Ich werde Kinder haben. Ich habe mir alles vorgestellt. Ich habe mich immer wieder gesehen als gesunder Mensch.
1: Kann man auch mit dem Kopf irgendwie Gesundheit steuern? Das ist eine ganz grosse Frage. Ganz freche Frage.
0: Es ist aber eine gute Frage. Weil ich behaupte jetzt mal in meinem Fall, ist sicher ein grosser Teil davon gewesen. Nebst aber, dass ich eben auch Gottes Lenkung hatte. Also, ich habe manchmal ein bisschen Mühe, wenn Leute zu mir gesagt haben, ja, aber weisst du, du bist halt stark gewesen, du hast halt gekämpft, du bist ganz anders in das Ganze drin. Ich finde das unfair gegenüber Menschen, die den Kampf verloren haben. Weil in erster Linie kämpft jeder. Und der Kampf zeigt sich in verschiedenen Weisen. Und nicht jeder hat Schicksal, wie in meinem Fall vorprogrammiert hatte, dass ich überleben durfte, weil es einfach bei mir noch nicht zu Ende war. Aber wir sind gleich alle Teil von einem riesigen Konstrukt. Der Kopf hilft uns sicher dabei, Sachen besser anzunehmen. Aber ob das allein reicht, um eine Krankheit zu besiegen, so weit wage ich mich gar nicht zu gehen, weil ich finde es heikel. Weil das kann auch zu Frust führen, wenn eben jemand den Kampf nicht gewinnen kann. Weil das heisst ja nicht, dass derjenige nicht will leben oder falsche Gedanken hat. Und ich glaube, man darf eben auch hässig sein und Frust haben. Und deswegen heisst das nicht, dass der Kampf jetzt weniger gut geht. Man muss sich, glaube ich, einfach bewusst sein, dass das letzte Wort nicht bei uns ist. Und auch nicht bei Medizin. Es ist
1: ja, aber eben, es braucht beides.
0: Es braucht beides.
1: Ein positives Denken und Medizin. Wenn man sagen, ja, nicht nur mit allein positive Gedanken.
0: Ja.
1: Medizin braucht es ja.
0: Ich glaube, es muss eine Mischung sein.
1: Ja.
0: Und wenn man eben positiv eingestellt ist, kann man eben vielleicht einige Sachen besser annehmen.
1: 2012, Stempel krebsfrei. Wie hat sich das angefühlt?
0: Wunderschön. Ich habe eine riesige Party gemacht. Ich bin auch gerade. Also ich wusste, mein nächstes Jahr werde ich 30. Und ich habe einfach gewusst, das wollte ich riesig feiern. Es ist wie so ein Neubeginn. Das Einzige, was mich nochmal so zurückgeworfen hat, war halt die Tatsache, dass ich, wie gesagt, noch nicht laufen konnte. Das war so ein bisschen der Frust. In dem Moment, wo du weißt, jetzt hast du so den letzten Tropfen Chemo gehabt und jetzt ist es einfach abgeschlossen, jetzt musst du dich so wie reinschicken. Und es sind so viele Sachen, die ich einfach noch nicht habe. Ich war noch im Rollstuhl gewesen. Ich musste zuerst, eben, wie gesagt, müssen lernen laufen. Ich war auch erschöpft gewesen. Keine Haare mehr, keine Nägel mehr. Man war nicht mehr sich selber gewesen. Auf die Unse, voller Medis. Also riesige Narben überall, oder? Und zuerst mal musst du einfach wieder so ein bisschen Selbstständigkeit finden. Aus dem Pflegefall raus. Das war so wie das nächste grosse Ziel. Jetzt bin ich zwar krebsfrei, aber jetzt will ich wieder allein wohnen. Ich will wieder selbstständig werden. Oder? Das waren dann so die nächsten Schritte gewesen.
1: Dann ist mal noch das Nierenversagen dazu gekommen. Ja. Einfach, dass man es auch noch gesagt hat.
0: Ja, genau.
1: Wieder ein Schicksal. Nee.
0: Ja. Das war ein Erfolg von der Chemo, gehen sie davon aus. Dass es dann Nieren hat bereicht, die einfach versagt haben.
1: Das ist ja von der Schwester dann eine
0: übrigens? Ja. Ja, es war dann meine Schwester, die mir die Nieren gegeben hat. Aber ich hatte zuerst, es war lange Zeit, gewesen, weil es waren gleich fast 4 Jahre, als ich an der Dialyse war. Weil man hat ja immer wieder gehofft, es kommt irgendeins der Anruf. Gell? Und meine Schwestern sind beide sehr jung, also in meinem Alter war dort und sie mitten in der Familienplanung und man tut ungern einen gesunden Menschen, der Kinderwunsch hat, noch in das reinzwingen irgendwo, weißt du, so.
1: Hast du schon wieder mit Gott geschumpfen?
0: Ja, dort ist schon mal wieder gesagt, also.
1: Ja, also
0: es sind auch schon so Vorwürfe gekommen, wie in Form von, ja, also, es reicht jetzt, oder?
1: Dann kommen wir zum nächsten Schicksalsschlag, kurz vor dem Hochsieg auf der Lunge noch etwas entdecken.
0: Ja, das war auch noch blöd. Da hatte ich auch wieder so einen Routine-Check. Vielleicht an dieser Stelle, jeder, der in dieser Situation ist, der die Kontrollen macht, es nervt ja jedes Mal. Aber es zeigt einfach, wie gut die sind. Weil je früher man dran ist, umso grösser ist die Chance, dass man es einfach besiegen kann. Und bei mir ist ein Knötchen entdeckt worden. Man hat zuerst gemeint, es sei ein Narbengewebe. Weil man im Jahr vorher schon einen hat gesehen und den hat man rausgenommen, das war nichts. Und darum hat man gedacht, das sei sicher nochmal etwas Gleiches. Und dort hatte ich wie einen Impuls gehabt und ich habe gesagt, nein, das ist nicht das Gleiche. Nehmen wir es raus. Weil sie haben zuerst geraten, ja, wir können es lassen, das ist sicher ein Narbengewebe. Und ich habe gesagt, nein, kein Risiko, nehmen wir es raus. Und dann haben sie mir Lunge operiert, sie haben so ein kleines Segment rausgenommen, einen Schnellschnitt gemacht nach der Entfernung und tatsächlich Lungenkrebs.
1: Das ist eigentlich eine Liste mit wie viel OPs, dass du zu fuch ist.
0: Nein, es ist aber lustig, wenn du irgendeine Untersuchung hast und du aufzählen, was du alles hast gehabt, dann sage ich, aber sie in meine Akte.
1: Bei diesen Freundinnen ist
0: es. Ja, genau.
1: Oi, warum lachst du? Also weißt du, warum lachen wir jetzt über das?
0: Ja, ich glaube, es ist einfach, irgendeins musst lernen, es mit Humor zu tragen. Sonst versuchst du es ihm selbst mit Leid.
1: Ich sage noch etwas dir, wenn es nicht mehr zum Brüllen langt, musst du lachen.
0: Ja,
1: das
0: genau.
1: Finde ich auch noch cool.
0: Ich glaube, das ist auch wichtig. Den Humor darf man nicht verlieren.
1: Unbedingt. Das müssen wir auf ein Zuckerpapier draufschreiben.
0: Ja, genau.
1: Also gut, jetzt haben wir immerhin mal die Krankheitsgeschichte, haben wir jetzt mal
0: abgeguckt.
1: Geheiratet.
0: Mhm.
1: Und dann war Kinderwunsch da. Warum Kinderwunsch?
0: Das war, ich glaube, seit ich mit Baby gespielt habe, als kleines Kind, habe ich immer gesagt, ich will mal eine Mama sein. Das war für mich wie so eine Klarheit. Das war schon einer von diesen Gedanken, die mir als erstes durch den Kopf ist, als es geheissen, nur noch 3 Monate, da habe ich gesagt, das kann es nicht sein, ich will noch Mama sein. Und in diesem Moment hatte ich auch den Impuls, sie sollen mir, also ich habe effektiv, bevor die erste Chemo hat angefangen, der Visite der Arzt gefragt, hat das einen Einfluss auf meine Fruchtbarkeit? Und dann hat mir zuerst geantwortet, nein, nichts. Bis dann sein Oberarzt vom Team ist ins Zimmer nochmal gekommen und er weg ist und gesagt, doch, es macht alles kaputt, die Art Chemo. Und dann habe ich so mich auch gefragt, warum lügt er mir ins Gesicht? Was kann schlimmer sein, als dass dir jemand sagt, du stirbst? Ich meine, du bist wenigstens ehrlich in dem Moment.
1: Er hat einfach seiner Diagnose vertraut und sagt, 3 Monate dann.
0: Genau, der denkt, was will ich jetzt noch hin? Ich meine, 9 Monate ist nicht gleich 3 Monate, oder?
1: Minus 6.
0: Ja, und ich habe Glück gehabt. Auch dort, siehst du, es war wieder gelenkt. Ich habe Glück gehabt, weil der Oberarzt, seine Frau, hat im Unispital auf der Reproduktionsabteilung gearbeitet. Und die hat mich am Morgen um 2 noch reingenommen, damit sie mir einen Eierstock entfernen
1: konnten. Wie frech muss man sein, oder vielleicht auch wie zuversichtlich muss man sein, dass wenn man noch 3 Monate zu leben hat, sich noch einen Eierstock rausnehmen lässt?
0: Ich habe wirklich das Gefühl, ich habe gespürt, das war es nicht. Oder vielleicht auch die Hoffnung gebraucht, zu wissen, wenn das Überleben kommt, wo die alle Chancen ausgenutzt haben. Ich glaube, manchmal braucht man einen Strohhalm und das war meine. Oder es war gesteuert. Und das glaube ich im Nachhinein. Aber auch dort musst du zuerst mal durch das Ganze durch, bis du checkst, es war auch ein höherer Zusammenhang, als ich in diesem Moment realisiert habe.
1: Aber haben die Leute da mitgemacht? Weißt du, du sagst, ich habe noch 3 Monate zu leben und ich möchte jetzt doch noch...
0: Nein. Also das hat jeder seltsam gefunden. Also alle haben mir gesagt, ja, aber jetzt denk. Und meine Eltern, die haben natürlich schon gesagt, ja, aber weißt du, es ist jetzt wichtig, dass du Chemo machst, weil bei ihnen ist es natürlich um mich als Kind gegangen und nicht als werdende Mutter. Das war alles andere als priorisiert gewesen. Und ich habe gesagt, ja, ich lasse Chemo über mich ergehen. Aber zuerst, bevor die Chemo mein Blut trifft, ist der Eierstock aus.
1: Darf man als Patientin dann sagen, hey, ich habe eigentlich nur noch 3 Monate zu leben, aber macht nochmal eine Operation, die ja dann auch wieder Geld kostet, die auch wieder quasi Gefahr darstellt. Und darf man dann sagen, ich hätte eigentlich nur noch 3 Monate zu leben, aber nehmen wir gleich nochmal den Eierstock raus?
0: Ja, ich glaube, in dem Moment war es halt etwas, das nicht mit Narkose oder sonst etwas zusammenhängend war. Das ist eigentlich auf meine Kappe gegangen. Sie haben es wie eine gynäkologische Abklärung gemacht. Und das Problem, also die grösste Herausforderung war, durch das, dass ich den Bruch hatte im Oberschenkel, kannst du nicht wirklich die Beine auseinander haben. Also sie mussten mit Gewalt das Ganze entfernen und das ist bis zu den Sternchen fast. Also, aber wie kann man jemandem sozusagen so einen letzten Willen ausschlagen, wenn der Wunsch so stark ist? Und ich habe gesagt, die Chemo kann morgen starten. Ich bin bereit. Aber diese Chance müssten wir lassen. Ja, wahrscheinlich haben sie gesagt, ja, komm, sonst tut es uns. Sonst tut sie uns toll heiß machen. Lassen wir es lieber.
1: Was ist nachher mit dem Eierstock passiert, als man draußen war?
0: Er ist eingefroren worden, auf Eis gelegt.
1: Quasi.
0: Ja. Und ich habe ihn benannt. Ich habe ihm Uli gesagt. Ich habe einen Bezug gehabt, der Uli.
1: Ein Eierstock ist männlich.
0: Ich weiß nicht.
1: Hättest du können.
0: Lisalotte oder was?
1: Peter,
0: ich weiß nicht. Einfach Uli sehr süß gefunden damals, oder? Ich hatte das Gefühl, dass es so eine gemütliche, der chillt sie jetzt auf Eis.
1: Und dann hast du dich zwischen den Bohnen und der Johannisbeere.
0: Ja, genau. Nein, der wird ganz spezifisch gefriert. Irgendwie tun die da bereits in ganz kleine Teile zerlegen und dann wird der auf eine ganz spezielle Art eingefroren. Und für die Lagerung zahlst du mehr.
1: Und dann, wenn es gehört, geheiratet, Kinderwunsch immer noch da.
0: Nein, der Rückschritt mit der Lunge, genau.
1: Natürlich. Aber dann gleich, wir haben ja da noch den Ruhe in früher.
0: Genau, weil bei mir sind die Werte drastisch schlechter geworden bei der Gynäkologin. Sie hat dann gesagt, es sieht nach beginnender Menopause aus, oder? Und dort ist mir dann, ist für mich der Moment, wo ich gefunden habe, jetzt muss der Ruhe arbeiten. Jetzt muss der zurück.
1: Soll auch mal etwas machen.
0: Genau. Und dann bin ich durch ins Kinderwunschzentrum überwiesen worden. Und die haben dann, das ist eigentlich ein kleiner Eingriff ins Bauchfell, in so eine Tasche im Bauchfell, die Teile zurücksetzen. Dann wartet man. Man wartet bis zu 3 Monate in der Hoffnung, dass durch die Blutung funktioniert und dann wieder Eizellen entstehen. Das ist eigentlich wahnsinnig. Das darf ich jetzt so sagen. Der Ueli war so aktiv, dass sie nur die Hälfte gebraucht hat. Also ich habe immer noch weiss.
2: Also noch ein bisschen.
0: Und das ist eigentlich krass. Weißt, das ist ein riesen Glück. Und nach 3 Monaten war die Blutentnahme. Und dann hat sie tatsächlich gesagt, doch, es hat geklappt. Sie sind wieder Eizellen da. Und nach wie vor, gell, man weiss nicht, wie lange haltet das. Das kann jederzeit abstoßen. Darum hat man gewusst, jetzt oder nie. Jetzt ist das Zeitfenster da. Und dann tut man stimulieren natürlich mit Hormonspritzen. Das ist auch nochmal so ein Thema für sich. Ich meine, ich glaube, jede Frau, die so vollpumpt wird mit Hormonen, weiss ganz genau, wie es sich anfühlt. Auch dort lernt man sich noch mal ganz anders kennen. Und ich muss mir auch wohl den Partner. Ja, es ist für beide Seiten nicht einfach. Und ich habe eine ganz, ganz starke Stimulation bekommen. Und es hat nur, in Anführungszeichen, 2 Zellen sind entstanden. 2. Und die hat man mir dann rausgenommen. Und dann gibt es in vitro. Und dann wartet man sogenannt 5 Tage, ob es sich befruchtet hat. Weil sie uns, also sie nicht selber, sie haben es lassen befruchtet, dass es natürlich entsteht. Und dann haben sie mir nach 5 Tagen angerufen und gesagt, eine ist zu einer sogenannten Blastozyste geworden. Das ist dann schon eine x-fache Teilung. Und am 14. Februar im 24. haben sie mir es zurückgesetzt. Am Valentinstag, das war ein Zufall. Der Valentin hat uns geholfen.
1: Und dann ist das Blümchen gewachsen im Oktober 24.
0: Ist sie auf die Welt. Ja, da ist sie.
1: Wie hat sich das angefühlt?
0: Es war unbeschreiblich schön. Es ist, ich bin angekommen dort. Es ist so wie mein kleiner Engel, der plötzlich in meinen Armen liegt und einfach so perfekt da ist. Und, es ist wie wenn du jahrelang auf der Suche warst nach dem einen Punkt, der dir noch gefällt hat. Und die Gemma war bei mir.
1: Das ist schon krass. Ich war noch gerade auf dem Sterbebett und dann am Kindsbett.
0: Ja.
1: Grundsätzlich, wir haben Doktor, all die Doktor und all die Fachleute reagiert, die es dann mitbekommen haben. Ah, da.
0: Da lebt noch was.
1: Da lebt noch was. Also mehrere Sachen, ja.
0: Verschieden. Also die, die mich gegen Schluss ja betreut haben, die haben eine riesen Freude. Und jetzt so zum Bruno Fuchs, er ist ein guter Freund von mir geworden. Ja. Er hat auch eine Wahnsinnsfreude an Gemma. Das ist ein Riesenwunder, ein Geschenk. Er weiss noch ganz genau, wo der Anruf ist von Baden. Noch heute, nach so vielen Jahren. Und ihn kann ich auch immer besuchen. Und derjenige, der mir gesagt hat, von Phantomschmerzen, wo ich dann noch mal in die Reha an den gleichen Ort bekomme, hat nur gemeint, so ein bisschen ausredenmässig, ja, ich habe nicht die typische Symptomatik von einem Krebspatienten aufgezeigt. Was immer das war, oder? Also, das siehst du ja selten jemanden mal.
1: Ab 35 ist ja eine Risikoschwangerschaft. Du bist so 41. Hat es dann auch böse Stimmen gegeben, die gesagt haben, oh, das ist jetzt recht egoistisch, das muss ich jetzt noch durchtäubeln, durchzwängen, um ein Kind zu bekommen. Ich meine, sie ist ja, weißt du, nie bei Krebspatienten, wenn sie dazu kommt, das ist unverantwortlich. Hat es so Stimmen gegeben?
0: Ja, ich glaube, es hat niemand mehr damit gerechnet und darum, jedes Mal, wenn natürlich jemand im Umfeld schwanger ist worden oder auch inklusive meiner Schwestern, ist für mich schon ein hart gewesen, weil Tränen sind gekommen und dann ist es mehr so Zuspruch gekommen in Form von, weisst du, bist ja eine gute Tante und es ist ja nicht das Wichtigste, es ist auch schön ohne Kind. Mehr so wie wir wollen mehr und mehr von diesem Wunsch wegnehmen.
1: Trösten auch.
0: Ja, einfach bis jetzt realistisch, so ein bisschen nach dem Motto. Aber ich habe dort auch meinem Mann gesagt, ich wäre froh, wenn wir nicht darüber reden, gross, wo wir im Kinderwunsch waren, weil ich nicht wollte, dass wenn du irgendwo hingehst, dass dann jedes Mal gerade auf Details geachtet ist worden, wie, ah, sie trinkt nicht mehr, jetzt hat sie eingeschlagen. Und weißt du, den Druck kann ich mir nicht geben. Und ich habe einfach gesagt, wenn der Moment sollte kommen, in dem Moment, wo es einschlägt, warten wir einfach auch die 3 Monate, bevor wir es erzählen.
1: Wie war es für dich, als klar war, es hat geklappt?
0: Ja,
1: da wächst ein Menschchen.
0: Es war so schön. Ich weiss noch, gell, ich habe monatelang immer Tests gemacht, die negativ waren, die Schwangerschaftstests. Und 2 Wochen nach dem 14. Februar hatte ich beim Staubsaugen das Gefühl, es ist mir anders. Ich habe dann am Nachmittag so einen Schnelltest gemacht. Und der war positiv. Der war aber so, weißt, so wie, könnte auch falsch positiv sein. Fast geht wieder an, oder? Wusst du das wieso? Und dann bin ich im Mikro, das Buchs, wo haben wir alle Arten von Schwangerschaftstests zusammengekauft. Bin dann auf die Toilette. Eine Auslegeordnung, gell? Und dann konntest du schauen, tak, tak, tak, der eine und jeder positiv. Und dann, ich weiss doch, ich glaube, die Frau, die tut mir jetzt noch leid, ich bin dann in ein Babygeschäft. Ich habe ein Käppchen gekauft, I love Papa. Und hat der an der Kasse die ganze Geschichte versammelt. Die Arme. Und ich musste ich einfach irgendjemandem müssen sagen, dass das jetzt positiv test und nach so langer Zeit und so. Und wir waren damals gerade mit im Hausbau gewesen, und haben eigentlich schon gar nicht mit Kinderzimmer mehr gerechnet gehabt. Wir hatten oben zwei Bürozimmer gehabt. Und ich bin am Abend mit meinem Mann auf die Baustelle und hat das Käppchen mit dem einen, nicht allen positiven Tests, habe ich so in ein Schächtel, in so Gützi-Schachtel. Und dann sind wir da im Haus oben gewesen, und dann habe ich so gesagt, es musste ja auch noch eine Planänderung kommen. Und dann sagt er so, wie meinst du? Und ich sagte, ja, ich glaube nicht, dass wir aus diesem Zimmer noch weiterhin ein zweites Büro machen können. Und haben ihm die Schachtel schon gegeben. Und im ersten Moment meint er, oh, hast du Bachen? Hast du Gützi gemacht? Und macht die Schachtel auf. Und er war einfach still. Ja, er war einfach still. Und dann nach etwa 3 Minuten gefühlt, hat er so gesagt, ist es wahr, ist es wirklich wahr? Und ich so, ja, ich glaube, es braucht noch ein Kinderzimmer. Und am Schluss, weißt du, so herzig war, so typisch Niki, hat er so gesagt, ja, aber irgendwie Hunger auf Gülse. Weißt du?
1: Ihr lacht auch heute noch viel.
0: Ja.
1: Auch
0: das ist wichtig, ja. Oh. Ja. Sehr wichtig.
1: Bist du mittlerweile an einem Punkt, wo du kannst zurückschauen und sagen, hey, es hat sich gelohnt. Hast all diese Jahre von Schmerzen, kann man sich versöhnen mit so einer Leidensgeschichte?
0: Ja, ich glaube schon. Also, sagen wir es so, wenn ich könnte mit dem Zauberstäbchen drüber, würde ich einiges anders machen. Und gleich hätte ich Angst, dass das Outcome nicht gleich wäre, weißt? Dass nicht das Resultat nicht mit zu Gemma gebracht hat. Und ob sie so würde wertschätzen, wüsste ich auch nicht, oder? Ich glaube, ich könnte auf einiges verzichten und gleich kann ich im Nachhinein auch können daraus herausnehmen, dass alles seinen Grund auch hat, oder? Wenn du so überlegst, wäre die Vergewaltigung nicht gewesen, hätte ich auch noch eine Schilddrüse gehabt, weil er mir so gewirkt hat, dass ich meine Schilddrüse verloren habe. Und wäre die Schilddrüse noch gewesen, ein paar Jahre später, als der Krebs war, hätte man wahrscheinlich in diesem halben Jahr, weil ich so einen aggressiven Knochenkrebs hatte, hätte das wahrscheinlich mitgeholfen streuen. Und dank dem, dass ich keine Schilddrüse hatte, könnte ich mir vorstellen, habe ich eben noch nicht metastasiert. Und wenn man sich dann alles so auflistet, Schritt für Schritt, dann denke ich, kannst du Frieden finden mit all dem. Weil das, was ich jetzt habe, meine Gemma, wenn mir jemand würde sagen, für das du Gemma hast, musst du das alles nochmal machen, ich mich's nochmal. Nicht gern, aber ich mich's nochmal, damit ich meine Gemma wieder habe.
1: Wie hat Gemma deine Sicht aufs Leben verändert?
0: Es hat mir, also nebst dem, dass es eben wunderschön ist, habe ich auch gemerkt, dass sich ganz viele Prioritäten in meinem Leben auch noch mal geändert haben. Also ich habe am Anfang noch gesagt, ich gehe prozentuell zurück arbeiten, habe ich nicht mehr können. Als der kleine Knopf 4 Monate alt war, hätte ich nie im Leben so in Fremdbetreuung geben wollen. Und habe einfach bei ihr bleiben. Ich habe auch lange, und auch jetzt teilweise Mühe können abzugeben. Es ist eine extreme Bindung, die ich mit ihr habe. Was sich auch hat geändert hat, ist mehr Respekt vor Rückfall. Vorher war ich so wie für mich allein am Kämpfen gewesen. Jetzt kämpfe ich für sie mit, weil ich möchte Gemma möglichst lange auf ihrem Weg begleiten. Darum bin ich auch froh für jede Nachtkontrolle. Und immer wenn alles gut ist, ist für mich einfach wie ein neues, weiteres Leben. Oder? Ich möchte Gemma sehr gross werden. Also, ich weiss noch, wo sie auf die Welt ist gekommen und sie hat zuerst mal Blut genommen. Die Erleichterung, die ich hatte, dass sie von meiner ganzen Medikation, die ich im Blut hatte, gell, wo ich muss nehmen, Immunsuppression wegen der Nieren, dass sie null Spuren hatte. Es ist einfach ein Wunder, du hast ein gesundes Kind. Sie hat zwei starke Oberschenkelknöchel, sie hat gesunde Nieren. Sie ist einfach ein Wunder.
1: Wie sieht deine Beziehung heute mit Gott aus? Wird vielleicht die Geburt von der Gemma die Beziehung verändert?
0: Ja, er ist einfach sehr, sehr viel mehr präsent jetzt noch. Ich muss mich aber manchmal auch bei der Nase nehmen, weil ich habe gemerkt, ich habe manchmal eine Tendenz, dass wenn es mir nicht gut geht oder wenn ich danach Angst habe, dass ich ihn viel mehr involviere. Man vergisst manchmal so ein bisschen gute Zeiten auch zu danken sagen. Und das ist wirklich etwas, wo ich manchmal vergesse. Wenn ich eine schlechte Nachricht bekomme oder wenn mich etwas emotional sehr belastet, dann ist er der Erste, wo ich rede mit ihm. Und manchmal sagen wir im Zusammenhang, ich komme immer nur mit Schlechtem. Es tut mir leid. Also eigentlich möchte ich dir auch danken. Aber als ich Gemma bekommen habe, war eines der ersten Gespräche zu ihm, dass er mir sie geschenkt hat. Dann ist schon gewusst, der hat die lange zurückgehalten, bis sie deutlich bei mir war. Sie hat auch. Wir haben immer so gesagt, sie tut Sternchen polieren, bis sie dann so weit ist, dass sie kommen kann.
1: Hat er dann nachher auch noch mal etwas gesagt?
0: Zu mir?
1: Ja.
0: Nicht, dass ich es wie bewusst hat mitbekommen, aber auch einfach, dass er mir sie hat gesund geschenkt, weisst du. Das ist, weisst du, wenn du denkst, ein Zaube, ein Durchgang, dass das gerade hat geklappt, da sind wir schon realistisch, das ist ein Wunschszenario, das haben sie mir sogar im Kinderwunsch gesagt, wo wir dann mit der kleinen Gemma sie vorbei sind, zeigen. Der Chefarzt, er hat nur gesagt, buchstäbliches Wunder, weil die haben mit dem auch nicht mehr gerechnet, dass das gerade klappt. Und während der ganzen Schwangerschaft bin ich ganz stark immer am Beten gewesen. Einfach mit dem Gerät.
1: Was wünschst du dir für die Zukunft?
0: Ich möchte einfach gesund bleiben. Ich möchte Gemma gross werden. Ja, und ich möchte einfach glücklich sein mit dem, was ich habe. Ich bin wirklich zufrieden. Ich möchte eine schöne Beziehung zu meinem Mann. Ich möchte, dass wir zusammen gute Eltern sein können. Das ist mir eigentlich das Wichtigste.
1: Zum Schluss hast du noch einen Ratschlag für alle, die jetzt auch mitten in einem Kampf sind.
0: Ja, also ich glaube, das Wichtigste ist einfach zu wissen, dass jeder von diesen Menschen, der jetzt mitten im Kampf ist, eigentlich ein starker Mensch ist. Weil, wie gesagt, man hört so oft das, was wir vorhin auch gesagt haben, du musst positiv bleiben, für das du zum Ziel kommst. Aber ich möchte an dieser Stelle einfach auch sagen, es ist auch ganz wichtig, dass man die Gefühle zulässt. Man muss nicht stark, bedeutet nicht, dass man nicht darf hässig sein, nicht darf grängen. Man darf wirklich auch Schwäche zeigen und das ist genau so eine Kampfart, finde ich. Und vielleicht einfach wirklich probieren, sich auszumalen, wo man her möchte. Und ich glaube, jeder, der in so einem Kampf steckt, der merkt in dem Moment, was eben das Leben lebenswert ist oder macht. Und es ist nicht das Geld, es ist nicht, wie viele Instagram-Follower man hat. Es ist Gesundheit. Gesundheit und dürfen am Morgen aufstehen und Pläne machen, eigene Pläne, ohne dass man beeinflusst wird. Und ich glaube, wenn man das versucht, einfach vor Augen zu halten, plus eben ohne einen Teil Gott vertrauen, dann bin ich überzeugt, dann kommt es, wie es muss sein. Aber so wie es bei mir war, es kommt gut. Egal wie, es kommt gut. Auf welche Art auch immer.
1: Das wäre jetzt eigentlich ein wunderbares Schlusswort, aber wir haben noch etwas offen. Nummer 1 auf deiner To-Do-Liste.
0: Der Bungee-Jump. Ich habe ihn gemacht.
1: Nein.
0: Mal mit Krücken.
1: Das liegt immer im Bach.
0: Die habe ich oben gesehen. Ich habe natürlich niemandem gesagt, weil ich weiss, es hat auch Nein gesagt. Gehen mit Prothesen. Und ich bin auf Hongkong. Eine Freundin von mir hat dort gewohnt mit ihrem Mann und ich bin die besuchen. Ich habe wo sie gearbeitet hat, mich getroffen mit einem sehr guter Freund, der von Australien auch auf Hongkong ist geflogen. Und wir sind zusammen auf Macau. Und dort ist der höchste Bungee-Jump vom Macau Tower. Ich bin dort oben gestanden und musste unterschreiben, dass ich das freiwillig mache. Und habe nur so gedacht, ja, das ist sehr clever. Und du stehst dort oben, ich konnte natürlich nicht Kopf vorausgumpen, weil das hat es nicht gegeben vom Zug wegen der Prothese. Dann haben sie mich um den Bauch angehängt im Gestell, oder? Und ich bin dort oben gestanden und habe einfach gewusst, das ist jetzt mein Freifall. Und sie haben es aufgenommen. Normalerweise, wenn die Leute gumpen, dann schreien sie. Ich habe Freude empfunden. Es war so befreiend gewesen. Nach dem ganzen Spital eingefangen, einfach wirklich der Freifall, 10 Sekunden lang, einfach können zu fliegen, wie ein Vogel. Ja.
1: Patricia, ich wünsche dir alles, alles Gute, noch viel Flüge wie ein Vogel und einfach alles Gute. Danke vielmals.
0: Danke vielmals, Martin.
2: Und auch euch, merci vielmals fürs Hören von dem Podcast. 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
2: Die Nachrichten von SRF um 4 Uhr mit Livia Schmid. Wegen der anhaltenden Trockenheit könnte der Rhein in Deutschland schon bald nicht mehr durchgängig befahren werden. Davor warnt der Deutsche Verband der Binnenschifffahrt. Gegenüber der Rheinischen Post sagte dessen Geschäftsführer Jens Schwanen, wenn der Wasserstand des Rheins weiter sinke, könnten etwa bald keine Güter mehr über den Fluss durchgängig transportiert werden. Mehrere deutsche Bundesländer haben wegen des niedrigen Pegels des Rheins das Fahrverbot für Lastwagen an Sonntagen und Feiertagen vorübergehend aufgehoben. Damit werde sichergestellt, dass die Lieferketten aufrechterhalten werden, so die zuständigen Behörden. Im Südwesten Spaniens sind wegen eines Waldbrandes knapp 500 Menschen in Sicherheit gebracht worden. Das teilt die Regionalregierung von Andalusien mit. Das Feuer brach am Donnerstag in der Provinz Huelva aus. Bisher habe das Feuer eine Fläche von 80 Quadratkilometern erfasst. In dem Gebiet westlich von Sevilla kämpfen rund 500 Einsatzkräfte im hügeligen Waldgebiet gegen die Flammen. Auch im Süden Frankreichs sind zahlreiche Feuerwehrleute gegen Waldbrände im Einsatz. 4 Feuerwehrleute wurden bei Löscharbeiten nördlich von Avignon leicht verletzt, wie französische Medien berichten. Dort kämpft die Feuerwehr seit einer Woche gegen einen Waldbrand. Wegen eines weiteren Feuers nordwestlich von Avignon mussten 2 Weiler, bestehend aus etwa 20 Häusern, evakuiert werden. Der wohl meistgesuchte Verbrecher Irlands ist von Dubai an sein Heimatland ausgeliefert worden. Daniel Kinahan ist am Abend mit einem Regierungsflugzeug in Dublin eingetroffen und in ein Hochsicherheitsgefängnis gebracht worden. Sein Clan soll während Jahrzehnten rund um die Welt mit Drogen und Waffen gehandelt und dabei mehr als 1 Milliarde Euro umgesetzt haben. Die Justiz wirft dem Clan zudem mehr als 12 Morde vor. Kinahans Anwalt sagte der BBC, sein Mandant sei nicht vorbestraft und die Behauptung, er sei der Chef eines Verbrecherclans, entbehrten jeder Grundlage. In die USA. An einem Hafen in New York ist ein Boot gekentert. 2 Menschen, darunter ein Baby, sind ums Leben gekommen. Das teilte die Küstenwache mit. 12 weitere Personen konnten demnach gerettet werden. Der Vorfall ereignete sich am späten Samstagabend in der Nähe von Liberty Island, auf der die Freiheitsstatue steht. Der Kapitän des Bootes sei festgenommen worden, teilte die Küstenwache weiter mit. Die Behörden untersuchten nun, ob es sich um eine illegale kommerzielle Charterfahrt gehandelt habe. Das Wetter heute, es wird teils sonnig, teils bewölkt. Vor allem am Nachmittag gibt es lokale Regengüsse und Gewitter. Das Ganze bei rund 33 Grad. Das waren Nachrichten von Radio SRF. Verantwortlich Livia Schmid.
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4: Heute mit mir, der Leonie Meier. 11 Minuten Bibel ist bis am 23. August noch in der Sommerpause. Aber das heisst nicht, dass ihr auf spannende Folgen verzichten müsst. Ich habe auch heute eine Folge für euch, die mir gut in Erinnerung geblieben ist. Weil es geht um Gerechtigkeit und auch darum, was wir für eine gerechte Welt beitragen können. Ja, das Wort «herrschen» das hat immer so ein bisschen eine negative Konnotation, also auf jeden Fall bei mir, weil bei mir dann immer so ein Bild auftaucht von jemandem, der andere umdirigiert, befiehlt und seine Macht auslebt, indem er anderen sagt, was sie zu tun haben. Aber «herrschen» das kann eigentlich auch ganz anders aussehen. Man kann Macht auch brauchen, um anderen zu helfen. Und genau über das habe ich mit meinen Gästen geredet, mit Lorena Marti und Pascal Götz. Und der Bibelvers, den wir besprechen, steht in den Sprüchen, Kapitel 31, Vers 8.
5: Deine Sache aber ist es, für Recht zu sorgen. Tritt für alle ein, die sich selbst nicht helfen können.
4: Tritt für alle ein, die sich selber nicht helfen können. Wir haben da ganz eine klare Aufforderung.

0: Anfangstext heisst es eigentlich auch korrigierte. Also sie gibt ihm Wort mit, wo eigentlich ihn wirklich auf den richtigen Weg führen. Also sie gibt ihm wie einen Rat, wie man dann richtig kann leben oder wie man dann kann Weisheit erlangen. Und es ist eigentlich spannend, bevor wir zu dem Vers kommen, fängt es wie an mit zwei Sachen, wo sie aufzählt, was er dann nicht soll machen, bevor sie dann eigentlich auf den Vers 8 kommt, ja, was sollst du denn machen? Und sie fängt eigentlich an mit der ersten Sache, wo sie wie sagt, hey, was du nicht sollst machen, ist schöne Frauen anhängen, also so ein bisschen das Thema sexuelle Unmoral, wo er soll die Finger davon lassen. Und das zweite ist, wo sie sagt, ist, hey, und vermeid starke Getränke. Weil,
1: also starke Getränke mit Alkohol, so?
0: Ja, man kann es wahrscheinlich auch grösser deuten. Einfach generell Sachen, wo das Gedächtnis ein bisschen verwischen. Ja, weil ich glaube, wenn man dann den Kontext anschaut, darf man es, glaube ich, wirklich auch grösser deuten. Weil sie sagt, wieso, hey, schau, wenn du starke Sachen zu dir nimmst, dann, was dann passiert ist, du vergisst das Recht oder du vergisst denjenigen, der das Recht eingesetzt hat. Weil was passiert dann, wenn ein König das Recht vergisst oder derjenige vergisst, der das Recht eingesetzt hat? Er setzt sich selber auf den Thron und er füllt den Gap, den es gegeben hat, eigentlich selber mit sich selber. Sprich, er dient eigentlich nicht mehr seinem Volk oder er setzt sich nicht mehr für Gerechtigkeit ein, für die, die ihm dienen. Im Gegenteil, er tut eigentlich sein Volk ausbeuten und dient sich selber in dem hinein. Also es wechselt wie so ein bisschen der Shift so vom egozentrischen eigentlich weg, respektive man landet eben dort, wenn man starke Getränke zu sich nimmt oder ja, sein Gedächtnis in dem Innen auch betrübt. Genau. Und darum schlägt sie vor, hey, lass das weg, damit du den Fokus kannst auf Gott halten oder aufs Recht, auf das, was gut ist. Und was du jetzt sollst machen, ist eben, setz dich fürs Recht ein, tritt für die ein, die selber sich nicht helfen können. Also was sie eigentlich auch sagt, so im biblischen Kontext, ist, hey, dient einander, dien denen, die sich nicht können dienen, erheb deine Stimme für die, die es selber nicht können erheben, sorg fürs Recht, dort, wo Ungerechtigkeit herrscht. Weil ich glaube, am Ende des Tages hat Jesus gar nichts anderes gemacht als auch das.
1: Also und wir haben ja da eben, du hast es ganz am Anfang gesagt, es ist ein König, der angesprochen wird. Ich finde es auch noch spannend, dass seine Mutter drin ist, die das sagt, hey, so und so und so nicht. Jemand mit Macht und Einfluss, ich weiß nicht, Pascal, findest du, das ist immer noch ein legitimer Anspruch, den wir an eine Verantwortungsperson haben können, so, das, was da formuliert wird?
2: Absolut. Also gerade jetzt, wenn wir von einer christlichen Tradition in Europa ausgehen, dann ist das ganz tief verankert. Viele sagen das ja auch bei den Menschenrechten, dass die gewachsen sind aus einem christlichen Erbe heraus. Ob sie jetzt selber christlich sind oder nicht, da kann man jetzt darüber diskutieren. Aber ich glaube, es ist auch nicht einfach selbstverständlich, dass man so denkt oder dass man sagt, so soll sich ein König, soll sich jemand, der Macht hat, verhalten. Also das war ja ein grosser Kritik jetzt vom Friedrich Nietzsche, so grosser Kritiker eigentlich vom Christentum. Und ein Punkt, den er ganz gross herausgeschaffen hat, also gesagt hat, das Christentum ist eigentlich eine Religion von den Schwachen und von den Sklaven. Und eigentlich das Christentum zementiert, dass die Schwachen am Schluss die Macht haben. Und es geht eigentlich nur gegen die, die eigentlich stark sind und die sich selber eigentlich könnten helfen. Und er wäre eigentlich eben dafür gewesen, zu sagen, hey, lass doch die Starken machen. Aus irgendeinem Grund sind die ja stark.
1: Also die haben auch eine Legitimität irgendwie durch die Stärke.
2: Genau, die Natur hat das irgendwie so eingerichtet und dann sollen die sich ja auch durchsetzen. Darum war Nietzsche dann auch bei den Nazis sehr populär gewesen, weil das war genau das Gedankengut gewesen, dass man gesagt hat, oder der Starke setzt sich durch und macht die Welt besser. Es ist nicht so, dass man gesagt hat, man will die Welt schlechter machen, sondern man hat gesagt, man will die Welt besser machen. Die Frage ist, wie kommt man dort her? Viele würden eben sagen, indem dass der Starke sein Ding macht. Und ich glaube, die Bibel ist, da hat der Nietzsche, glaube ich, etwas verstanden. Die Bibel ist sehr konsequent auf der Seite der Schwachen. Und das ist eben nicht immer einfach so intuitiv.
1: Ja, wir sind jetzt vielleicht nicht gerade in der Situation, dass wir das ganze Land führen. Was machen wir mit dem Vers oder mit dem Anspruch? Was heisst das für uns?
0: Ich glaube, Jesus hat es im mega einfachen und im täglichen uns vorgelebt. Er hat

0: am hungrigen Brugge hat, der, der nackt war, dem hat er Kleider gegeben. Ja, dem, wo es nicht gut gegangen ist, der hat er in den Arm genommen und ihm Trost gespendet. Und ja, wie es Jesus uns vorgelebt hat, dürfen wir eigentlich einfach genau das Gleiche machen. Ich glaube, das müssen nicht immer die grossen, krassen Sachen sein. Auch gerade, weil wir nicht so Positionen haben und ein König sind. und gleich kann man auch sagen, ja gut, wir sind ein König über unser eigenes Leben und können in dem hinein sagen, ja okay, und wer ist König über mein eigenes Leben? Ist es Jesus? Und wenn es Jesus ist, dann mache ich, was Jesus will. Und diene im Kleinen und, oder setze ich mich selber auf meinen eigenen Thron. Ich glaube, das Spannungsfeld wird da auch ein bisschen aufgemacht.
1: Also da drin steht auch ganz tief ein das Menschenbild, das die Bibel hat, wo schon am Anfang bei der Schöpfung so beschrieben wird, dass der Mensch eben eine Würde hat und dass etwas vom Ersten, was Gott über den Mensch sagt, ist, dass er herrschen soll. Und das ist genau das eigentlich, zum sagen, jedem Mensch liegt eine königliche Würde. Und die kann grösser ausfallen oder kleiner jetzt nach menschlichem Ermessen, dass man eben sagt, es gibt Leute, die haben Verantwortung für ein ganzes Land. Und das sind natürlich die, die man sehen. Aber dann hat es gesehen, die Würde, die steckt in jedem von uns. Und eben mindestens so für mein eigenes Leben bin ich tatsächlich ein König. Und das ist nicht irgendwie schlecht oder überheblich, sondern es ist gut. Es ist gut, dass wir die Würde haben. Es ist gut, dass wir auch die Verantwortung übernehmen. Ich glaube, das ist der Punkt, oder? Wie füllt man dann die Aufgabe? Und das wäre jetzt genau so ein Vers, wo eben dann darüber redet, oder so ein ganzer Abschnitt, wo darüber redet, wie nehme ich dann die Verantwortung wahr? Wie gehe ich dann mit den Möglichkeiten um, die mir persönlich gegeben sind? Für was setze ich die ein? Setze ich die einfach für meinen eigenen Vorteil ein? Oder setze ich die ein für die, die sich eben nicht selber können wehren?
2: Ich finde es ja spannend, dass, ich weiß nicht, wie es euch geht, aber häufig herrschen hat ja so eine negative Konnotation, weil man schnell irgendwie an Machtmissbrauch denkt, aber zeigt ja vielleicht auch, dass wir das eben oft nicht schaffen, so dem Anspruch zu gerecht werden, der da in der Bibel steht. Oder ich weiß nicht, wieso ich mit dem geht.
0: Jesus hat geherrscht. Und wie hat er geherrscht? Indem er dient hat. Also ich glaube, das kann man auch als Synonym brauchen. Er hat sich nicht als König aufgeführt und als der Größte, sondern er hat seinen Jüngern die Füße gewaschen. Er ist auf dem Esel auf Jerusalem geritten. Er hat ein Bild von einem König verdeutlicht, verbildlicht, der herrscht, der aber da ist und die Menschen liebt und ihnen zudient. Und das gibt ganz eine andere Assoziation mit dem Begriff.
2: Ich würde vielleicht gerade noch schnell, weil ich Blick auf die Uhr sage, wir haben nicht mehr ewig Zeit, dass wir das noch schnell rausnehmen, wo dort am Schluss steht, tritt für alle ein, die sich selbst nicht helfen können. Aber wer denkt ihr da? Wer kommt da in den Sinn, wenn das heisst, die sich selbst nicht helfen können?
1: Also von der Bibel her werden häufig drei Personengruppen genannt. Das sind die Waisen, das sind die Witwe und das sind die Ausländer. Und dort drin steckt sehr, sehr viel. Die Ausländer, das kennen wir in der Schweiz sehr, sehr gut, oder? Mit etwa 25% Ausländeranteil. Das ist immer noch ein riesen Thema. Und gerade was Sprache angeht, Leute, die nicht können, kommunizieren, nicht weil sie irgendwie eingeschränkt wären oder dumm oder sonst irgendetwas, sondern einfach weil sie die Sprache nicht können. Und da das berücksichtigen und auf das eingehen, vielleicht mal mit so jemandem mitgehen, wenn er irgendwo etwas muss erledigen muss, wo er die Sprache nicht versteht. Ich meine, für mich ist Beamtendeutsch ja auch schon schwierig und für mich ist es meine Muttersprache. Also wie soll es denn jemand verstehen, wo das nicht von Grund auf gelernt hat. Und das Zweite, eben Witwe und Waise, das sind halt in der Antike, das sind das die, wo so soziale Netz fehlt, also wo keine richtige Absicherung haben, finanziell, aber eben auch sozial irgendwo isoliert sind.
2: Man hört es hinten schon dick, aber gleich noch, Lorena, ich gebe dir das gleich noch einmal das Wort. Was heisst das ganz konkret? In einem Satz, wo kann man das umsetzen heute?
0: Hey, immer und überall. Ich glaube, wir sind aufgerufen, Nächstenliebe zu leben. Und Nächstenliebe fährt in deinem eigenen Haus an, in deiner Familie, bei deinem Ehepartner, bei deinen Kindern. Und dann geht es vor die Haustür raus zu deinem Nachbarn. Und dann in dein Dorf, dann in deine Stadt, und dann ins Land und dann ins Nachbarsland.
2: Gut, nehmen wir doch gerne mit. Wir haben es gehört, die 11 Minuten sind durch und wir hätten, glaube ich, noch ein bisschen mehr Gesprächsstoff gehabt. Ich hoffe, ihr habt alle gleich etwas mitnehmen können und danke euch fürs Zuhören und auch euch, Lorin und Pascal, danke vielmals fürs Teilen von euren Gedanken. 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
1: Wir hören heute die Bibelstelle Lukas 12, 27. Dazu gibt es Gedanken von Lorena Rüegg und Pascal Götz.
2: Seht euch an, wie die Lilien auf den Wiesen blühen. Sie können weder spinnen noch weben. Ich sage euch, selbst König Salomo war in seiner ganzen Herrlichkeit nicht so prächtig gekleidet wie irgendeine dieser Blumen.
3: Ja, Jesus macht ja das Beispiel da, wo er damit sagen will, hey, mach dir keine Sorgen um den Alltag, also so um Essen, Trinken, was du musst anlegen. Die Natur, die zeigt dir ja eigentlich, dass Gott schon schaut. Und das finde ich eigentlich noch einen schönen Gedanken, zu sehen, hey, ja, Gott schaut schon.
4: Ja, ich sehe in diesen Versen wirklich so einen Dreisatz, wo es um Nahrung, Kleidung und Sorge geht. Und gleichzeitig hebt er den Dreisatz wie auch wieder auf und sagt, hey, ich bin der Gott, der ernährt, ich bin der Gott, der kleidet und ich bin der Gott, der versorgt. Was du sollst machen, Mensch, ist, tracht viel mehr nach den Sachen, die ewigen Wert haben im Himmel, als dass du dich sorgst um diese drei Sachen.
3: Und Gott ist auch nicht einer, der einfach nur so fürs Minimum schaut. Also der König Salomo, das ist ja der reichste Mensch, der eigentlich in der Bibel erwähnt wird. Und Gott hat wie der als Vorbild und sagt, nicht mal der war so schön gekleidet wie die Blumen. Und da musst du dir eigentlich erst recht keine Sorgen machen, weil wenn der Salomo schon schön dahergekommen ist und die Blumen noch schöner daherkommen, ich würde dann auch für dich schauen. Das finde ich einen mega starken Gedanken.
4: Ja, da ergänzend möchte ich noch etwas von Paulus antun. Es hat mich mega berührt in der Vorbereitung, wo er wie auch sagt, wow, was ich früher für Gewinn gehalten habe, sei das mein Ansehen, das Aussehen oder ja, was für mich irgendwie wertvoll war. Jetzt, wo ich die Erkenntnis von Gott habe, erachte ich all das einfach als Verlust und als Dreck gegenüber eben dieser unübertrefflichen Grösse der Erkenntnis von Jesus Christus.
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1: Heute hören wir Bibelstelle Johannes 6, Vers 37. Und die Gedanken dazu gibt es von Pascal Götz oder Lorena Rüegg.
2: Alle Menschen, die mir der Vater gibt, werden zu mir kommen. Und keinen von ihnen werde ich zurückstoßen.
3: Im Neuen Testament ist immer wieder die Rede davon, dass Jesus das Leben ist. Und wenn Jesus würde dich zurückweisen, dann würde das den Tod bedeuten. Also jetzt und in Ewigkeit. Und dass Jesus jemanden annimmt, bedeutet Leben jetzt schon. Also so Leben in vollem Mass. Aber eben auch Leben über den Tod raus. Und das gibt er jedem, wo kommt und sagt, ich möchte bei dir sein. Dann weist Jesus nicht zurück.
4: Und genau das kann irgendwie auch ja, ein bisschen unfair wirken. Ich stelle mir vor, ich habe mir so ein Leben lang mega Mühe gegeben und ich habe Jesus von Herzen geliebt und meine Mitmenschen geliebt. Und dann gibt es andere, die einfach ein rücksichtsloses Leben gelebt haben und am Ende des Tages auf die Knie gehen und Jesus ihr Leben geben. Und die kommen genauso in den Himmel. Und ja, ich glaube, wir müssen dort auch mega aufpassen, dass wir Jesus als König auch als König anerkennen. Und wenn er der König von seinem Reich ist, dann darf er die Regeln machen. Wenn er sagt, der Glaube rettet, dann rettet der Glaube. Und ich bin nicht da, um die anderen urteilen oder verurteilen. Ich bin da auf Erde, um Jesus zu lieben und meine Mitmenschen zu lieben. Und das soll meine Aufgabe sein. Und auf das soll ich mich fokussieren, unabhängig davon, ob jetzt, ja, wie andere leben.
3: Ich glaube, da ist mega stark, dass Jesus das eben allen zur Verfügung stellt. Mit allen Vor- und Nachteilen, egal wie wir das jetzt sehen, wie wir es würden entscheiden. Ich bin immer mal wieder noch froh, gerade so, wenn ich gewisse Leute vor mir habe, wo ich denke, hey, ist schön, dass ich das nicht muss entscheiden, was mit denen in ihrem Leben passiert. Weil es oft ja auch mega schwer ist. Also nur schon mein eigenes Leben zu beurteilen und zu sagen, ja, gehöre ich zu Jesus oder nicht. Meine Aufgabe ist, zu Jesus zu gehen und er nimmt mich an. Einfach Punkt.
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1: Heute hören wir Bibelstelle Sprüche 31, Vers 8. Und die Gedanken dazu, die kommen von Pascal Götz und Lorena Rüegg.
2: Deine Sache aber ist es, für Recht zu sorgen. Tritt für alle ein, die sich selbst nicht helfen können.
3: Der Satz könnte für Gott selber direkt von Jesus kommen. Wie häufig habe ich von ihm gehört, dass er sich genau für die eingesetzt hat, die ja nicht haben können für sich sorgen. Und wenn ja, Jesus das gemacht hat und ich zu Jesus gehöre, dann ist das auch meine Aufgabe.
4: Jawohl, also das ist ein Thema, das sich quer durch die Bibel durchzieht. Und gerade im Alten Testament hast du so die drei Personengruppen, die immer wieder genannt werden. Das sind die Witwe, das sind die Waisen und das sind die Ausländer. Und ich glaube, das ist heute noch mega aktuell. Also gerade in der Schweiz 25% Ausländeranteil. Das Asylwesen, das ist ein Riesenthema bei uns. Also da die Leute im Blick haben und zu sehen, was die brauchen. Witwen und Waisen ist vielleicht weniger das Ding. Aber dort geht es ja vor allem auch darum, das sind die, die nicht mehr wirklich ein soziales Netz haben. Und auch das ist ein Thema. Also Leute, die irgendwo finanziell herausgefordert sind, aber eben gerade auch sozial. Leute, die jetzt Alterseinsamkeit, eben die Witwe, da werden sie wieder aktuell, die schon überleben, aber eben die dann allein sind oder an dem eigentlich kaputt gehen. Und dort sagen, für die einstehen, das ist zutiefst eine Aufgabe, die wir haben.
3: Mhm. Ich finde, Jesus hat auch vielen Leuten damals auch eine Stimme gegeben, die selber keine Stimme haben. Und nicht, weil sie stumm gewesen sind, sondern weil sie vielleicht auch von der Gesellschaft nicht anerkannt worden sind als ein würdiges Gegenüber, das etwas zu sagen hat. Ich sage mal, die Frauen früher. Oder ja, Leute, die auf der Straße gelebt haben, die einfach nicht eine Ausbildung hatten. Und das finde ich mega schön, dass wenn das Jesus gemacht hat, dass wir vielleicht auch das Auge auf die haben, die vielleicht im Raum stehen und nie etwas sagen, aber vielleicht viel mehr zu sagen hätten als andere, die mit ihrem Titel dort stehen.
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1: Da lesen wir heute im 2. Petrus 3, den Vers 9. Und Gedanken dazu gibt es von Pascal Götz und der Lorena Rüegg.
2: Wenn manche also behaupten, Gott würde seine Zusage nicht einhalten, dann stimmt das einfach nicht. Gott kann sein Versprechen jederzeit einlösen. Aber er hat Geduld mit euch und will nicht, dass auch nur einer von euch verloren geht. Jeder soll Gelegenheit haben, vom falschen Weg umzukehren.
3: Ja, wenn ich den Text so höre, dann irgendwie kommt mir auch eine gewisse Ungeduld von diesen Menschen entgegen. Und wenn ich so die Bibel studiere, dann sehe ich immer wieder, dass es eigentlich nicht ungewöhnlich ist für die Menschen, dass sie irgendwie die Ungeduld mitbringen. Zum Beispiel in der Offenbarung, die ich lese von Märtyrern, das sind Menschen, die für ihren Glauben umgebracht worden sind. Und sie schreien mit lauter Stimme, Herr, wie lange noch? Wann rächst du dich endlich an denen, die uns umgebracht haben? Und Jesus sagt, hey, nur eine kleine Weile müsst ihr warten. Ja, und ich lese da irgendwie, Gott wird Gerechtigkeit schaffen, das Gericht kommt, aber er wird ihnen auch den Menschen eine Chance geben, dass sie in ihrem Leben dürfen ein freiwilliges Ja für Jesus finden.
4: Ich finde das persönlich eine der schwierigsten Themen. Also so genau das aushalten, Gott lässt sich die Zeit und es heisst eben bald nur noch eine kleine Weile. Und ich meine, wir warten jetzt 2000 Jahre, seitdem Jesus gesagt hat, ich komme wieder. Und einfach nach menschlichem Ermessen sind 2000 Jahre eben nicht bald. Es ist einfach so, es ist nicht bald. Und dort dann sich das einfach immer wieder auch vor Augen führen und sagen, nein, Gott verzögert oder Gott ist nicht zu langsam, sondern er hat einfach Geduld. Er hat Geduld mit den Leuten, die noch selber zu deren Erkenntnis kommen, selber können ihr Leben ändern, bevor das Jesus wiederkommt und sie dann wie müssen. Und mir hilft es da einfach immer wieder auch einfach ins Leben zurückzuschauen und zu sehen, was Gott alles schon eingelöst hat und dann sagen, okay, in dem Fall wirst du auch alles andere noch einlösen.
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1: Die Nachrichten von SRF um 5 Uhr mit Livia Schmid. Guten Morgen. US-Plan für Frieden im Gazastreifen. Israels Regierungschef Netanyahu erteilt dem Plan eine Absage. Es war ein warmer Juli, der zweitwärmste weltweit seit Beginn der Aufzeichnungen, das heißt es im neuen Bericht des Erdbeobachtungsdienstes der EU. Und das Wetter heute, es wird ziemlich sonnig mit einigen dichteren Wolken. Vor allem am Nachmittag gibt es lokale Regengüsse und Gewitter. Israels Premierminister Benjamin Netanyahu hat den Gaza-Friedensplan von US-Präsident Donald Trump offiziell abgelehnt. Die israelische Armee werde nicht aus dem Gazastreifen abgezogen, solange die Hamas nicht vollständig und wirklich entwaffnet sei, sagte Netanyahu. Donald Trump hatte letzte Woche einen Durchbruch beim Friedensprozess im Gazastreifen angekündigt. Die Hamas habe einer Entwaffnung zugestimmt. Im Oktober finden in Israel Wahlen statt. Das könnte durchaus eine Rolle spielen, sagte Nahost-Korrespondent Jonas Bischoff in der SRF-Tagesschau.
2: Er versucht, für Netanyahu typisch, quasi die Quadratur des Kreises gegen innen Stärke zu demonstrieren und gleichzeitig den US-Präsidenten möglichst wenig zu verprellen. Inhaltlich ändert Netanyahus Aussage wenig. Von Anfang an gab es bei der Frage, wie weiter in Gaza Unstimmigkeiten, ob nun zuerst die Hamas ihre Waffen abgeben muss oder die israelische Armee zuerst ihre Truppen abziehen muss. Diese Unstimmigkeit nutzt Netanyahu nun im Wahlkampf, um sich als starken Mann darzustellen. Eine Lösung für Gaza lässt damit weiter auf sich warten.
1: Weltweit sind im letzten Jahr 350 humanitäre Helfer bei Einsätzen getötet worden, mehr als die Hälfte davon im Gazastreifen. Das zeigen aktuelle Zahlen der Aid Worker Security Database. Die Statistik dient als Referenz für Hilfsorganisationen und Regierungen bei der Bewertung von Entwicklungen im Bereich der Sicherheitsbedrohungen. Aus der Statistik geht zudem hervor, dass im letzten Jahr mehr als 230 Mitarbeitende von Hilfsorganisationen entführt wurden. Der wohl meistgesuchte Verbrecher Irlands ist von Dubai an sein Heimatland ausgeliefert worden. Daniel Kinahan ist am Abend mit einem Regierungsflugzeug in Dublin eingetroffen und in ein Hochsicherheitsgefängnis gebracht worden. Sein Clan soll während Jahrzehnten rund um die Welt mit Drogen und Waffen gehandelt und dabei mehr als 1 Milliarde Euro umgesetzt haben. Die Justiz wirft dem Clan zudem mehr als 12 Morde vor. Kinahans Anwalt sagte der BBC, sein Mandant sei nicht vorbestraft und die Vorwürfe, er sei ein Gangsterboss, seien falsch. Der Juli dieses Jahres war weltweit der zweitwärmste seit Beginn der Aufzeichnungen, gleich wie der Juli vor 2 Jahren. Das teilt der EU-Erdbeobachtungsdienst Copernicus mit. Die durchschnittliche Temperatur betrug 16,9 Grad. Damit lag sie 0,67 Grad über dem langjährigen Mittel von 1991 bis 2020. Blickt man nur nach Westeuropa und betrachtet den Juli und Juni zusammen, dann sei es dort so heiß wie nie zuvor gewesen in den beiden Sommermonaten mit einer Durchschnittstemperatur von 21,62 Grad. Für Westeuropa hebt Copernicus auch die extrem lang anhaltende Hitze seit dem späten Frühjahr hervor. Seit Mai habe es 4 Hitzewellen gegeben, das sei für die Region außergewöhnlich viel. Im Südwesten Spaniens sind wegen eines Waldbrandes knapp 500 Menschen in Sicherheit gebracht worden. Das teilt die Regionalregierung von Andalusien mit. Das Feuer brach am Donnerstag in der Provinz Huelva aus. Bisher habe das Feuer eine Fläche von 80 Quadratkilometern erfasst. In dem Gebiet westlich von Sevilla kämpfen rund 500 Einsatzkräfte im hügeligen Waldgebiet gegen die Flammen. Wegen der anhaltenden Trockenheit könnte der Rhein in Deutschland schon bald nicht mehr durchgängig befahren werden. Davor warnt der Deutsche Verband der Binnenschifffahrt. Gegenüber der Rheinischen Post sagte dessen Geschäftsführer Jens Schwanen, wenn der Wasserstand des Rheins weiter sinke, könnten etwa bald keine Güter mehr über den Fluss durchgängig transportiert werden. Mehrere deutsche Bundesländer haben vor einigen Tagen wegen des niedrigen Pegels des Rheins das Fahrverbot für Lastwagen an Sonntagen und Feiertagen vorübergehend aufgehoben. Damit werde sichergestellt, dass die Lieferketten aufrechterhalten werden, so die zuständigen Behörden. Zum Sport, zuerst Radsport. Die Niederländerin Demi Vollering hat die letzte Etappe der Tour de France der Frauen gewonnen und ist damit auch Gesamtsiegerin der Tour. Die Schweizerin Marlene Reusser stürzte 60 Kilometer vor dem Ziel

0: Das waren Nachrichten von Radio SRF. Verantwortlich Livia Schmidt.
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1: Die Nachrichten von SRF um 6 mit Corinna Heinzmann. Guten Morgen. Überhitzte Klassenzimmer. Lehrpersonen sorgen sich um die Chancengleichheit und die Bildungsziele. Ehemaliger Bankenchef vor Gericht. Das Zürcher Obergericht beschäftigt sich heute mit dem Fall Pierin Vinzenz. Das Wetter heute ziemlich sonnig mit einigen dichteren Wolken. Vor allem am Nachmittag lokale Regengüsse und Gewitter um 32 Grad. Statt Baden oder Glasse essen heißt es für viele Kinder und Jugendliche in der Schweiz ab heute wieder ab ins Klassenzimmer. In mehreren Kantonen wie Bern, Aargau, St. Gallen oder in den beiden Basel geht die Schule wieder los. Und das bei anhaltend hohen Temperaturen. Überhitzte Klassenzimmer seien längst kein Komfortproblem mehr, sagt nun der größte Berufsverband der Lehrpersonen in Basel-Stadt. Die Hitze habe pädagogische Folgen, die Chancengleichheit werde geschmälert. Regionalkorrespondentin Nina Gigax berichtet.
2: Schon am Morgen sei es in vielen Klassenzimmern zu heiß zum Unterrichten, sagt Jean-Michel Héritier, Präsident des größten Berufsverbands der Lehrpersonen in Basel.
3: Damit die Eltern nicht die Kinder abholen müssen wie früher, wenn es Hitzeferien gab, machen wir dann Hitzehütedienst.
2: Das habe Folgen. Je nach Standort würden die Bildungsziele nicht mehr erreicht. Die Chancengerechtigkeit werde geschmälert, sagt Héritier. Ja, es gebe Unterschiede, sagt Doris Ilk, Co-Leiterin der Basler Volksschulen.
4: Das wollen wir nicht schönreden, das ist eine Tatsache.
2: Deshalb gebe es Hitzeschutzmaßnahmen. Lehrpersonen könnten den Stundenplan anpassen, zusätzliche Pausen einlegen oder den Unterricht an kühlere Orte verlegen. Jean-Michel Héritier reicht das nicht.
3: Unter dem Strich bleibt es dabei, wir brauchen bessere Räumlichkeiten, um in Zukunft den Bildungserfolg garantieren zu können.
2: Und das müsse rasch geschehen. Schulen seien schließlich Bildungsinstitutionen und nicht Betreuungsorte.
1: Zu drei Meldungen in Kurzform. Der Fluss Rhein könnte in Deutschland schon bald nicht mehr durchgängig befahrbar sein. Davor warnt der Deutsche Verband der Binnenschifffahrt in der Rheinischen Post. Grund ist die Trockenheit. Wenn der Wasserstand des Rheins weiter sinke, könnten Güter bald nicht mehr durchgängig über den Fluss transportiert werden, so der Verband. Im Juni und Juli war es in Westeuropa so heiß wie nie zuvor in den beiden Sommermonaten. Die Durchschnittstemperatur in Westeuropa lag in diesen beiden Monaten bei 21,6 Grad, wie der Klimadienst der EU mitteilt. Und auch das Wasser entlang der Atlantikküste und im westlichen Mittelmeer war so warm wie noch nie. Letztes Jahr sind weltweit 350 humanitäre Helferinnen und Helfer während eines Einsatzes getötet worden. Mehr als die Hälfte davon im Gazastreifen. Das zeigen aktuelle Zahlen der Aid Worker Security Database. Die Zahl der getöteten humanitären Helferinnen und Helfer ist die zweithöchste seit 2016. Der ehemalige Chef der Bank Raiffeisen steht heute erneut vor Gericht. In einem früheren Prozess wurde Pierin Vinzenz zu 3 Jahren und 9 Monaten Freiheitsstrafe verurteilt. Heute nun beginnt vor dem Zürcher Obergericht der Berufungsprozess. Wirtschaftsredaktor Manuel Rentsch.
5: Pierin Vinzenz ist nach wie vor ein freier Mann. Zwar hat ihn das Bezirksgericht vor 4 Jahren verurteilt, doch seine Anwälte haben das Urteil angefochten und es ist deshalb nicht rechtskräftig. Heute beginnt der Prozess am Obergericht. Peter V. Kunz, Professor für Wirtschaftsrecht an der Universität Bern, geht davon aus, dass das Obergericht das Strafmaß senken könnte. Es sei schwierig zu beweisen, dass ein Schaden entstanden sei und dass Vinzenz arglistig getäuscht habe, also besonders hinterhältig. Das Bezirksgericht hatte Vinzenz unter anderem wegen mehrfacher Veruntreuung und Urkundenfälschung schuldig gesprochen. Neben der Freiheitsstrafe wurde Vinzenz auch zu einer bedingten Geldstrafe verurteilt. Der Prozess dauert rund 2 Wochen, das Urteil folgt erst Monate später. Danach dürfte der Fall ans Bundesgericht gehen, sodass erst 2029 oder sogar noch später ein rechtskräftiges Urteil vorliegen wird.
1: Dann noch zum Radsport. Die Niederländerin Demi Vollering hat die Tour de France der Frauen gewonnen. Die Schweizerin Marlene Reusser beendete die Tour auf Rang 14. Reuser stürzte auf der letzten Etappe und verlor dadurch Zeit. Fehlen noch die Börsendaten von SIX. Der Nikkei-Index in Tokio steigt um 1,9%. Der Euro wird zu 93,46 Rappen gehandelt, der Dollar zu 80,92 Rappen. Das waren Nachrichten von Radio SRF, verantwortlich Juliette Schild.
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7: Der Raphael Stegmeier
6: und Christina Vrener. Guten Morgen.

0: It's all right, send me. Winans Phase 2 ist das gsi. Am 11. September ist in Winterthur wieder ein Forum für christliche Führungskräfte. Dort redet als einer der Referenten der Patrick Hasler-Olbrich, Leiter Kommunikation bei GastroSwiss.
1: Ja, und er redet auch gerne über sein persönliches Anliegen. Das ist Servant Leadership, also als Vorgesetzter will er Menschen mit einem dienenden Herz führen. Und es ist etwas, das er schon im Studium quasi als neue Führungslehre kennengelernt hat, sagt er. Und dann hat er gemerkt, Moment mal, so neu ist das ja gar nicht. Und das hat ja sogar einen Bezug zu seinem Glauben.
0: Das klingt wirklich spannend. Du hast sogar einen Ton aus einem Interview mit uns von Live Channel dabei, gell?
1: Ja, genau. Also, der Patrick Hasler-Olbrich, er sagt:
2: Alles biblisch begründet, das ist christlich und habe dann auch entsprechend meine Arbeit zu dem Schwerpunktfach unter anderem so gemacht, dass ich geschrieben habe, dass das keine Führungslehre ist, die neu ist, sondern dass das ein biblisches Prinzip ist, tief verankert in der Bibel, in dem Sinn wir uns an dem Wort Gottes auch orientieren können.
1: Also das dienende Führen, um das geht es am 11. September in der Parkarena zu Winterthur am Forum der christlichen Führungskräfte im weitesten Sinn, also eigentlich auch ja, um göttliche Erfahrungen im Arbeitsalltag.
0: Und RF Media Schweiz, wo auch Live Channel dazugehört, ist als Medienpartner mit dabei.
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0: of hope. Terri-Ann on Madison Ryan Ward, Oasis of Hope.
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0: So, an den sonnigen Tagen von uns nur stellenweise kann es ein paar Quellwolken geben. Am Nachmittag können es vor allem im Wallis und in den Voralpen auch regnen kommen. Die Tageshöchsttemperaturen die sind bei etwa 34 Grad.
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0: Ich weiss nicht, gibt es ein Kind, das gerne Zähne putzt?
2: Ja, also wenn ich jetzt an mich selber zurückdenke, ich glaube, ich habe wirklich nicht Mühe gehabt damit.
0: Ah,
2: also,
0: schön.
2: Ich habe mich irgendwie nicht gedrückt davor. Gibt natürlich Spannenderes, gell? Aber oder beim, was mir in den Sinn kommt, beim Grossi daheim, wenn ich am X dort war, hat es zwar so eine Sandtürli gehabt zum Drehen, oder? Das ist dann 2 Minuten gegangen oder so. Und das habe ich schon ein bisschen cooler gefunden als daheim.
0: Ja.
2: Das weiss ich schon. Also, die Sand ist halt runtergelaufen und ich habe so lange Zähne putzen.
0: Das kenne ich schon auch. Man sagt dem ja auch Gamification, gell? Man verwandelt etwas.
2: Könnte man fast, ja.
0: Ja, man verwandelt etwas Alltägliches in ein Spiel und macht das so ein bisschen spannender. Gibt es bei ganz vielen so also Gamification? Meine Kinder haben zum Beispiel ein elektrisches Zahnbürstchen und dann gibt es so eine App, wo man sieht, wo man im Mund schon überall durchgesauset ist mit dem Zahnbürstchen und sie finden es mega und putzen wirklich viel besser.
2: Also jetzt funktioniert es besser als vorher? So
0: ja,
2: okay.
0: Viel.
2: Also es gibt es ja auch bei zum Beispiel Koch-Apps oder so, dass du kannst Punkte sammeln oder Sterne oder so und dann gehst du das Level rauf. So. Ja, Gamification.
0: Ja, ich finde Sprachen lernen, das ist ja auch so ein klassisches Beispiel. Und Tamara Boppard, sie hat das in der eigenen Familie erlebt. Ihre Gedanken hören wir dann gleich als nächstes im Aus dem Leben.
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0: Tevado mit Islands.
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0: Heute mit der Tamara Poppart.
2: Bei uns zuhause ist Duolingo beliebter wie Zuckerwatte und brennte Mandeln zusammen. Wir und 113 Millionen andere Leute lernen mit der erfolgreichsten Sprachlern-App Spanisch, Franz oder Englisch. Die Expertenmeinungen über die Effizienz dieser Methode gehen übrigens auseinander. Was ich auf jeden Fall feststelle, in unserem Haus liegt der Erfolg der App eindeutig am Maskottchen, der Eule, und an der ganzen Gamification. Heisst, es wird in einem nicht spielerischen Kontext mit Spielelementen wie Punkte, Levels und Auszeichnungen geschaffen. So wird etwas, das eigentlich eher Mühe macht, zum Spiel und darum zum Spass. Die Entwickler von Games wissen ganz genau, wie der Mensch funktioniert und wie sie uns so lange wie möglich an der Stange behalten können. Es muss richtige Mass an Herausforderungen haben. Fühlen wir uns unter- oder überfordert, steigen wir aus. Gewisse Games lernen uns in der Startphase extra gewinnen, weil wir sonst zu früh frustriert sind und auch würden aussteigen. Und ganz wichtig, regelmäßig und sofort Feedback und Bestätigung bekommen. Und genau da wären wir bei meinem heutigen Punkt, einem persönlichen. Ich habe in letzter Zeit mehrere Situationen erlebt, wo nach einem Beitrag von mir, nach einer Präsi, einem Referat oder Ähnlichem, einfach nichts gekommen ist. Mit dem Feedback-Vakuum kann ich von meiner Persönlichkeit her super schlecht umgehen. Ich bin ein bekennender Bestätigungs-Junkie. Wenn nichts kommt, habe ich automatisch das Gefühl, es ist nicht gut gewesen. Und von «es ist nicht gut gewesen» bin ich schnell bei «ich bin nicht gut». Natürlich könnte ich jetzt den Entschluss fassen, das ungesunde Muster einfach auszumerzen. Das klingt auf diese Art aber selten. Vielversprechender ist es, annehmen, dass ich so funktioniere und mich dann quasi selber austricksen. Selbstgespräch. Mir innerlich zureden, es war nicht perfekt, aber genug okay. Noch viel besser, die Verbindung zum Himmel suchen und mir Bestätigung von dem holen, wo der mit dem sofortigen Feedback voll drauf hat. Gott hat den Mensch geschaffen, hat ihn angeschaut und gesagt, es ist sehr gut.
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0: Es ist 7 Uhr.
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2: Die Nachrichten von SRF um 7 mit Corinna Heinzmann und diesen Themen. Zu heiß zum Unterrichten. Lehrpersonen warnen vor Bildungslücken durch überhitzte Klassenzimmer. Zu trocken für die Schifffahrt. Welche Folgen der niedrige Wasserstand des Rheins für den Gütertransport haben könnte. Und der Fall Pierin Vinzenz geht in die nächste Runde. Der ehemalige Chef der Bank Raiffeisen muss sich heute vor dem Zürcher Obergericht verantworten. Das Wetter, heute ziemlich sonnig mit einigen dichteren Wolken, vor allem am Nachmittag lokale Regengüsse und Gewitter um 32 Grad. Statt Baden oder Glasse essen, heißt es für viele Kinder und Jugendliche in der Schweiz ab heute wieder ab ins Klassenzimmer. In mehreren Kantonen wie Bern, Aargau, St. Gallen oder in den beiden Basel geht die Schule wieder los. Und das bei anhaltend hohen Temperaturen. Überhitzte Klassenzimmer seien längst kein Komfortproblem mehr, sagt nun der größte Berufsverband der Lehrpersonen in Basel-Stadt. Die Hitze habe pädagogische Folgen. Die Chancengleichheit werde geschmälert. Regionalkorrespondentin Nina Gigax.
3: Schon am Morgen sei es in vielen Klassenzimmern zu heiß zum Unterrichten, sagt Jean-Michel Héritier, Präsident des größten Berufsverbands der Lehrpersonen in Basel.
4: Damit die Eltern nicht die Kinder abholen müssen wie früher, wenn es Hitzeferien gab, machen wir dann Hitzehütedienst.
3: Das habe Folgen. Je nach Standort würden die Bildungsziele nicht mehr erreicht. Die Chancengerechtigkeit werde geschmälert, sagt Héritier. Ja, es gebe Unterschiede, sagt Doris Ilk, Co-Leiterin der Basler Volksschulen.
5: Das wollen wir nicht schönreden, das ist eine Tatsache.
3: Deshalb gäbe es Hitzeschutzmaßnahmen. Lehrpersonen könnten den Stundenplan anpassen, zusätzliche Pausen einlegen oder den Unterricht an kühlere Orte verlegen. Jean-Michel Héritier reicht das nicht.
4: Unter dem Strich bleibt es dabei, wir brauchen bessere Räumlichkeiten, um in Zukunft den Bildungserfolg garantieren zu können.
3: Und das müsse rasch geschehen. Schulen seien schließlich Bildungsinstitutionen und nicht Betreuungsorte.
2: Die hohen Temperaturen und insbesondere die Trockenheit haben auch Folgen für den Schiffsverkehr, zum Beispiel auf dem Rhein. Der Deutsche Verband für Binnenschifffahrt sagt zur Zeitung Rheinische Post, der Wassermangel im Rhein könnte in den nächsten Tagen die internationale Transportroute unterbrechen. Und zwar im mittleren Flussabschnitt zwischen Koblenz und Mainz. Das heißt, für den Transport Richtung Süddeutschland und in die Schweiz müssten die Waren umgelagert werden. Droht uns in diesem Fall ein Engpass an wichtigen Gütern wie Treibstoff oder Getreide? SRF-Wirtschaftsredaktor Dario Pelosi sagt dazu:
6: Ein Engpass, das denke ich nicht. Aber Getreide und Treibstoff können auch per Bahn oder Lastwagen transportiert werden, aber eben nicht so günstig und damit geht die Rechnung für viele nicht mehr auf. Das heißt, Grundnahrungsmittel wie Brot oder Futtermittel, die dürften teurer werden.
2: Sagt SRF-Wirtschaftsredaktor Dario Pelosi. Der ehemalige Chef der Bank Raiffeisen steht heute erneut vor Gericht. In einem früheren Prozess wurde Pierin Vinzenz zu 3 Jahren und 9 Monaten Freiheitsstrafe verurteilt. Heute nun beginnt vor dem Zürcher Obergericht der Berufungsprozess. Wirtschaftsredaktor Manuel Rentsch.
7: Pierin Vinzenz ist nach wie vor ein freier Mann. Zwar hat ihn das Bezirksgericht vor 4 Jahren verurteilt, doch seine Anwälte haben das Urteil angefochten und es ist deshalb nicht rechtskräftig. Heute beginnt der Prozess am Obergericht. Peter V. Kunz, Professor für Wirtschaftsrecht an der Universität Bern, geht davon aus, dass das Obergericht das Strafmaß senken könnte. Es sei schwierig zu beweisen, dass ein Schaden entstanden sei und dass Vinzenz arglistig getäuscht habe, also besonders hinterhältig. Das Bezirksgericht hatte Vinzenz unter anderem wegen mehrfacher Veruntreuung und Urkundenfälschung schuldig gesprochen. Neben der Freiheitsstrafe wurde Vinzenz auch zu einer bedingten Geldstrafe verurteilt. Der Prozess dauert rund 2 Wochen, das Urteil folgt erst Monate später. Danach dürfte der Fall ans Bundesgericht gehen, sodass erst 2029 oder sogar noch später ein rechtskräftiges Urteil vorliegen wird.
2: Dann zum Radsport. Die Niederländerin Demi Vollering hat die Tour de France der Frauen gewonnen. Die Schweizerin Marlen Reusser beendete die Tour auf Rang 14. Reusser stürzte auf der letzten Etappe und verlor dadurch Zeit. Dann die Börsendaten von SIX. Der Nikkei-Index in Tokio steigt um 1,9%. Der Euro wird zu 93,49 Rappen gehandelt, der Dollar zu 80,91 Rappen. Das waren Nachrichten von Radio SRF, verantwortlich Juliette Schild.
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0: Sag mal, wer findet eigentlich immer diesen Tag des, weiss ich was?
8: Der Tag vom Glacé oder der...
0: Ja.
8: Tag der guten Laune oder so.
0: Ja, genau.
8: Oder der Tag von ich spende Live-Channel heute 1'000 Franken. Nein, also ich weiss nicht. Also, aber es sind ja manchmal schon noch skurrile Ideen.
0: Hey, ich finde absolut. Heute wäre zum Beispiel Ehrentag der Wolkenkratzer, wenn dir das etwas sagt.
8: Nein.
0: Oder der Faulpelztag ist
8: der
0: auch
8: heute. Der Faulpelztag, der klingt gut. Also ich hätte ja heute Morgen in dem Fall liegen bleiben, wo der Wecker geläutet hat.
0: Ah, ja, hättest du eigentlich können machen. Hätten wir den so können feiern. Aber dann wäre ich jetzt ein bisschen einsam im Studio. Hey, was heute auch noch ist, ist der internationale Tag gegen Hexenwahn. Und ob wir den auch in die Liste der skurrilen Viertel einordnen müssen oder ob da tatsächlich eine tiefere Bedeutung dahinter steckt, von dem haben wir es dann in den kommenden Stunde. Wir begleiten euch, Mick.
8: Der Raphael Stegmeier.
0: Und ich bin Christina Frenner.
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0: Viertel ab 7 ist es. Und das war der Dustin Kensrew mit Back to Back.
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0: Es gibt immer wieder sogenannte Welttage, die wir in der Redaktion diskutieren. Und dann merken wir, da hat es also schon skurriles bis wirklich komisches Zeug drunter.
2: Zum Beispiel der Tag der Drehtüren oder der Himbeere mit Nidl-Tag.
0: Ja, zum Beispiel genau solche Tage. Oder auch Tag des Pfützenspringens und so. Ja, und heute am 10. August, da ist internationaler Tag gegen Hexenwahn. Und da fragt sich vielleicht der eine oder andere, was zum Geier ist denn das?
2: Das haben wir uns in der Redaktionssitzung eben auch gefragt dann und sind auf die Suche nach Antworten. Und die haben wir als erstes gefunden bei Missio. Das ist ein katholisches und internationales Missions- und Hilfswerk. Ganz kurz zusammengefasst heisst es bei Ihnen online zum heutigen Tag. Bis heute gäbe es noch in etwa 47 Ländern weltweit eine Verfolgung oder sogar Misshandlung von Menschen, weil ihnen Hexerei vorgeworfen wird.
0: Boah, das sind massive Vorwürfe bis heute. Also für mich klingt Hexenverfolgung erst so ein bisschen nach Mittelalter. Weißt du, so nach einer längst vergangenen Zeit.
2: Ja, das, bei uns selber sind es tatsächlich Zeiten, die seit Jahrhunderten vorbei sind. Aber heute gibt es so Phänomene in anderen Teilen der Welt eben immer noch. Speziell auf den Kontinent Afrika und Asien, aber auch in Teilen von Ozeanien und Lateinamerika, schreibt Missio Online. Und die schreiben auch, dass da häufig Menschen betroffen sind oder als Hexen ja, bezichtigt werden, die eh schon wenig Schutz haben oder keinen Einfluss haben in einer Gesellschaft.
0: Und die werden dann so klassisch verleumdet und verfolgt?
2: Ja, so häufig sicher ausgrenzt, also ausgeschlossen aus der Gemeinschaft. Aber auch häufig verfolgt und gefoltert und sogar zum Teil umgebracht. Und die Vorwürfe von Hexerei, die gibt es häufig dort, wo es noch viel Aberglauben gibt. Also das kommt so ein bisschen zusammen. Mhm. Oder auch dort, wo dann die Gesellschaft ja viel mit Angst und Machtmissbrauch zu tun hat und bedroht wird.
0: Ja, wenn dann mal etwas Schlimmes passiert, dann, ja, dann braucht es ja auch einen Schuldigen, oder?
2: Genau, also es ist so ein einer der Mechanismen, die wir Menschen offensichtlich in uns haben. Ich weiss nicht, das alles zusammen kombiniert bedeutet dann eben zum Beispiel, dass Menschen mit Hexerei in Verbindung gebracht werden.
0: Und eben schließlich verfolgt werden.
2: Und die Hexenverfolgung, die sehe ich überhaupt kein Randthema. Also es leiden immer noch ganz aktuell Menschen, ja, auf der ganzen Welt an dem, und das ist Menschenrechtsverletzung, das schreibt Missio. Und so hat die Organisation also gerade erst in den letzten 10 Jahren die Vereinten Nationen, also die UNO eben, können überzeugen zu dem internationalen Tag gegen Hexenwahn, der heute ist.
0: Verrückte Geschichte. Wir schauen dann auch noch kurz zurück in der Geschichte, zu puncto Hexerei, Hexenverfolgung, auch ein bisschen unsere eigene Geschichte hier in der Schweiz. Das machen wir dann gerade am halben.
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1: Heute sind wir Missing Two and the Sun.
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0: Jason Gray, Blessed Be, es ist 7:30.
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0: Es hat stellenweise ein paar Quellwolken am Himmel, allgemein ist es aber recht sonnig mit Temperaturen bis zu 34 Grad. Am Nachmittag kann es vor allem in den Voralpen und im Wallis auch regnen kommen.
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0: Hexenverfolgung, Hexenjagd, das klingt für uns in der Schweiz nach vergangenen Zeiten. Was aber nicht heisst, dass es da nicht auch bei uns mal so etwas gegeben hat.
2: Ja, so Schätzungen sagen, dass es in der frühen Neuzeit in ganz Europa über 100'000 sogenannte Hexenprozesse gegeben hat. Das ist einfach das Verfahren, oder? Und allein bei uns in der Schweiz um die 10'000.
0: Also für unser kleines Land ja, fast überproportional viel, könnte man sagen.
2: Ja, wenn du vergleichst mit dem Rest von Europa, anteilsmässig schon. Ja, wir sagen so etwas wie ein europäischer Schwerpunkt, sagen auch Historikerinnen und Historiker. Zwischen 40'000 bis 60'000 Menschen von diesen 100'000 mit Verfahren sind wegen dem dann auch hingerichtet, also ja, getötet worden.
0: 40'000 bis 60'000 ja, genau, Menschen? Ja. Die meisten waren glaube ich auch Frauen, gell?
2: Ja, das wird da so beschrieben und im Rückblick weiss man auch, die Frauen sind eben ja, damals schon so in Anführungszeichen als schwächeres Geschlecht quasi mit dem Vorwurf konfrontiert gewesen, dass sie viel eher mit dem Teufel ja, könnten gehörig, also im Gehörig werden.
0: Aha.
2: Also dass sie schneller eigentlich einen Pakt mit ihm eingehen. Und klar kann man aus heutiger Sicht auch einmal mehr sagen, das war ja Benachteiligung der Frauen gewesen.
0: Da gibt es zum Teil auch prominente Fälle, die mit Büchern und Filmen zum Thema gemacht worden sind, auch bei uns in der Schweiz.
2: Ja, ich würde sagen, weitläufig bekannt ist Anna Güldig. Sie gilt als letztes Opfer von der Hexenverfolgung in Westeuropa und ist am 13. Juni 1782 im Alter von 48 Jahren enthauptet worden, in Glarus. Ein Fall, der bis heute als Justizmord gilt.
0: Das hat unsere Historiker und Politiker und auch Kulturschaffende bis in die jüngste Zeit beschäftigt.
2: Swiss Info schreibt da in einem Online-Artikel, wie dann 2008 der Kanton Glarus ja, eigentlich erst im 2008 rehabilitiert hat.
0: Also über 200 Jahre später. Ja, das hat ihr dann ja auch nichts mehr genützt.
2: Nein, wirklich nicht, aber ja, ihr Image, ihr Ruf, der soll damit halt wieder hergestellt werden. Also sie wird immerhin entlastet vom Vorwurf von der Hexerei. Und so einen ähnlichen Fall hat es auch im Kanton Freiburg gegeben, 2009, wo jemand so dann wieder entschuldigt worden sei. Mhm. Wie du sagst, besser spät als nie.
0: Und damals, also bis fast zum Ende des 18. Jahrhunderts, sind auch wir hier in der Schweiz noch Aberglauben verfallen gewesen.
2: Ja, oder halt wirklich relativ ja, fix einfach nur einem Glauben angehangen. Das Nationalmuseum beschreibt da in einem Blog, wie im Mittelalter noch Abweichungen von der Glaubenslehre von der damals ja, römisch-katholischen Kirche wirklich ein Tabu gewesen sind und die Menschen allein schon wegen dem Abweichen dann verfolgt worden sind.
0: Die Schweiz also früher traurige Rekordhalterin für Hexenverfolgung in Europa. Und wir schauen jetzt aber nochmal auf die Gegenwart und auch in Zukunft im Zusammenhang mit dem heutigen Internationalen Tag gegen Hexenwahn. Wir reden am 15:45 nochmal drüber.
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0: Wildfire, Tantamount featuring Michael Patrick Kelly.
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0: Hexenverfolgung, Hexenjagd. Über das haben wir es heute im Fokus. Sogenannte Hexenjagden, Hexenverfolgung, das war in früheren Jahrhunderten in weiten Teilen der Welt ein Phänomen gewesen. Und in Teilen Länder ist das tatsächlich auch noch bis heute ein Ding. Das wird allerdings mittlerweile offiziell als Menschenrechtsverletzung eingestuft.
2: Genau, natürlich von der UNO, also von den Vereinten Nationen oder auch von der katholischen Hilfs- und Missionsorganisation MISSIO.
0: Jetzt könnte man aber auch sagen, früher hat die Kirche ja selber noch Menschen verfolgt und sie als Hexen bezeichnet. Also ist sie eine Art ein bisschen mitschuldig?
2: Ja, also kann man schon sagen, es ist allerdings ein bisschen umstritten, wie stark schuldig oder wer dann alles noch dazugehört zu diesen Schuldigen und welche Dynamiken. Jedenfalls ist die Zeit der Aufarbeitung von diesem Kapitel offenbar wirklich noch nicht vorbei.
0: Und dann wäre auch noch die Frage offen, hat die Kirche auch etwas Positives oder hilfsreich dazu beigetragen?
2: Ja, also bleiben wir doch gerade mal bei dem Beispiel von dieser Organisation MISSIO. Also bei denen, die den heutigen internationalen Tag gegen Hexenwahn lanciert haben. Und das zwar erst vor 6 Jahren.
0: Also im Jahr 2020.
2: Genau, und MISSIO schreibt, dass ja, ihnen Aufklärung wichtig ist in betroffenen Ländern. Sie verbindet dort nach eigenem Wort jetzt die Dokumentation, Aufklärung und dann konkrete Hilfe. Mhm. Das heisst dann, dass man zusammen mit Partnerorganisationen Menschen dort, ja, retten aus der Verfolgung und aus akuter Gefahr, dass man Schutzräume schafft, dass man medizinisch oder auch, ja, seelisch unterstützend kann begleiten und die Gemeinden und Gemeinschaften von betroffenen Ländern gegen die, ja, Mythen und Legenden rund um die Hexerei auch kann vorgehen.
0: Da bleibt wahrscheinlich noch viel zu tun.
2: Akut sagen sie immer noch 47 Länder auf der Welt. Dazu beschrieben wird auch ein exemplarisches Ereignis. Am 10. August 2012 ist Christina, eine Frau in Papua-Neuguinea, wegen Beschuldigung mit Hexerei gefoltert worden. Sie hat sich dann durch einen Trick können befreien und ist von kirchlichen Ordensfrauen dort in Sicherheit gebracht worden. Und das heisst, ihr Schicksal, das stehe ja stellvertretend für unzählige ähnliche Fälle weltweit.
0: Und weil das eben am 10. August passiert ist, ist jetzt also der 10. August Internationaler Tag gegen Hexenwahn.
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0: Es ist 8 Uhr.
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2: Die Nachrichten von SRF um 8 mit Corinna Heinzmann. Zu heiß zum Unterrichten. Lehrpersonen warnen vor Bildungslücken durch überhitzte Klassenzimmer. Und zu trocken für die Schifffahrt. Welche Folgen der niedrige Wasserstand des Rheins für den Gütertransport haben könnte. Das Wetter heute ziemlich sonnig mit einigen dichteren Wolken, vor allem am Nachmittag lokale Regengüsse und Gewitter. Um 32 Grad heute. In verschiedenen Kantonen geht für die Kinder und Jugendlichen heute die Schule wieder los. Und das bei anhaltender Hitze. Der größte Berufsverband der Lehrpersonen in Basel-Stadt warnt nun, überhitzte Klassenzimmer hätten pädagogische Folgen. Unter anderem werde die Chancengerechtigkeit geschmälert. Regionalkorrespondentin Nina Gigax berichtet.
3: Schon am Morgen sei es in vielen Klassenzimmern zu heiß zum Unterrichten, sagt Jean-Michel Héritier, Präsident des größten Berufsverbands der Lehrpersonen in Basel.
4: Damit die Eltern nicht die Kinder abholen müssen wie früher, wenn es Hitzeferien gab, machen wir dann Hitzehütedienst.
3: Das habe Folgen. Je nach Standort würden die Bildungsziele nicht mehr erreicht. Die Chancengerechtigkeit werde geschmälert, sagt Héritier. Ja, es gebe Unterschiede, sagt Doris Ilk, Co-Leiterin der Basler Volksschulen.
5: Das wollen wir nicht schönreden, das ist eine Tatsache.
3: Deshalb gebe es Hitzeschutzmaßnahmen. Lehrpersonen könnten den Stundenplan anpassen, zusätzliche Pausen einlegen oder den Unterricht an kühlere Orte verlegen. Jean-Michel Héritier reicht das nicht.
4: Unter dem Strich bleibt es dabei, wir brauchen bessere Räumlichkeiten, um in Zukunft den Bildungserfolg garantieren zu können.
3: Und das müsse rasch geschehen. Schulen seien schließlich Bildungsinstitutionen und nicht Betreuungsorte,
2: sagt die Regionalkorrespondentin Ina Gigax. Die hohen Temperaturen und insbesondere die Trockenheit haben auch Folgen für den Schiffsverkehr, zum Beispiel auf dem Rhein. Der Deutsche Verband für Binnenschifffahrt sagt zur Zeitung Rheinische Post, wegen des tiefen Wasserstandes könnte der Rhein in Deutschland in den nächsten Tagen nicht mehr durchgängig befahrbar sein. Falls die internationale Transportroute auf dem Rhein unterbrochen würde, hätte das auch Folgen für die Schweiz, sagt SRF-Wirtschaftsredaktor Dario Pelosi. Waren müssten auf Lastwagen und Züge umgelagert werden und könnten dadurch teurer werden. Und bei gewissen Gütern wäre der Transport via Straße oder Schiene schwierig, so der Wirtschaftsredaktor.
6: Kopfzerbrechen bereiten Logistikunternehmen Güter, die eben nicht so einfach vom Schiff auf die Bahn oder die Straße umgelagert werden können. Das können sperrige Güter wie Maschinenteile sein. Da braucht es Sondertransporte, das ist aufwendig. Schwere Güter wie Metalle sind ebenfalls am einfachsten per Schiff zu transportieren. Aber vor allem sind Transporte von Gefahrengütern ein Problem. Chemikalien zum Beispiel, die dürfen teilweise nicht auf der Straße transportiert werden. Und das Verkehrsnetz der Güterbahn von Norden in den Süden ist bis 2030 wegen Baustellen deutlich eingeschränkt,
2: sagt SRF-Wirtschaftsredaktor Dario Pelosi. Der ehemalige Chef der Bank Raiffeisen steht heute erneut vor Gericht. In einem früheren Prozess wurde Pierin Vinzenz zu 3 Jahren und 9 Monaten Freiheitsstrafe verurteilt. Heute nun beginnt vor dem Zürcher Obergericht der Berufungsprozess. Wirtschaftsredaktor Manuel Rentsch.
7: Pierin Vinzenz ist nach wie vor ein freier Mann. Zwar hat ihn das Bezirksgericht vor 4 Jahren verurteilt, doch seine Anwälte haben das Urteil angefochten und es ist deshalb nicht rechtskräftig. Heute beginnt der Prozess am Obergericht. Peter V. Kunz, Professor für Wirtschaftsrecht an der Universität Bern, geht davon aus, dass das Obergericht das Strafmaß senken könnte. Es sei schwierig zu beweisen, dass ein Schaden entstanden sei und dass Vinzenz arglistig getäuscht habe, also besonders hinterhältig. Das Bezirksgericht hatte Vinzenz unter anderem wegen mehrfacher Veruntreuung und Urkundenfälschung schuldig gesprochen. Neben der Freiheitsstrafe wurde Vinzenz auch zu einer bedingten Geldstrafe verurteilt. Der Prozess dauert rund 2 Wochen, das Urteil folgt erst Monate später. Danach dürfte der Fall ans Bundesgericht gehen, sodass erst 2029 oder sogar noch später ein rechtskräftiges Urteil vorliegen wird.
2: Eine kurze Meldung vom Tennis. Belinda Bencic steht beim Turnier in Toronto in Kanada im Viertelfinal. Die Schweizerin gewinnt gegen Alexandra Iala von den Philippinen in 2 Sätzen. Dann die Börsendaten von SIX. Der Nikkei-Index in Tokio steigt um 2,0%. Der Euro wird zu 93,47 Rappen gehandelt, der Dollar zu 80,91 Rappen. Das waren Nachrichten von Radio SRF, verantwortlich Juliette Schild.
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0: Hey, letztes Wochenende war ja crazy. Street Parade in Zürich, das Thunfest im Berner Oberland, Seenachtsfest in Rapperswil. Man könnte meinen, die Schweiz sei eine grosse Party gewesen. Und Raffi und ich, gell, wir haben vorher herausgefunden, trotzdem so viel gelaufen ist, wir beide sind an keiner von diesen Veranstaltungen gewesen.
8: Also es gibt sogar noch mehr, gell?
0: Ja,
8: also
0: jetzt,
8: da in unserer Region, wir kämen noch die Musikfestwoche zu Winterthur in Sinn oder so. Oder dort, wo wir beide unabhängig voneinander waren, mehrere Adonia-Konzerte in der ganzen Schweiz.
0: Ja, gell, am Freitag waren wir beide. Nicht am gleichen, aber am anderen.
8: Hey, aber wir haben das gleiche Programm gesehen.
0: Wir haben das gleiche Programm gesehen. Und ich bin früher als Kind auch in die Adonia-Musical-Lager. Ja, und bei mir ist doch ein bisschen Nostalgie aufgekommen. Gerade auch wieder ein bisschen Lust, in so ein Lager zu gehen. Aber ey, wer weiss, vielleicht bin ich drum jetzt im Radio und den ganzen Tag Musik.
8: Das ist cool, hä? Also wer weiß? Auf jeden Fall wünschen wir einen guten Start in die Woche.
0: Im Studio Christina Brenner
8: und der Raphael Stegmeier.

0: Natalie Grant mit Held.
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0: Heute hören wir die Bibelstelle Matthäus 11, 28. Dazu gibt es Gedanken von der Christine Schliesser und Andreas Bobby Poppart.
2: Kommt alle her zu mir, die ihr euch abmüht und unter eurer Last leidet. Ich werde euch Frieden geben.
3: Bei Last denke ich sofort an die antiken Lasttiere, die damals gerne benutzt wurden. Also so ein alter Esel, der da hochgestapelt da seine Lasten trägt. Und mit dem kann ich mich eigentlich recht gut identifizieren, ne? Wenn man so im Alltag guckt, boah, da ist Familie, na, da ist Beruf, da ist Haus und Freundeskreis und alles Mögliche. Und immer mehr hat man manchmal das Gefühl, da wird noch eins draufgelegt. Also dieser Bibeltext resoniert eigentlich ganz gut mit mir.
4: Also ich glaube, da gibt es noch ganz viele Leute, die sich mit irgendeinem Esel identifizieren können. Ich habe das in Tansania erlebt, wo Frauen oft stundenlang Wasser holen müssen. Und wenn sie Glück haben, haben sie Esel. Und die armen Viecher müssen dann kilometerweise stundenlang laufen, stundenlang stehen, dürfen dann auch kein Wasser trinken, weil das Wasser ist so wertvoll. Kommt alles dann für die Leute. Also oft, die haben mir mega leid tun, die ganz vielen Esel. Und wenn ich mich so in die Haut versetze, würde ich auch denken, da braucht es schon etwas, wo sie befriedet, wo ihnen gut tut. Also das gefällt mir sehr, der Gedanke von dem Esel.
3: Und zugleich denke ich manchmal, so manche Lasten, manche Sorgen, ob man sich nicht so sehr an die gewöhnt hat, dass man die vielleicht gar nicht loslassen will oder kann. Ne? So ein bisschen die Lieblingssorgen, die man ganz gerne auch mit sich rumträgt. Und da einfach zu hören, kommt her, gibt mir die Last. Das ist ein ganz guter Reminder für mich, glaube ich.
4: Sehr gut. Mich hat bei dem Vers auch noch triggert, das Wort abmühen im Zusammenhang mit Frieden, weil ich habe im Moment das Gefühl, dass sich die meisten Leute eher abmühen, um nicht Frieden zu schaffen, international oder manchmal auch ich selber im familiären Kontext. Manchmal ist man fast bemüht darum, dass es irgendwie nicht friedlich ist, weil man da irgendwie das Gefühl hat, es ist doch jetzt mein Recht, in einem Unfrieden zu bleiben. Und ich finde das ein mega schöner Gedanke, dass der Frieden von oben her kommt.
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0: Don't Let Me Go. Conny Tombaily und Arne.
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0: Es wartet ein sonniger Tag auf uns. Stellenweise kann es ein paar Quellwolken haben. Am Nachmittag könnte es vor allem im Wallis und in den Voralpen auch regnen kommen. Die Tageshöchsttemperaturen die sind bei etwa 34 Grad.
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0: Zum Anfang der Woche wollen wir mal einen kleinen Überblick geben, was die Woche so alles ansteht.
2: Ja, zuallererst wollte ich da mal auf die Sonnenfinsternis aufmerksam machen. Die ist am Mittwochabend. Höhepunkt ist am 17 ab 8 Uhr eben am Abend. Dann verschwindet die Sonne zu 90% hinter dem Neumond.
0: Du musst fast noch so eine Sonnenbrille posten, so eine Spezialbrille, hä?
2: Genau, aber sicher eine, die den Augen nicht schadet.
0: Bei den Veranstaltungen gibt es im Kanton Zürich sicher noch den Winterthurer Musikfestwoche, ein Festival in der Altstadt, wo die meiste Musik gratis kannst hören kannst und auch schauen in den Bars, auf der Strasse und so. Das wäre dann auch nicht zu weit weg, wenn man im Thurgau oder in Schaffhausen wohnt.
2: Oder wenn man ein bisschen länger fahren will, kann man auch aus anderen Regionen kommen. Aber für die, die ein bisschen weiter westwärts sind, aus der Nähe von Basel zum Beispiel, dort gibt es noch das Floss-Festival. Das ist die Bühne auf einem Fluss. Die Bühne ist auf dem Fluss, auf dem Rhein drauf. Und da spielen auch ganz viele verschiedene Musiker.
0: Es läuft natürlich noch viel mehr die Woche, aber das mal mehr so als Inspiration.
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0: Wir hören nochmal in die besten Songs, die im 2026 rausgekommen sind, in unserer Serie Best of Song Lyrics. Wir lassen uns die besten Songs nochmal übersetzen. Und da gehört der Song Do It All Alone von Rand Collective und Jervis Campbell unbedingt dazu. Manchmal hat man im Leben das Gefühl, dass man alles müsste allein schaffen. All die Herausforderungen im Alltag, die Sorgen, die Enttäuschungen. Und manchmal stehen wir sogar mit unseren Fragen allein da und niemand hat eine Antwort darauf. «Do it all alone» übersetzt «Alles allein machen». Es ist ein Folksong von der Band Rand Collective zusammen mit dem Jervis Campbell. Der Song der handelt aber nicht vom Alleinsein, sondern zeigt, wer uns nie allein lässt. Dodo Albrecht.
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1: Der Song, der hat eine ganz klare Botschaft. Stark sind wir nicht dann, wenn wir alles probieren, allein zu tragen. Die wahre Stärke finden wir, wenn wir gerade in den schwierigen Lebenslagen darauf vertrauen, dass Gott und auch andere Menschen mit uns zusammen den Weg gehen. «Do It All Alone» von Rand Collective und Jervis Campbell, einer der besten Songs, die wir dir dieses Jahr haben übersetzen durften. Die ganze Woche hören wir nochmal zurück in die besten Songlyrics von dem 2026 in unserer Best-of-Serie.
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1: Do It All Alone. Rand Collective und Jervis Campbell.

0: Es ist 9 Uhr.
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2: Die Nachrichten von SRF um 9 mit Corinna Heinzmann und diesen Schwerpunkten. Zu heiß zum Lernen. Lehrpersonen befürchten Bildungsrückstände bei Schulkindern wegen überhitzter Klassenzimmer. Und in Deutschland droht ein Unterbruch der Rheinschifffahrt. Was das für die Schweiz bedeuten würde. Das Wetter ziemlich sonnig heute bei rund 32 Grad. Vor allem am Nachmittag lokale Regengüsse und Gewitter. In verschiedenen Kantonen geht für die Kinder und Jugendlichen nach den Sommerferien heute die Schule wieder los. Und das bei anhaltender Hitze. Der größte Berufsverband der Lehrpersonen in Basel-Stadt warnt nun, überhitzte Klassenzimmer hätten pädagogische Folgen. Unter anderem werde die Chancengerechtigkeit geschmälert. Regionalkorrespondentin Nina Gigax berichtet.
3: Schon am Morgen sei es in vielen Klassenzimmern zu heiß zum Unterrichten, sagt Jean-Michel Héritier, Präsident des größten Berufsverbands der Lehrpersonen in Basel.
4: Damit die Eltern nicht die Kinder abholen müssen wie früher, wenn es Hitzeferien gab, machen wir dann Hitzehütedienst.
3: Das habe Folgen. Je nach Standort würden die Bildungsziele nicht mehr erreicht. Die Chancengerechtigkeit werde geschmälert, sagt Héritier. Ja, es gebe Unterschiede, sagt Doris Ilk, Co-Leiterin der Basler Volksschulen.
5: Das wollen wir nicht schönreden, das ist eine Tatsache.
3: Deshalb gäbe es Hitzeschutzmaßnahmen. Lehrpersonen könnten den Stundenplan anpassen, zusätzliche Pausen einlegen oder den Unterricht an kühlere Orte verlegen. Jean-Michel Héritier reicht das nicht.
4: Unter dem Strich bleibt es dabei, wir brauchen bessere Räumlichkeiten, um in Zukunft den Bildungserfolg garantieren zu können.
3: Und das müsse rasch geschehen. Schulen seien schließlich Bildungsinstitutionen und nicht Betreuungsorte.
2: Die hohen Temperaturen und insbesondere die Trockenheit haben auch Folgen für den Schiffsverkehr, zum Beispiel auf dem Rhein. Der Deutsche Verband für Binnenschifffahrt sagt zur Zeitung Rheinische Post, wegen des tiefen Wasserpegels könnte es sein, dass der Rhein in Deutschland bald nicht mehr durchgängig befahrbar sei. Falls die internationale Transportroute auf dem Rhein unterbrochen würde, hätte das auch Folgen für die Schweiz, sagt SRF-Wirtschaftsredaktor Dario Pelosi. Waren müssten auf Lastwagen und Züge umgelagert werden und könnten dadurch teurer werden. Und bei gewissen Gütern wäre der Transport via Straße oder Schiene schwierig, so der Wirtschaftsredaktor.
6: Kopfzerbrechen bereiten Logistikunternehmen Güter, die eben nicht so einfach vom Schiff auf die Bahn oder die Straße umgelagert werden können. Das können sperrige Güter wie Maschinenteile sein. Da braucht es Sondertransporte, das ist aufwendig. Schwere Güter wie Metalle sind ebenfalls am einfachsten per Schiff zu transportieren. Aber vor allem sind Transporte von Gefahrengütern ein Problem. Chemikalien zum Beispiel, die dürfen teilweise nicht auf der Straße transportiert werden. Und das Verkehrsnetz der Güterbahn von Norden in den Süden ist bis 2030 wegen Baustellen deutlich eingeschränkt,
2: sagt SRF-Wirtschaftsredaktor Dario Pelosi. Ein Tropensturm ist auf die chinesische Metropole Shanghai getroffen, mit heftigem Regen und starken Windböen. Der Verkehr in der Stadt ist deshalb eingeschränkt, Fähren und Ausflugsschiffe bleiben im Hafen und hunderte Flüge wurden gestrichen. Die Behörden haben die Menschen aufgefordert, wenn möglich zu Hause zu bleiben. Der Sturm mit dem Namen Dolphin hatte zuvor in Japan und in anderen Gebieten Chinas Schäden angerichtet. Dann eine Meldung vom Tennis. Belinda Bencic steht beim Turnier in Toronto in Kanada im Viertelfinal. Die Schweizerin gewinnt gegen Alexandra Iala von den Philippinen in 2 Sätzen. Wir kommen zu den Börsendaten von SIX. Der Euro wird zu 93,44 Rappen gehandelt und der Dollar zu 80,88 Rappen. Und jetzt noch der Blick aufs Wetter. Heute ist es ziemlich sonnig mit einigen dichteren Wolkenfeldern. Vor allem am Nachmittag kommen lokale Platzregen und Gewitter auf. Es wird heiß heute mit rund 32 Grad. Das waren Nachrichten von Radio SRF, verantwortlich Juliette Schild.
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7: Vor ein bisschen über eine Woche haben wir am 1. August unsere Schweiz gefeiert. Aber jetzt zeigen neue Zahlen, dass es viele Schweizer gibt, die die Schweiz verlassen wollen. Die Hintergründe dazu dann in dieser Stunde. Am Mick, Christina Vrenner, schön bist du mit dabei.
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0: You and only you, Graham und Nick D. Viele Westschweizer überlegen sich, zum die Schweiz zu verlassen und auf Frankreich zu zügeln. Das zeigt eine aktuelle Befragung von Comparis, dem grössten Online-Vergleichsdienst der Schweiz. Der Harry Büsser ist Immobilienexperte bei Comparis und erzählt, dass sie der Befragung haben wollen wissen, ob sich die Leute vorstellen können, um nach Frankreich auszuwandern und in der Schweiz weiterhin zu arbeiten.
1: Und ein Drittel der Leute haben gesagt, ja. Und dann haben wir nur die befragt, die auf diese Frage gesagt haben, ja, das können wir uns vorstellen. Die haben dann gefragt, ja, also wenn ihr uns könntet vorstellen, es ist immer ein grosser Schritt, vom sich irgendetwas vorstellen, zu es dann wirklich umsetzen. Wer von euch ist denn jetzt schon aktiv auf der Suche nach Wohnraum in Frankreich, um den Plan umzusetzen? Und da haben dann ein bisschen mehr als 14% von denen haben gesagt, ja.
0: Und die 14%, das sind dann 92'400 Menschen, die gerade aktiv am Wohnraum suchen sind in Frankreich. Und für das sind die hohen Kosten verantwortlich.
1: Das ist tatsächlich der Hauptgrund. Also die Immobilienpreise, die Lebenskosten, die sehr hoch sind in der Westschweiz, wie auch eigentlich in der Deutschschweiz. Also in der gesamten Schweiz sind die Lebenskosten und die Immobilienpreise sehr hoch. Vor allem natürlich in den städtischen Gebieten sind die Immobilienpreise besonders hoch.
0: So eine Grundregel, die es gibt, ist, dass man nicht mehr als ein Drittel des Einkommens für Wohnkosten ausgeben soll. Für viele in der Westschweiz ist das aber unrealistisch.
1: Fast 8% der Leute haben angegeben, sie geben mehr als 50% von ihrem Haushaltseinkommen für Miet- oder Wohnkosten aus. Und dann kommen noch 17,4% dazu, die zwischen 36 und 50% ausgeben. Also wenn man das zusammenrechnet, dann ist das über ein Viertel der Westschweizer, die für Wohnkosten mehr als ein Drittel von ihrem Haushaltseinkommen ausgeben.
0: Also ein Viertel der Westschweizer gibt mehr aus als empfohlen für Wohnkosten. Es gibt aber noch eine Region, wo die Kosten nicht so angestiegen sind.
1: Das Tessin ist bei den Immobilienpreisen nicht so stark gestiegen in den letzten 20 Jahren, wie jetzt das war in der Westschweiz und auch in der Deutschschweiz. Also da gibt es das Problem ein bisschen weniger intensiv. In der Deutschschweiz sind die Immobilienpreise auch sehr hoch.
0: Es gäbe also auch da gewisse Anreize, um ins Nachbarland zu wohnen und in die Schweiz zu pendeln, um zu arbeiten, sagt Harry Büsser. Muss man jetzt also davon ausgehen, dass demnächst wirklich fast 100'000 Menschen aus der Westschweiz oder Deutschschweiz auswandern? Das hören wir in einer knappen Viertelstunde.

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1: Es wartet einen sonnigen und sommerlich heißen Tag auf uns. Temperaturen sind um die 32 Grad. Und am Nachmittag dann kann es stellenweise auch ein bisschen Regen geben.
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1: Die Mieten für Wohnungen werden immer teurer. Und das beschäftigt viele in der Schweiz. Gerade in den Grenzgebieten denken auch viele über das Auswandern nach. Eine aktuelle Befragung von Comparis, einem grössten Schweizer Vergleichsdienst, zeigt, dass in der Westschweiz ein Drittel der Erwachsenen sich mit dem Gedanken vom Auswandern anfreunden können. Über 92'000 Menschen sind sogar aktiv auf Wohnungssuche in Frankreich. Der Harry Büsser ist Immobilienexperte bei Comparis und sagt, dass sich das in den nächsten Jahren wahrscheinlich auch nicht wird ändern.
3: In der Westschweiz ist es schon so, dass man sich darauf einstellen muss, dass es eine grosse Anzahl Leute geben wird, die sagen, das kann ich mir nicht mehr leisten. Da gehe ich auf Frankreich, dort sind die Lebenshaltungskosten, die Wohnkosten deutlich tiefer und ich mache den Schritt. Also auf das muss man sich schon einstellen, weil also es sieht nicht so aus, als ob jetzt das Problem von diesen Immobilien und den Preisen dort sich in eine andere Richtung entwickeln würde in den nächsten paar Jahren.
1: Auf das gäbe es eigentlich auch nur eine Lösung, sagt Harry Büsser.
3: Wenn man das Wohnungsnotproblem lösen will, führt nichts daran vorbei, dass man halt mehr bauen muss, mehr Wohnungen erstellen. Und wenn man das macht, dann hat man mehr Angebot und wenn es mehr Angebot gibt, dann sinkt auch der Preis. Und derzeit wird halt zu wenig gebaut. Ich finde immer, es gibt auf der linken Seite gibt's die sagen, ja, die bösen Immobilieninvestoren, die verdienen einfach zu viel, oder die Immo-Haie. Und dann sage ich manchmal auf das, ja, aber wenn es so lukrativ wäre, dann würde ja viel mehr gebaut werden.
1: Aber gebaut wird eben viel zu wenig. Das zeigt die Berechnung vom Bundesamt für Statistik. In den Jahren 2020 bis 2025 sind auf 100 zusätzliche Einwohner nämlich nur 52 neue Wohnungen gebaut worden.
3: Und die rechte Seite sagt, ja, es sind einfach zu viele Leute, die neu zuziehen aus dem Ausland. Oder? Und sagen, ja, aber selbst wenn wir das stoppen, oder? Also, da haben wir immer noch keine einzige neue Wohnung. Und also, das andere ist dann auch wieder die Frage, was passiert dann mit der Wirtschaft? Oder? Und wer übernimmt dann die Jobs, die zurzeit von diesen Menschen übernommen werden, die halt neu zuziehen.
1: Ein Platz zum Bauen oder eben Ausbauen, das ist eigentlich rum.
3: Wenn ich jetzt durch die Städte in der Schweiz laufe, da sehe ich ganz viele Häuser, die haben 3 Stockwerke. Und ich sehe eigentlich keinen Grund, warum das nicht sein sollte. Also es gibt noch sehr viel Ausschöpfungspotenzial auch in der Stadt. Da muss man nicht die schönen Plätze, die man mit der Familie gerne Ausflüge macht, mit irgendwelchen Hochhäusern bebauen. Also um das geht es gar nicht.
1: Die Ängste sind also unbegründet, sagt Harry Büsser, Immobilienexperte von Comparis. Wer kann mir

0: Who You Are is Who I Love. Isaac Mather. Ruth, ich habe eine Frage an dich. Magst du dich noch erinnern an das Gefühl vom Verliebtsein?
1: Ja, mega schön, oder? Und ich muss sagen, ein bisschen überfordernd. Ich habe manchmal richtig viel abgenommen. Je nachdem habe ich fast keine normalen Gedanken können fassen oder immer nur die ganze Zeit an diese Person können denken. Und dann wird man so komisch, oder? Wenn man die Person sieht, sagt nicht das, was man eigentlich hat wollen, verhaspelt sich, schaut ständig in den Spiegel, ob man gut aussieht. Also es ist sicher ein schönes Gefühl, aber auch sehr intensiv. Auch schön dann, wenn es wieder mal nachlässt und man wieder ein bisschen klarer kann denken.
0: Du hast eine ganze Folge Psychohygiene aufgenommen, genau über das Thema Verliebtsein, aber auch über einen Moment, der eigentlich nicht vorkommen dürfte.
1: Ja, das ist jetzt eben die Frage, ob es nicht dürfte vorkommen. Im ersten Moment hat man schon das Gefühl, das darf auf keinen Fall passieren, wenn man sich eben wieder verliebt, obwohl man in einer festen Beziehung drin ist. Dann kommen plötzlich all die schönen Gefühle wieder, aber eben man ist vergeben. Das löst amigs ganz viel aus. Man verschrickt vielleicht, ist überrumpelt, findet es schön und gleichzeitig löst es vielleicht auch Angst aus. Heisst das, meine jetzige Beziehung ist am Ende, dass ich sie beenden muss?
0: Über das Fremdverliebt hast du mit dem Hans-Jörg Forster geredet. Was sagt er da dazu? Er ist ja ein langjähriger Paartherapeut. Was sagt er?
1: Was ich beim Hans-Jörg mega cool finde, er ist sehr entspannt. Er sagt, grundsätzlich sehe ich das total normal, dass so Gefühle können vorkommen können. Nur weil wir in einer Ehe sind, zum Beispiel, heisst das nicht, dass wir gegen so Gefühle imprägniert sind. Also, dass man sich wieder verliebt, das kann gut passieren. Mhm. Und das ist am Hans-Jörg auch selber schon zweimal ernsthaft passiert. Und er hat sich müssen überlegen, ja, wie mache ich jetzt weiter? Also er redet aus Erfahrung, wenn er einem ratet, mal durchschnaufen und nicht reinschiessen. Nicht gerade dem guten Gefühl nachjagen, sich Zeit nehmen, überlegen, bei sich selber genau herschauen, Paarbeziehung anschauen. Und wenn man das macht, dann kann so ein Verlieben eine richtige Chance werden für die Beziehung, wo man drin ist.
0: Ja, und wie man dann zum Beispiel kann bei sich anschauen oder bei der Paarbeziehung, da hat der Hans-Jörg Forster ganz viele praktische Tipps für uns. Psychohygiene zum Thema Fremdverliebt, die gibt es überall dort, wo ihr auch eure Podcasts hört.

0: Es ist 10 Uhr.
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2: Die Nachrichten von SRF um 10 Uhr mit Lukas Lüthi. Mindestens 12 Menschen seien bei einem ukrainischen Drohnenangriff in Russland getötet worden. Zudem habe es knapp 40 Verletzte gegeben. Das melden die lokalen Behörden. Angegriffen worden sei die Stadt Nischnekamsk in der Region Tatarstan. Sie liegt rund 1000 Kilometer östlich von Moskau. Gemäß Angaben des Bürgermeisters seien Industrieanlagen getroffen worden und zivile Einrichtungen. Ukrainische Medien melden, man habe eine der größten Ölraffinerien angegriffen. Die Meldungen ließen sich zunächst nicht unabhängig überprüfen. Zu zwei kurzen Meldungen. Auf der Autobahn A3 im Kanton Glarus hat es am Morgen im Kerenzer Bergtunnel einen tödlichen Unfall gegeben. Ein Mann wollte sein stehengebliebenes Auto in eine Pannennische schieben. Dabei sei er von einem Lastwagen erfasst und getötet worden, schreibt die Kantonspolizei Glarus. Wegen des Unfalls ist der Kerenzer Bergtunnel aktuell gesperrt. Ein Swissflug musste auf dem Weg nach Boston notlanden, weil sich an Bord Rauch entwickelt hat. Dieser sei von einer Powerbank gekommen, schreibt die Swiss auf Anfrage. Die Cockpitbesatzung habe umgehend ein Notsignal abgesetzt. Das Flugzeug sei dann sicher in der irischen Hauptstadt Dublin gelandet und die mehr als 200 Passagierinnen und Passagiere seien in Hotels untergebracht worden. Ein Tropensturm ist auf die chinesische Metropole Shanghai getroffen, mit heftigem Regen und starken Windböen. Der Verkehr in der Stadt ist deshalb eingeschränkt, Fähren- und Ausflugsschiffe bleiben im Hafen und hunderte Flüge wurden gestrichen. Die Behörden haben die Menschen aufgefordert, wenn möglich zu Hause zu bleiben. Der Sturm mit dem Namen Dolphin hatte zuvor in Japan und in anderen Gebieten Chinas Schäden angerichtet. Und eine Meldung vom Tennis. Belinda Bencic steht beim Turnier in Toronto in Kanada im Viertelfinal. Die Schweizerin gewinnt gegen Alexandra Ayala von den Philippinen in 2 Sätzen. Die Börsendaten von SIX. Der Swiss Market Index liegt im Moment bei 14.550 Punkten und ist damit im Vergleich zum Vortag unverändert. Der Euro wird zu 93,33 gehandelt und der Dollar zu 80,72. Und der Blick aufs Wetter. Heute ist es ziemlich sonnig mit einigen dichteren Wolken. Vor allem am Nachmittag kann es lokale Regengüsse und Gewitter geben bei rund 32 Grad. Das waren Nachrichten von Radio SRF. Verantwortlich Juliet Schild.
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3: Es ist kurz nach dem 10 Uhr und das heisst für viele Kinder heute auch wieder 10 Uhr Pause. In einigen Kantonen hat heute nämlich wieder die Schule angefangen. Fertig Ferien und ausschlafen. Wir wünschen allen Kindern und ihren Eltern einen guten Start zurück im Schulalltag. Du hörst Live-Channel mit mir am Mic. Mein Name ist Christina Brenner.

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2: Bei uns zuhause ist Duolingo beliebter wie Zuckerwatte und brennte Mandeln zusammen. Wir und 113 Millionen andere Leute lernen mit der erfolgreichsten Sprachlern-App Spanisch, Franz oder Englisch. Die Expertenmeinungen über die Effizienz dieser Methode gehen übrigens auseinander. Was ich auf jeden Fall feststelle, in unserem Haus liegt der Erfolg der App eindeutig am Maskottchen, der Eule, und an der ganzen Gamification. Heisst, es wird in einem nicht spielerischen Kontext mit Spielelementen wie Punkte, Levels und Auszeichnungen geschaffen. So wird etwas, das eigentlich eher Mühe macht, zu einem Spiel und darum zum Spass. Die Entwickler von Games wissen ganz genau, wie der Mensch funktioniert und wie sie uns so lange wie möglich an der Stange behalten können. Es muss das richtige Mass an Herausforderungen annehmen. Fühlen wir uns unter- oder überfordert, steigen wir aus. Gewisse Games lassen uns in der Startphase extra gewinnen, weil wir sonst zu früh frustriert sind und auch würden aussteigen. Und ganz wichtig, regelmäßig und sofort Feedback und Bestätigung bekommen. Und genau da wären wir bei meinem heutigen Punkt, einem persönlichen. Ich habe in letzter Zeit mehrere Situationen erlebt, wo nach einem Beitrag von mir, nach einer Präsi, einem Referat oder Ähnlichem, einfach nichts gekommen ist. Mit diesem Feedback-Vakuum kann ich von meiner Persönlichkeit her super schlecht umgehen. Ich bin ein bekennender Bestätigungs-Junkie. Wenn nichts kommt, habe ich automatisch das Gefühl, es war nicht gut. Und von «Es war nicht gut» bin ich schnell bei «Ich bin nicht gut». Natürlich könnte ich jetzt den Entschluss fassen, das ungesunde Muster einfach auszumerzen. Das klingt auf diese Art aber selten. Vielversprechender ist es, annehmen, dass ich so funktioniere und mich dann quasi selber austricksen. Selbstgespräch. Mir innerlich zureden, es war nicht perfekt, aber genug okay. Noch viel besser die Verbindung zum Himmel suchen und mir Bestätigung von dem holen, wo der mit dem sofortigen Feedback voll drauf hat. Gott hat den Mensch geschaffen, hat ihn angeschaut und gesagt, es ist sehr gut.
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1: Es wartet ein sonniger Tag auf uns. Stellenweise kann es ein paar Quellwolken haben. Am Nachmittag können es vor allem im Wallis und in den Voralpen auch regnen kommen. Tageshöchsttemperaturen die sind bei etwa 34 Grad.
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1: Zum Anfang der Woche wollen wir mal einen kleinen Überblick geben, was die Woche so alles ansteht.
2: Ja, zuallererst wollte ich da mal auf die Sonnenfinsternis aufmerksam machen. Die ist am Mittwochabend. Höhepunkt ist am 17 ab 8 Uhr eben am Abend. Dann verschwindet die Sonne zu 90% hinter dem Neumond.
1: Du musst fast noch so eine Sonnenbrille posten, so eine Spezialbrille, hä?
2: Genau, aber sicher eine, die den Augen nicht schadet.
1: Bei den Veranstaltungen gibt es im Kanton Zürich sicher noch die Winterthurer Musikfestwoche, ein Festival in der Altstadt, wo die meiste Musik gratis kannst hören kannst und auch schauen in den Bars, auf der Strasse und so. Das wäre dann auch nicht zu weit weg, wenn man im Thurgau oder Schaffhausen wohnt.
2: Oder wenn man etwas länger fahren will, kann man auch aus anderen Regionen kommen. Aber für die, die etwas weiter westwärts sind, aus der Nähe von Basel zum Beispiel, dort gibt es noch das Floss-Festival. Da ist die Bühne eben auf einem Floss auf dem Rhein. Und dort spielen auch ganz viele verschiedene Musikerinnen und Musiker.
1: Es läuft natürlich noch viel mehr die Woche, aber das mal mehr so als Inspiration.
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0: Am 11. September ist in Winterthur wieder ein Forum für christliche Führungskräfte. Dort redet als einer der Referenten der Patrick Hassler-Olbrich, Leiter Kommunikation bei GastroSwiss.
1: Ja, und er redet auch gerne über sein persönliches Anliegen. Das ist Servant Leadership, also als Vorgesetzter will er Menschen mit einem dienenden Herz führen. Und es ist etwas, was er schon im Studium quasi als neue Führungslehre kennengelernt hat, sagt er. Und dann hat er gemerkt, Moment mal, so neu ist das ja gar nicht. Und das hat ja sogar einen Bezug zu seinem Glauben.
0: Das klingt wirklich spannend. Du hast sogar einen Ton aus einem Interview mit uns von Live Channel dabei, gell?
1: Ja, genau. Also, der Patrick Hassler-Olbrich, er sagt:
2: Alles biblisch begründet, das ist christlich. Und habe dann auch entsprechend meine Arbeit zu dem Schwerpunktfach unter anderem so gemacht, dass ich geschrieben habe, dass das keine Führungslehre ist, die neu ist, sondern dass das ein biblisches Prinzip ist, tief verankert in der Bibel. In dem Sinn, wir uns an dem Wort Gottes auch orientieren können.
1: Also das dienende Führen, um das geht es am 11. September in der Parkarena zu Winterthur, am Forum der christlichen Führungskräfte, im weitesten Sinn, also eigentlich auch, ja, um göttliche Erfahrungen im Arbeitsalltag.
0: Und RF Media Schweiz, wo auch Live Channel dazugehört, ist als Medienpartner mit dabei.
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2: Die Nachrichten von SRF um 11 Uhr mit Lukas Lüthi. Mindestens 12 Menschen seien bei einem ukrainischen Drohnenangriff in Russland getötet worden. Zudem habe es knapp 40 Verletzte gegeben. Das melden die lokalen Behörden. Angegriffen worden sei eine Stadt in der Region Tatarstan. Sie liegt rund 1000 Kilometer östlich von Moskau. Die Behörden sagen, es seien Industrieanlagen getroffen worden und zivile Einrichtungen. Ukrainische Medien melden, eine der grössten Ölraffinerien sei angegriffen worden. Und die Ukraine meldet zudem, dass bei einem russischen Angriff in der Region Kharkiv 5 Menschen getötet wurden. Es seien Wohnhäuser getroffen worden, schreiben die lokalen Behörden. Zu zwei kurzen Meldungen. Auf der Autobahn A3 im Kanton Glarus hat es am Morgen im Kerenzer Bergtunnel einen tödlichen Unfall gegeben. Ein Mann wollte sein stehengebliebenes Auto in eine Pannennische schieben. Dabei sei er von einem Lastwagen erfasst und getötet worden, schreibt die Kantonspolizei Glarus. Wegen des Unfalls ist der Kerenzer Bergtunnel aktuell gesperrt. Ein Swissflug musste auf dem Weg nach Boston notlanden, weil sich an Bord Rauch entwickelt hat. Dieser sei von einer Powerbank gekommen, schreibt die Swiss auf Anfrage. Die Cockpitbesatzung habe umgehend ein Notsignal abgesetzt. Das Flugzeug sei dann sicher in der irischen Hauptstadt Dublin gelandet und die mehr als 200 Passagierinnen und Passagiere seien in Hotels untergebracht worden. Nach der Street Parade in Zürich hat die Kantonspolizei Aargau am Wochenende gezielte Verkehrskontrollen durchgeführt. Mehr als 500 Fahrzeuge seien kontrolliert worden. 34 Lenkerinnen und Lenker seien aus dem Verkehr gezogen worden, teilte die Polizei mit. 14 von ihnen saßen alkoholisiert am Steuer. Bei 20 Personen wurde eine Blut- und Urinprobe angeordnet, weil Drogenkonsum vermutet wurde. Zum Schluss noch zu einem ungewöhnlichen Helikopterflug. Eine Heiligenfigur aus der Spätgotik wird heute via Helikopter vom Kanton Bern in den Kanton Wallis geflogen. Der Grund? Das Alpine Museum der Schweiz gibt die Skulptur nach über 100 Jahren an die Gemeinde Balcieder im Oberwallis zurück. Zuerst wurde die Heiligenfigur ins dortige Gemeindehaus geflogen zu einem feierlichen Empfang. Danach wird sie mit dem Helikopter in eine Kapelle im Balciedertal geflogen und damit an ihren ursprünglichen Standort zurückgebracht. Das Museum schreibt, die Rückgabe sei ein Beispiel für den veränderten Umgang mit Kulturgütern aus den Alpenregionen. Früher gelangten zahlreiche Objekte aus Bergtälern in städtische Museen. Seit einigen Jahren gebe es eine Gegenbewegung. Und das Wetter? Heute ist es ziemlich sonnig mit einigen dichteren Wolken. Vor allem am Nachmittag kann es lokale Regengüsse und Gewitter geben, bei rund 32 Grad. Das waren Nachrichten von Radio SRF. Verantwortlich Michael Wieland.
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4: Lalelu, nur der Mann im Mond schaut zu, wie die kleinen Kinder schlafen. Ja, wenn sie dann schlafen. Kleine Kinder haben nämlich ganz ein anderes Schlafverhalten wie wir Erwachsene. Etwas, das dazu führt, dass viele frischgebackene Eltern an ihre körperlichen und psychischen Grenzen kommen wegen dem Schlafmangel. In der kommenden Stunde hören wir das Schlafcoaching Miriam von Grüningen. Sie hat Rat für die betroffenen Eltern. Und zwar nicht einfach ein Tipp mehr, sondern einen, der recht entlastet. Am Mic, Christina Freiner.

0: 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Es ist jetzt gerade Viertel ab 11.
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0: Sobald man älter wird, geht's los. Man bekommt von überall her Tipps und Ratschläge. Auch zum Thema Babyschlaf. Musst halt nur ein bisschen mehr selbst machen, solltest halt ein bisschen weniger jenes machen. Poste das, probier das. Und dann widersprechen sich die gut gemeinten Tipps und Ratschläge auf die Auna. Hilfe! Miriam von Grüningen. Sie ist Hebamme und Coachin für Babyschlaf. Und sie empfiehlt Eltern vor allem eins.
2: Ihr schaut einfach auch, wie wollt ihr es als Familie haben? Also was habt ihr für Werte in eurer Familie? Wie wollt ihr es haben mit dem Babyschlaf? Und da so wichtig, schaut auf euch selber. Und nicht, was sagt so

0: Social Media oder was sagt vielleicht Schwiegermami oder was sagt die Freundin oder so, sondern schaut, stimmt das, so wie wir es jetzt haben für uns.
1: Sie will Eltern Mut machen, herauszufinden, was dann für einen selber stimmt und das dann auch durchzuziehen, egal was andere sagen.
0: Ich glaube, sind mutig zum Herren schauen, wie wollen wir es haben? Und ihr werdet das spüren. Oder wenn ihr jetzt merkt, hey, unser Kind schläft bei uns im Bett, wir schlafen alle gut, es ist für uns schön und kuschelig und wunderbar, ja, dann macht das. Oder wenn eine Mami merkt, hey, ich kann das Kind auch die ganze Nacht an der Brust haben, ich schlafe trotzdem gut, es passt für mich. Ja, wieso soll man etwas ändern? Also, ja. Oder auch Mamis, die Kinder den ganzen Tag tragen. Wenn sie das mögen und einen Rückenweh haben und sagen, das stimmt für mich, ja, dann machen das.
1: Aber etwas machen, weil man das jetzt halt so macht, das finden sie nicht gut.
0: Ich finde, dort ist es einfach nicht mehr gut, wo man merkt, hey, wir kommen in ein Leiden rein und wir haben das Gefühl, wir müssen das aushalten, weil wir doch liebende Eltern wollen sein. Darum ist das jetzt halt unser Los, sozusagen, und wir müssen da durch. Und das ist etwas, was ganz fest auf Social Media umgeistert, so fast so ein bisschen, je mehr man leidet für das Kind, desto bessere Eltern ist man. Und das stimmt einfach nicht.
1: Man darf also Sachen ändern, auch punkto Babyschlaf. Und vor allem, man darf sich Hilfe holen. Mehr dann in ein paar Minuten.
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0: Das ist Katie Fleming mit «It's gonna be okay». Wir haben 11:30.
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0: Es ist an den meisten Orten sonnig. Gegen den Nachmittag ziehen an teilen Orten auch mal ein paar Quellwolken auf. Vor allem in den Alpen und im Jura kann es dann auch regnen kommen. Temperaturen um die 33 Grad.
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0: Das ist der Montagmittag. Schön hörst du Live Channel.
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0: Selber kücheln. Das kann eine bewährte und auch erfolgreiche Strategie sein. Aber manchmal kommt man selber einfach nicht mehr weiter und muss sich Hilfe holen. Oder darf sich ohne schlechtes Gewissen Hilfe holen, sagt die Hebamme und Schlafcoachin Miriam von Gröningen. Weil gerade weil Babys so einen anderen Schlafrhythmus haben wie Erwachsene, sagen so Babys einfach wirklich streng, sagt sie.
2: Ich würde dann Hilfe holen, wenn ihr merkt, wir mögen nicht mehr. Also natürlich am Anfang, jedes Elternpaar ist müde und das gehört dazu und das weiss man. Oder? Aber wenn man wie so merkt, hey, unsere Lebensqualität, die sinkt so drastisch, das können wir auf Dauer raus nicht so weitermachen, dann würde ich Hilfe holen. Wenn ihr merkt, dass eure Partnerschaft darunter leidet, dann würde ich Hilfe holen.
0: Und man soll dann Hilfe holen, wenn man merkt, man kann körperlich nicht mehr.
2: Also es gibt wirklich manchmal Eltern, die vor mir hocken in so einem Gespräch, wo ich staune, dass die überhaupt noch gerade hocken, was die mir erzählen, was sie mitmachen. Da würde ich unbedingt Hilfe holen. Und auch dann, und das finde ich ganz wichtig, weil das manchmal etwas ist, was man vielleicht nicht so merkt, wenn man das Gefühl hat, Beziehung zum Kind leidet. Also wenn man merkt, hey, vielleicht haben wir ein Familienbett, aber entweder Mutter oder Vater sind in der Nacht ständig so, oh Mann, jetzt kommt das Kind schon wieder und boah, das nervt mich, nein, nicht schon wieder an die Brust. Wenn so Gefühle aufkommen, dann würde ich sagen, lohnt es sich zum Herzuschauen.
0: Der Schlafmangel von Eltern ist dann auch der häufigste Grund, warum das frischbachnige Eltern Hilfe bei der Schlafcoachin Miriam von Gröningen suchen. Was sie diesen Eltern raten, erzählt sie uns dann gerade als nächstes.
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0: Celine Hales, Schweizer Sängerin und Songwriterin mit Glow.
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0: Schlafmangel, das ist etwas, das viele frischgebackene Eltern früher oder später an ihre physischen und psychischen Grenzen bringt. Die Miriam von Grüningen ist Hebamme und Coachin für Babyschlaf. Sie sagt, ob und wie fest die Eltern an ihre Grenzen kommen, das hat auch mit dem eigenen Schlafbedürfnis zu tun.
2: Und natürlich leiden Eltern, die viel Schlaf brauchen, selber mehr als Eltern, die wenig Schlaf brauchen. Das ist manchmal auch so ein bisschen, ja, ich denke jetzt, jemand, der mit 5 Stunden Schlaf gut durchs Leben kommt, der hat es einfacher als jemand, der 8-9 Stunden braucht.
0: Aber nicht nur für die Eltern sei es für ein Aufwachen in der Nacht streng.
2: Oft sind sie ganz erstaunt, wenn ich ihnen dann mal so ein bisschen aufzeige, auch, hey, schau mal, auch dein Kind hat es eigentlich angenehmer, wenn es besser könnte schlafen. Weil auch für dein Kind ist es streng, wenn es jetzt eben 10-mal in der Nacht muss rufen, damit ihr ihm helft, weiter schlafen. Oder auch für dein Kind ist es streng, wenn es eigentlich den ganzen Tag muss quengeli sein, weil es müde ist. Und das ist dann manchmal eher so ein Aha-Erlebnis für die Eltern. Ah, wir machen das nicht, weil wir jetzt egoistisch sind oder weil wir zu wenig stark sind oder was auch immer, was die Eltern dann denken. Sondern wir machen das auch für unser Kind.
0: Es lohnt sich darum doppelt, anzuschauen, was man verändern könnte, dass das Baby besser schläft. Aber auch da findet die Schlafcoachin wichtig, dass Eltern wissen.
2: Es wäre falsch, wenn man jetzt eben würde die Idee bekommen, wenn wir einfach das Richtige machen, haben wir keinen Schlafmangel. Eben gerade am Anfang. Ein Neugeborenes ist anstrengend. Das ist ein 24-Stunden-Job. Und eigentlich kein Mensch auf dieser Welt darf 24 Stunden arbeiten, außer die Eltern. Dort verlangt man es. Und das macht müde.
0: Ja, und was man dann konkret kann machen, das hängt auch fest mit dem Alter des Babys zusammen. Bei einem Neugeborenen sind die Möglichkeiten noch recht limitiert.
2: Dort würde ich wirklich mal zuerst schauen, kann das Paar, sofern es ein Paar ist, wenn jemand ganz allein ist, ist es manchmal schwierig, aber meistens sind sie ein Paar, könnt ihr sich irgendwie abwechseln, dass sie können sagen, hey, jeder kommt in der Nacht irgendwo mal vielleicht 4 Stunden am Stück über oder so, weil das schon mega, mega viel ausmacht.
0: Ja, und was man bei grösseren Kindern machen kann, damit das Baby und auch man selber zu mehr Schlaf kommt, das kannst du nachlesen im Podcast Elternfragen. Den findest du auf erfmedien.ch/podcast und natürlich auch überall sonst, wo man Podcasts hören kann.
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1: Es ist 12 Uhr.
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3: Die Nachrichten von SRF um 12 Uhr mit Lukas Lüthi. Zuerst geht es um den FIFA-Präsidenten Gianni Infantino. Die drei Kontinentalverbände UEFA, CONCACAF und AFC bekräftigen ihre Kritik im Zusammenhang mit dem gescheiterten Plan der FIFA, Anteile der Fußball-WM an Private zu verkaufen. Die Verbände von Europa, Nord- und Mittelamerika sowie Asien schreiben in einer gemeinsamen Erklärung, Infantino habe sie getäuscht und ihr Vertrauen missbraucht. Die FIFA habe bisher nicht anerkannt, dass ihre Pläne grundlegend falsch gewesen seien. Die Verbände fordern einen neuen Führungsstil bei der FIFA. Der Weltfußballverband FIFA hat seinem Chef Gianni Infantino am Wochenende den Rücken gestärkt. Auf X schrieb die FIFA, es werde immer deutlicher, dass es Bemühungen gebe, die FIFA und ihren Präsidenten zu untergraben. Weitere Meldungen in der Übersicht. Mindestens 13 Menschen seien bei einem ukrainischen Drohnenangriff in Russland getötet worden. Zudem habe es knapp 40 Verletzte gegeben, das melden die lokalen Behörden. Angegriffen worden sei eine Stadt in der Region Tatarstan. Sie liegt rund 1000 Kilometer östlich von Moskau. Und die Ukraine meldet zudem, dass bei einem russischen Angriff in der Region Kharkiv 5 Menschen getötet wurden. Es seien Wohnhäuser getroffen worden. Und in Österreich hat die wochenlange Trockenheit in der Landwirtschaft zu einem Schaden von rund 1 Milliarde Euro geführt. Das meldet die österreichische Hagelversicherung. Betroffen von der Dürre sei ganz Österreich. Schaden gebe es in sämtlichen Kulturen, besonders beim Grünland, Mais, Soja und Getreide. Der Betrag könnte noch steigen, wenn es weiter trocken sei. Zum Schluss noch zu einem ungewöhnlichen Helikopterflug. Eine Heiligenfigur aus der Spätgotik wird heute via Helikopter vom Kanton Bern in den Kanton Wallis geflogen. Der Grund? Das Alpine Museum der Schweiz gibt die Skulptur nach über 100 Jahren an die Gemeinde Balcieder im Oberwallis zurück. Zuerst wurde die Heiligenfigur ins dortige Gemeindehaus geflogen, zu einem feierlichen Empfang. Danach wird sie mit dem Helikopter in eine Kapelle im Balciedertal geflogen und damit an ihren ursprünglichen Standort zurückgebracht. Das Museum schreibt, die Rückgabe sei ein Beispiel für den veränderten Umgang mit Kulturgütern aus der Alpenregion. Früher gelangten zahlreiche Objekte aus Bergtälern in städtische Museen. Seit einigen Jahren gäbe es eine Gegenbewegung. Die Börsendaten von SIX. Der Swiss Market Index liegt im Moment bei 14.568 Punkten, plus 0,2%. Der Euro wird zu 93,43 gehandelt und der Dollar zu 80,85. Und das Wetter? Heute und morgen ist es ziemlich sonnig bei rund 32 Grad. Dazu regnet es vereinzelt. Das waren Nachrichten von Radio SRF. Verantwortlich Michael Wieland.
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5: Anscheinend gehen zu England wieder mehr Leute in die Kirche.
6: Also ich habe die Zahlen generell gerade nicht direkt da, aber zumindest in den Kathedralen ist das so genau. Also Kathedralen, ja, grosse Kirchen, schöne Kirchen, wo viele Leute reinpassen. Und dort sind in den letzten 5 Jahren jedes Jahr mehr Leute gegangen.
5: Die Good News und noch 2 mehr, die gibt es dann gerade in ein paar Minuten.
6: Mit mir, Raphael Stegmer.
5: Und mir, der Christina Frenner.

0: Dat is de Jimmy Needham XI met If I Ever Needed Grace.
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0: Good News, heute mit dem Raphael Stegmeier.
2: Ja, in englischen Kathedralen gibt es immer mehr Besuchende in den Gottesdiensten. Das vermeldet LiveNet. Also die Zahlen steigen zum fünften Mal, das fünfte Jahr in Folge, Joni Merz.
3: Die Besuche an einem Sonntag sind 2025 gegenüber dem Vorjahr um 8% gestiegen. Auch die Weihnachtsgottesdienste haben 6% mehr Besuche, die Ostergottesdienste 5% mehr. Und dann gibt es auch wieder mehr Chöre. Da sind es auf einem Rekordwert seit 10 Jahren. Und was auch noch dazu kommt, sind natürlich die zivilen Anlässe, die in der Kathedrale stattfinden, wie zum Beispiel Abschlussfester oder auch einfach als Sehenswürdigkeit. Die Location ist jedenfalls beliebt, warm im Winter, kühl im Sommer, frei zugänglich und als Zuflucht auch an den Orten, wo es viele sozial benachteiligte Personen gibt.
2: Da sagt auch der Dekan der Kathedrale von Wakefield, dass sie gerne ganz verschiedene Menschen bei sich in den Gebäuden haben. Bis jetzt findet man keinen Zusammenhang zwischen mRNA-Impfungen und einem höheren Risiko für Krebs, das meldet Quarks.de. Unter anderem die AfD-Fraktion im Bundestag vermutet einen Zusammenhang zwischen Corona-Impfstoff und mehr Tumoren. Da beziehen sie sich auch auf einen Bericht vom Deutschen Ärzteblatt. Die meldet, es gäbe mehr Krebsfälle bei Jüngeren. Und die Gründe sind aber nicht ganz klar, weil die Risikofaktoren haben sich kaum verändert. Darum vermutet ein AfD-Abgeordneter da die Corona-Impfung als Grund. Die Daten von dieser Studie, die das Deutsche Ärzteblatt sich darauf bezieht, sind aber aus dem Zeitraum von 2001 bis 2019, also noch vor Covid-19. Auch weitere grosse andere Studien finden keinen Zusammenhang. Was sie im Artikel aber auch schreiben, Krebs entsteche über Jahre bis Jahrzehnte. Da muss man also noch länger weiter beobachten. Man kann Ereignisse generell immer von zwei Seiten anschauen. Forschende vom Schweizer Wasserforschungsinstitut EAWAG nutzen jetzt den Klimawandel, um besser zu forschen. Gletscher, die schmelzen und dort, wo vorher mal Gletscher gewesen sind, entstehen Gletscherseen. Und in diesen Seen entwickeln sich dann Bakterien, Algen, Pflanzen und Tiere nah dies nah.

0: Für die Forscher ist das also die perfekte Chance, um ein Ökosystem, ein neues Ökosystem, von ganz am Anfang an zu beobachten. Unter anderem fangen sie dann Fisch und untersuchen da rein, woher das Nährstoff wie Omega-3-Fettsäure in der Nahrungskette kommen. Und das hilft dann uns Menschen wieder, weil genau diese Nährstoffe sind einer der Gründe, wieso Fisch als besonders gesund für uns gelten.
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0: Das war Casting Crowns mit Thrive. Wir haben 12:30.
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0: Es ist an den meisten Orten sonnig, gegen den Nachmittag ziehen an teilen Orten auch ein paar Quellwolken auf. Vor allem in den Alpen und im Jura kann es dann auch mal regnen kommen. Temperaturen die 33 Grad.
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0: Wenn Menschen trauern, weiss das Umfeld oft nicht, wie man sich den Trauernden gegenüber verhalten soll. Was ist jetzt angebracht? Was soll, was kann man sagen? Jemand, der sich gut mit dem Thema auskennt, ist Anja Niederhauser. Sie hat Theologie und Psychologie studiert und ist seit 2020 selbstständige Trauercoachin. Zusammen mit Zita Langenstein hat sie einen Ratgeber geschrieben, der Trauerknicke. Anja Niederhauser erzählt im Podcast «Endlich Leben» der Evelyn Gutknecht, wie es zu diesem Buch gekommen ist.
2: Es war meine Klientin, nachdem ihr Mann gestorben ist. Und sie ist unter anderem auch Butleress und hat auch bei der Queen gearbeitet, ist viel in England unterwegs und kennt sich sehr gut mit Umgangsformen aus. Und darum haben wir das eigentlich so aufgeteilt, dass sie eigentlich mehr so den Umgangsformen-Teil macht und ich mehr den psychologischen Teil, der die Trauer betrifft. Und wir sind eigentlich zusammen auf das Thema gekommen, weil wir viel auch miteinander in diesen Gesprächen darüber geredet haben, dass ja Trauer nicht einfach ein individuelles, persönliches Geschehen ist, sondern auch ein gesellschaftliches. Mhm.
0: Sie erklärt das mit einem Beispiel, wenn man jemanden verliert, der ganz nahe ist, also Partner oder Partnerin zum Beispiel.
2: Dann ist Trauer auch etwas sehr Intimes, oder? Weil man auch um Sachen trauert, die ja andere Leute vielleicht auch gar nicht wissen, was das ist. Und auch wie sich Trauer äußert, ist sehr unterschiedlich. Das ist sehr persönlich, auch wie sich das zeigt. Und das ist einerseits eben die Trauer, die auch eine gewisse Privatheit verlangt, weil man sich ja in dieser Trauer auch nicht allen zeigen will. Andererseits ist man ja nicht nur als Partner, Partnerin oder als Familienangehörige betroffen, sondern da sind ja ganz viele Leute, die den sogenannten Todesfall auch betrifft.
0: Und auch wenn man die Person nicht gut gekannt hat, mache ich den Tod etwas mit einem. Dann ist die Frage, wie geht man mit dieser Schnittstelle um, von der persönlichen Trauer und der, die gesellschaftlich ist?
2: Soll man überhaupt kondolieren? Wie macht man das? Gibt es eine Trauerfeier? Wer wird dort eingeladen? Wie geht man mit Trauer um am Arbeitsplatz und so weiter? Und das sind alles Sachen, die früher noch eher geregelt waren. Und jetzt, dadurch, dass da sehr eine grosse Offenheit ist, auch in diesen Umgangsformen, was einerseits auch schön ist, oder? Wenn wir da weniger Zwänge haben. Andererseits sind die Leute manchmal auch ein bisschen verloren in dieser Freiheit, weil sie gar nicht mehr wissen, was sie sollen machen oder sagen.
0: Und darum haben sie das Buch «Der Trauerknicke» geschrieben. Ein Beispiel für einen konkreten Ort, wo man dann die Unsicherheiten spürt, sind Trauerfeiern. Wie man sich dort am besten verhalten kann, das hören wir in einer knappen Viertelstunde.

0: Nicole Nordman mit Legacy. Trauer, das ist ein sehr individueller Prozess. Und oft weiss das Umfeld nicht so recht, wie man sich am besten verhalten soll gegenüber den Trauernden. Darum hat Anja Niederhauser und Zita Langenstein einen Ratgeber geschrieben. Der Trauerknicke heisst er. Anja Niederhauser hat Theologie und Psychologie studiert und ist selbstständige Trauercoach in Zürich. Und sie sagt im Podcast «Endlich leben» Evelyn Gutknecht, dass viele zum Beispiel nicht wissen, wie man sich nach einer Trauerfeier verhalten soll.
1: Ich höre einerseits, dass viele Trauernde natürlich Angst haben davor, dass dann die Leute alle kondolieren wollen, weil das auch sehr anstrengend ist und weil das je nachdem auch sehr emotional aufwühlend kann sein kann. Wenn einem alle umarmen und da kommt ja dann alles auch wieder noch mehr auf. Andererseits höre ich auch viel, dass Trauernde unglaublich froh sind und sich auch in dem Sinn freuen, dass so viele Leute auch teilnehmen und dass sie merken, sie sind eben nicht allein.
0: Das kann für die einen tröstlich sein. Andere wiederum wühlt das dann aber auch zu fest auf. Wie weiss man jetzt am besten, was die trauernde Person braucht?
1: Dort finde ich wirklich, dort geht es ein bisschen darum, einerseits auch auf die Situation einzugehen und auch nicht persönlich dann beleidigt zu sein, wenn jetzt das nicht so läuft. Wenn man jetzt als Gast hergeht und die Angehörigen wollen jetzt vielleicht die Kondolationen nicht entgegennehmen, dass man dann jetzt nicht persönlich betüpft ist, weil es wird schon seine Gründe haben.
0: Ein gutes Gespür hilft also in dieser Situation.
1: Und sonst ja, das machen, wo man das Gefühl hat, würde man vielleicht das selber gerne haben. Und nicht das Gefühl haben, wir müssen jetzt, was weiß ich, irgendwelche Ratschläge geben oder etwas ganz Schlaues sagen. Manchmal hilft es mehr, man hebt jemanden einfach kurz und sagt, es tut mir leid, ich weiß nicht, was ich sagen soll. Oder wirklich sagen, mein herzliches Beileid. Und man muss vielleicht eben nicht mehr sagen. Es braucht gar nicht so viel.
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0: Am Ende des Tages. Lupit featuring Macho. Und mit dem Song verabschiede ich mich. Auf dich wartet Music nonstop bis am 4. Schön, dass du reingelassen hast. Mein Name ist Christina Frenner. Wir haben 10 vor 1.
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0: Es ist eins.
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2: Die Nachrichten von SRF um 1 mit Lukas Siegfried. Zuerst geht's um FIFA-Präsident Gianni Infantino. Die drei Kontinentalverbände UEFA, CONCACAF und AFC bekräftigen ihre Kritik im Zusammenhang mit dem gescheiterten Plan der FIFA, Anteile der Fußball-WM an Private zu verkaufen. Die Verbände von Europa, Nord- und Mittelamerika sowie Asien schreiben in einer gemeinsamen Erklärung, Infantino habe sie getäuscht und ihr Vertrauen missbraucht. Die FIFA habe bisher nicht anerkannt, dass ihre Pläne grundlegend falsch gewesen seien. Die Verbände fordern einen neuen Führungsstil bei der FIFA. Der Weltfußballverband hat seinem Chef Gianni Infantino am Wochenende den Rücken gestärkt. Die FIFA schrieb, es werde immer deutlicher, dass es Bemühungen gebe, die FIFA und ihren Präsidenten zu untergraben. Dann zwei Meldungen im Zusammenhang mit der Street Parades. Das Drogeninformationszentrum der Stadt Zürich hat an der großen Technoparty am Wochenende 140 Substanzen kontrolliert, die Partygängerinnen und Partygänger freiwillig testen ließen. Dabei sei unter anderem aufgefallen, dass einige Ecstasy-Pillen zu hoch dosiert waren, sagt der Leiter des Zentrums. Insgesamt zieht er aber eine positive Bilanz. Man habe auch mehrere tausend Menschen beraten rund um den Drogenkonsum. Und die Aargauer Polizei hat nach der Street Parade gezielt Verkehrskontrollen durchgeführt. 34 Lenkerinnen und Lenker hat sie aus dem Verkehr gezogen. 14 von ihnen seien alkoholisiert gewesen, schreibt die Aargauer Polizei. Und bei 20 Personen habe sie eine Blut- und Urinprobe angeordnet, weil Drogenkonsum vermutet wurde. In Österreich hat die wochenlange Trockenheit in der Landwirtschaft zu einem Schaden von rund 1 Milliarde Euro geführt. Das meldet die österreichische Hagelversicherung. Betroffen von der Dürre sei ganz Österreich. Schaden gebe es an sämtlichen Kulturen, besonders beim Grünland, Mais, Soja und Getreide. Der Betrag könnte noch steigen, wenn es weiter trocken bleibe. Und die Wetteraussichten, heute und auch morgen ist es ziemlich sonnig. Die Temperatur steigt an beiden Tagen auf rund 32 Grad. Vereinzelt kann es Regenschauer geben. Das waren Nachrichten von Radio SRF. Verantwortlich ist Michael Wieland.
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1: Die Nachrichten von SRF um 2 mit Patrick Walter. Uns beschäftigt der Streit im Weltfußball. Mehrere Kontinentalverbände halten den Druck auf FIFA-Präsident Gianni Infantino hoch. Dann geht's um die aktuelle Trockenheit. In Deutschland werden Lösungen gesucht, weil für die Rheinschifffahrt die Wasserstände zu tief sind. Und in Österreich sorgt die Trockenheit für Millionenschäden in der Landwirtschaft. Das Wetter: heute und morgen ist es ziemlich sonnig und rund 32 Grad heiß. Wir starten mit dem FIFA-Präsidenten Gianni Infantino. Die drei Kontinentalverbände UEFA, CONCACAF und AFC bekräftigen ihre Kritik im Zusammenhang mit dem gescheiterten Plan der FIFA, Anteile der Fußball-WM an Private zu verkaufen. Lukas Lütti mit den Einzelheiten.
2: Die Verbände von Europa, Nord- und Mittelamerika sowie Asien schreiben in einer gemeinsamen Erklärung, Infantino habe sie getäuscht und ihr Vertrauen missbraucht. Die FIFA habe bei den Investorenplänen zwar Fehler eingeräumt, spreche aber von Kommunikationsproblemen, so die Verbände. Der Weltfußballverband habe bisher jedoch nicht anerkannt, dass seine Pläne grundlegend falsch gewesen seien. Die drei Verbände fordern zudem einen neuen Führungsstil bei der FIFA. Es brauche eine Führung, die sich für den Fußball einsetze und nicht versuche, ihn zu beherrschen. Der Weltfußballverband steht aber weiterhin hinter seinem Chef Gianni Infantino und hat ihm am Wochenende den Rücken gestärkt. Auf X schrieb die FIFA, es werde immer deutlicher, dass es Bemühungen gebe, den Verband und seinen Präsidenten zu untergraben.
1: Lukas Lütti war das. Das deutsche Bundesland Baden-Württemberg hebt das Sonntagsfahrverbot für Lastwagen auf. Wegen des tiefen Wasserstandes im Rhein können weniger Waren über den Fluss transportiert werden. Das soll nun mit Lastwagenfahrten am Sonntag zumindest teilweise kompensiert werden. Die Maßnahme gilt ab nächstem Sonntag bis Ende September. Mehrere andere Bundesländer haben bereits gestern das Lastwagenfahrverbot am Sonntag aufgehoben. Es gibt aber auch Bundesländer, die nicht mitmachen. Mehr Lastwagen am Wochenende führten in der Ferienreisezeit zu mehr Staus. Zudem gäbe es jetzt schon zu wenige Fahrerinnen und Fahrer, sagte zum Beispiel der Verkehrsminister von Sachsen-Anhalt. In Österreich hat die wochenlange Trockenheit in der Landwirtschaft zu einem Schaden von rund 1 Milliarde Euro geführt. Das meldet die österreichische Hagelversicherung. Betroffen von der Dürre sei ganz Österreich. Schaden gäbe es an sämtlichen Kulturen, besonders beim Grünland, Mais, Soja und Getreide. Der Betrag könnte noch steigen, wenn es weiter trocken bleibe. Dann zwei Meldungen im Zusammenhang mit der Street Parade. Das Drogeninformationszentrum der Stadt Zürich hat an der großen Techno-Party 140 Substanzen kontrolliert, die Partygängerinnen und Gänger freiwillig testen ließen. Dabei sei unter anderem aufgefallen, dass einige Ecstasy-Pillen zu hoch dosiert waren, sagt der Leiter des Zentrums. Insgesamt zieht er aber eine positive Bilanz. Man habe auch mehrere tausend Menschen beraten rund um den Drogenkonsum. Und die Aargauer Polizei hat nach der Street Parade gezielt Verkehrskontrollen durchgeführt und 500 Autos kontrolliert. 34 Lenkerinnen und Lenker hat sie aus dem Verkehr gezogen. 14 von ihnen seien alkoholisiert gefahren, schreibt die Aargauer Polizei. Und bei 20 Personen habe sie eine Blut- und Urinprobe angeordnet, weil Drogenkonsum vermutet wurde. Und nun noch zu einem außergewöhnlichen Helikopterflug. Eine Heiligenfigur aus der Spätgotik wird heute via Helikopter vom Kanton Bern in den Kanton Wallis geflogen. Der Grund: das Alpine Museum der Schweiz gibt die Skulptur nach über 100 Jahren an die Gemeinde Balcieder im Oberwallis zurück. Dort gab es einen feierlichen Empfang, dann wurde die Heiligenfigur in eine Kapelle geflogen und damit an ihren ursprünglichen Standort zurückgebracht. Früher gelangten zahlreiche Objekte aus Bergtälern in städtische Museen. Seit einigen Jahren gäbe es eine Gegenbewegung, so das Museum. Wir sind bei den Börsendaten von SIX. Der Swiss Market Index liegt im Moment bei 14.612 Punkten plus 0,5%. Der Euro kostet aktuell 93,41 und der Dollar 80,87. Das Wetter: heute und morgen ist es ziemlich sonnig und es wird um 32 Grad heiß. Es gibt vereinzelt Schauer oder Gewitter, vor allem in den Bergen. Das waren Nachrichten von Radio SRF. Verantwortlich war Jan Grüb.
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1: Die Nachrichten von SRF um 3 mit Patrick Watt. Das deutsche Bundesland Baden-Württemberg hebt das Sonntagsfahrverbot für Lastwagen auf. Wegen des tiefen Wasserstandes im Rhein können weniger Waren über den Fluss transportiert werden. Das soll nun mit Lastwagenfahrten am Sonntag zumindest teilweise kompensiert werden. Die Maßnahme gilt ab nächstem Sonntag bis Ende September. Mehrere andere Bundesländer haben bereits gestern das Lastwagenfahrverbot am Sonntag aufgehoben. Es gibt aber auch Bundesländer, die nicht mitmachen. Mehr Lastwagen am Wochenende führten in der Ferienreisezeit zu mehr Staus. Zudem gäbe es jetzt schon zu wenige Fahrerinnen und Fahrer, sagte zum Beispiel der Verkehrsminister von Sachsen-Anhalt. Die Internetbank Revolut erhält eine französische Banklizenz und will in Paris seinen Hauptsitz für Westeuropa ausbauen. Bisher arbeitet Revolut in Europa mit einer litauischen Banklizenz. Revolut hat keine Bankfilialen. Die Bank betreut ihre Kunden ausschließlich über ihre App und konkurrenziert damit herkömmliche Banken. Nach eigenen Angaben hat Revolut in der Schweiz mehr als 1 Million Kundinnen und Kunden. Ihre Konti laufen ebenfalls über die litauische Banklizenz. Damit sind beispielsweise ihre Einlagen nicht gesichert. Laut Branchenkennern strebt Revolut auch in der Schweiz eine Banklizenz an. Ein Tropensturm ist auf die chinesische Metropole Shanghai getroffen, mit heftigem Regen und starken Windböen. 1 Million Menschen ist aus ihren Häusern in Sicherheit gebracht worden. In Shanghai sind fast 1000 Flüge gestrichen worden. Fähren bleiben in den Häfen. Der Sturm mit dem Namen Dolphin hatte zuvor in anderen Gebieten Chinas und Japan Schäden angerichtet. Die chinesischen Behörden sprechen vom schwersten Sturm des Jahres. Dann das Wetter in der Schweiz. Heute und morgen ist es ziemlich sonnig und rund 32 Grad heiß. Vereinzelt kann es Regenschauer geben. Das waren Nachrichten von Radio SRF, verantwortlich Jan Grübler.
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1: Die Nachrichten von SRF um 4 mit Patrick Watter. In Zürich läuft das Berufungsverfahren gegen den früheren Raiffeisen-Chef Pierin Vinzenz. Seine Anwälte versuchen, den Prozess platzen zu lassen. In Europa trocknen mehr und mehr Flüsse aus. In Deutschland sollen deshalb Lastwagen auch am Sonntag fahren und Waren transportieren. Das Wetter heute und dann auch morgen ist es ziemlich sonnig und rund 32 Grad heiß. Vereinzelt gibt es Regenschauer. Der ehemalige Chef der Bank Raiffeisen, Pierin Vinzenz, steht erneut vor Gericht. Am Zürcher Obergericht hat der Berufungsprozess begonnen. Vinzenz wird unter anderem vorgeworfen, private Ausgaben als Spesen verrechnet zu haben. Zudem habe er sich heimlich an Firmen beteiligt, welche die Raiffeisenbank später übernommen hat. Das Bezirksgericht hatte ihn dafür in erster Instanz 2022 zu 3 Jahren und 9 Monaten Freiheitsstrafe verurteilt. Vom ersten Prozesstag berichtet Wirtschaftsredaktorin Isabel Pfaff.
2: So spektakulär der Fall Pierin Vinzenz an sich ist, so langatmig geriet der Auftakt des voraussichtlich 10-tägigen Prozesses heute. Bis am Nachmittag musste sich das Zürcher Obergericht mit den sogenannten Vorfragen auseinandersetzen. Die Verteidiger der insgesamt 7 Angeklagten stellten fast alle im Rahmen dieser Vorfragen den Prozess grundsätzlich in Frage. Das nahm viel Zeit in Anspruch, aber war eben auch wichtig. Vinzenz und die meisten anderen machen geltend, dass ein Teil der Vorwürfe mittlerweile verjährt sei und der Prozess deshalb einzustellen sei. Auch andere Kritikpunkte wurden vorgebracht, etwa dass neue Beweise aufgetaucht und die Verfahrensakten deshalb nicht vollständig seien. Die Vorwürfe sind mehrheitlich nicht neu, aber sie zeigen, die Verteidiger versuchen auch jetzt noch, den Prozess so gut es geht aufzuhalten oder sogar platzen zu lassen. Das Gericht wird voraussichtlich am späten Nachmittag über die Vorfragen entscheiden.
1: Tiefe Wasserpegel, Maßnahmen zum Wassersparen und Schäden in der Landwirtschaft. Die Hitze und die Trockenheit haben weite Teile Europas fest im Griff. Bei mir im Studio ist Lukas Lüthi aus der Nachrichtenredaktion. Schauen wir zuerst auf die Pegelstände. Verschiedene Flüsse führen aktuell deutlich weniger Wasser als sonst.
3: Dazu gehört unter anderem der größte Fluss Polens, die Weichsel. Dieser habe heute in der polnischen Hauptstadt Warschau ihren historischen Tiefstand erreicht. Das sagt das Nationale Institut für Meteorologie. Und auch der Rhein führt aktuell weniger Wasser als üblich. Das führt dazu, dass weniger Waren über den Fluss transportiert werden können.
1: Werden weniger Waren transportiert, kann es zu Lieferengpässen kommen. Was wird unternommen, um dies zu verhindern?
3: Die Waren werden nun vermehrt von Schiffen auf Lastwagen umgeladen. Das deutsche Bundesland Baden-Württemberg hat entschieden, dass Lkw auch am Sonntag fahren dürfen. So sollen die Engpässe zumindest teilweise kompensiert werden. Und auch andere Bundesländer haben das bereits getan. Daran gibt es aber auch Kritik, weil mehr Lastwagen auch zu mehr Stau führten.
1: Die Trockenheit, die bedeutet auch, dass die Menschen angehalten sind, Wasser zu sparen, zum Beispiel in Frankreich.
3: Ja, für fast 70% des französischen Staatsgebiets gilt, so wenig Wasser wie möglich verbrauchen. Wegen der Dürre dürfen die Menschen unter anderem ihre Autos nicht mehr waschen und Gärten nicht mehr zu jeder Tageszeit bewässern. Und auch in Dutzenden Schweizer Gemeinden gelten Einschränkungen beim Wasserverbrauch.
1: Informationen von Lukas Lüthi. Wir machen weiter mit 2 Kurzmeldungen. Im südamerikanischen Kolumbien und im benachbarten Ecuador hat die Erde gebebt. Der kolumbianische Erdbebendienst gibt die Stärke mit 7,4 an. Nachrichtenagenturen berichten, dass Menschen aus Gebäuden ins Freie geflüchtet sind. Und in Kolumbien berichten lokale Behörden von Schäden und Verletzten. Genauere Angaben gibt es bislang nicht. Der Tropensturm Dolphin ist auf die chinesische Metropole Shanghai getroffen, mit heftigem Regen und starken Windböen. 1 Million Menschen ist aus ihren Häusern in Sicherheit gebracht worden. In Shanghai sind fast 1'000 Flüge gestrichen worden. Der Sturm hatte zuvor in anderen Gebieten Chinas und in Japan Schäden angerichtet. Die chinesischen Behörden sprechen vom schwersten Sturm des Jahres. Die Internetbank Revolut erhält eine französische Banklizenz und will in Paris ihren Hauptsitz für Westeuropa ausbauen. Bisher arbeitet Revolut in Europa mit einer litauischen Banklizenz. Revolut hat keine Bankfilialen, die Bank betreut ihre Kunden ausschließlich über ihre App und konkurrenziert damit herkömmliche Banken. Nach eigenen Angaben hat Revolut in der Schweiz mehr als 1 Million Kundinnen und Kunden. Ihre Konti laufen ebenfalls über die litauische Banklizenz. Damit sind beispielsweise ihre Einlagen nicht gesichert. Laut Branchenkennern strebt Revolut auch in der Schweiz eine Banklizenz an. Damit gleich zu den Börsendaten geliefert von SIX. Der Swiss Market Index liegt im Moment bei 14.570 Punkten, ein Plus von 0,2%. Der Dow Jones Index in New York fällt ebenfalls um 0,2%. Der Euro wird zu 93,50 gehandelt, der Dollar zu 81,00. Soweit die Meldungen. Das Wetter. Heute und morgen ist es ziemlich sonnig und es wird rund 32 Grad heiß. Es gibt vereinzelt Schauer oder Gewitter, vor allem in den Bergen. Das waren Nachrichten von Radio SRF. Verantwortlich war Jan Gröber.
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4: Ich freue mich manchmal schon. Wer erfindet eigentlich immer diese Tag des weiss ich was? Heute wäre zum Beispiel der Ehrentag des Wolkenkratzers oder der Faulpelztag. Also da weiss ich jetzt echt nicht, was das für mich bedeutet oder wie ich jetzt soll den Faulpelztag feiern. Heute Morgen einfach liegen bleiben oder jetzt irgendwo auf dem Bürostuhl lümmeln, anstatt am Mikrofon stehen. Hey, wie auch immer. Was heute auch noch ist, ist der internationale Tag gegen Hexenwahn. Ob wir den auch in die Liste der skurrilen Viertig einordnen müssen oder ob da tatsächlich eine tiefere Bedeutung dahinter steckt, von dem haben wir es in der kommenden Stunde. Ich begleite dich am Mic. Ich bin Christina Frenner.

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1: Es gibt immer wieder sogenannte Welttage, die wir in der Redaktion diskutieren. Und dann merken wir, da hat es also schon skurriles bis wirklich komisches Zeug drunter.
2: Zum Beispiel der Tag der Drehtüre oder der Himbeere mit Nidl-Tag.
1: Ja, zum Beispiel genau solche Tage. Oder auch Tag des Pfützenspringens und so. Ja, und heute am 10. August, da ist internationaler Tag gegen Hexenwahn. Und da fragt sich vielleicht der eine oder andere, was zum Geier ist denn das?
2: Das haben wir uns in der Redaktionssitzung eben auch gefragt dann und sind auf die Suche nach Antworten. Und die haben wir als erstes gefunden bei Missio. Das ist ein katholisches und internationales Missions- und Hilfswerk. Ganz kurz zusammengefasst heisst es bei Ihnen online zum heutigen Tag. Bis heute gäbe es noch in etwa 47 Ländern weltweit eine Verfolgung oder sogar Misshandlung von Menschen, weil ihnen Hexerei vorgeworfen wird.
1: Boah, das sind massive Vorwürfe bis heute. Also für mich klingt Hexenverfolgung eher so ein bisschen nach Mittelalter. Weißt du, so nach einer längst vergangenen Zeit.
2: Ja, das, bei uns selber sind es tatsächlich Zeiten, die seit Jahrhunderten vorbei sind. Aber heute gibt es so Phänomene in anderen Teilen der Welt eben immer noch. Speziell auf den Kontinent Afrika und Asien, aber auch in Teilen von Ozeanien und Lateinamerika, schreibt Missio Online. Und die schreiben auch, dass da häufig Menschen betroffen sind oder als Hexen ja, bezichtigt werden, die eh schon wenig Schutz haben oder keinen Einfluss haben in einer Gesellschaft.
1: Und die werden dann so klassisch verleumdet und verfolgt?
2: Ja, so häufig sicher ausgrenzt, also ausgeschlossen aus der Gemeinschaft. Aber auch häufig verfolgt und gefoltert und sogar zum Teil umgebracht. Hm. Und die Vorwürfe von Hexerei, die gibt es häufig dort, wo es noch viel Aberglauben gibt. Also das kommt so ein bisschen zusammen. Mhm. Oder auch dort, wo dann die Gesellschaft ja viel mit Angst und Machtmissbrauch zu tun hat und bedroht wird.
1: Ja, wenn dann mal etwas Schlimmes passiert, dann, ja, dann braucht es ja auch einen Schuldigen, oder?
2: Genau, also es ist so ein bisschen einer der Mechanismen, die wir Menschen offensichtlich uns haben. Ich weiss nicht. Das alles zusammen kombiniert bedeutet dann eben zum Beispiel, dass Menschen mit Hexerei in Verbindung gebracht werden.
1: Und eben schließlich verfolgt werden.
2: Und die Hexenverfolgung, die sei überhaupt kein Randthema. Also es leiden immer noch ganz aktuell Menschen, ja, auf der ganzen Welt an dem, und das ist eine Menschenrechtsverletzung,

0: Das schreibt Missio. Und so hat die Organisation also gerade erst in den letzten 10 Jahren die Vereinten Nationen, also die UNO eben, können überzeugen zu dem internationalen Tag gegen Hexenwahn, der heute ist.
1: Verrückte Geschichte. Wir schauen dann auch noch kurz zurück in der Geschichte, zu puncto Hexerei, Hexenverfolgung, auch ein bisschen unsere eigene Geschichte hier in der Schweiz. Das machen wir dann gerade am halben.
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1: Es ist an den meisten Orten sonnig oder leicht bewölkt, vor allem in den Alpen und im Jura kann es auch regnen kommen. Die Temperaturen sind um die 33 Grad.
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1: Hexenverfolgung, Hexenjagd, das klingt für uns in der Schweiz nach vergangenen Zeiten. Was aber nicht heisst, dass es da nicht auch bei uns mal so etwas gegeben hat.
2: Ja, so Schätzungen sagen, dass es in der frühen Neuzeit in ganz Europa über 100'000 sogenannte Hexenprozesse gegeben hat. Das ist einfach das Verfahren, oder? Und allein bei uns in der Schweiz um die 10'000.
1: Also für unser kleines Land ja, fast überproportional viel, könnte man sagen.
2: Ja, wenn du vergleichst mit dem Rest von Europa, anteilsmässig schon. Ja, wir sagen so etwas wie ein europäischer Schwerpunkt, sagen auch Historikerinnen und Historiker. Zwischen 40'000 bis 60'000 Menschen von diesen 100'000 mit Verfahren sind wegen dem dann auch hingerichtet, also ja, getötet worden.
1: 40'000 bis 60'000 ja, genau, Menschen? Ja. Die meisten waren glaube auch Frauen, gell?
2: Ja, das wird da so beschrieben und im Rückblick weiss man auch, die Frauen sind eben ja, damals schon so in Anführungszeichen als schwächeres Geschlecht quasi mit dem Vorwurf konfrontiert gewesen, dass sie viel eher mit dem Teufel ja, könnten gehörig, also ihm gehörig werden.
1: Aha.
2: Also dass sie schneller eigentlich einen Pakt mit ihm eingehen. Und klar kann man aus heutiger Sicht auch einmal mehr sagen, das war ja Benachteiligung der Frauen gewesen.
1: Da gibt es zum Teil auch prominente Fälle, die mit Büchern und Filmen zum Thema gemacht worden sind, auch bei uns in der Schweiz.
2: Ja, ich würde sagen, weitläufig bekannt ist Anna Güldig. Sie gilt als letztes Opfer von der Hexenverfolgung zu Westeuropa und ist am 13. Juni 1782 im Alter von 48 Jahren enthauptet worden, zu Glarus. Ein Fall, der bis heute als Justizmord gilt.
1: Das hat unsere Historiker und Politiker und auch Kulturschaffende bis in die jüngste Zeit beschäftigt.
2: Swiss Info schreibt da in einem Online-Artikel, wie dann 2008 der Kanton Glarus eigentlich erst im 2008 rehabilitiert hat.
1: Also über 200 Jahre später. Ja, das hat ihr dann ja auch nichts mehr genützt.
2: Nein, wirklich nicht, aber ja, ihr Image, ihr Ruf, der soll damit halt wieder hergestellt werden. Also sie wird immerhin entlastet vom Vorwurf von der Hexerei. Und so einen ähnlichen Fall hat es auch im Kanton Freiburg gegeben, 2009, wo jemand so dann wieder entschuldigt worden sei. Mhm. Wie du sagst, besser spät als nie.
1: Und damals, also bis fast zum Ende des 18. Jahrhunderts, sind auch wir hier in der Schweiz noch Aberglauben verfallen gewesen.
2: Ja, oder halt wirklich relativ ja, fix einfach nur einem Glauben angehangen. Das Nationalmuseum beschreibt da in einem Blog, wie im Mittelalter noch Abweichungen von der Glaubenslehre von der damals ja, römisch-katholischen Kirche wirklich ein Tabu gewesen sind und die Menschen allein schon wegen dem Abweichen dann verfolgt worden sind.
1: Die Schweiz also früher traurige Rekordhalterin für Hexenverfolgung in Europa. Und wir schauen jetzt aber nochmal auf die Gegenwart und auch in die Zukunft im Zusammenhang mit dem heutigen Internationalen Tag gegen Hexenwahn. Wir reden am Viertel vor nochmal drüber.
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1: Sogenannte Hexenjagden, Hexenverfolgung, das war in früheren Jahrhunderten in weiten Teilen der Welt ein Phänomen gewesen. Und in Teilen Ländern ist das tatsächlich auch noch bis heute das Ding. Das wird allerdings mittlerweile offiziell als Menschenrechtsverletzung eingestuft.
2: Genau, natürlich von der UNO, also von den Vereinten Nationen oder auch von der katholischen Hilfs- und Missionsorganisation Missio.
1: Jetzt könnte man aber auch sagen, früher hat die Kirche ja selber noch Menschen verfolgt und sie als Hexen bezeichnet. Also ist sie eine Art ein bisschen mitschuldig?
2: Ja, also kann man schon sagen. Es ist allerdings ein bisschen umstritten, wie stark schuldig oder wer dann alles noch dazugehört zu diesen Schuldigen und welche Dynamiken. Jedenfalls ist die Zeit der Aufarbeitung von diesem Kapitel offenbar wirklich noch nicht vorbei.
1: Und dann wäre auch noch die Frage offen, hat die Kirche auch etwas Positives oder hilfsreich dazu beitragen?
2: Ja, also bleiben wir doch gerade mal bei dem Beispiel von dieser Organisation Missio. Also bei denen, die den heutigen internationalen Tag gegen Hexenwahn lanciert haben, und das zwar erst vor 6 Jahren.
1: Also im Jahr 2020.
2: Genau, und Missio schreibt, dass ja, ihnen Aufklärung wichtig ist in betroffenen Ländern. Sie verbindet dort nach eigenem Wort jetzt die Dokumentation, Aufklärung und dann konkrete Hilfe. Mhm. Das heisst dann, dass man zusammen mit Partnerorganisationen Menschen retten aus der Verfolgung und aus akuter Gefahr, dass man Schutzräume schafft, dass man medizinisch oder auch, seelisch unterstützend kann begleiten kann und die Gemeinden und Gemeinschaften von betroffenen Ländern gegen die Mythen und Legenden rund um die Hexerei auch kann vorgehen.
1: Da bleibt wahrscheinlich noch viel zu tun.
2: Akut sagen es immer noch 47 Länder auf der Welt. Dazu beschrieben wird auch ein exemplarisches Ereignis. Am 10. August 2012 ist Christina, eine Frau in Papua-Neuguinea, wegen Beschuldigung mit Hexerei gefoltert worden. Sie hat sich dann durch einen Trick können befreien und ist von kirchlichen Ordensfrauen dort in Sicherheit gebracht worden. Und das heisst, ihr Schicksal, das stehe ja stellvertretend für unzählige ähnliche Fälle weltweit.
1: Und weil das eben am 10. August passiert ist, ist jetzt also der 10. August Internationale Tag gegen Hexenwahn.
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1: Die Nachrichten von SRF um 5 mit David Burkhardt. Ein schweres Erdbeben hat Kolumbien erschüttert. Es gibt erste Meldungen über schwere Schäden und Todesopfer. Der ehemalige Raiffeisen-Chef Pierin Vinzenz steht erneut vor Gericht. Unsere Wirtschaftsredaktorin berichtet vom ersten Prozesstag. Das Wetter morgen meist sonnig und um 33 Grad heiß. Dazu nur lokale Regenschauer in den Bergen. Teile von Kolumbien sind von einem starken Erdbeben erschüttert worden. Der kolumbianische Erdbebendienst gibt die Stärke mit 7,4 an. Manuel Risi aus der Nachrichtenredaktion. Was ist bisher über das Beben bekannt?
2: Das Epizentrum des Bebens lag im Departement Chocó im Zentrum Kolumbiens. Von dort meldet die Gouverneurin mehrere Verletzte und schwere Schäden an Gebäuden. Todesopfer werden aus den Städten Manizales und Pereira gemeldet. Die Behörden sprechen von insgesamt mindestens 20 Toten. In der Stadt Cali sind zudem mindestens 20 Gebäude eingestürzt. Menschen seien eingeschlossen, teilte der Stadtpräsident in einem Video mit. Er habe Unterstützung aus den Metropolen Bogotá und Medellin angefordert. Wegen des Bebens wurde auch der Betrieb an 6 Flughäfen in Kolumbien eingestellt. Auch in Ecuador war das Beben zu spüren. Von dort gibt es bislang aber keine Berichte über Verletzte oder Schäden.
1: Danke, Manuel Risi, für diese erste Übersicht. Der ehemalige Chef der Bank Raiffeisen, Pierin Vinzenz, steht erneut vor Gericht. Am Zürcher Obergericht hat der Berufungsprozess begonnen. Vinzenz wird unter anderem vorgeworfen, private Ausgaben als Spesen verrechnet zu haben. Zudem habe er sich heimlich an Firmen beteiligt, welche die Raiffeisenbank später übernommen hat. Das Bezirksgericht Zürich hat ihn dafür in erster Instanz 2022 zu 3 Jahren und 9 Monaten Freiheitsstrafe verurteilt. Vom ersten Prozesstag berichtet Wirtschaftsredaktorin Isabel Pfaff.
3: So spektakulär der Fall Pierin Vinzenz an sich ist, so langatmig geriet der Auftakt des voraussichtlich 10-tägigen Prozesses heute. Bis am Nachmittag musste sich das Zürcher Obergericht mit den sogenannten Vorfragen auseinandersetzen. Die Verteidiger der insgesamt 7 Angeklagten stellten fast alle im Rahmen dieser Vorfragen den Prozess grundsätzlich in Frage. Das nahm viel Zeit in Anspruch, aber war eben auch wichtig. Vinzenz und die meisten anderen machen geltend, dass ein Teil der Vorwürfe mittlerweile verjährt sei und der Prozess deshalb einzustellen sei. Auch andere Kritikpunkte wurden vorgebracht, etwa dass neue Beweise aufgetaucht und die Verfahrensakten deshalb nicht vollständig seien. Die Vorwürfe sind mehrheitlich nicht neu, aber sie zeigen, die Verteidiger versuchen auch jetzt noch, den Prozess so gut es geht aufzuhalten oder sogar platzen zu lassen. Das Gericht wird voraussichtlich am späten Nachmittag über die Vorfragen entscheiden.
1: Wirtschaftsredaktorin Isabel Pfaff hat berichtet. Tiefe Wasserpegel, Massnahmen zum Wassersparen und Schäden in der Landwirtschaft. Die Hitze und auch die Trockenheit haben weite Teile Europas fest im Griff. Bei mir im Studio ist Lukas Lüthi aus der Nachrichtenredaktion. Schauen wir zuerst auf die Pegelstände. Verschiedene Flüsse führen aktuell deutlich weniger Wasser als sonst.
4: Dazu gehört unter anderem der größte Fluss Polens, die Weichsel. Dieser habe heute in der polnischen Hauptstadt Warschau ihren historischen Tiefstand erreicht, sagt das Nationalinstitut für Meteorologie. Und auch der Rhein führt aktuell weniger Wasser als üblich. Das führt dazu, dass weniger Waren über den Fluss transportiert werden können.
1: Werden weniger Waren transportiert, kann das zu Lieferengpässen kommen. Was wird unternommen, um dies zu verhindern?
4: Die Waren werden nun vermehrt von Schiffen auf Lastwagen umgeladen. Das deutsche Bundesland Baden-Württemberg hat entschieden, dass Lkw auch am Sonntag fahren dürfen. So sollen die Engpässe zumindest teilweise kompensiert werden. Auch andere Bundesländer haben das bereits getan. Daran gibt es aber auch Kritik, weil mehr Lastwagen auch zu mehr Stau führten.
1: Die Trockenheit bedeutet auch, dass die Menschen angehalten sind, Wasser zu sparen. So zum Beispiel in Frankreich.
4: Ja, für fast 70% des französischen Staatsgebiets gilt, so wenig Wasser wie möglich verbrauchen. Wegen der Dürre dürfen die Menschen unter anderem ihre Autos nicht mehr waschen und Gärten nicht mehr zu jeder Tageszeit bewässern. Und auch in Dutzenden Schweizer Gemeinden gelten Einschränkungen beim Wasserverbrauch.
1: Danke, Lukas Lüthi, für diese Informationen. Die Ukraine hat eine Ölraffinerie in Russland angegriffen. Das bestätigt die ukrainische Armee. Die Raffinerie liegt mehr als 1000 Kilometer östlich von Moskau in der Region Tatarstan. Beim Angriff seien mindestens 13 Personen getötet worden. Zudem gäbe es 75 Verletzte, sagen die russischen Behörden. Neben Industrieanlagen seien auch zivile Einrichtungen getroffen worden. Die Ukraine meldet zudem, dass bei einem russischen Angriff in der Region Kharkiv 5 Menschen getötet wurden. Es seien Wohnhäuser getroffen worden, schreiben die lokalen Behörden. Die Börsendaten von SIX. Der Swiss Market Index liegt im Moment bei 14.607 Punkten. Das ist ein Plus von 0,4%. Der Dow Jones Index in New York ist im Vergleich zum Vortag unverändert. Der Euro wird zu 93,45 gehandelt und der Dollar zu 80,90. Noch das Wetter. Morgen ist es meist sonnig und es wird um 33 Grad heiß. In den Bergen gibt es am Nachmittag und am Abend einzelne Schauer oder Gewitter. Das waren Nachrichten von Radio SRF, verantwortlich Jan Gröbler.
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5: Willkommen in dieser 5-Stunde. Ich habe auch in dieser Stunde viel gute Musik für dich und auch Gedanken zum Thema, was ist denn ein guter Mensch? Jetzt hören wir aber zuerst mal den Matt Kearney mit «Face to Face». Am Mic begleitet dich Christina Frenner.

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1: Was macht denn ein guter Mensch aus? Hast du dir diese Frage schon mal gestellt? Leonie Meyer hat sie gestellt. Und zwar am Christoph Egeler, Psychologe und Leiter der christlichen Studierendenbewegung VBG. Und er hat die Frage, was denn ein guter Mensch ausmacht, so beantwortet.
2: Vielleicht zuerst einmal einer, der mit sich selber irgendwo im Reinen ist oder im Frieden ist. Das ist meistens eine hilfreiche Grundlage.
3: Wann ist man mit sich im Reinen? Das ist ja so.
2: Wenn man sich annehmen kann, dort hilft von mir aus gesehen dann auch wieder der Glauben, aber auf das kommen wir vielleicht noch. Vielleicht auch mit seiner Geschichte irgendwo einigermaßen versöhnt ist, mit allem Guten, aber auch mit allem Schwierigen. Wie ein Ja kann haben zu dem, wie ich bin und was mit mir passiert ist und so. Dann auf dieser Grundlage auch andere Menschen irgendwo kann annehmen und gut behandeln und so weiter. Also ich glaube, das hängt zusammen, oder? Aber ein guter Mensch ist einer, der andere Menschen kann annehmen, kann akzeptieren, kann auch unterstützen, wenn nötig, sich einbringt, quasi nicht nur für sich selber schaut. So ein bisschen nicht der Ego-Trip, sondern so ein bisschen Teil sein vom grossen Ganzen. So.
3: Also sozial. Also das Gute oder ein guter Mensch zeigt sich eigentlich im Miteinander mit anderen Menschen. Nicht nur, aber
2: sehr wahrscheinlich schon vor allem, ja.
3: Jetzt, wenn wir mal ein bisschen genauer anschauen, was für ein Menschenbild hat eigentlich die Kirche. Das ist jetzt natürlich sehr allgemein, es gibt ganz viele verschiedene Kirchen und ich glaube, da unterscheiden sich auch die Menschenbilder, aber wir bleiben jetzt mal so ein bisschen gross. Gerade wenn man so die Geschichte anschaut von der Kirche, und da haben wir vor allem natürlich auch die katholische Kirche, weil die schon sehr alt ist, da spielen Ablass, Beichte, also dass man muss die Sünden beichten, dass man muss zahlen sozusagen, damit man eher in den Himmel kommt oder Fegefeuerzeit kann verringern. Das sind ja so Praxis, die es gibt oder auch lange gegeben hat. Kann man da sagen, die Kirche lebt eigentlich davon, dass sich die Menschen als sündig verstehen und dass sie das irgendwie zurechtbeugen und darum gehen sie dann zu der Kirche?
1: Spannende Frage, die hier Christoph Egeler gestellt wird. Lebt die Kirche von einem Menschenbild, das die Menschen als Sünder anstellt, damit Menschen in die Kirche kommen? Die Antwort von Christoph Egeler hören wir dann gerade als nächstes.

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1: Es ist an den meisten Orten sonnig oder leicht bewölkt. Vor allem in den Alpen und im Jura kann es auch regnen kommen. Die Temperaturen sind um die 33 Grad.
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1: Ist der Mensch gut? Oder ist der Mensch schlecht? An dieser Frage haben sich schon viele Philosophen, Theologen und andere den Kopf zerbrochen. Und gerade Chile lebt die nicht auch eine Art von einem Menschenbild vom schlechten Mensch, vom Sünder. Vom Sünder, der dann eben in die Chile geht, Buss tut und vielleicht sogar Ablass zahlt. Genau das hat Leonie Meyer vom Christoph Egeler wissen. Er ist Philosoph und Leiter der christlichen Studierendenbewegung VBG. Und er findet, man müsse da etwas differenzieren.
2: Natürlich hat es in dem Innen natürlich massive Fehlentwicklungen gegeben. Wenn du sagst, man muss zahlen oder irgendetwas leisten, um von Sünden frei zu werden, das ist natürlich eine Pervertierung. Ich würde es aber jetzt bewusst ein bisschen provokativ gegenfragen, hey, ist das nicht auch ein gutes Angebot? Also, weil die meisten Menschen haben doch irgendwo das Gefühl, ja, es ist vielleicht nicht alles gut und wir haben ja auch ein Gewissen und so weiter, oder? Und wenn man dann einen Ort hat, wo man hingehen kann mit der Schuld, wenn man sich schuldig fühlt jetzt, oder? Ist doch das eigentlich nicht ein Ausnützen, sondern ein gutes Angebot, oder?
3: Also ein Hilfsangebot von dich, wir helfen dir, um es wieder
2: zu im Idealfall, ja. Oder? Wenn man es so konzipiert. Abgesehen davon würde ich auch sagen, das Menschenbild als Sünder, da möchte ich auch ein bisschen hinterfragen, ob das einfach nur falsch ist oder nur schlecht ist. Also ich meine, es gibt Menschen auf dieser Welt, besonders Herrscher von gewissen Nationen und so weiter, und ich mir wünschen, sie würden sich ein bisschen mehr als Sünder sehen und nicht einfach nur als Siebensieg, oder? Und insofern eine gewisse Einsicht, hey, ich habe auch ein Problem und ich brauche irgendwo auch Sünde, Entschuldigung, Vergebung, Gnade und so weiter, ist nicht nur schlecht. Also quasi Krankheitseinsicht ist immer ein wichtiger Ausgangspunkt für Heilung in der Medizin, oder? Und da würde ich sagen, genau so.
3: Also, dass man mal erkennt, nicht alles, was ich mache, ist eigentlich immer so super.
2: Genau.
1: Aber woher kommt dann der Begriff Sünderin oder Sünder? Muss man sich schlecht fühlen, wenn man merkt, man hat etwas Böses da? Und Gott sagt doch in der Bibel, er liebt alle. Also ist da ja eigentlich egal, was ich mache. Also ob ich jetzt ein guter oder ein schlechter Mensch bin. 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
1: Good News, heute mit dem Raphael Stegmeier.
2: Ja, in englischen Kathedralen gibt es immer mehr Besuchende in den Gottesdiensten. Das vermeldet LiveNet. Also die Zahlen steigen zum fünften Mal das fünfte Jahr in Folge, Joni Merz.
3: Die Besuche an einem Sonntag sind 2025 gegenüber dem Vorjahr um 8% gestiegen. Auch die Weihnachtsgottesdienste haben 6% mehr Besuche, die Ostergottesdienste 5% mehr. Und dann gibt es auch wieder mehr Chöre, da sagen sie auf einem Rekordwert seit 10 Jahren. Und was auch noch dazu kommt, sind natürlich die zivilen Anlässe, die in der Kathedrale stattfinden, wie zum Beispiel Abschlussfester oder auch einfach als Sehenswürdigkeit. Die Location ist jedenfalls beliebt, warm im Winter, kühl im Sommer, frei zugänglich und als Zuflucht auch an den Orten, wo es viele sozial benachteiligte Personen gibt.
2: Da sagt auch der Dekan der Kathedrale von Wakefield, dass sie gerne ganz verschiedene Menschen bei sich in den Gebäuden haben. Bis jetzt findet man keinen Zusammenhang zwischen mRNA-Impfungen und einem höheren Risiko für Krebs. Das meldet Quarks.de. Unter anderem die AfD-Fraktion im Bundestag vermutet einen Zusammenhang zwischen Corona-Impfstoff und mehr Tumoren. Da beziehen sie sich auf einen Bericht vom Deutschen Ärzteblatt. Die meldet, es gäbe mehr Krebsfälle bei Jüngeren. Und die Gründe sind aber nicht ganz klar, weil die Risikofaktoren haben sich kaum verändert. Darum vermutet ein AfD-Abgeordneter da die Corona-Impfung als Grund. Die Daten von dieser Studie, die das Deutsche Ärzteblatt sich darauf bezieht, sind aber aus dem Zeitraum von 2001 bis 2019, also noch vor Covid-19. Auch weitere grosse andere Studien finden keinen Zusammenhang. Was sie im Artikel aber auch schreiben, Krebs entsteche über Jahre bis Jahrzehnte. Da muss man also noch länger weiter beobachten. Man kann Ereignisse generell immer von zwei Seiten anschauen. Forschende vom Schweizer Wasserforschungsinstitut EAWAG nutzen jetzt den Klimawandel, um besser forschen zu können. Gletscher die schmelzen und dort, wo vorher mal Gletscher waren, entstehen Gletscherseen. Und in diesen Seen entwickeln sich dann Bakterien, Algen, Pflanzen und Tiere nach bis nach. Für die Forschenden ist das also die perfekte Chance, um ein Ökosystem, ein neues Ökosystem, von ganz am Anfang an zu beobachten. Unter anderem fangen sie dann Fisch und untersuchen da rein, woher das Nährstoff wie Omega-3-Fettsäure in der Nahrungskette kommen. Und das hilft dann uns Menschen wieder, weil genau diese Nährstoffe sind einer der Gründe, wieso Fisch als besonders gesund für uns gelten.
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1: Die Nachrichten von SRF um 6 mit Patrick Walter. Unser Schwerpunkt liegt in Kolumbien. Dort hat vor wenigen Stunden die Erde gebebt. Es gibt Berichte über eingestürzte Gebäude und Todesopfer. Dann berichten wir über den Berufungsprozess gegen den ehemaligen Raiffeisen-Chef Pierin Vinzenz und die Folgen der Trockenheit, welche zurzeit in Europa herrscht. Das Wetter: Morgen wird es meist sonnig und rund 33 Grad heiß. In den Bergen kann es lokale Schauer geben. Teile von Kolumbien sind von einem starken Erdbeben erschüttert worden. Der kolumbianische Erdbebendienst gibt die Stärke mit 7,4 an. Das Epizentrum lag demnach im Westen des Landes in der Region Chocó. Das Beben war weiterum spürbar, auch in den Nachbarländern Venezuela und Ecuador. Todesopfer werden aus den Städten Manizales und Pereira gemeldet. Die Behörden sprechen von insgesamt mindestens 20 Toten. In der Stadt Cali sind zudem mindestens 20 Gebäude eingestürzt. Die Behörden seien noch an der Schadensaufnahme, sagt Südamerika-Korrespondentin Teresa Delgado. Das Beben treffe Kolumbien nur wenige Tage nach der Amtseinführung des neuen Präsidenten Abelardo de la Espriella.
2: Seine Regierung steht damit gleich zu Beginn vor einer großen Bewährungsprobe. Und das Beben trifft eine Region, die ohnehin zu den ärmsten Kolumbiens gehört. Der Chocó ist wirtschaftlich schwach entwickelt, die Infrastruktur ist vielerorts schlecht. Es ist auch eine der Regionen mit der größten Afro-Bevölkerung des Landes. Kolumbien hat zwar seit Jahren klare Vorschriften für erdbebensicheres Bauen, das Problem ist aber die Umsetzung. Also gerade in ärmeren Regionen wie im Chocó werden diese Vorgaben nicht überall eingehalten oder umgesetzt. Viele ältere Gebäude wurden gebaut, bevor die aktuellen Standards galten. Und das kann bei so einem schweren Erdbeben den Unterschied machen.
1: Kolumbien liege in einer tektonisch sehr aktiven Zone. Darum sei in den kommenden Stunden und Tagen auch mit Nachbeben zu rechnen, sagt Südamerika-Korrespondentin Teresa Delgado zurzeit in Chile. Der ehemalige Chef der Bank Raiffeisen, Pierin Vinzenz, steht erneut vor Gericht. Am Zürcher Obergericht hat der Berufungsprozess begonnen. Vinzenz wird unter anderem vorgeworfen, private Ausgaben als Spesen verrechnet zu haben. Zudem habe er sich heimlich an Firmen beteiligt, welche die Raiffeisenbank später übernommen hat. Das Bezirksgericht hat ihn dafür in erster Instanz 2022 zu 3 Jahren und 9 Monaten Freiheitsstrafe verurteilt. Vom ersten Prozesstag berichtet Wirtschaftsredaktorin Isabel Pfaff.
3: So spektakulär der Fall Pierin Vinzenz an sich ist, so langatmig geriet der Auftakt des voraussichtlich 10-tägigen Prozesses heute. Bis am Nachmittag musste sich das Zürcher Obergericht mit den sogenannten Vorfragen auseinandersetzen. Die Verteidiger der insgesamt 7 Angeklagten stellten fast alle im Rahmen dieser Vorfragen den Prozess grundsätzlich in Frage. Das nahm viel Zeit in Anspruch, aber war eben auch wichtig. Vinzenz und die meisten anderen machen geltend, dass ein Teil der Vorwürfe mittlerweile verjährt sei und der Prozess deshalb einzustellen sei. Auch andere Kritikpunkte wurden vorgebracht, etwa dass neue Beweise aufgetaucht und die Verfahrensakten deshalb nicht vollständig seien. Die Vorwürfe sind mehrheitlich nicht neu, aber sie zeigen, die Verteidiger versuchen auch jetzt noch, den Prozess so gut es geht aufzuhalten oder sogar platzen zu lassen. Das Gericht wird voraussichtlich am späten Nachmittag über die Vorfragen entscheiden.
1: Die Hitze und Trockenheit haben weite Teile Europas fest im Griff. Das führt bei vielen Flüssen zu tiefen Wasserpegeln. Dazu gehört unter anderem der größte Fluss Polens, die Weichsel. Diese habe heute in der polnischen Hauptstadt Warschau ihren historischen Tiefstand erreicht. Das sagt das Nationale Institut für Meteorologie. Und auch der Rhein führt aktuell weniger Wasser als üblich. Das führt dazu, dass weniger Waren über den Fluss transportiert werden können. Das deutsche Bundesland Baden-Württemberg hat deshalb entschieden, dass Lastwagen auch am Sonntag fahren dürfen. So sollen die Engpässe zumindest teilweise kompensiert werden. Auch andere Bundesländer haben das bereits getan. Daran gibt es aber auch Kritik, weil mehr Lastwagen auch zu mehr Stau führen würden. Die Ukraine hat eine Ölraffinerie in Russland angegriffen. Das bestätigt die ukrainische Armee. Die Raffinerie liegt mehr als 1000 Kilometer östlich von Moskau in der Region Tatarstan. Beim Angriff seien mindestens 13 Personen getötet worden. Zudem gäbe es 75 Verletzte, sagen die russischen Behörden. Neben Industrieanlagen seien auch zivile Einrichtungen getroffen worden. Die Ukraine meldet zudem, dass bei einem russischen Angriff in der Region Kharkiv 5 Menschen getötet wurden. Es seien Wohnhäuser getroffen worden, schreiben die lokalen Behörden. Jetzt die Börsendaten von SIX. Der Swiss Market Index schließt bei 14.634 Punkten plus 0,6%. Der Dow Jones Index in New York fällt um 0,1%. Der Euro wird zu 93,47 gehandelt und einen Dollar gibt es für 80,91. Soweit die Meldungen. Dann das Wetter. Morgen ist es meist sonnig und es wird rund 33 Grad heiß. In den Bergen gibt es am Nachmittag und Abend einzelne Schauer oder Gewitter. Das waren Nachrichten von Radio SRF. Verantwortlich Manuel Risi.
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4: La Lelu, nur der Mann im Mond schaut zu, wie die kleinen Kinder schlafen. Ja, wenn sie dann schlafen. Kleine Kinder haben nämlich ganz ein anderes Schlafverhalten wie wir Erwachsene. Etwas, das dazu führt, dass viele frischgebackene Eltern an ihre körperlichen und psychischen Grenzen kommen wegen dem Schlafmangel. In der kommenden Stunde hören wir das Schlafcoaching Miriam von Grüningen. Sie hat Rat für die betroffenen Eltern. Und zwar nicht einfach ein Tipp mehr, sondern einen, der recht entlastet. Amik, Christina Frenner.

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1: Sobald man älter wird, geht es los. Man bekommt von überall her Tipps und Ratschläge. Auch zum Thema Babyschlaf. Du musst halt nur ein bisschen mehr selbst machen, solltest halt ein bisschen weniger jenes machen. Poste das, probiere das. Und dann widersprechen sich die gut gemeinten Tipps und Ratschläge oft auch noch. Hilfe! Die Miriam von Grüningen ist Hebamme und Coachin für Babyschlaf. Und sie empfiehlt Eltern vor allem eins.
2: Ihr schaut einfach auch, wie wollt ihr es als Familie haben? Also was habt ihr für Werte in eurer Familie? Wie wollt ihr es haben mit dem Babyschlaf? Und da so wichtig, schaut auf euch selber. Und nicht, was sagt Social Media oder was sagt vielleicht Schwiegermami oder was sagt die Freundin oder so, sondern schaut, stimmt das, so wie wir es jetzt haben, für uns?
1: Sie will Eltern Mut machen, herauszufinden, was dann für einen selber stimmt. Und das dann auch durchzuziehen, egal was andere sagen.
2: Ich glaube, sie sind mutig zum Herren schauen, wie wollen wir es haben? Und ihr werdet das spüren. Oder wenn ihr jetzt merkt, hey, unser Kind schläft bei uns im Bett, wir schlafen alle gut, es ist für uns schön und kuschelig und wunderbar, ja, dann macht das. Oder wenn eine Mami merkt, hey, ich kann das Kind auch die ganze Nacht an der Brust haben, ich schlafe trotzdem gut, es passt für mich. Ja, wieso soll man etwas ändern? Also, ja. Oder auch Mamis, die Kinder den ganzen Tag tragen, wenn sie das mögen und nicht Rückenweh haben und sagen, das stimmt für mich, ja, dann machen das.
1: Aber etwas machen, weil man das jetzt halt so macht, das finden sie nicht gut.
2: Ich finde, dort ist es einfach nicht mehr gut, wo man merkt, hey, wir kommen in ein Leiden rein und wir haben das Gefühl, wir müssen das aushalten, weil wir doch liebende Eltern wollen sein. Darum ist das jetzt halt unser Los, sozusagen, und wir müssen da durch. Und das ist etwas, was ganz fest auf Social Media umgeht.

0: begeistert, so fast so ein bisschen, je mehr man leidet für das Kind, desto bessere Eltern ist man. Und das stimmt einfach nicht.
1: Man darf also Sachen ändern, auch punkto Babyschlaf. Und vor allem, man darf sich Hilfe holen. Mehr dann in ein paar Minuten.
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1: Es ist an den meisten Orten sonnig oder leicht bewölkt. Vor allem in den Alpen und im Jura kann es auch regnen kommen. Temperaturen sind um die 33 Grad. Und auch morgen werden die Temperaturen um die 33 Grad erwartet. Dazu gibt es viel Sonnenschein.
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1: Selber kücheln. Das kann eine bewährte und auch erfolgreiche Strategie sein. Aber manchmal kommt man selber einfach nicht mehr weiter und muss sich Hilfe holen. Oder darf sich ohne schlechtes Gewissen Hilfe holen, sagt die Hebamme und Schlafcoachin Miriam von Grüningen. Weil gerade weil Babys so einen anderen Schlafrhythmus haben wie Erwachsene, sagen so Babys einfach wirklich streng, sagt sie.
2: Ich würde dann Hilfe holen, wenn ihr merkt, wir mögen nicht mehr. Also natürlich am Anfang, jedes Elternpaar ist müde und das gehört dazu und das weiss man. Oder? Aber wenn man wie so merkt, hey, unsere Lebensqualität, die sinkt so drastisch, das können wir auf Dauer raus nicht so weitermachen, dann würde ich Hilfe holen. Wenn ihr merkt, dass eure Partnerschaft darunter leidet, dann würde ich Hilfe holen.
1: Und man soll dann Hilfe holen, wenn man merkt, man kann körperlich nicht mehr.
2: Also es gibt wirklich manchmal Eltern, die vor mir hocken in so einem Gespräch, wo ich staune, dass die überhaupt noch gerade hocken, was die mir erzählen, was sie mitmachen. Da würde ich unbedingt Hilfe holen. Und auch dann, und das finde ich ganz wichtig, weil das manchmal etwas ist, was man vielleicht nicht so merkt, wenn man das Gefühl hat, Beziehung zum Kind leidet. Also wenn man merkt, hey, vielleicht haben wir ein Familienbett, aber entweder Mutter oder Vater sind in der Nacht ständig so, oh Mann, jetzt kommt das Kind schon wieder und boah, das nervt mich, nein, nicht schon wieder an die Brust. Wenn so Gefühle aufkommen, dann würde ich sagen, lohnt es sich zum Herzuschauen.
1: Der Schlafmangel von Eltern ist dann auch der häufigste Grund, warum das frischbachnige Eltern Hilfe bei der Schlafcoachin Miriam von Grüningen suchen. Was sie diesen Eltern raten, erzählt sie uns dann gerade als nächstes.
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1: Schlafmangel, das ist etwas, wo viele frischgebackene Eltern früher oder später an ihre physischen und psychischen Grenzen bringt. Die Miriam von Grüningen ist Hebamme und Coachin für Babyschlaf. Sie sagt, ob und wie fest die Eltern an ihre Grenzen kommen, das hat auch mit dem eigenen Schlafbedürfnis zu tun.
2: Und natürlich leiden Eltern, die viel Schlaf brauchen, selber mehr als Eltern, die wenig Schlaf brauchen. Das ist manchmal auch so ein bisschen, ja, ich denke jetzt, jemand, der mit 5 Stunden Schlaf gut durchs Leben kommt, der hat es einfacher als jemand, der 8-9 Stunden braucht.
1: Aber nicht nur für die Eltern sei es viel aufwachen in der Nacht streng.
2: Oft sind sie ganz erstaunt, wenn ich ihnen dann mal so ein bisschen aufzeige, auch, hey, schau mal, auch dein Kind hat es eigentlich angenehmer, wenn es besser könnte schlafen, weil auch für dein Kind ist es streng, wenn es jetzt eben 10 Mal in der Nacht muss rufen, damit ihr ihm helfen, weiter schlafen. Oder auch für dein Kind ist es streng, wenn es eigentlich den ganzen Tag muss quengeli sein, weil es müde ist. Und das ist dann manchmal eher so ein Aha-Erlebnis für die Eltern. Ah, wir machen das nicht, weil wir jetzt egoistisch sind oder weil wir zu wenig stark sind oder was auch immer, was die Eltern dann denken, sondern wir machen das auch für unser Kind.
1: Es lohnt sich darum doppelt, anzuschauen, was man verändern könnte, dass das Baby besser schläft. Aber auch da findet die Schlafcoachin wichtig, dass Eltern wissen.
2: Es wäre falsch, wenn man jetzt eben würde die Idee bekommen, wenn wir einfach das Richtige machen, haben wir keinen Schlafmangel. Eben gerade am Anfang. Ein Neugeborenes ist anstrengend. Das ist ein 24-Stunden-Job. Und eigentlich kein Mensch auf dieser Welt darf 24 Stunden arbeiten, außer die Eltern. Dort verlangt man es. Und das macht müde.
1: Ja, und was man dann konkret kann machen, das hängt auch fest mit dem Alter des Babys zusammen. Bei einem Neugeborenen sind die Möglichkeiten noch recht limitiert.
2: Dort würde ich wirklich mal zuerst schauen, kann das Paar, sofern es ein Paar ist, wenn jemand ganz allein ist, ist es manchmal schwierig, aber meistens sind sie ja ein Paar, könnte sich irgendwie abwechseln, dass sie können sagen, hey, jeder kommt in der Nacht irgendwo mal vielleicht 4 Stunden am Stück über oder so, weil das schon mega, mega viel ausmacht.
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1: Die Nachrichten von SRF um 7 mit David Burkhardt. Teile von Kolumbien sind von einem starken Erdbeben erschüttert worden. Der kolumbianische Erdbebendienst gibt die Stärke des Bebens mit 7,4 an. Das Epizentrum lag demnach im Westen des Landes in der Region Chocó. Das Beben war weitherum spürbar, auch in den Nachbarländern Venezuela und Ecuador. Fast 50 Todesopfer sind von den Behörden mittlerweile bestätigt. Die Schadensaufnahme sei nach wie vor im Gang, sagt Südamerika-Korrespondentin Teresa Delgado. Das Beben treffe Kolumbien nur wenige Tage nach der Amtseinführung des neuen Präsidenten Abelardo de la Espriella.
2: Seine Regierung steht damit gleich zu Beginn vor einer großen Bewährungsprobe. Und das Beben trifft eine Region, die ohnehin zu den ärmsten Kolumbiens gehört. Der Chocó ist wirtschaftlich schwach entwickelt, die Infrastruktur ist vielerorts schlecht. Es ist auch eine der Regionen mit der größten Afro-Bevölkerung des Landes. Kolumbien hat zwar seit Jahren klare Vorschriften für erdbebensicheres Bauen, das Problem ist aber die Umsetzung. Also gerade in ärmeren Regionen wie im Chocó werden diese Vorgaben nicht überall eingehalten oder umgesetzt. Viele ältere Gebäude wurden gebaut, bevor die aktuellen Standards galten. Und das kann bei so einem schweren Erdbeben den Unterschied machen.
1: Kolumbien liege in einer tektonisch sehr aktiven Zone. Darum sei in den kommenden Stunden und Tagen auch mit Nachbeben zu rechnen, sagt Südamerika-Korrespondentin Teresa Delgado, zurzeit in Chile. In Schweden hat der Inlandgeheimdienst eine russische Spionageoperation gestoppt, wie er mitteilt. Ziel der Operation sei es gewesen, politische Entscheidungen zu beeinflussen und das Land sowie seine EU- und NATO-Verbündeten zu diskreditieren, schreibt die Behörde. Gesteuert worden sei die Aktion vom russischen Auslandsgeheimdienst. Eine an der Aktion beteiligte Person habe für eine ausländische diplomatische Vertretung in Schweden gearbeitet. Russland hat sich bisher nicht zu den Vorwürfen geäußert. Der schwedische Inlandgeheimdienst sagt zudem, jedes Jahr würden ausländische Geheimdienste versuchen, Personen in Schweden zu rekrutieren. Ein Ölteppich vor der Küste des Omans hat sich weiter vergrößert. Laut den Behörden des Omans erstreckt sich das Öl inzwischen über eine Fläche von 400 Quadratkilometern. Das entspricht etwa der Fläche des Kantons Obwalden. Ein Tanker ist bereits im Juni in Seenot geraten und später in der Nähe eines Naturschutzgebietes auf Grund gelaufen. Das Schiff ist mit 1 Million Fass russischen Öls beladen. Das Öl ist für den asiatischen Markt bestimmt. Wir kommen zum Wetter. Morgen ist es meist sonnig und es wird wiederum heiß mit etwa 33 Grad. In den Bergen gibt es am Nachmittag und am Abend einzelne Schauer oder Gewitter. Das waren Nachrichten von Radio SRF, verantwortlich Manuel Risi.
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3: Es ist Montagabend und es ist für viele der erste Abend vom ersten Schultag. In diesen Kantonen hat nämlich die Schule wieder angefangen. Oder eben zum ersten Mal angefangen. Ist ja immer sehr aufregend, so ein erster Schultag. Ich kann mich noch gut an meine erinnern. Leck, bin ich aufgeregt gewesen. Starten wir zusammen in diese 7 Stunde. Mein Name ist Christina Frenner.

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1: Heute hören wir die Bibelstelle Matthäus 11, 28. Dazu gibt es Gedanken von der Christine Schliesser und Andreas Poppi Poppart.
2: Kommt alle her zu mir, die ihr euch abmüht und unter eurer Last leidet. Ich werde euch Frieden geben.
3: Bei Last denke ich sofort an die antiken Lasttiere, die damals gerne benutzt wurden. Also so ein alter Esel, der da hochgestapelt da seine Lasten trägt. Und mit dem kann ich mich eigentlich recht gut identifizieren. Ne? Wenn man so im Alltag guckt, boah, da ist Familie, na, da ist Beruf, da ist Haus und Freundeskreis und alles Mögliche. Und immer mehr hat man manchmal das Gefühl, da wird noch eins draufgelegt. Also dieser

0: nicht gut tut. Also, das gefällt mir sehr, der Gedanke von deinem Esel.
1: Und zugleich denke ich manchmal, so manche Lasten, manche Sorgen, ob man sich nicht so sehr an die gewöhnt hat, dass man die vielleicht gar nicht loslassen will oder kann. Ne? So ein bisschen die Lieblingssorgen, die man ganz gerne auch mit sich rumträgt. Und da einfach zu hören, ne? Nee, kommt her, gibt mir die Last. Das ist ein ganz guter Reminder für mich, glaube ich.
0: Sehr gut. Mich hat bei dem Vers auch noch triggert, das Wort abmühen im Zusammenhang mit Frieden, weil ich habe im Moment das Gefühl, dass sich die meisten Leute eher abmühen, um nicht Frieden zu arbeiten, ob international oder manchmal auch ich selber im familiären Kontext. Manchmal ist man fast bemüht darum, dass es irgendwie nicht friedlich ist, weil man da irgendwie das Gefühl hat, es ist doch jetzt mein Recht, in einem Unfrieden zu bleiben. Und ich finde das ein mega schöner Gedanke, dass der Frieden von oben her kommt.
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1: Es ist an den meisten Orten sonnig oder leicht bewölkt. Vor allem in den Alpen und im Jura kann es auch regnen kommen. Die Temperaturen sind um die 33 Grad. Und auch morgen werden die Temperaturen um die 33 Grad erwartet. Dazu gibt es viel Sonnenschein.
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1: Wir hören nochmal rein in die besten Songs, die im 2026 rausgekommen sind, in unserer Serie Best of Song Lyrics. Wir lassen uns die besten Songs nochmal übersetzen. Und da gehört der Song Do It All Alone von Rand Collective und Jervis Campbell unbedingt dazu. Manchmal hat man im Leben das Gefühl, dass man alles müsste allein schaffen. All die Herausforderungen im Alltag, die Sorgen, die Enttäuschungen und manchmal stehen wir sogar mit unseren Fragen allein da und niemand hat eine Antwort darauf. «Do it all alone» übersetzt «alles allein machen». Es ist ein Folksong von der Band Rand Collective zusammen mit dem Jervis Campbell. Der Song der handelt aber nicht vom Alleinsein, sondern zeigt, wer uns nie allein lässt. Dodo Albrecht.
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1: Der Song, der hat eine ganz klare Botschaft. Stark sind wir nicht dann, wenn wir alles probieren, allein zu tragen. Die wahre Stärke finden wir, wenn wir gerade in den schwierigen Lebenslagen darauf vertrauen, dass Gott und auch andere Menschen mit uns zusammen den Weg gehen. «Do It All Alone» von Rand Collective und Jervis Campbell, einer der besten Songs, die wir dir dieses Jahr haben übersetzen durften. Die ganze Woche hören wir nochmal zurück in die besten Songlyrics von dem 2026 in unserer Best-of-Serie.
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1: Do It All Alone, Rand Collective und Jervis Campbell.

0: Ruth, ich habe eine Frage an dich. Magst du dich noch erinnern an das Gefühl vom Verliebtsein?
1: Ja, mega schön, oder? Und ich muss sagen, ein bisschen überfordernd. Ich habe manchmal richtig viel abgenommen. Je nachdem habe ich fast keine normalen Gedanken können fassen oder immer nur die ganze Zeit an die Person können denken. Und dann wird man so komisch, oder? Wenn man die Person sieht, sagt nicht das, was man eigentlich hat wollen, verhaspelt sich, schaut ständig in den Spiegel, ob man gut aussieht. Also es ist sicher ein schönes Gefühl, aber auch sehr intensiv. Auch schön dann, wenn es wieder mal nachlässt und man wieder ein bisschen klarer kann denken.
0: Du hast eine ganze Folge Psychohygiene aufgenommen, genau über das Thema Verliebtsein, aber auch über einen Moment, der eigentlich nicht vorkommen dürfte.
1: Ja, das ist jetzt eben die Frage, ob es nicht dürfte vorkommen. Im ersten Moment hat man schon das Gefühl, das darf auf keinen Fall passieren, wenn man sich eben wieder verliebt, obwohl man in einer festen Beziehung drin ist. Dann kommen plötzlich all die schönen Gefühle wieder, aber eben man ist vergeben. Das löst amigs ganz viel aus. Man verschrickt vielleicht, ist überrumpelt, findet es schön und gleichzeitig löst es vielleicht auch Angst aus. Heisst das, meine jetzige Beziehung ist am Ende, dass ich sie muss beenden?
0: Über das Thema Fremdverliebt hast du mit dem Hans-Jörg Forster geredet. Er ist langjähriger Paartherapeut. Was sagt er dazu?
1: Was ich beim Hans-Jörg mega cool finde, er ist sehr entspannt. Er sagt, grundsätzlich sehe ich das total normal, dass so Gefühle vorkommen können. Nur weil wir in einer Ehe sind, zum Beispiel, heisst das nicht, dass wir gegen so Gefühle imprägniert sind. Also, dass man sich wieder verliebt, das kann gut passieren. Und das ist am Hans-Jörg auch selber schon zweimal ernsthaft passiert. Und er hat sich müssen überlegen, ja, wie mache ich jetzt weiter? Also er redet aus Erfahrung, wenn er einem ratet, mal durchschnaufen und nicht reinschiessen. Nicht gerade dem guten Gefühl nachjagen, sich Zeit nehmen, überlegen, bei sich selber genau herschauen, Paarbeziehung anschauen. Und wenn man das macht, dann kann so ein Verlieben eine richtige Chance werden für die Beziehung, wo man drin ist.
0: Ja, und wie man dann zum Beispiel kann bei sich anschauen oder bei der Paarbeziehung, da hat der Hans-Jörg Forster ganz viele praktische Tipps für uns. Die Folge Psychohygiene zum Thema Fremdverliebt, die gibt es jetzt gerade hier auf Live-Channel nach den News von SRF um 8. Du kannst sie aber natürlich wie immer nachhören. Du findest sie überall dort, wo du sonst deine Podcasts geniessest. Ich verabschiede mich an dieser Stelle und wünsche dir von Herzen einen wunderschönen Abend. Am Mikrofon war für dich Christina Frenner. Tschüss miteinander.
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1: Die Nachrichten von SRF um 8 mit David Burkhardt. Ein schweres Erdbeben hat Kolumbien erschüttert. Es gibt Berichte von Dutzenden Toten und Verletzten sowie schweren Schäden. Manuel Risi.
2: Das Epizentrum lag im Westen des südamerikanischen Landes in der Region Chocó, wie der kolumbianische Erdbebendienst meldet. Es hatte die Stärke von 7,4 und war weit herum spürbar, bis in die Nachbarländer Venezuela und Ecuador. Nach ersten Erkenntnissen traf das Beben vor allem die Regionen an der Pazifikküste Kolumbiens hart. Kolumbianische Medien sprechen inzwischen von mehr als 70 bestätigten Todesopfern und Hunderten Verletzten. Zudem stürzten Gebäude ein und es gab Schäden an der Infrastruktur. Er habe alle Termine abgesagt, damit er sich voll und ganz dieser Katastrophe widmen könne, sagte Präsident Abelardo de la Espreya.
3: He ordenado suspender toda la agenda que tenía en la capital de la República para concentrarme en el desastre natural que hoy azota a nuestro sufrido pueblo colombiano.
2: Niemand werde alleine gelassen, so der kolumbianische Präsident weiter.
1: In knapp anderthalb Monaten führt Russland Parlamentswahlen durch. Dort nicht teilnehmen darf die Partei Jabloko. Das oberste Gericht Russlands hat die Partei von den Wahlen ausgeschlossen. Jabloko ist die einzige Partei in Russland, die sich gegen den Krieg in der Ukraine ausspricht. Hintergrund des Ausschlusses ist eine Klage einer regierungstreuen, nationalistischen Kleinpartei. Sie wirft Jabloko vor, sie sei eine vom Westen unterstützte Bewegung und wolle den Wahlprozess in Russland destabilisieren. Die russische Finanzaufsicht beschuldigt die Partei zudem, über Dritte Gelder aus den USA und Deutschland erhalten zu haben. Nur noch in die Schweiz. Wegen schwerwiegenden Fehlern bei der Auszählung wird in der Stadt Grenchen die Wahl für das Stadtpräsidium wiederholt. Das hat das Bundesgericht entschieden. Nun ist klar, dass bei der Neuwahl in anderthalb Monaten nicht nur die Siegerin der ersten Wahl, Susanne Sali von der FDP, antritt, sondern auch der parteilose Elias Vogt. Das teilt die Stadt Grenchen heute mit. Politaktivist Vogt hatte gegen die erste Wahl Beschwerde eingereicht und schließlich vom Bundesgericht Recht bekommen. Nun stellt er sich also selber zur Wahl. Susanne Sali hatte die Wahl um das Grenchner Stadtpräsidium im letzten September knapp gewonnen und war seit Anfang Jahr Stadtpräsidentin. Nach dem Bundesgerichtsentscheid Mitte Juni musste sie ihr Amt per sofort abgeben. Das Wetter, morgen meist sonnig und um 33 Grad heiß, dazu nur lokale Regenschauer in den Bergen. Das waren Nachrichten von Radio SRF, verantwortlich Manuel Risi.
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4: Ich glaube, wir müssen lernen, das Gefühl einfach mal als ein Signal zu sehen. 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
6: Psychohygiene ist noch ein kleines Moment in den Sommerferien. Am 17. August sind wir aber zurück mit einer brandneuen Folge. Und um euch diese Zeit ein bisschen noch zu verkürzen, wiederholen wir euch die Folgen von der Psychohygiene, die uns am meisten geblieben sind. Best of Psychohygiene. Für mich persönlich ist das offene und ehrliche Gespräch mit dem Hans-Jürg Forster über ein Thema, das nicht ohne ist. Das Gefühl vom Verliebtsein. Das ist etwas mega Schönes, oder? Mögt ihr euch noch daran erinnern? Oder sind ihr gerade mit drin? Schwitzige Hände, man ist unnervös, Herz in der Brust scheint fast zu platzen, kaum sieht man die andere Person. Ist man dann mal ein Zeitchen ein Paar, leiht sich die Aufregung auch wieder ein bisschen und man ist nach und nach wieder in der Lage, um etwas zu essen oder auch normal geradeaus schwätzen. Ja, aber was, wenn sich das schöne Gefühl wiederholt, dann aber für eine andere Person als mit der, wo man in einer festen Beziehung ist? Heisst das jetzt, alles ist vorbei? Was, wenn ich mich fremd verliebe? wie weiter? Bei dieser Frage bin ich zum Paarcoach Hans-Jörg Forster. Er arbeitet schon viele Jahre mit Paar und hilft, wenn man ansteht und nicht mehr weiter weiss. Und was mich beeindruckt hat, der Hans-Jörg Forster weiss, von was er redet. Er weiss, wie sich's anfühlt, wenn es kriselt, auch von seiner eigenen Beziehung. Schön, los ist rein. Ich bin Ruth Stutz. Ich freue mich mega fest, dass ich da bei dir sein darf, in diesem wunderschönen Arbon. Das ist schon Erholung, oder? Also wenn die Leute da wahrscheinlich zu dir kommen und in die Beratung kommen, dann sind sie schon halb erholt auf dem Weg daher, kann man das sagen?
4: Ja, es ist ein guter Ort. Ich bin sehr gerne da. Seit 5 Jahren habe ich die Praxis hier zum See und ja, die Leute gehen gerne auch nachher noch ein bisschen spazieren oder mal etwas essen am See und es tut ein bisschen hoffnungsvollere Stimmung verbreiten, als wenn du irgendwo musst in so ein graues Quartier einsteigen.
6: Das ist wirklich so. Also die Sonne scheint mir so richtig schön an den Rücken. Mhm. Ich kann das also geniessen da bei dir. Ich bin gespannt, über was wir reden werden, was wird rauskommen in dieser Dreiviertelstunde, genau, wo wir da zusammen sind. Und es ist ja nicht so ein einfaches Thema, wo wir darüber reden. Das Thema Fremdverliebt. Was ist, wenn ich plötzlich all die schönen Gefühle von dem Verliebtsein, wo man es erst mal mit dem jetzigen Partner erlebt hat, plötzlich wieder erlebe, aber ich bin dann eben in dieser Beziehung drin und empfinde das plötzlich für eine andere Person, wo aber nicht mit mir in dieser aktuellen Ehe in dieser Beziehung drin ist, genau. Und so ein bisschen die Frage, Hilfe, ist jetzt alles vorbei? Vielleicht Hans-Jörg, nimm uns ein bisschen mit, weißt du, so das Thema Verliebt ist eigentlich mega etwas Schönes. Kannst du dich noch erinnern, wie es für dich war, wenn du verliebt warst?
4: Ja, das war also sehr, sehr eindrücklich. Ich habe mich, bevor ich meine Frau kennengelernt habe, sicher schon 2-3 Mal verliebt, aber das ist immer dann einseitig geblieben auf meiner Seite. Ich habe mich gar nicht wirklich geoutet in dieser Frau gegenüber. Ich bin auch sehr schüch und selbstunsicher gewesen. Eigentlich. Und dann ist der Moment gekommen, wo ich Helene da im Rahmen von einer Jugendgruppe, sie ist ein bisschen älter als ich, und ich habe dann irgendwie gefunden, wow, also die Frau, die hört jetzt wirklich zu mir passen. Und kaum habe ich da gedacht, sind die Gefühle über mich gekommen. Und das Nächste, was ich noch weiss, ist, dass sie dann gesagt hat, ja, sie sei 3 Wochen weg mit Freunden, reist durch die Sahara. Und ich habe gedacht, Sahara, das ist ja gefährlich. Also kommt die dann wieder zurück? Und eben die Verliebtheit, also der Rush von diesen Gefühlen. Und gleichzeitig ist sie dann weg gewesen und habe nicht gewusst, wenn ich dann überhaupt Gelegenheit habe, sie anzusprechen. Und darum ist das also auf unglaubliche Art natürlich die 3 Wochen durchzuleiden. Und dann, wo sie gekommen ist, habe ich gewusst, wenn sie wieder lebendig zurückkommt, dann werde ich ihr sofort meine Liebe gestehen. Und dann ist also wirklich einfach, das ist das volle Programm gewesen. Also wirklich mit euphorisch und auch nichts mehr anders denkt. Und ich bin einfach völlig durch den Wind gewesen.
6: Also hast du so schnell deine Liebe bekannt?
4: Ja, das ist also recht schnell gegangen, ja.
6: Also wenn du entschieden bist, dann entscheidest du dich gerade,
4: ja, das es ist mir nichts anderes übrig geblieben. Ich habe nicht gewusst, wie man flirtet. Ich habe nicht gewusst, wie man das irgendwie ein bisschen auf eine geordnete Art machen. Ich habe wirklich müssen mit der Tür ins Haus brechen.
6: Ja, ist doch super, und dann weiss man, woran das man ist.
4: Er hat dann zum Glück eben gerade sofort eine Antwort gegeben, dass es okay ist und
6: das
4: gut.
6: Spannend. Und das hat auch gerade Beschützerinstinkt irgendwie ausgelöst. Weißt du, so, wie du sagst, du hast gerade Angst gehabt, dass dir etwas passieren könnte.
4: Ja. Ja. Ja, aber also eins muss ich noch sagen, wo ich dann wirklich, wo eine Freundschaft angefangen hat, eine Woche später hat sie mich besucht in Zürich und ich habe nicht mehr gewusst, wie sie aussieht. Ich hatte so eine partielle Amnesie gehabt. Also da kann passieren, dass wenn man total verliebt ist, ich habe mich nicht mehr und ich habe mich so gut an Gesichter erinnert. Das ist meine Stärke. Ich weiss ganz genau, wen ich wer wo gesehen habe. Ich habe nicht mehr gewusst, wie die Helene aussieht. Ich habe gewusst, dass sie einen grünen VW Golf hat und wo sie dann vorgefahren hat, gewusst, da muss sie sein.
6: Das ist so gut. Also das kann wirklich passieren.
4: Ausgelöscht.
6: Ja. Also das heisst ja schon, du bist richtig verliebt gewesen, oder? Man kann sich auch ein bisschen unterscheiden. Es gibt ja auch das Verknallt. Oder wenn man jetzt wie irgendjemand sieht, den man noch lässig findet, dann ist das ja nicht gerade verliebt, oder? Wie würdest du verliebt sie beschreiben? Was ist das genau?
4: Ja, Verliebtsein dreht mich einfach so ein bisschen weg aus dem Alltag und ich habe wirklich meinen ganzen Fokus. Es ist jetzt nicht nur so, dass ich ein bisschen Schmetterling im Bauch habe, da gibt es ja mal zwischendurch, sondern ich lasse die wirklich fliegen und das ist ein Schwarm von Schmetterlingen, der sich da aufmacht. Und Verliebtsein, das erleben die Leute ganz unterschiedlich. Ich weiss auch jetzt aus meiner Erfahrung, dass es Leute gibt, die in eine Beziehung starten, die ohne das Thema verliebt sie irgendwo doch sehr viel Sicherheit haben, um die Beziehung zu starten und nicht so in dem Überschwang von den Gefühlen sind. Es gibt ganz viele persönliche Faktoren, die da ein bisschen steuert, ob man da empfänglich ist für so starke Gefühle.
6: Oder mehr Kopf,
4: meinst du? Eher kontrollierter, ja, genau, in so etwas hineingeht.
6: Ja, macht es nicht unbedingt schlechter, oder? Es ist dann so.
4: Ja, es kann unter Umständen tatsächlich halt einfach ein bisschen vernünftiger sein.
6: Ja, genau.
4: Ein bisschen reflektierter, was geht. Mhm. Und auf der anderen Seite ist natürlich Verliebtheit auch etwas mega Schönes.
6: Würdest du denn sagen, es braucht das? Ja, das ist jetzt eigentlich schon beantwortet mit dieser Frage. Aber weißt, manchmal hat man doch das Gefühl, man braucht so das überschwängliche Gefühl von dem Verliebten. Oder ist das gar nicht unbedingt nötig?
4: Ja, also ich finde es schön, wenn es da ist. Ich finde Verliebtheit wirklich eine sehr schöne Zutat, oder? Dass das zu unserem Menschsein gehört, dass wir uns so können wegtragen lassen von Gefühlen. Und gleichzeitig tut sie uns auch einengen in unserem Denken und wird dort auch gerade gleichzeitig wieder zur Gefahr. Aber ich finde schon, der Anfang von einer Beziehung mit Verliebtheit ist halt eine Hilfe. Also, dass man irgendwie das Rosarote, das Schöne, das Positive im Vordergrund sieht und alles andere einfach mal ausblenden kann. Mhm. Ich glaube, es käme dafür weniger Beziehungen zustande, wenn die Verliebtheit nicht mächtig wird aufgeben.
6: Das stimmt, das stimmt. Man sagt ja auch, wenn man sich verliebt, wie sagt man jetzt das, dann liebt man vor allem sich selber. Oder es gibt doch so irgendeinen Satz, stimmt das?
4: Ja, man liebt sich halt mit diesen Gefühlen. Also man spürt sich dann in dem Moment auch. Also viel, und da können wir dann ja schon vielleicht dann auch langsam ins Thema Fremdverlieben rein, wenn das dann wieder mal passiert, dass man plötzlich merkt, oh, ich lebe ja, ich habe ja Gefühle. Jetzt habe ich irgendwie 2-3 Jahre lang irgendwie geschuftet für ein Projekt oder irgendetwas. Und ich habe gedacht, ich bin irgendwie eine Maschine geworden. Nein, ich bin ein Mensch, ich fühle. Und das liebt man dann an sich selber. Da finde ich, jetzt bin ich die bessere Art von Mensch, wenn ich die Gefühle wieder habe.
6: Das stimmt, das lebendig fühlen, oder? Voll in dem. Dass man das Schöne vom Leben wieder so spürt. Ja, das ist schon etwas sehr Schönes, das stimmt. Genau, du sagst es eben, das Thema Fremdverliebt, solche Gefühle, die auftauchen, wenn man in einer Beziehung drin ist. Und ist ja vielleicht dann auch, also man sieht jemanden und das kann ja dann ein Flash sein aus dem Nichts, dass man die Person anschaut. Aber vielleicht kennt man sie auch schon länger und es hat sich wie etwas aufgebaut. Dann fühlt man sich manchmal auch schlecht. Das ist mit diesen Gefühlen überfordert. Ist das etwas, was du kennst aus deiner Beratung? Weißt du, dass die Leute noch ab und zu mit dem Thema kommen?
4: Ja, also es ist in der Praxis sogar so, dass halt eher später kommen. Oder? Es ist meistens dann schon eine Öffnung passiert. Irgendetwas von dem Fremdverliebtsein hat schon ansatzweise gewisse Schäden verursacht. Und dann macht sich das Paar auf und sucht mich als Paartherapeut auf. Und eigentlich müssen wir dann schon fast von einer Affäre reden, die dann aufgefallen ist. Aus irgendwelchen Gründen geht ja das oft gar nicht so lang, oder? Von dem Moment, wo man sich fremd verliebt, bis dann irgendwo eine Affäre gibt und die dann auffällt. Aber ja, also ich denke, das ist eigentlich ein sehr häufiges Thema sogar.
6: Sicher, also das ist keine Seltenheit, wenn man
4: Nein.
6: jetzt das mal erlebt.
4: Nein. Ja, also ich bin natürlich auch von mir als Person, bin ich schon bereit, auch mich mit dieser Situation auseinanderzusetzen, weil ich da an meinem eigenen Leib schon erlebt habe, dass ich selber auch, und ich bin verheiratet und ich würde sagen, nicht nur als Floskel, ich bin glücklich verheiratet, da hat sich entwickelt, dass ich da heute so mit Überzeugung sage, aber es hat da Phasen gegeben zwischen denen, wo ich tatsächlich von solchen Gefühlen weggedreht worden bin. Und dann haben wir überlegen, was mache ich mit dem? Und da mache ich mich natürlich auch bereit, mit Menschen mich zusammen an den Tisch zu setzen und ihnen irgendwo Anhaltspunkte können geben, wie sie selber jetzt in dem ganz schwierigen Gewässer navigieren von ihrem Leben und von ihrer Beziehung.
6: Also das heisst, du hast dich wirklich in jemand anders verliebt? Also so richtig? Also das ist ja, da verschreckt mich auch, oder?
4: Wenn
6: ja, so
4: also es ist total crazy. Also vielleicht eben, weil ich als Mensch, und ich habe es beschrieben, wie das am Anfang war, bei meiner Verliebtheit, die dann zur Ehe geführt hat, bin ich irgendwo empfänglich für solche Gefühle und ich muss mich als Mensch auch kennenlernen. Und das hat tatsächlich dazu geführt, dass ich mich irgendwo in einem Kontext, der einfach passt hat, in eine Frau verliebt. Und das ist völlig crazy. Also mit der würde ich nie wollen, irgendwo ein Leben zubringen, aber es hat sich irgendwie alles gut angefühlt. Und ich mag mich erinnern, das ist glaube ich etwa am zweiten Tag gewesen, habe ich mir überlegt, ich würde glaube alles an den Nagel hängen, was ich bis jetzt gemacht habe. Also
6: sicher,
4: völlig doof. Ich würde alles aufgeben, wahrscheinlich müsste ich jetzt mutig sein und einfach durchstarten, ich will leben. Mhm. Und natürlich, mit einer gewissen Art, wenn ich gelernt habe, mit dem umzugehen, ist das schon am dritten Tag dann anders gewesen und habe gedacht, was soll der Spuk? Oder? Mhm. Aber einfach, dass ich selber irgendwie so weggetragen bin worden, innerhalb von kurzer Zeit, von so einem Gefühl, macht mich schon auch bereit, auch mich mit Menschen auseinanderzusetzen, die so etwas Ähnliches erleben.
6: Ja, mega schön. Ich finde eben, gerade weil man mich so verschreckt und denkt, nein, wenn ich jetzt so ein Gefühl habe, dann ist meine Beziehung

0: erste Dimension ist, sich selber anzuschauen. Es gibt da einen selbstbezogenen Teil. Du hast es ja schon ein bisschen angetönt, oder? Man gefällt sich auch in dem Gefühl hinein und muss jetzt mal überhaupt ein bisschen über Bücher gehen. Wer bin ich überhaupt? Was ist meine Identität? Was regt jetzt da gerade so sich in mir hinein?
1: Mhm.
0: Und da ist eben möglicherweise sogar wichtiger als die Beziehungskomponente, wo man dann den Eindruck hat, mir fehlt etwas, ich habe ein Defizit, ich komme zu wenig Achtung über oder zu wenig Aufmerksamkeit. All das könnte auch sein, aber es ist vielleicht gar nicht das Wichtigste. Und dann gibt es manchmal auch sogar noch eine dritte Dimension, wo ich würde sagen, der Kontext. Wo genau stehe ich jetzt im Leben? Also die berühmte Midlife-Crisis, die würde ich auch also quasi als Thema anschauen oder auch sonst Übergänge, Stress im Leben. Das gibt einfach gewisse Phasen im Leben, im Kontext, wo du möglicherweise mehr disponiert bist für so Gefühle als andere.
1: Du hast vielleicht ganz banal gefragt, wieso passiert das überhaupt? Man ist ja in einer Beziehung. Eigentlich kommt man ja über, man wird ja quasi mit Liebe versorgt, so im Idealfall. Mhm. Ja, wieso passiert das denn eigentlich überhaupt?
0: Ja, also ich habe es ja schon ein bisschen angetönt, dass es da verschiedene Ebenen gibt, die da zum Klingen kommen. Ich glaube, wir müssen lernen, das Gefühl einfach mal als ein Signal zu sehen. Nicht jetzt, da passiert jetzt etwas Ungeheuerliches, da passiert jetzt etwas, was nicht darf passieren. Da ist ganz viel nicht in Ordnung, oder? So quasi, es würde auch nicht passieren. Ich glaube, wir sind, auch wenn wir uns entschliessen für eine Ehe, für eine treue Beziehung, wir sind nicht irgendwie waterproofed. Also wir sind nicht irgendwie imprägniert gegen die Gefühle. Und zum Glück sind wir nicht imprägniert. Weil vielleicht kommt ja ein Signal, wo irgendwo heisst, hey, was ist mit mir passiert? Warum habe ich mich so abtreiben lassen im Leben auf irgendwelche Ziele und habe mich irgendwie vielleicht geschäftlich oder wie, habe ich mich total übernommen und ich habe nur noch alles, meine ganze Lebensenergie auf einen Fokus gesetzt und da kommt das überraschende Moment von so einem Verliebtsein und denke, oh, ich bin ja noch Mensch, ich lebe ja noch.
1: Mhm.
0: Und da jetzt gerade von etwas Schlechtem zu reden und etwas, was nicht auf dich sein, finde ich falsch. Es könnte auch verpasste Chancen sein.
1: Du siehst das ja eh noch spannend mit diesen Gefühlen. Für dich gibt es ja nicht nur ein Gefühl, das dominiert, gell?
0: Ja, also wir sind doch sehr komplex gestrickte Menschen in den meisten Fällen. Und gerade wenn man sich auch mit den eigenen Gefühlen ein bisschen anfängt auseinanderzusetzen, da war bei mir schon auch ein gewisser Weg gewesen. Ich glaube, da bin ich nicht Weltmeister gewesen als junger Mensch. Dann wird ich mir auch bewusst, dass ich manchmal auch sehr gegensätzliche Gefühle in mir inne habe. Und das können auszuhalten und mit denen richtig können umzugehen, ist gerade im Fall vom Verliebtsein ein wichtiger Punkt, dass mich da nicht überrascht, dass es da gleichzeitige Gefühle gibt, ich will doch meine Frau niemals verloren und ich bin so glücklich verheiratet und gleichzeitig geht da irgendetwas auf, was ich mir nie hätte vorstellen können. Was soll denn das, oder? Dass ich jetzt nicht einfach verschrecke und anfange nervös reagieren, sondern dass ich da mir wie bewusst wird, es gibt so Gleichzeitigkeit von Gefühl und da drin gilt es jetzt irgendwo die richtige Position einzunehmen und ja, ich bin Segler, ich bin am Navigieren, manchmal auch in schwierigeren Gewässern. Ja, manchmal gibt es auch die Gewässer in den Gefühlen und dann geht es darum, welchen Kurs schlage ich jetzt ein, was ist jetzt das Nächste. Ich sehe noch nicht, was ich morgen mache, aber ich sehe, was jetzt heute dran ist und von dort her ist das auch eine Botschaft, sich zu entspannen in dem Sinne und nicht in dem Moment, wie sich an einem Schicksal gegenüber zu sehen, wo jetzt halt einfach irgendetwas passiert, wo ich gar nicht mehr ausweichen könnte.
1: Also willst du gar nicht dir ein schlechtes Gewissen machen?
0: Also ein schlechtes Gewissen kommt natürlich schnell mal, weil jetzt geht es nicht nur ums Gefühl, jetzt kommt das Zweite, jetzt kommt meine Reaktion.
1: Mhm.
0: Und da bin ich natürlich sehr schnell herausgefordert, die richtige Reaktion auf die Thematik dann zu bringen.
1: Mhm.
0: Und da wüsste ich aus eigener Erfahrung und auch aus Erfahrung im Gespräch mit Menschen, dass da natürlich sehr viel passiert innerhalb von der ersten 24 Stunden, innerhalb von der ersten Woche, innerhalb vom ersten Monat, wo ein Gefühl genährt und unterhalten wird, wo man sich eben gefällt in dem hinein. Und da passieren Sachen, wo ich finde, da kommt man sehr schnell in den Bereich rein, wo dann möglicherweise ein schlechtes Gewissen tatsächlich auch angebracht ist.
1: Wir müssen nachher unbedingt schauen, wie man praktisch dann vorgehen kann, wenn das im eigenen Leben passiert. Aber weißt du, wenn ich so gegoogelt habe über das Thema,

0: recherchiert habe, habe ich gemerkt, ja, im Internet wird auch gesagt, hey, das ist normal und so, dass dir das passieren kann. Und gleichzeitig geht es dann sehr schnell um den Partner. Ja, ist eure Beziehung echt gar nicht mehr gut? Vermissest du etwas und das löst das aus? Also ganz schnell ist man beim Partner. Wirst du sagen, vielleicht zieht dem ja einfach genau das an, was man halt beim Partner vermisst. Geht es schon einfach um das vor allem?
1: Das kann natürlich sein, oder? Also wenn wir jetzt mal so ein bisschen in die beziehungsbezogene Komponente hineingehen, kann natürlich sein, dass ich irgendwo ein Manko spüre und huch, da kommt die Person, da kommt die Frau, da kommt der Mann, der genau das trägt, oder?
0: Ja.
1: Und man kommt nicht mehr davon weg. Es ist dann wie ein Magnet. Man schaut nur noch an das Teil an, an diese Eigenschaft und denkt, das würde mich zum glücklichsten Mensch machen, wenn ich mit dieser Person könnte zusammen sein. In dem Moment hat mir einen totalen Gedankensprung gemacht. Mhm. Das ist eigentlich ein völliger Denkfehler, ja, dass man irgendwie die Person in dem Moment gar nicht kann als ganze Ware und sich nicht mehr könnte vorstellen, wie das wäre, mit dieser zusammen wirklich zu leben. Sondern man fixiert sich quasi auf das, was dann passiert, nur schon die Aufmerksamkeit, oder? In einer Verliebtheit, da kommt man irgendwie tolle Augen über vom Gegenüber und merkt, wow, da ist jemand wieder mal total an mir interessiert, fokussiert. Es ist ja dann sofort eine Entsprechung da, wenn es wirklich ein bisschen anfängt zu funken. Mhm. Und in dem Sinne werde ich vielleicht so abgeholt, dass mir da einfach im Moment so gut tut, dass ich mich wie nicht wehre, sondern in dem Sinne mich verliere. Aber es ist noch da. Es ist noch da, dass mir vielleicht Aufmerksamkeit gefehlt hat bis dahin. Oder jetzt auf eine gewisse Strecke nicht mehr ganz so aufmerksam war. Also in meiner eigenen Ehe mit 4 kleinen Kindern kann ich mich an viele Zeiten erinnern, weil ich denke, ich bin einfach irgendwie
0: auch noch irgendwie da.
1: Ich bin auch noch da. Ich werde gebraucht. Ich werde gebraucht, aber ich komme selber nicht wirklich die Liebe über, die ich eigentlich mir vorgestellt
0: ja,
1: habe.
0: Ja, und dann ist man schon sehr empfänglich. Ja, genau.
1: Und da hat meine Frau gar nichts falsch gemacht. Sie ist aber total am Anschlag gewesen.
0: Okay, wir stellen uns jetzt vor, eben, du hast die Situation gesagt, ich hätte es völlig gepackt, du bist verliebt gewesen. Das erleben mega viele Leute in einer Beziehung. Wie gehe ich jetzt damit um, wenn ich das erlebe? Wenn es mich morgen trifft und ich denke, das ist der Mann. Genau,
1: ja,
0: was mache ich denn?
1: Ich glaube, es gibt dann schon noch individuelle Unterschiede. Mhm. Da würde ich wahrscheinlich auch eine Unterscheidung machen zwischen dem, wie ich es selber erlebt habe und dem, was ich jetzt gerade würde, so quasi als allgemeingültig erklären. Aber eine Idee schon, die ich habe, ist, dass es relativ schnell muss zu bewussten Entscheidungen führen. Und zwar nicht in dem Sinn Entscheidung ja für die neue Beziehung und nein für die bisherige oder umgekehrt, sondern dass man das mal eingrenzt. Die Entscheidung muss relativ schnell kommen. Also, weil es ist völlig ein No-Brainer, dass eine Verliebtheit sich extrem schnell wird auswachsen, wenn ich nicht irgendwie einen Behälter für den Apparat stelle. Wenn ich nicht irgendwo sage, okay, das ist so, das Gefühl ist da, aber ich nähre das jetzt nicht auf eine spezielle Art und Weise. Ich tue das jetzt nicht noch unterhalten. Also
0: im Sinn von Geheimnis oder einfach so, ja, nicht Geheimnis. Das wäre gerade etwas Grosses, aber viel ins Gespräch kommen mit dieser Person oder was meinst du mit,
1: ja,
0: ich
1: so
0: nähre es nicht?
1: So die emotionale Annäherung dieser Person, also das geht über Chat oder geht irgendwie auch über das, dass man sich dann wirklich trifft. Das sind Entscheidungen, die ich sofort treffen muss. Also wenn ich irgendwie wie ich noch in einem Winkel von meinem Herz noch die Idee habe, an meiner Beziehung festzuhalten, weil sie gut ist, vielleicht auch ein bisschen anspruchsvoller gerade im Moment. Aber wenn ich dem wirklich den richtigen Stellenwert geben will, dann muss ich so ein Containment machen. Ich muss Grenzen setzen und die muss ich relativ schnell setzen. Und jetzt in meinem Fall, und das ist wirklich etwas, wo ich hier gelernt habe, wo es mir eins, zweimal passiert ist, zum Glück jetzt auch noch nicht mehr, also wenn ich nicht innerhalb von 3 Tagen gehandelt habe und irgendwo meiner Frau gegenüber das Gefühl irgendwo auch eingestanden habe, wo da gegenüber einer anderen Person passiert ist, dann habe ich mich praktisch verloren gefühlt.
0: Ah, sicher, du hast es ihr wirklich gesagt, schon so früh.
1: Ja, also das ist einfach wirklich in dem Moment wie, und ich traue mich das so ein bisschen als persönliche Erfahrung zeigen. Ich glaube einfach so, je früher, desto einfacher. Wenn das anfängt zu wachsen, dann ist das Containment eben schwierig.
0: Mhm.
1: Also man lässt dem schon so viel Raum, dass eigentlich wie logisch ist, dass sich die Beziehung irgendwo immer mehr Vorsprung wird erkämpfen gegenüber der angestammten Beziehung. Mhm. Also es ist dann wie logisch, dass man irgendwann, das ist wie eine, so eine Welle, die sich aufbaut, oder? Und wenn ich nicht irgendwo sage, stopp, in dieser Welle rein, geht es jetzt darum, zu schauen, was ist, woher kommt die und was will die auslösen, dann habe ich gar keine Chance mehr, dann wird sie mir einfach überrollen. Und darum ist ein persönliches Learning von mir gewesen, so schnell wie möglich.
0: Ja, aber wie ist das denn fürs Gegenüber? Das ist ja mega schwierig, um das dann einordnen. Dann fühlt man sich ja auch abgelehnt oder hat das Gefühl, ich genüge nicht mehr, oder nicht? Oder ist das nicht
1: ja,
0: sehr schwierig?
1: Dort kommt, jetzt kommt da der zweite Teil, wo ich sage, einfach so früh wie möglich ist dann auch nicht richtig, weil es muss ja schon ein innerer Prozess gelaufen sein. Wenn ich ankomme mit der Botschaft beim Gegenüber, du, da fehlt mir in der Beziehung zu dir, da fehlt mir in der Beziehung zu dir und jetzt habe ich mich verliebt in die Frau, die das alles hat, dann ja. Bin ich natürlich mit der falschen Botschaft am Start. Mhm. Aber wenn ich schon einen gewissen inneren Weg gehen konnte, wenn ich gemerkt habe, dass bei mir irgendetwas zum Leben kommen will, dass ich mich irgendwie in der letzten Zeit total zurückgenommen habe und irgendwie meine Bedürfnisse gar nicht mehr beachtet habe und wenn ich auf diese Art mich könnte meinem Gegenüber nähern und auch Einblick geben da, wie es mir geht, dann ist das schon viel weniger verletzliche Botschaft. Sie hat immer noch so eine gewisse Brisanz, dass es könnte einen Vergleich hineinführen, dass es etwas müsste geben, wo dann jetzt in der eigenen Beziehung wieder einen Vorzug darstellt, damit das nicht könnte passieren, dass die Verliebtheit nicht weitergeht. Mhm. Und darum ist es nicht das Ziel, möglichst alles und jedes Detail zu zeigen, aber sich irgendwie wie so ein bisschen aus dieser rosaroten Wolken rauskatapultieren. Ich weiss nicht, kennst du das Gefühl?
0: Ja, ja, natürlich.
1: Wenn du einen Traum hast, ich habe irgendwann gelernt, aus Träumen aussteigen, und zwar, weil sie schlecht und böse werden.
0: Also Tagträume, meinst du?
1: Nein, Nachtträume.
0: Ah, wirklich?
1: Sogar.
0: Du kannst aussteigen?
1: Ich kann aussteigen.
0: Das muss ich noch lernen.
1: Ich kann aussteigen, ich kann sagen, da will ich jetzt nicht weiter. In dieser Kurve, da kommt jetzt etwas, das brauche ich nicht. Mhm. Und dann kann ich mich wirklich relativ schnell kann ich mich dann wach kriegen. Mhm. Und ich glaube, so etwas Ähnliches braucht es, dass man sich einfach zuerst mal aus der rosaroten Wolke mal relativ schnell rauskatapultiert, dass man an einen Ort kann sitzen, wo man jetzt wieder auch ein klarer Denken ein bisschen könnte Platz machen und dann die Lage beurteilen.
0: Also ein bisschen die Ruhe bewahren, oder? Nicht so nervös werden. Ich könnte mir noch vorstellen, dass man so fahrig wird und nicht recht weiss, wie jetzt aus Gespräch suchen, vielleicht mit jemandem vertraut. Sonst stelle ich mir noch vor, wenn man, vielleicht ist es Gegenüber oder der Partner nicht immer sehr, weiss nicht, ob das jeder vertreibt,
1: ja,
0: wenn ich jetzt mit denen News komme.
1: Da finde ich eine gute Ergänzung, die du da sagst, dass das tatsächlich ein bisschen vom Zustand von einer Partnerschaft da abhängt, ob es das gut vertreibt oder nicht. Und sonst würde ich in jedem Fall sagen, einfach das Aussteigen aus der rosaroten Wolke könnte auch passieren, indem ich mir einfach einer Vertrauensperson mal zeige, mit dem, was da gerade passiert, und mir einen Blick von außen gönnen.
0: Ja, genau. Mhm. Das hilft ganz sicher. Es geht eigentlich auch darum, sagst du ganz klar, dass man auch wie präventiv in der Beziehung miteinander arbeitet, auf eine stabile Grundlage kommt, dass man eben so etwas auch dann aushaltet und kann handeln, kann man das so sagen?
1: Ja, also nachdem, dass ich einen ersten Streifschuss mal verwünscht habe, ist das irgendwo wie klar geworden, dass wir in unserer Ehe irgendwo wie über Sachen reden müssen, die wir bisher noch gar nicht geredet haben. Oder? Also, dass ich zum Beispiel auch mich frei fühle, heute meiner Frau zu sagen, wenn mich zum Beispiel eine Frau von ihrem Äußeren sehr anspricht, dass ich da relativ schnell und ungeschützt ihr darf sagen, wow, die haut mir jetzt gerade weg.
0: So gut, ja.
1: Aber das nicht etwas auslöst, wo irgendwo eine Beziehungsbotschaft ist, und da ist der präventive Teil, man kann da nicht aus dem Stand, oder? Also das kann eine Beziehung tatsächlich auch sehr in Mitleidenschaft ziehen, wenn eine Frau selber auch unter einem gewissen Selbstwert irgendwo leidet, wenig Selbstwert hätte, könnte das eine vernichtende Botschaft sein. Aber ich weiss ganz genau, auch was ich am Mann anzieht. Und wir wissen auch voneinander, was wir ein bisschen vermissen in unserer Beziehung. Und dass wir aber mit dem bestens leben können. Also ich bin natürlich, also ich zwei Komponenten, wenn Frau Berndeutsch redet und wenn sie sehr intellektuell ansprechbar ist, dann passiert bei mir etwas.
0: Sicher? Ja? Und das weißt da, du so konkret, was
1: ja,
0: es ist.
1: Also ja, also das hat sich jetzt über die Jahre, natürlich gibt es andere Komponenten, das ist ein bisschen.
0: Aber das hast du wie rausgestellt, oder?
1: Ja,
0: das hast
1: und meine Frau weiss, dass unser Gespräch geht auch diesen Komponenten entlang. Wir wissen das. Aber das ist ja so ein kleiner Teil vom Spektrum, wenn eine Beziehung ausmachen will, dass alles andere wie ausblendet würde, oder? Und wenn man da voneinander weiss, und da braucht einen gewissen Aufbau, dass man irgendwo auch in diese Art von Gespräch hineinkommt, dann ist es natürlich einfacher, wenn so etwas mal wieder passieren sollte, in einer etwas stärkeren Art, dass man dann eben, wie gesagt, das rauskatapultieren aus der rosaroten Wolke, dass man das schneller und auch ein bisschen angstfreier schafft.
0: Also sagst du, man muss wirklich zuerst mal einfach bei sich herschauen, Ruhe bewahren, mit jemandem das Gespräch suchen, im besten Fall in den ersten 3 Tagen, gerade mit dem Partner eigentlich, wenn das möglich ist, das offenbaren und so ein bisschen wie den Druck rausnehmen.
1: Sonst oder eben gerne eine andere Person dort möglicherweise einbeziehen. Aber wie sich der Außenblick gönnen, ich glaube, da wäre so ein bisschen das Zentrum von dem.
0: Und haben wir es vorher davon gehabt, dass eben Beziehungen auch problematisch sein kann, dass da irgendetwas fehlt. Wie kann man denn da sagen, was kann denn da fehlen? Also mir ist jetzt in den Sinn gekommen, manchmal fehlt so Bestätigung, oder? Oder körperliche Nähe ist viel das Thema, Sexualität, die nicht da ist. Ist das so einfach, aber dass sie so runterbrechen?
1: Ja, es gibt natürlich ganz viele verschiedene Zutaten, die einem fehlen können. Vielleicht ist es auch nur so die Resonanz, oder? Dass irgendwo wie jemand nicht so mitschwingt mit mir, dass ich wieder Eindruck habe, wir sind auf 2 verschiedenen Sternen unterwegs. Wir unterhalten zwar die gleiche Familie, aber sonst haben wir irgendwie wenig, die uns gemeinsam dreht. Oder dann gibt es manchmal so das Erleben von dem, dass jemand so viel Leichtigkeit mitbringt und irgendwo in der eigenen Nähe ist alles so schwer und so aufgabenbezogen und so problembezogen, dann ist das schon etwas, wo dann kann einfahren, oder? Wenn dann die Leichtigkeit plötzlich einem inneren Person, oder? So attraktiv entgegenkommt. Und ich glaube, das sind dann Themen, wo jetzt sehr schön könnte das Gespräch als Paar einflüssen und der Fokus würde auf dem liegen, was ich da dazu beitragen kann. Also das ist mir
0: spannend,
1: immer
0: nicht,
1: ganz
0: was du
1: wichtig.
0: Musst machen,
1: das ist mir sondern, immer ganz wichtig, dass ich oft den Eindruck habe, zum Beispiel, meine Frau ist nicht so fröhlich, sie ist so negativ und so weiter. Und dabei ist sie nur ein Spiegelbild von dem, wo bei mir halt im Moment an Fröhlichkeit verloren gegangen ist. Und wenn da jetzt eine Bereitschaft entsteht, auch an mir selber zu arbeiten und zu sagen, was kann ich dazu beitragen, dass es wieder in die Richtung geht. Und ich würde sogar die Sexualität, die Erotik auch als ein Thema nennen, dass es da tatsächlich manchmal auch einen neuen Aufbruch kann geben, wenn ich merke, irgendetwas kommt da in mir wieder an Gefühlstand, dass ich die tatsächlich auch könnte nutzen, um zu sagen, was kann ich dazu beitragen, dass in meiner Nähe wieder eine erotischere Atmosphäre entsteht. Also das Wort verführen zum Beispiel, oder? Also ich muss mich nicht verführen lassen von einer fremden Frau. Ich muss mir vielleicht auch überlegen, bin ich noch ein Verführer in meiner eigenen Ehe? Ich finde das Wort durchaus positiv.
0: Mega, ja.
1: Irgendwie auch etwas können inszenieren, etwas Schönes, etwas Liebevolles, etwas Abenteuerliches und einfach darauf warten, dass mir da irgendjemand zuträgt auf dem Universum noch irgendwo einen gewissen Vorrat an Erotik hat, da gibt es ganz viel. Da erstaunt mich nicht, aber was ich aber auch selber könnte dazu beitragen, dass ich in meiner eigenen Ehe wieder leidenschaftlicher könnte her und zugehen. Und nicht nur bemängeln, dass das von meiner Partnerin jetzt zu wenig gelebt wird.
0: Es ist ein bisschen einfacher, oder? Es wäre natürlich viel einfacher, dass wir alles beim Partner liegen. Ist das wirklich so mit Spiegelbild? Also wenn du das, wie du in die Ehe hineingehst, in eine Beziehung hineingehst, das spiegelt es gegenüber?
1: Ja, das ist in dem Moment wahrscheinlich jetzt nicht eine Gesetzmäßigkeit, die 100%ig so ist, aber es ist doch oft ein Anteil mit dabei, dass ich da sehe, wo selber aus mir rauskommt, da sehen wir. Und da verstärkt sich. Wir haben so Spiegelneuronen in unserem Hirn drin. Und es ist ja nicht nur so, dass ich die Stimmung aufnehme vom anderen, sondern das andere nimmt ja meine Stimmung auch auf und spiegelt da wieder zurück. Also es ist so der Spiegelgarten, wo man sich da x-mal drin sieht. Und darum komme ich nicht ganz weg.
0: Ja, also man hat einfach ganz viel Einfluss.
1: Okay. Absolut.
0: Es tönt für mich alles ganz fest nach einer Entscheidung, oder? Ich entscheide mich, dass ich nicht jetzt dem Gefühl nachgehe, wo ich eigentlich manchmal sage, so in einem meiner, das habe ich doch jetzt auch mal verdient, so das Lichte wieder, das, vielleicht gerade in einer Midlife-Krise rein, dass ich jetzt dem nachgehen darf. Ich habe so viel Schweres schon erlebt. Weißt du, zum Beispiel, es klingt ganz fest nach, nein, ich entscheide mich und schaue wie weg von dem, was auch wäre, und schaue dorthin, wo ich das, was ich schon habe, oder? Da kommt ja dann auch das Thema Treue, oder? Also ich entscheide, ich bleibe bei dem Partner.
1: Ja, da ist natürlich schon eine gewisse Prämisse, die ich mache, wo ich sage, Treue hat einen Wert. Und möglicherweise entpuppt sich der Wert von der Treue eben erst über eine gewisse Zeit. Ich finde es total logisch, sofort in eine Affäre zu starten, wenn es nur um ein momentanes Glück geht. Aber wenn es um etwas Langfristiges geht, dann muss man wenigstens dem eine Chance geben, dass Treue Bereich von meiner Beziehung, wo ich drin bin, kann sichtbar machen, wo total cool sind und gut sind. Ich will nicht an einer schlechten, wirklich persönlichkeitszerstörenden Beziehung das Wort reden und sagen, man muss unbedingt unter jedem Umstand irgendwo das abwürgen und nicht irgendwo sich überlegen, ist die Beziehung überhaupt tragfähig. Es gibt Situationen, die wirklich schwierig und schlimm sind. Aber in den allermeisten Fällen bin ich am Leiden unter einem eingeschränkten Blickwinkel. Ich sehe nur die eine Zutat, die mich jetzt so attraktiv dunkt am Gegenüber. Und ich verpasse es eben durch die Langfristigkeit von einer Beziehung auch in eine Vertrautheit hineinzukommen, die auch ich vorher beschrieben habe, mit einem Menschen so ehrlich können unterwegs zu sein, dass man so tiefste Gedanken kann teilen, das ist einfach das Privileg. Das möchte ich auch anderen Menschen sehr gönnen. Und es ist ja interessant, dass Treue vom, mit dem Wort true auf Englisch ja wahrscheinlich einen gemeinsamen Wortstamm hat. True, wo wahr heisst auf Deutsch, dass Treue etwas mit Wahrheit zu hat, einfach dürfen der Mensch sein, der darf erkannt werden in dieser Beziehung als der, wo ich bin. Ich muss mich in dieser Beziehung innen nicht verstecken und das andere muss ich nicht verstecken. Das würde ich als Treue bezeichnen. Und Treue hat so viele Schattierungen. Das kann sexuelle Treue sein, es kann aber auch emotionale Treue sein, wo man auch sehr schnell merkt, wenn ich mich einem Menschen viel, viel mehr anvertraue als meinem eigenen Partner, dann passiert auch etwas, wo irgendwo die Treue so ein bisschen anfängt aufzulösen. Das hat ein Wachstumsbedarf, dass man in dieser Treue eben irgendwo nicht stecken bleibt und nicht sagt, wir gehen nicht fremd. Ich bin noch nie mit einer anderen Frau im Bett gewesen. Das hat nur die eine Komponente. Es gibt noch ganz viele andere, wo es auch darum geht, zu wachsen in der Treue. Aber gleichzeitig ist es ja auch so, dass es in der Treue auch Vertrauen braucht. Das ist ja auch ein Wort, das mit Treue zusammenhängt. Und Vertrauen heisst auch, ich muss nicht alles wissen vom anderen. Also das, ich tue jetzt da nicht ein Geheimniskrämer ein Wort reden, aber wer alles wissen will, der kann ja nicht mehr vertrauen.
0: Ja.
1: Und Vertrauen ist eine ganz wichtige Komponente von einer guten Beziehung. Also da kommen sich die beiden Sachen entgegen. Also nicht Geheimnis, aber wenn ich will wirklich ins andere eindringen und sagen, du musst mir alles und das Hinterletzte von deinem Denken, von deinem Fühlen zeigen, dann kann ich nicht mehr vertrauen. Dann gebe ich das Vertrauen auf und dann ist Treue das Nächste, wo angegriffen wird.
0: Und manipulierend eigentlich.
1: Also ich finde das sehr ein wichtiger Gedanke.
0: Mega, ja.
1: Dass Vertrauen schließt das absolute Wissen aus.
0: Und eben, du findest es, das bleibt der Wert von der Treue, der ist es eben auch wert zu bleiben, wenn sich alles andere eben anders und besser anfühlt, gell? Dass man dort sagt, hey nein, und ich schaue jetzt nochmal her, ich investiere, könnte es dann auch sein, weißt du, so als nächsten Schritt, oder? Weil es, man möchte ja eigentlich ja irgendwo, dass die Beziehung ja schon besser ist. Also wenn man sich für die Beziehung entscheidet, möchte man gerne die investieren. Aber wie kann man denn das? Also weißt, wie kann denn die Beziehung besser werden? Wie kann der Sex besser werden? Wie kann das besser werden, was man so vermisst? Weil das geht ja wahrscheinlich nicht von heute auf morgen. Das braucht wieder Zeit und Arbeit und anstrengend, oder?
1: Ja, also der erste Schritt ist einfach, dass man es kann zum Thema machen kann. Und oft tut so eine Fremdverliebtheit eben ganz schmerzlich mir bewusst machen, ich habe gar nie über mein Bedürfnis geredet. In dieser Beziehung, wo ich drin bin, habe ich ein Geheimnis daraus gemacht, was mir wirklich als Wunsch vorschwebt. Und da braucht es natürlich auch eine gewisse Anstrengung und auch einen gewissen Mut, sich selber gegenüber zu sagen, ich oute mich jetzt auch meiner Frau, meinem Mann gegenüber, was so Wünsche sind, die ich in meinem Herzen hege und die in eine liebevolle Art können zu packen, zum kommunizieren, das ist etwas, was ich wirklich als erstes tun muss. Ich muss lernen, reden über das, was bei mir vorgeht. Mhm. Und da gibt es auch sehr viele Chancen nachher dann auch, dass es dann reagiert, dass das Paarsystem auch reagiert. Also wie soll denn ein Partner können, einem gut gegenüber sein, wenn ich ein Geheimnis aus meinen Bedürfnissen mache? Und darum ist da der Anfang.
0: Mhm. Kann das auch sein, dass man Hilfe sucht, weißt, im Sinn von, dass man zu dir kommt, dass man zu einem Paarcoach geht, dass man in eine Seelsorge geht, dass man vielleicht auch selber sein Leben anschaut, wenn man merkt, hey, eigentlich bin ich bei mir noch nicht gebüschelt. Da ist noch ganz viel so im Chaos.
1: Ich glaube, das ist schon ein guter Gedanke, sich zuerst mal mit sich selber zu beschäftigen, dort wirklich auch sich Seelsorge oder ein Coaching können zu gönnen, wo es um einem selber geht. Wer bin ich? Was ist meine Identität? Wo leide ich oder meine ich, dass ich Mangel leide? Was erfüllt mich? Und wenn dann die Sprachfähigkeit im Paar besser wird und die Sachen auch austauscht werden, dann ist man immer das Paar überfordert, gerade von diesen Schritten von der Öffnung. Weil es eben nicht eine lange Lerngeschichte gibt, wo man eben schon von Anfang an miteinander so offen geredet hat, sondern das plumpst jetzt in die Partnerschaft rein, dass man jetzt müsste können die Sachen beim Namen nennen und da sind dann viele Paare überfordert und dann glaube ich, ist es eine gute Idee, um einen Paartherapeut aufzusuchen und einfach dem einen Rahmen geben.
0: Ja, und etwas Neutrales, oder? Wo das auch ein bisschen kann ausgleichen vielleicht, dass man sich auch nicht gerade irgendwie die Haare ausreißt oder sich nur anschreit. Ja. Das kann ja dann auch in das hineingehen, oder?
1: Ja, und es ist halt dann oft doch eine dritte Person irgendwo im Raum. Und das ist dann ganz schwierig. Also es gelingt dann vielleicht als erstes eben über sich selber eher zu reden, aber über das, was denn die andere Person hat, was ich nicht habe, das ist manchmal wie der Elefant im Raum. Und viele Paare schaffen es nicht, dort wirklich super durchzunavigieren. Mhm. Also wenn ich als Paartherapeut dann wirklich das Dreieck auch ein bisschen im Auge habe, dann geht es darum, da sehr, sehr achtsam und vorsichtig in den Raum hineinzugehen und auch die dritte Person mal irgendwo, nicht, die ist nicht präsent, aber die muss angesprochen werden. Das ist oft, wenn es schon ein bisschen weiter gediehen ist, gerade wenn es dann schon zu einer Affäre gekommen wäre, fast unumgänglich, dass man die dritte Person auch irgendwo ein bisschen ins Auge überkommt.
0: Einfach im Gespräch, aber nicht, dass sie im Raum ist. Genau. Was nützt sich, habe mir überlegt, wenn man einfach mal das so wie zu Ende denkt. Weißt, ich mache das manchmal so im Leben. Einfach mal so durchdenken, um auch manchmal etwas ein bisschen Gewicht nehmen.
1: Ja.
0: Würdest du das auch empfehlen? Dass man mal so, eben, weil am Anfang tut einem ja das faszinieren, wo vielleicht nachher gar nicht mehr so, dann kommen die anderen Sachen führen bei dem Menschen, wo man dann plötzlich gar nicht mehr so cool findet.
1: Ja.
0: Hilft so? Hilft
1: absolut.
0: Das?
1: Also ich habe am Anfang von meinem eigenen Erlebnis erzählt, das wäre haarsträubend, oder?
0: Ja.
1: Natürlich ist das wie ausblendet und wenn man sich dann in das hinein begibt, auch sich die Gedanken macht, das versucht zu denken, dann merkt man ja, was das für einen Schaden würde geben. Also ich habe immer so ein Bild, das ich auch gerne brauche, ist, wenn ich auch all die Fotoalben denke, von diesen guten Zeiten, die es in einer Beziehung gegeben hat, wenn ich mich dann wirklich entschliessen würde, den Stecker zu ziehen in dieser Beziehung, müsste ich all das, was gut war, müsste ich abwerten. All die reiche Geschichten, die wir hatten miteinander, müsste ich irgendwo wie ausblenden. Und dann entsteht irgendwo die Lust auch an einer Fortsetzung von einer guten Geschichte und gibt ein Gegengewicht zu dem, wo jetzt da so übermächtig scheint, da irgendwo müssen beantwortet zu werden. Da ist eine Liebe, die unbedingt muss leben. Nein, es ist vielleicht eine Liebe, die wieder darf aufleben, die darf weiterleben, wo darf eine ganz schöne Geschichte weitergeschrieben werden. Mir kommt gerade noch in den Sinn, wenn du so fragst, meine Kinder früher, die haben immer so gesagt, Nachbarskind, die dürfen das und das. Und das ist so eine Situation, die mir dann immer in den Sinn kommt. Ich habe ihnen als Vater immer gesagt, aber dann müsste er dann alles wechseln, oder? Also nicht nur, dass er länger dürfen draußen spielen am Tag, sondern er müsste das und das. Und ich habe nur zwei, drei Sachen aufgezählt, die ich aus dem Wissen gewusst habe, was bei den Nachbarn so ist. Dann haben sie einen sehr schnell Abstand genommen und haben gefunden, es ist gar nicht so schlecht bei uns.
0: Ja.
1: Und das ist etwas, was ich auch als erwachsener Mensch mir so als Bild abhalten haben, oder? Ich müsste dann alles wechseln. Es ist nicht nur das eine Gefühl oder die eine Zutat, sondern es wäre das ganze Leben. Und da schrecke ich zurück innerlich, zum Glück, und denke, oh, möglicherweise ist es mir dann nicht wert.
0: Du hast jetzt ein paar Mal gesagt, die Leute kommen zu dir, die Paare kommen zu dir, wenn manchmal oder meistens schon eine Affäre passiert ist. Weißt du, was ist denn, das ist jetzt so mal ein riesen Fass, das machen wir jetzt nicht ganz auf, aber meistens ist ja dann so, dass, hey, dann ist fertig, dann ist die Beziehung beendet. Das ist der totale Vertrauensbruch, so eine grosse Verletzung kann man nicht mehr gut machen. Was sind deine Gedanken da dazu?
1: Ja, da gibt es dann mehr Verletzungen aufzuarbeiten. Also wenn es wirklich schon zu einer Affäre geworden ist, dann ist der Blick natürlich auf all das, was jetzt mit dieser Affäre wirklich in Gang gekommen ist, nochmal ein bisschen strenger. Mhm. Und da geht es darum, dass wirklich beide bereit sind, auch anzuschauen. Und ich realisiere dann, dass es in der gegenseitige Offenheit, wirklich sich in die Karten schauen zu lassen, auch dort noch Chancen gibt. Aber es ist eben, je länger das gedauert hat, desto anspruchsvoller ist es.
0: Es würde mich noch wundern, wenn jetzt eine Beziehung, du hast vorher gesagt, es gibt ja Beziehungen, die wirklich am Ende sind, wo man nicht mehr viel machen kann, wo auch beide Personen Schaden tragen, wenn sie weiter würden in dieser Beziehung bleiben. Ist es das Richtige, dann gerade in eine neue Beziehung hineinzugehen? Manchmal hört man so Geschichten und dann heisst es, ja, wir sind dann gerade, und es ist schon gut, weißt du, und so, aber was würdest du sagen, ist das weise?
1: Da würde ich eher dafür plädieren, eben die Situation mal so ein bisschen entscheidungsfrei offen zu halten. Das klingt jetzt auch sehr anstrengend, aber es ist tatsächlich so, dass ein Begegnungsraum müsste können geschaffen werden, wo beide dürften mal mit ihren eigenen Gefühlen zuerst zurechtkommen und irgendwo auch das auf den Tisch legen, was sie erlebt haben. Wenn gerade sofort müsste entschieden werden, ja zu dieser bisherigen Beziehung oder nein, wenn der Fokus auf dem würde liegen, möglichst schnell zu drängen, dann würden eben genau die wichtigen Prozesse nicht stattfinden. Dass man zuerst einmal überhaupt zu sich kommt, auch überhaupt merkt, wie man kann Sachen zum Ausdruck bringen einem Partner gegenüber. Und eigentlich entstehen dann wieder sehr viele Heilungschancen, wenn der Raum kreiert wird. Und darum ist es wichtig, dass dort, also in der Regel ohne Hilfe aussen, wird es dann tatsächlich schwierig. Und irgendwann kommt dann wirklich die Entscheidung, die muss gefällt werden. Und die ist natürlich in dem Moment nicht garantiert, dass die Entscheidung dann schlussendlich immer für die bisherige Beziehung getroffen wird. Wie der Prozess abläuft, haben eigentlich die Mitspieler in dem Prozess sind nicht in der Hand, aber sie können gute Chancen kreieren, dass es könnte auch weitergehen nach so einem Bruch, in dem dass sie eben sich den Raum gönnen, bei sich selber anzukommen, in guten Austausch zu kommen, auch die Dankbarkeit auch noch ein bisschen zu provozieren für alles Gute. Ich habe auch ein bisschen die Rolle als Paartherapeut, ein bisschen provozieren und sagen, und was ist denn gut gewesen bisher an eurer Beziehung?
0: Das verliert man
1: und
0: ein
1: bisschen,
0: wenn
1: oder? Das dann nochmal darf, ein bisschen aufsteigen, die Dankbarkeit, oder? Und der Level kann erreicht werden, wo ich wirklich kann sagen, da bin ich dankbar. Auf dem kann man eine bessere Entscheidung abstützen, als wenn ich irgendwie aus dem Impuls raus einfach diesen Gefühlen nachgebe und sage, ja, dort, wo die Liebe durchgeht, dort ist der bessere Weg. Mhm. Also wir sind so ein bisschen in einer Unschuldsvermutung. Verliebt sein ist nie falsch. Es ist mir schon als Paartherapeut passiert, dass ich dann irgendwie wie eine gewisse Achtung und einen gewissen Respekt habe der verliebten Person gegenüber und sage, ja, die müssen wir jetzt einfach können laufen. Es ist so eine schöne Geschichte, die sich da wieder anbahnt. Nein, es ist allenfalls eine sehr wüste Geschichte, weil sie etwas vernünftiget hat, was an Wert entstanden ist. Das Schöne, was auch da ist. Und wo muss die angeschaut werden, gepflegt werden und auch geehrt werden eigentlich. Und so ist es nicht ausschliessend, dass das Paar trotzdem dann die Kurve nicht mehr schafft, dass es auch eine Entscheidung gibt aus der Ehe heraus. Schade, aber es ist nicht ganz ausschliessend.
0: Und was man so hört, wenn man dir zuhört, ist auch, es gibt ja wie keine perfekte Beziehung. Das wissen wir eigentlich alle. Aber es ist ein Fakt, und das zu wissen, das gibt dir Entspannung. Oder du hast es vorher so schön gesagt von deiner Frau, ihr wisst, was euch fehlt und so. Das finde ich etwas so Schönes, wenn es so nicht erwartet wird, der Partner muss jetzt wie alles erfüllen können.
1: Da ist tatsächlich etwas, was für mich auch wichtig ist, mit jungen Paaren zu arbeiten, dass eben gerade an dem Mindset ein bisschen geschaffen wird, dass man da sich bewusst ist, es ist nicht alles perfekt. Schön, wenn viel gut ist, es gibt ja das Pareto-Prinzip, oder 80-20, finde ich, ist eine sehr gute Ratio, um im Leben können, als Paar glücklich durchs Leben durchzugehen. Aber am Anfang hat man wahrscheinlich schon eher 100% im Auge.
0: Ja, man ist ja so geprägt von all diesen Serien oder und diesen Filmen, die man da schaut und Instagram und weiss ich was. Braucht es vor allem einfach auch Zeit. Ich nehme mir jetzt die Zeit, die das braucht, die unsere Beziehung braucht und ich eben entscheide mich nicht gerade fürs Naheliegendste.
1: Also eben, wenn so ein gewisses Containment gemacht wird, wenn ich irgendwie auch aktiv bin in der Eingrenzung, dass ich nicht dem neuen Verliebtheits geschehen, irgendwo den Platz einfach freiräumen, alles auf die Seite stellen und nur noch dem nachgehen, dann ist die Zeit heilsam, weil ich dann mit mir selber in Berührung komme, weil ich merke, wo bin ich dran, wo sind wir miteinander dran, wo gibt es etwas zu entwickeln. Aber wenn ich das Containment nicht mache, dann ist eigentlich klar, wo der Hase läuft. Also darum würde ich jetzt differenzieren und sagen, Zeit, ich arbeite nicht immer fürs Paar und für mich, sondern dann, wenn ich irgendwo wirklich auch mir klare Entscheidungen relativ bald zumuten, zum sagen, hopp, da muss ich mal stoppen. Also einfach die Verliebtheit nachzugehen und das einfach zu entschuldigen, weil das bessere Gefühl ist, Verliebtheit hat mit Liebe zu, das kann ja noch gut sein. Dort würde ich ein grosses Fragezeichen dahinter stellen, weil dann Zeit eher gegen Partnerschaft sicher schafft, wo möglicherweise viel Gutes könnte untergehen.
0: Danke dir vielmals, Hans-Jörg, für all deine Ehrlichkeit auch und für all deine guten Ratschläge und Ideen. Sehr cool. Danke vielmals.
1: Danke auch.
0: Der Paartherapeut Hans-Jörg Forster. Mehr über seine Arbeit, sein Coaching und auch sein Buch, das er geschrieben hat, erfährst du über unsere Shownotes. Danke dir vielmals, bist dabei gewesen. Und danke auch, wenn du uns mitdrehst. 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Wie das ganz einfach geht, erfährst du auch über unsere Shownotes. Mein Name ist Ruth Stutz und bis bald wieder.
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0: Es ist 9 Uhr.
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2: Die Nachrichten von SRF um 9 mit David Burkhardt. Nach einem schweren Erdbeben in Kolumbien spricht Staatspräsident Abelardo de la Espriella mittlerweile von über 100 Todesopfern. Zudem gäbe es Dutzende Verletzte und mehr als 60 Gebäude seien eingestürzt. Espriella rief den nationalen Notstand aus. Er habe alle Termine abgesagt, damit er sich ganz der Katastrophe widmen könne, so Espriella.
3: He ordenado suspender toda la agenda que tenía en la capital de la República para concentrarme en el desastre natural que hoy azota a nuestro sufrido pueblo colombiano.
2: Das Zentrum des Bebens lag im Westen des südamerikanischen Landes, in der Region Chocó, wie der kolumbianische Erdbebendienst meldet. Es hatte die Stärke von 7,4 und war weit herum spürbar bis in die Nachbarländer Venezuela und Ecuador. Nach ersten Erkenntnissen traf das Beben vor allem die Regionen an der Pazifikküste Kolumbiens hart. In der Stadt Schaffhausen ist am Abend ein Großbrand ausgebrochen. Anwohnende berichten von zwei heftigen Explosionen sowie von einem Brand und Rauch in der Nähe des Bahnhofs Schaffhausen. Die Erschütterungen seien aus einer Distanz von mehreren hundert Metern spürbar gewesen. Die Polizei bestätigt auf Anfrage von SRF einen Großbrand in der Stadt. Weitere Details nannte sie nicht. Nun zu drei weiteren Meldungen in Kürze. Die einzige Partei in Russland, die sich gegen den Ukraine-Krieg ausspricht, wird von den Parlamentswahlen im September ausgeschlossen. Das hat das Oberste Gericht Russlands entschieden. Es gab ein Klagerecht, die der Partei mit dem Namen Jabloko unter anderem vorwirft, eine vom Westen unterstützte Bewegung zu sein. Die Finanzaufsicht wirft ihr zudem vor, über Dritte Geld aus den USA und Deutschland zu erhalten. In Schweden hat der Inlandgeheimdienst eine russische Spionageoperation gestoppt, wie er mitteilt. Ziel der Operation sei es gewesen, politische Entscheidungen zu beeinflussen und das Land sowie seine EU- und NATO-Verbündeten zu diskreditieren. Gesteuert worden sei die Aktion vom russischen Auslandsgeheimdienst. Und ein Ölteppich vor der Küste des Omans hat sich weiter vergrößert. Laut den omanischen Behörden erstreckt sich das Öl inzwischen über eine Fläche von 400 Quadratkilometern. Das entspricht fast der Fläche des Kantons Obwalden. Ein Tanker ist bereits im Juni in Seenot geraten und später in der Nähe eines Naturschutzgebietes auf Grund gelaufen. Damit sind wir bei den Wetteraussichten. Morgen ist es meist sonnig und es wird wieder heiß und es gibt um 33 Grad. Dazu nur lokale Regenschauer in den Bergen. Das waren Nachrichten von Radio SRF, verantwortlich Manuel Risi.
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4: Ich weiss noch, das war eine junge Ärztin in meinem Alter. 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Das ist so fortgeschritten, wir geben euch noch 3 Monate bis zum Tod.
5: 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Es gibt Lebensgeschichten, wenn man es hört, denkt man wirklich, ei ei. Wie kann jemand so viel einstecken und verdauen? Ich bin Martin Diener und bei mir ist Patricia Manolio und ihr, die zuhört, da kommen jetzt wirklich ganz, ganz viele Schicksalsschläge. Und über allem ist gut zu wissen, dass ihre Geschichte ein grossartiges Happy End hat. Aber es ist ein langer Weg dorthin. Herzlich willkommen, Patricia.
4: Danke vielmals.
5: Wenn du jetzt auf dein Leben zurückschaust, was du als für Schicksalsschläge einstecken hast müssen, auf die kommen wir dann noch zu reden. Aber jetzt einfach mal, wenn du heute so ein bisschen zurückschaust, was du alles erlebt hast, wie ist das für dich?
4: Ja, manchmal kommt mir vor wie ein falscher Film. Ich glaube, wenn man es so gesamthaft betrachtet, also alles in allem, habe ich es eigentlich zuerst mal erst im Buch realisiert. Weißt du, wenn du alles niedergeschrieben hast und einfach so siehst, was alles passiert ist.
5: Die schiere Menge, du hast 2020 das Buch Überleben rausgegeben.
4: Ja.
5: Einfach mal zum Fragen, wie war das denn gewesen, wenn du bei diesem Buch schreibst? Wie protokollierst du, was alles passiert ist? Wie war das gewesen für dich, wenn die Menge an Tiefschlägen mal wirklich schwarz auf weiß gewesen ist?
4: Also es war fast schon ein bisschen therapeutisch gewesen. Ich konnte es wie ablegen. Weil lustigerweise habe ich das Buch in 3 Tagen geschrieben. Es ist eine Nachtübung geworden. Ich bin dann in ein Wellnesshotel. Mein Mann hatte noch einen Gutschein. Und ich habe gesagt, ich gehe jetzt einfach eine Woche in das Südtirol und schreibe mein Buch. Und nach 3 Tagen bin ich fertig gewesen.
0: Da hast du noch viel Zeit gehabt zum Wellness.
4: Ja, genau. Das war sehr wichtig. Und es ist wahrscheinlich wirklich, weißt du, ich hatte es so lange in mir gehabt. Und es hat richtig gut, dass ich in diesem Moment einfach mal zu Papier zu bringen und loslassen. Ich glaube, das ist schon mal so ein Punkt, den ich gebraucht
0: habe. Lass uns vorne anfangen. Mhm. Aufgewachsen in der Region Thun. Wie war deine Kindheit, deine Jugend?
4: Ja, oh, es schön gehabt. Wir haben, also ich habe 2 Schwestern. Und zusammen mit den Eltern sind wir ursprünglich mal noch in Zürich noch gewohnt. Also Vellanden. Und durch den Beruf von meinem Vater sind wir recht viel halt rumgekommen. Wir mussten viel zügeln. Und so im Kindergartenalter sind wir dann ins Berner Oberland. Und die Wurzeln waren zwar immer von Bern gewesen, und meine Eltern sind beide von Bern.
0: Und jetzt spulen wir vor ins 2004. Du bist 21. Auf dem Heimweg wirst du vergewaltigt. Jetzt wollen wir jetzt gar nicht gross tief drin hineingehen. Aber wie ist das traumatische Erlebnis heute noch für dich?
4: Für mich selber habe ich vor langer Zeit Hilfe gehabt, also psychologische Betreuung habe ich wie abschliessen mit diesem Thema, weil es ist für mich hart gewesen, weil ich sehr viele Selbstvorwürfe hatte in diesem ganzen Thema. Es ist eigentlich noch tragisch, es passiert einem etwas, wo jemand einem eigentlich ein Verbrechen antut, aber vom Umfeld wird dir wie so ein das Gefühl gegeben, ja, hast du es denn provoziert? Weißt du, so, wie ist das passiert? Also, und das war für mich so der grösste Knackpunkt gewesen, in dieser eigentlich Tragödie. Einerseits lernen, mit der Angst umzugehen und andererseits auch müssen zu akzeptieren, dass, egal, ich meine, du könntest ohne Kleider auf die Straße, es gäbe niemandem das Recht, dir so etwas anzutun. Oder? Und mit diesem posttraumatischen Stresssyndrom, haben sie es genannt, habe ich müssen lernen umzugehen. Oder?
0: Hast du das noch gespürt von den Leuten, dass sie dir das sagen, was hast du wieder gemacht? Oder haben sie das auch wirklich gemacht? Oder ist das quasi wie ein Ausdruck von der eigenen Scham?
4: Nein, es sind schon seltsame Fragen übergekommen. Also im Ganzen drin. Also ich meine, ich hatte damals eine Vorgesetzte, die hat zum Beispiel gesagt, ja, aber kannst du nicht einfach anschauen wie Sex und damit abtun? Also wirklich so ganz komische Reaktionen. Und ich habe ja lange, weißt, gar nicht darüber reden, ich habe mich ja wie verschanzt. Ich glaube, du wartest aber meistens zu lang, bis du darüber redest, oder? Und ich habe wie die ganzen Gefühle so ein bisschen für mich behalten. Aber es ist natürlich dann aufgegangen. Ich war damals in der Ausbildung, man hat gemerkt, ich bin in umgekehrten Händen. Man hat mich nicht mehr als die lebenslustige Frau erlebt. Ich bin sofort heim, ich wollte nicht mehr unternehmen. Ich habe mich von allen distanziert und eigentlich nur noch daheim ein bisschen verschanzt, oder? Wo es dann rausgekommen ist, das schreibe ich ja dann auch im Buch, wie es passiert ist, ist es eben nicht so, dass automatisch die Sympathie oder auch Mitleid vom Umfeld hast, sondern sehr viel ist eben auch wirklich Fragen gekommen, wo die vielleicht eben noch mehr in die Selbstschuld hineintreiben.
0: Ist nicht auch vielleicht Unsicherheit vom Vis-à-vis? Weil das die nicht wissen, was sie sagen sollen, weil es ja so unvorstellbar ist, dass man dann immer so einen Seich rauslässt.
4: Ja.
0: Die auch noch Flattern gibt.
4: Quasi. Ja, ich glaube auch. Weil es ist sicher auch, wie in allen Schicksalsschlägen, die Reaktionen sind meistens sehr, sehr unterschiedlich. Von Kopfschütteln bis hin zu Empathie gibt es alles. Und es ist sehr oft sicher auch, hängt es damit zusammen, dass eine eigene Überforderung auch drinnen ist. Aber es hilft in diesem Moment nicht wirklich.
0: Was hat dir beim Verschaffen am meisten geholfen?
4: Ja, ich glaube schon, dass ich einen stationären Aufenthalt hatte, wo ich mich wirklich nachher einlassen konnte. Also ich hatte einen sehr guten Psychiater, der mir wirklich auch aufzeigen konnte, dass mich eben die Schuld nicht trifft. Dass es wirklich einfach ein Verbrechen ist und man darf das auch so annehmen. Und er hat mir auch geholfen, einfach die Kraft zu mobilisieren, dass ich gelernt habe, nicht mein Leben auf das Schicksal aufzubauen, sondern wie ein Neubeginn. Ja, genau.
0: Und jetzt müssen wir eins weiter. 2011, Oberschenkelbruch. Was ist da passiert?
4: Ja, der Oberschenkelbruch. Also eigentlich hat das angefangen viel, viel, viel, viel früher. Ein halbes Jahr vorher. Bevor der Bruch war, habe ich beim Joggen ständig umgekehrt. Einfach aus dem Nichts raus. Und ich bin zu verschiedenen Ärzten. Sie haben immer gemeint, ja, Adduktoren oder Abduktoren tun mehr dehnen vor dem Joggen. Aber der Schmerz ist geblieben. Und dann irgendwann hat ein Arzt gemeint, ja, das ist der Rücken, Bandscheibe, die wir operieren. Dann bin ich operiert worden. Es ist nicht besser geworden. Ja, länger sie mehr schlechter können laufen, nur noch hinken. Ich hatte immer wieder mehr und mehr Schmerzen gehabt, Fieberschübe. Aber nie hat irgendjemand das Bein angeschaut. Nie. Es war wie der Fokus einfach auf dem Rücken gewesen. Und dort kommt vielleicht dann wieder nochmal Vergewaltigung zum Tragen. Man hat in meinen Akten gesehen, psychologischen Vorfall-Eintrag. Und es ist so weit gekommen, dass man mir wirklich einreden, dass das Phantomschmerzen sind. Und dann bin ich in der Nacht, habe ich auf die Toilette müssen und nicht mehr aufstehen. Und mein damaliger Partner ist gekommen und gesagt, was ist? Und ich gesagt, ich kann nicht mehr aufstehen, es tut mir weh. Und dann sagt er, du bist vielleicht wie bei einem Pflaster. Wenn du schnell reiss ist, ist der Schmerz weniger schlimm. Also musst du mit Schwung. Habe ich gemacht und dann höre ich einen Knall. Und bin nur noch am Boden gelegen. Dort war der Bruch.
0: Oberschenkel? Meine, das ist nicht einfach nur ein Knöchel.
4: Nein, eben.
0: Bam.
4: Ja. Das hat dann auch, also ich weiss nur, die Ambulanz ist gekommen. Die haben sich immer wieder angeschaut, die haben zu meinem Partner geschaut. Wahrscheinlich ist dort schon im ersten Moment vielleicht auch ein bisschen, weißt, häusliche Gewalt. Warum bricht ein Oberschenkel? Wie kann das passieren, oder? Erst nachher, eigentlich im Spital, hat man gewusst, warum der gebrochen ist. Er war total zerfressen von einem Tumor. Sogenannt Ewing-Sarkom, also sehr ein seltener Tumor, der eigentlich mehr Jugendliche und Kinder trifft. Und ich mit 27 war schon zu alt für diesen Tumor.
0: Aber hast du ihn gleich gehabt?
4: Mhm.
0: Und was haben denn die Doktor gesagt?
4: Ich weiss noch, das war eine junge Ärztin in meinem Alter, die war an meinem Bett mit Tränen und hat gesagt, wir können nichts mehr machen. Das ist so fortgeschritten, wir geben euch noch 3 Monate bis zum Tod.
0: Wie ist das für dich, wenn eine junge Frau hört, dass sie 3 Monate Steck gezogen wird?
4: Ja, ich war eigentlich verrückt gewesen. Ich hatte das Gefühl, es kann doch jetzt nicht sein. Ich wollte es wie nicht wahrhaben. Also eigentlich war es mehr so gewesen, nein, trotz, das war es nicht gewesen. Ich habe noch so viel vor, es ist kurz, 3 Monate, oder? Weißt du, so. Nein, das darf nicht wahr sein. Vor allem, auch verrückt von wegen Phantomschmerzen. Und weißt du, mein erster Impuls war, endlich glauben wir. Das ist doch eigentlich traurig, oder? Es muss etwas brechen, dass man mir endlich glaubt, dass der Schmerz nicht aus meinem Kopf war. Dass es wirklich etwas war. Aber erst im Nachhinein realisierst du plötzlich, was das bedeutet. Und ich habe es verdrängt, glaube ich. Ich habe es wirklich verdrängt. Ich wollte nicht wahrhaben, dass das alles war.
0: Ja, aber 3 Monate. 3 Monate, du musst dich ja dann gleich auch mit anderen Sachen auseinandersetzen.
4: Ja, ich weiss.
0: Oh.
4: Es ist alles so, ich weiss nicht, aber es ist so wie im falschen Film. Ich hatte natürlich auch Schmerzmittel gehabt und es war auch schön, mal wieder schmerzfrei zu sein, weißt, in diesem Moment und mal durchzuschnaufen. Und als dann der Bruno Fuchs kam, also vielleicht kurz ausholen, der Bruno Fuchs ist spezialisiert auf seltene Krebserkrankungen, ist Head of Tumor Board, ist für mich wie wieder eine Zuversicht gekommen. Weil der hat so eine Ruhe ausgestrahlt und hat mich einfach als Mensch gesehen, nicht als Fall. Und nach so vielen, ich sage jetzt mal, schlimmen Erfahrungen mit anderen Ärzten, ist das wie so ein Sonnenstrahl gewesen für die Seele. Einfach wunderschön, einfach mal ernst genommen zu werden. Und er hat mir ganz klar gesagt, ja, es gibt 2 Möglichkeiten. Wir fangen palliativ an, Schmerztherapie, bis du nicht magst, bis es fertig ist. Oder wir probieren etwas aus. Und das würde bedeuten, er hat es ganz klar gesagt, das bedeutet viel Schmerzen, ganz starke Chemos, über eine lange Zeit, ihr werdet nicht können stehen, nicht können laufen, es wird wahrscheinlich zu, ja, bis zu 1,5 Jahren gehen. Aber wir können es probieren. Wir haben eine kleine Chance. Und ich habe nicht lange überlegt, ich habe gesagt, mach es, ist gut, mach es.
0: Und du hast nachher 13 Chemozyklen gehabt, 1,5 Jahre.
4: Ja.
0: Was geht in einem ab, wenn man so eine Chemotherapie hat, dann, wenn du angeschlossen wirst quasi und jetzt das Gift, das ist ja das Gift eigentlich.
4: Ja, es ist wirklich,
0: körperlich und
4: also weißt, es ist so paradox, weil ich weiss, Schwangere haben mir diese Art Chemo nicht anhängen dürfen. Und sie haben mir auch erklärt, es darf nichts daneben laufen, weil es kann zu Verätzungen führen. Und bei mir löst es direkt ins Blut. Und in dem Moment, wo der Tropfen ankommt, geht es dir elend. Also mir ist es elend gegangen. Weil ich habe, man muss dazu auch sagen, ich weiss von meiner Schwester, die auch Onkologin ist, dass die Art Chemo, die ich hatte, die macht man heute nicht mehr in dieser Art. Also das war eine Rosskur. Mir hat es geholfen, ja, mir hat es geholfen, aber jetzt, ich glaube, in der heutigen Zeit kann man viel konkreter oder dahinter. Und bei meinen Chemos, da ist es einfach nur darum gegangen, alles reinlassen, was du kannst, dass alle Zellen wirklich absterben und du kennst die sogenannte Aplasie. Das ist, wenn dein Immunsystem komplett auf Null runterfährt und dann wirst du wieder aufgebaut. Oder dann bekommst du Bluttransfusionen, alles mögliche Doping. Ja.
0: Und das Ganze 13 Mal?
4: 13 Mal, ja. Und wenn du, am ersten schickst du dich rein, oder? Dann denkst du, ja,

0: immer im Spital gewesen.
1: Ja.
0: Anderthalb Jahre.
1: Ja, so
0: wie hast du dich abgelenkt? Also weißt du, die Wellen, mit was hast du dich denn abgelenkt im Spital?
1: Ich glaube, Tagträumen. Tagträumen ist etwas, das habe ich dir gelernt. Die Augen zu und fantasieren. In der Fantasie kannst du überall hin.
0: Machst du das heute noch?
1: Ja, ja.
0: Wenn du Zeit hast.
1: Wenn ich Zeit habe, beim Autofahren.
0: Oh nein, du musst auf der
1: Verkehrszeit nein, aber das hat mir wahnsinnig geholfen. Und einer von diesen grossen Träumen, die ich immer hatte, ist freier Fall. Ich habe mir vorgestellt, ich sei ein riesiger Adler und ich fliege. So bei einem Wasserfall, weißt, so Krallen drin haben. Und das habe ich mir wirklich immer so vorgestellt. Darum habe ich dann auch eine Bucketlist gemacht, wo ich einen Bungee-Jump zuoberst drauf gesetzt habe. Ich habe gewusst, irgendwann, wenn ich wieder laufen kann, mache ich einen Bungee-Jump.
0: Da frage ich später, ob der gemacht hat. Machen wir jetzt ein bisschen Spannungsaufbau. Jetzt sind wir eigentlich immer noch bei diesen Chemozyklen.
1: Genau.
0: Und im Buch schreibst du, dass du mal im Spital ein Gotteserlebnis gehabt hast. Was ist da passiert?
1: Ja, es war ungefähr nach 3 Monaten, der besagte Zeitpunkt, gell? 3 Monate bis zum Tod. Es ist mir nicht gut gegangen. Ich hatte starke Infekte, höchstes Fieber und man hat mir schon so ein bisschen angetönt, jetzt kippt es langsam. Wir können jetzt auch eine Chemo nicht mehr rechtzeitig weiterfahren, der nächste Zyklus muss warten. Und das war so einer dieser Momente, wo ich einfach so wieder eine Wut hatte gegen Gott. Ich habe ja viel mit ihm geschumpfen. Und ich weiss noch, an diesem Abend habe ich sehr stark mit ihm geredet und einfach gesagt, schau, das ist kein Leben mehr. Also wenn das jetzt alles ist, dann erlöse mich. Weil das Schlimmste für mich ist das ausgeliefert sein. Aber wie du sagst, nicht können aufstehen, nicht können bewegen. Nur immer da liegen, das führt wie so zu Panikattacken. Und ich möchte einfach wählen. Ich möchte nicht so ausgeliefert sein. Mein ganzes Leben war von einem Fingerabdruck irgendwo abhängig gewesen, und zwar wie man die Glocke drückt, wo irgendjemand kommt oder etwas erfüllen sollte, wo vielleicht, wenn du Glück hast, jemand kommt, der wirklich Freude am Job hat, oder wenn du nicht Glück hast, jemand, der jetzt gerade nervt, dass du in dem Moment etwas brauchst, was doch jetzt nicht wichtig ist. Für sie, aber für mich schon, oder? Und dort hatte ich wirklich eine Wut gehabt und gesagt, nein, ich mache nicht mehr. Das ist nicht mehr, also so will ich nicht mehr weitermachen. Und dann habe ich geträumt, in der Nacht, dass ich eben bin aufgestanden, anatomisch nicht möglich, weil ich eben nach wie vor den Bruch hatte, den haben sie ja nie zusammenwachsen lassen, darum ist es ja wie nicht möglich gewesen, dass ich aufstehen konnte, bin ich beim Fenster in meinem Zimmer gestanden und sehe mich so mit all diesen Schläuchen und Fixateur und sage so vor mir her, so, ja nein, also das ist wirklich so, das bist nicht du, weißt du, so, das bist nicht mehr du. Das ist nur noch irgendeine Person, die an das erinnert, was du mal warst. Und da gibt mir jemand Antwort. In Form von, ja, aber du kannst ja wählen. Ich habe gesagt, nein, ich kann eben nicht wählen. Du kannst wählen. Ja, wie denn? Du kannst jetzt aufhören und es geht dir gut. Oder du machst weiter, es wird hart, aber es kommt auch gut. Du hast die Wahl, du musst es nur aussprechen. Und ich weiss, ich bin da gestanden und schaue mich an und denke, ja, aber jetzt du hast doch so viel, was du noch machen willst. Und wenn ja beides gut kommt, dann wähle ich das Leben. Ich habe gesagt, also, dann bleibe ich noch. Und in dem Moment geht das Licht an, und dann kommt ein Arzt, 2 von der Pflege, kommen zu rennen, und ich bin wirklich dort gestanden beim Fenster. Also, mindestens 2 Meter entfernt von diesem Bett. In dem Moment, wo ich realisiere, ich stehe dort, bin ich zusammengefallen, die haben mich aufgefangen, haben mich sofort zurück ins Bett da. Und ich weiss nur, ich hatte dort eine Ruhe gehabt, plötzlich in mir. Etwas Schöneres habe ich, glaube ich, noch nie gehabt bis dorthin. Weisst, einfach so eine Zuversicht. Und ich weiss, die Ärzte haben mich untersucht, die Pflege hat mich wieder an die Infusion und alles gehängt. Und sie haben einfach gesagt, eben zu meinem Partner, schaut mal den schönen Gesichtsausdruck, den sie hat. Einfach für einen ist auch nicht Schmerz verzerrt. Weisst. Und du kannst jetzt sagen, ja, sie hat Schmerzmedis gehabt, wahrscheinlich ist sie Schlafwandeln, was auch immer. Aber etwas kannst du nicht erklären. Mit Logik. Und zwar, mein Fieber ist weg, meine Infekte sind weg. Sie konnten am nächsten Tag mit Chemo anfangen. Und das ist etwas, das ist, selbst für den Arzt, der diese Geschichte hatte, hat gesagt, das kann ich mir nicht erklären. Und ich habe natürlich in dem Moment nicht über das Erlebnis geredet. Das war meins. Weißt du, das war so meine Erfahrung. Und ich aber gewusst, für mich war ganz klar,

0: am Moment, der bin ihm begegnet. Dort war er da.
1: Wie ist das, wenn der liebe Gott mit einem redet?
0: Ich habe es als wunderschön empfunden, aber es ist wie, es ist entspannt gewesen. Es ist jetzt wie wir zwei in einem Gespräch gewesen. Ich habe jetzt nicht das Gefühl gehabt, es sei mega hau gewesen. Oder weisst du, so eine Stimme, ich kann nicht mal sagen, ist es weiblich oder männlich gewesen. Weisst du, es ist einfach eine Vertrautheit da gewesen. Und ich habe wie können im Gespräch dort dann entscheiden, was mit mir weiter jetzt passiert, oder?
1: Nimm uns einmal schon mit, wie denn das war. Also eben das Erlebnis mit Gott, das dir Motivation, Zuversicht und ein Ziel gegeben hat. Wie fest hast du dich da dranklammern, weil es sind ja dann noch Monate des Leidens, der Schmerzen gekommen. Eben, es ist ja nicht Gottes Erlebnis und dann nur noch Vogelgezwitscher und Blümchen, die da am Wegrand sind. Es ist ja dann weitergegangen mit den Härtekosten.
0: Ja. Ja, es ist weitergegangen. Ich meine, es ist bis zur letzten Chemo ein riesen Kampf gewesen. Einfach wirklich sich immer wieder reinzuschicken. Aber ich sage, ich habe auch gute Momente in dem Ganzen gehabt, weil ich auch eben gewusst, ich bin behütet. Und ich habe wie am Thema Tod wie keinen Raum mehr gegeben. Ich habe einfach gewusst, ich muss mein Ziel vor Augen behalten. Ich werde wieder laufen. Ich werde irgendwann sogar wieder Velo fahren. Ich werde irgendwann wieder eine Wanderung machen können. Ich werde heiraten können. Ich werde Kinder haben. Ich habe mir alles vorgestellt. Ich habe mich immer wieder gesehen als gesunder Mensch.
1: Kann man auch mit dem Kopf irgendwie Gesundheit steuern? Das ist eine ganz grosse Frage. Ganz freche Frage.
0: Es ist aber eine gute Frage. Weil ich behaupte jetzt mal in meinem Fall, ist sicher ein grosser Teil davon gewesen. Nebst aber, dass ich eben auch Gottes Lenkung hatte. Also, ich habe manchmal ein bisschen Mühe, wenn Leute zu mir gesagt haben, ja, aber weisst du, du bist halt stark gewesen, du hast halt gekämpft, du bist ganz anders in das Ganze drin. Ich finde das unfair gegenüber Menschen, die den Kampf verloren haben. Weil in erster Linie kämpft jeder. Und der Kampf zeigt sich in verschiedenen Weisen. Und nicht jeder hat Schicksal, wie in meinem Fall vorprogrammiert hatte, dass ich überleben durfte, weil es einfach bei mir noch nicht zu Ende war. Aber wir sind gleich alle ein Teil von einem riesigen Konstrukt. Der Kopf hilft uns sicher dabei, Sachen besser anzunehmen. Aber ob das allein reicht, um eine Krankheit zu besiegen, so weit wage ich mich gar nicht zu gehen, weil ich finde es heikel. Weil das kann dann auch zu Frust führen, wenn eben jemand den Kampf nicht gewinnen kann. Weil das heisst ja nicht, dass derjenige nicht will leben oder falsche Gedanken hat. Weil ich glaube, man darf eben auch hässig sein und Frust haben. Und deswegen heisst das nicht, dass der Kampf jetzt weniger gut geht. Man muss sich, glaube ich, einfach bewusst sein, dass das letzte Wort nicht bei uns ist. Und auch nicht bei Medizin. Es ist
1: ja, aber eben, es braucht beides.
0: Es braucht beides.
1: Ein positives Denken und Medizin. Wenn man sagt, ja, nicht nur mit allein positiven Gedanken. Ja. Medizin braucht es ja.
0: Ich glaube, es muss eine Mischung sein. Ja. Und wenn man eben positiv eingestellt ist, kann man eben vielleicht einige Sachen besser annehmen.
1: 2012, Stempel krebsfrei. Wie hat sich das angefühlt?
0: Wunderschön. Ich habe eine riesen Party gemacht. Ich bin auch gerade, also ich wusste, mein nächstes Jahr werde ich 30. Und ich habe einfach gewusst, das wollte ich riesig feiern. Es ist wie so ein Neubeginn. Das Einzige, was mich nochmal so zurückgeworfen hat, war halt die Tatsache, dass ich, wie gesagt, noch nicht laufen konnte. Das war so ein der Frust. Ich meine, in dem Moment, wo du weißt, jetzt hast du so den letzten Tropfen Chemo gehabt und jetzt ist es einfach abgeschlossen. Jetzt musst du dich so wie reinschicken. Und es sind so viele Sachen, die ich einfach noch nicht habe. Ich war noch im Rollstuhl gewesen. Ich habe zuerst, eben, wie gesagt, müssen lernen laufen. Ich war auch erschöpft gewesen. Keine Haare mehr. Keine Nägel mehr. Man war nicht mehr sich selber gewesen. Aufdunsen, voller Medis. Also, riesen Narben überall, oder? Und zuerst mal musst du einfach wieder so ein bisschen Selbstständigkeit finden. Aus dem Pflegefall raus. Das war so wie das nächste grosse Ziel gewesen. Jetzt bin ich zwar krebsfrei, aber jetzt will ich wieder allein wohnen. Ich will wieder selbstständig werden, oder? Das waren dann so die nächsten Schritte gewesen.
1: Dann ist mal noch das Nierenversagen dazu gekommen, ja. Einfach, dass man es auch noch gesagt hat.
0: Ja, genau.
1: Wieder ein Schicksal. Nee.
0: Ja, das war ein Folge gewesen von der Chemo, gehen sie davon aus, dass es dann Nieren hat bereicht, die einfach versagt haben.
1: Das ist ja von den Schwestern eine
0: bekommen. Ja, Ja, es war näher meine Schwester, die mir die Nieren gegeben hat. Aber ich hatte zuerst, es war lange Zeit, weil ja, es waren gleich fast 4 Jahre, als ich an der Dialyse war. Weil man hat ja immer wieder gehofft, es kommt irgendein der Anruf. Und meine Schwestern waren beide sehr jung, also in meinem Alter dort, und sind mitten in der Familienplanung. Und man tut ungern einen gesunden Menschen, der Kinderwunsch hat, noch in das rein. Zwingen irgendwo, weißt du, so.
1: Hast du wieder mit Gott geschimpft?
0: Ja, dort ist schon mal wieder gesagt, also... Ja, also es sind auch schon so Vorwürfe gekommen, wie in Form von, ja, so... Es reicht jetzt, oder?
1: Dann kommen wir zum nächsten Schicksalsschlag, kurz vor dem Hochsieg auf der Lunge noch etwas entdecken.
0: Ja, das war auch noch blöd gewesen. Da habe ich auch wieder so einen Routine-Check gehabt. Vielleicht an dieser Stelle, jeder, der in dieser Situation ist, der die Kontrollen macht, es nervt ja jedes Mal, aber... Es zeigt einfach, wie gut die sind. Weil je früher man dran ist, umso grösser ist die Chance, dass man es einfach besiegen kann. Und bei mir ist ein Knötchen entdeckt worden. Man hat zuerst gemeint, es sei ein Narbengewebe. Weil man im Jahr vorher schon einen hat gesehen und den hat man rausgenommen, das war nichts. Und darum hat man gedacht, es sei sicher nochmal etwas Gleiches. Und dort hatte ich wie einen Impuls gehabt, und ich habe gesagt, nein, das ist nicht das Gleiche. Nehmen es raus. Weil sie haben zuerst geraten, ja, wir können es lassen, das ist sicher ein Narbengewebe. Und ich habe gesagt, nein. Kein Risiko, nehmen sie raus. Und dann haben sie mir Lunge operiert, sie haben so ein kleines Segment rausgenommen, einen Schnellschnitt gemacht nach der Entfernung und tatsächlich Lungenkrebs.
1: Wahrscheinlich eine Liste mit wie viel OP ist das?
0: Nein, es ist aber lustig, wenn du irgendeine Untersuchung hast und du aufzählen, was du alles hast gehabt, dann sage ich auch, bei sie in meine Akte.
1: Bei diesen Freundesliste. Ja, genau. Hatten sie in dir nicht.
0: Genau.
1: Oi, warum lachst du? Also weißt du, warum lachen wir jetzt über das?
0: Ja, ich glaube, es ist einfach, irgendeins muss lernen, es mit Humor zu tragen. Sonst versuchst du es ihm selbst mit Leid.
1: Ich sage noch etwas dir, wenn es nicht mehr zum Brüllen langt, musst du lachen.
0: Ja,
1: das
0: genau.
1: Finde ich auch noch cool.
0: Ich glaube, das ist auch wichtig. Den Humor darf man nicht verlieren.
1: Unbedingt. Das müssen wir auf ein Zuckerpapier draufschreiben. Ja,
0: genau.
1: Also gut, jetzt haben wir immerhin mal die Krankheitsgeschichte, haben wir jetzt mal abgewickelt. Geheiratet. Und dann war Kinderwunsch da gewesen. Warum Kinderwunsch?
0: Das war, ich glaube, seit ich mit Baby gespielt habe, als kleines Kind, habe ich immer gesagt, ich will mal Mama sein. Das ist für mich wie so eine Klarheit. Es war schon einer von diesen Gedanken, die mir als erstes durch den Kopf ist, wo es geheissen, nur noch 3 Monate, da habe ich gesagt, das kann es nicht sein, ich will noch Mama sein. Und in diesem Moment hatte ich auch den Impuls, sie sollen mir, also ich habe effektiv, bevor die erste Chemo hat angefangen, ihre Visite der Arzt gefragt, hat das einen Einfluss auf meine Fruchtbarkeit? Und dann hat mir zuerst geantwortet, nein, nichts. Bis dann sein Oberarzt vom Team ist ins Zimmer nochmal gekommen und er weg ist und hat gesagt, doch, es macht alles kaputt. Die Art Chemo. Und dann habe ich mich auch gefragt, warum lügt er mir ins Gesicht? Was kann schlimmer sein, als dass dir jemand sagt, du stirbst? Ich meine, du bist wenigstens ehrlich in dem Moment.
1: Er hat einfach seiner Diagnose vertraut und sagt, 3 Monate dann.
0: Genau, der denkt, was will ich jetzt noch hin? Ich meine, 9 Monate ist nicht gleich 3 Monate, oder?
1: Minus 6.
0: Ja, und ich habe Glück gehabt. Auch dort, siehst du, es war wieder gelenkt. Ich habe Glück gehabt, weil der Oberarzt, seine Frau, hat im Unispital auf der Reproduktionsabteilung gearbeitet. Und die hat mich am Morgen 2 noch reingenommen, damit sie mir einen Eierstock entfernen
1: konnten. Wie frech muss man sein, oder vielleicht auch wie zuversichtlich muss man sein, dass wenn man noch 3 Monate das Leben hat, sich noch einen Eierstock rausnehmen lässt?
0: Ich habe wirklich das Gefühl, ich habe gespürt, das war es nicht. Oder vielleicht auch die Hoffnung gebraucht, zu wissen, wenn das Überleben kommt, wo die alle Chancen ausgenutzt haben. Ich glaube, manchmal braucht man einen Strohhalm und das war meine. Oder es war gesteuert. Und das glaube ich im Nachhinein. Aber auch dort musst du zuerst mal durch das Ganze durch, bis du checkst, es war auch ein höherer Zusammenhang, als ich in diesem Moment realisiert habe.
1: Aber haben die Leute da mitgemacht? Weißt du, du sagst, ich habe noch 3 Monate zu leben und ich möchte jetzt doch noch...
0: Nein. Also das hat jeder seltsam gefunden. Also alle haben mir gesagt, ja, aber jetzt denk. Und meine Eltern, die haben natürlich schon gesagt, ja, aber weißt du, es ist jetzt wichtig, dass du Chemo machst, weil bei ihnen ist es natürlich um mich als Kind gegangen und nicht als werdende Mutter. Das war alles andere als priorisiert gewesen. Und ich habe gesagt, ja, ich lasse Chemo über mich ergehen, aber zuerst, bevor die Chemo mein Blut trifft, ist der Eierstock aus.
1: Darf man als Patientin dann sagen, hey, ich kann eigentlich nur noch 3 Monate leben, aber macht noch mal eine Operation, die ja dann auch wieder Geld kostet, die auch wieder quasi Gefahr darstellt. Und darf man dann sagen, ich hätte eigentlich nur noch 3 Monate leben, aber nehmen wir gleich noch mal den Eierstock raus?
0: Ja, ich glaube, in dem Moment war es halt etwas, das nicht mit Narkose oder sonst etwas zusammenhängend war. Das ist eigentlich auf meine Kappe gegangen. Sie haben es wie eine gynäkologische Abklärung gemacht. Und das Problem, also die grösste Herausforderung war, durch das, dass ich den Bruch hatte im Oberschenkel, kannst du nicht wirklich die Beine auseinander haben. Also sie mussten mit Gewalt das Ganze entfernen und das ist bis zu den Sternchen fast. Also, aber wie kann man jemandem sozusagen so einen letzten Willen ausschlagen, wenn der Wunsch so stark ist? Und ich habe gesagt, die Chemo kann morgen starten. Ich bin bereit. Aber diese Chance müssten wir lassen. Ja, wahrscheinlich haben sie gesagt, ja, komm, sonst tut sie uns Tolles machen. Lassen wir es lieber.
1: Was ist nachher mit dem Eierstock passiert, als er draußen war? Er
0: ist eingefroren worden, auf Eis gelegt.
1: Quasi.
0: Ja. Und ich habe ihn benannt. Ich habe ihm Uli gesagt. Ich habe einen Bezug gehabt, der Uli.
1: Ein Eierstock ist männlich.
0: Ich weiß nicht.
1: Hättest du können.
0: Lisalotte oder was?
1: Peter, ich weiß nicht.
0: Ich weiß nicht, einfach Uli sehr süß gefunden damals, oder? Ich hatte das Gefühl, dass es so eine gemütliche, der chillt sie jetzt auf Eis.
1: Und dann hast du Hai zwischen den Bohnen und der Johannisbeere.
0: Ja, genau. Nein, der wird ganz spezifisch gefriert. Irgendwie tun die da bereits in ganz kleine Teile zerlegen und dann wird der auf eine ganz spezielle Art eingefroren. Und für die Lagerung zahlst du mehr.
1: Und dann, wenn es gehört, geheiratet, Kinderwunsch immer noch da.
0: Nein, der Rückschritt mit der Lunge, genau.
1: Natürlich. Aber dann gleich, wir haben ja da noch den Ruhe in gefreut.
0: Genau, weil bei mir sind die Werte drastisch schlechter geworden bei der Gynäkologin. Sie hat dann gesagt, es sieht nach beginnender Menopause aus, oder? Und dort ist, ist für mich der Moment, wo ich gefunden habe, jetzt muss der Ruhe arbeiten. Jetzt muss der zurück.
1: Soll auch mal etwas machen.
0: Genau. Und dann bin ich durch ins Kinderwunschzentrum überwiesen worden. Und die haben dann, das ist eigentlich ein kleiner Eingriff ins Bauchfell, in so eine Tasche im Bauchfell, die Teile zurücksetzen. Dann wartet man. Man wartet bis zu 3 Monate in der Hoffnung, dass durch die Blutung funktioniert und dann wieder Eizellen entstehen. Das ist eigentlich wahnsinnig. Das darf ich jetzt so sagen. Der Uli war so aktiv, dass sie nur die Hälfte gebraucht hat. Also ich habe immer noch Eis.
1: Also noch ein
0: Rest, Uli. Und das ist eigentlich krass. Weißt du, ein riesen Glück. Und nach 3 Monaten war die Blutentnahme und dann hat sie tatsächlich gesagt, doch, es hat geklappt. Es sind wieder Eizellen da. Und nach wie vor, gell, man weiss nicht, wie lange haltet das. Das kann jederzeit abstoßen. Darum hat man gewusst, jetzt oder nie, jetzt ist das Zeitfenster da. Und dann tut man stimulieren natürlich mit Hormonspritzen. Das ist auch nochmal so ein Thema für sich. Ich meine, ich glaube, jede Frau, die so vollpumpt wird mit Hormonen, weiss ganz genau, wie es sich anfühlt. Und dort lernt man sich noch mal ganz anders kennen. Und ich war mir auch wohl der Partner. Ja, es ist für beide Seiten nicht einfach. Und ich habe ganz, ganz starke Stimulation bekommen. Und es hat nur, in Anführungszeichen, 2 Zellen sind entstanden. 2. Und die hat man mir dann rausgenommen. Und dann gibt es in vitro. Und dann wartet man sogenannt 5 Tage. Ob es sich befruchtet hat, weil sie haben es lassen befruchten, dass es natürlich entsteht. Und dann haben sie mir nach 5 Tagen angerufen und haben gesagt, eine ist zu einer sogenannten Blastozyste geworden. Das ist dann schon eine x-fache Teilung. Und am 14. Februar im 24. haben sie mir es zurückgesetzt. Am Valentinstag, das war ein Zufall. Der Valentin hat uns geholfen.
1: Und dann ist das Blümchen gewachsen im Oktober 24.
0: Ist sie auf die Welt gekommen. Ja, da ist sie.
1: Wie hat sich das angefühlt?
0: Es ist unbeschreiblich schön gewesen. Ich bin angekommen dort. Es ist so wie mein kleiner Engel, der plötzlich in meinen Armen liegt und einfach so perfekt da ist. Und Ah, es ist, wie wenn du jahrelang auf der Suche warst nach dem einen Punkt, der dir noch gefällt hat. Und die Gemma war bei mir.
1: Das ist ja schon krass. Erst noch gerade auf dem Sterbebett und dann am Kindsbett.
0: Ja.
1: Grundsätzlich, wie haben Doktor, all die Doktor und all die Fachleute reagiert, die es dann mitbekommen haben? Ah, da.
0: Da lebt noch was.
1: Da lebt noch was. Also mehrere Sachen, ja.
0: Verschieden. Also, die, die mich gegen Schluss ja betreut haben, die haben eine riesen Freude. Und jetzt so zum Bruno Fuchs, er ist ein guter Freund von mir geworden. Ja, er hat auch eine Wahnsinnsfreude an Gemma. Das ist ein Riesenwunder, ein Geschenk. Er weiss noch ganz genau, wo der Anruf ist von Baden. Noch heute, nach so vielen Jahren. Und ihn kann ich auch immer besuchen. Und derjenige, der mir gesagt hat, von Phantomschmerzen, wo ich dann noch mal in die Reha an den Gleichort bekomme, hat nur gemeint, so ein bisschen ausredenmässig, ja, ich habe nicht die typische Symptomatik von einem Krebspatienten aufgezeigt. Was immer das war, oder? Also, das siehst du ja selten jemanden mal.
1: Ab 35 ist ja eine Risikoschwangerschaft, du bist so 41. Hat es dann auch böse Stimmen gegeben, die gesagt haben, oh, das ist jetzt recht egoistisch, das muss ich jetzt noch durchtäubeln, durchzwängen, um ein Kind zu bekommen. Ich meine, sie ist ja, weißt du, nie bei Krebspatienten, wenn sie dazu kommt, das ist unverantwortlich. Hat es so Stimmen gegeben?
0: Ja, ich glaube, es hat niemand mehr damit gerechnet und darum, jedes Mal, wenn natürlich jemand im Umfeld schwanger ist worden oder auch inklusive meiner Schwester, ist für mich schon ein hart gewesen, weil Tränen sind gekommen und dann ist es mehr so Zuspruch gekommen in Form von, weißt du, bist ja eine gute Tante und es ist ja nicht das Wichtigste, es ist auch schön ohne Kind. Mehr so wie wir wollen mehr und mehr von diesem Wunsch wegnehmen.
1: Trösten auch.
0: Ja, einfach bis jetzt realistisch, so ein bisschen nach dem Motto. Aber ich habe dort auch meinem Mann gesagt, ich wäre froh, wenn wir nicht darüber reden, gross, wo wir im Kinderwunsch waren, weil ich nicht wollte, dass wenn du irgendwo hingehst, dass dann jedes Mal gerade auf Details geachtet ist worden, wie, ah, sie trinkt nicht mehr, jetzt hat sie eingeschlagen. Und weißt du, den Druck kann ich mir nicht geben. Und ich habe einfach gesagt, wenn der Moment sollte kommen, in dem Moment, wo es einschlägt, warten wir einfach auch die 3 Monate, bevor wir es erzählen.
1: Wie war es für dich, als klar war, es hat geklappt?
0: Ja,
1: da wächst ein Menschchen.
0: Es war so schön. Ich weiss noch, gell, ich habe monatelang immer Tests gemacht, die negativ waren, die Schwangerschaftstests. Und 2 Wochen nach dem 14. Februar hatte ich beim Staubsaugen das Gefühl, es ist mir anders. Ich habe dann am Nachmittag so einen Schnelltest gemacht. Und der war positiv. Der ist aber so, weißt, so wie, könnte auch falsch positiv sein. Fast geht wieder an, oder? Wusste das wie so. Und dann bin ich im Mikro. Das Buchs, wo haben wir alle Arten von Schwangerschaftstests zusammengekauft. Ich bin dann auf die Toilette. Eine Auslegeordnung, gell? Und dann konntest du so schauen, tak, tak, tak, der eine tut jeder positiv. Und dann, ich weiss noch, ich glaube, die Frau, die tut mir jetzt noch leid, ich bin dann in ein Babygeschäft. Ich habe ein Käppchen gekauft, I love Papa. Und hat der an der Kasse die ganze Geschichte erzählt. Die Arme. Und ich musste einfach irgendjemandem müssen sagen, dass das jetzt ein positiver Test und nach so langer Zeit und so. Und wir waren damals gerade mit im Hausbau gewesen, wo ich eigentlich schon gar nicht mit Kinderzimmer mehr gerechnet hatte. Wir hatten oben 2 Bürozimmer gehabt. Und ich bin am Abend mit meinem Mann auf die Baustelle und hatte das Käppchen mit dem einen, nicht allen positiven Tests, habe ich so in ein Schächtel, in so eine Gütschachtel. Und dann waren wir da im Haus oben gewesen, und dann habe ich so gesagt, es musste auch noch eine Planänderung kommen. Und dann sagt er so, wie meinst du? Und ich habe gesagt, ja, ich glaube nicht, dass wir aus diesem Zimmer noch weiterhin ein 2. Büro machen können. Und haben ihm die Schachtel schon gegeben. Und im ersten Moment meinte er, oh, hast du Bachen? Hast du Gütsi gemacht? Und macht die Schachtel auf. Und er war einfach still. Ja, er war einfach still. Und dann nach etwa 3 Minuten gefühlt, hat er so gesagt, ist es wahr, ist es wirklich wahr? Und ich so, ja, ich glaube, es braucht noch ein Kinderzimmer. Und am Schluss, weißt du, so herzig, so typisch Niki, hat er so gesagt, ja, aber irgendwie Hunger auf Gülse. Also,
1: ihr lacht da heute noch viel.
0: Ja.
1: Auch
0: das ist Leben wichtig, ja. Oh. Ja. Sehr wichtig.
1: Bist du mittlerweile an einem Punkt, wo du kannst zurückschauen und sagen, hey, es hat sich gelohnt. Hast all die Jahre von Schmerzen, kann man sich versöhnen mit so einer Leidensgeschichte?
0: Ja, ich glaube schon. Also, sagen wir es so, wenn ich könnte mit dem Zauberstäbchen drüber, würde ich einiges anders machen. Und gleich hätte ich Angst, dass das Outcome nicht gleich wäre, weißt? Dass nicht das Resultat nicht mit zu Gemma gebracht hat. Und ob sie so würde wertschätzen, wüsste ich auch nicht, oder? Ich glaube, ich könnte auf einiges verzichten und gleich kann ich im Nachhinein auch können daraus herausnehmen, dass alles sein Grund auch hat, oder? Wenn du so überlegst, wäre die Vergewaltigung nicht gewesen, hätte ich auch noch eine Schilddrüse gehabt, weil er mir so gewirkt hat, dass ich meine Schilddrüse verloren habe. Und wäre die Schilddrüse noch gewesen, ein paar Jahre später, als der Krebs kam, hätte man wahrscheinlich in diesem halben Jahr, weil ich so einen aggressiven Knochenkrebs hatte, hat das wahrscheinlich mitgeholfen streuen. Und dank dem, dass ich keine Schilddrüse hatte, könnte ich mir vorstellen, habe ich eben noch nicht metastasiert. Und wenn man sich das alles so auflistet, Schritt für Schritt, dann denke ich, kannst du Frieden finden mit all dem. Weil das, was ich jetzt habe, meine Gemma, wenn mir jemand würde sagen, für das du Gemma hast, musst du das alles nochmal machen, ich mich's nochmal. Nicht gern, aber ich mich's nochmal, damit ich meine Gemma wieder habe.
1: Wie hat Gemma deine Sicht aufs Leben verändert?
0: Es hat mir, also nebst dem, dass es eben wunderschön ist, habe ich auch gemerkt, dass sich ganz viele Prioritäten in meinem Leben auch nochmal geändert haben. Also ich habe am Anfang noch gesagt, ich gehe prozentuell zurück arbeiten, habe ich nicht mehr können. Als der kleine Knopf 4 Monate alt war, hätte ich nie im Leben so in Fremdbetreuung geben wollen. Und wollte einfach bei ihr bleiben. Ich habe auch lange, und auch jetzt, teilweise Mühe können abzugeben. Es ist eine extreme Bindung, die ich mit ihr habe. Was sich auch geändert hat, ist mehr Respekt vor Rückfall. Vorher war ich so wie für mich allein am Kämpfen gewesen. Jetzt kämpfe ich für sie mit, weil ich möchte Gemma möglichst lange auf ihrem Weg begleiten. Darum bin ich auch froh für jede Nachtkontrolle, oder? Und immer wenn alles gut ist, ist für mich einfach wie ein neues, weiteres Leben. Oder? Ich möchte Gemma sehen, gross werden. Also ich weiss noch, wo sie auf die Welt ist gekommen und sie hat zuerst mal Blut genommen. Die Erleichterung, die ich hatte, dass sie von meiner ganzen Medikation, die ich im Blut hatte, gell, wo ich muss nehmen, Immunsuppression wegen der Nieren, dass sie null Spuren hatte. Es ist einfach ein Wunder, du hast ein gesundes Kind. Sie hat 2 starke Oberschenkelknöchel, sie hat gesunde Nieren. Sie ist einfach ein Wunder.
1: Wie sieht deine Beziehung heute mit Gott aus? Wird vielleicht die Geburt von der Gemma die Beziehung verändert?
0: Ja, er ist einfach sehr, sehr viel mehr präsent jetzt noch. Ich muss mich aber manchmal schon bei der Nase nehmen, weil ich habe gemerkt, ich habe manchmal ein bisschen eine Tendenz, dass wenn es mir nicht gut geht oder wenn ich danach Angst habe, dass ich ihn viel mehr involviere. Man vergisst manchmal so ein bisschen gute Zeiten auch zu danken sagen. Und das ist wirklich etwas, wo ich manchmal vergesse. Wenn ich eine schlechte Nachricht bekomme oder wenn mich etwas emotional sehr belastet, dann ist er der Erste, wo ich rede mit ihm. Und manchmal sagen wir im Zusammenhang, ich komme immer nur mit Schlechtem. Es tut mir leid. Also eigentlich möchte ich dir auch danken. Aber als ich Gemma bekommen habe, war eines der ersten Gespräche zu ihm. Dass er mir sie geschenkt hat. Dann ich schon gewusst, der hat die lange zurückgehalten. Bis sie deutlich bei mir war. Sie hat auch... Wir haben immer so gesagt, sie tut Sternchen polieren, bis sie dann so weit ist, dass sie kommen kann.
1: Hat er dann nachher auch noch mal etwas gesagt?
0: Zu mir?
1: Ja.
0: Nicht, dass sie es wie bewusst hat mitbekommen, aber auch einfach, dass er mir sie hat gesund geschenkt, weisst. Das ist, weisst, wenn du denkst, ein Zaue, ein Durchgang, dass das gerade geklappt hat, das sind wir schon realistisch, das ist ein Wunschszenario, das haben sie mir sogar im Kinderwunsch gesagt, wo wir dann mit der kleinen Gemma sie vorbei sind, zeigen. Der Chefarzt, er hat nur gesagt, buchstäbliches Wunder, weil die haben mit dem auch nicht mehr gerechnet, dass das gerade klappt. Und während der ganzen Schwangerschaft bin ich ganz stark immer am Beten gewesen. Einfach mit dem Gerät.
1: Was wünschst du dir für die Zukunft?
0: Ich möchte einfach gesund bleiben. Ich möchte die Gemma sehen, gross werden. Ja, und ich möchte einfach glücklich sein mit dem, was ich habe. Ich bin wirklich zufrieden. Ich möchte eine schöne Beziehung zu meinem Mann. Ich möchte, dass wir zusammen gute Eltern sein können. Das ist mir eigentlich das Wichtigste.
1: Zum Schluss hast du noch einen Ratschlag für alle, die jetzt auch gerade mitten in einem Kampf sind.
0: Ja, also ich glaube, das Wichtigste ist einfach zu wissen, dass jeder von diesen Menschen, der jetzt mitten im Kampf ist, eigentlich ein starker Mensch ist. Weil, wie gesagt, man hört so oft das, was wir vorhin auch gesagt haben, du musst positiv bleiben, für das du zum Ziel kommst. Aber ich möchte an dieser Stelle einfach auch sagen, es ist auch ganz wichtig, dass man die Gefühle zulässt. Man muss nicht stark, bedeutet nicht, dass man nicht darf hässig sein, nicht darf grängen. Man darf wirklich auch Schwäche zeigen und das ist genau so eine Kampfart, finde ich. Und vielleicht einfach wirklich probieren, sich auszumalen, wo man her möchte. Und ich glaube, jeder, der in so einem Kampf steckt, der merkt in dem Moment, was eben das Leben lebenswert ist oder macht. Und es ist nicht das Geld, es ist nicht, wie viele Instagram-Follower man hat. Es ist Gesundheit. Gesundheit und dürfen am Morgen aufstehen und Pläne machen, eigene Pläne, ohne dass man beeinflusst wird. Und ich glaube, wenn man das versucht, einfach vor Augen zu halten, plus eben ohne einen Teil Gott vertrauen, dann bin ich überzeugt, dann kommt es, wie es muss sein. Aber so wie es bei mir war, es kommt gut. Egal wie, es kommt gut. Auf welche Art auch immer.
1: Das wäre jetzt eigentlich ein wunderbares Schlusswort, aber wir haben noch etwas offen. Nummer 1 auf deiner To-Do-Liste.
0: Der Bungee-Jump. Ich habe ihn gemacht.
1: Nein.
0: Mal mit Krücken.
1: Die liegt immer im Bach.
0: Die habe ich oben gesehen. Ich habe natürlich niemandem gesagt, weil ich weiss, es hat auch Nein gesagt. Gerne mit Prothesen. Und ich bin auf Hongkong. Eine Freundin von mir hat dort gewohnt mit ihrem Mann und ich bin die besuchen. Ich habe dann, als sie gearbeitet hat, mich getroffen mit einem sehr guter Freund, der von Australien auch auf Hongkong ist geflogen. Und wir sind zusammen auf Macau. Auf die und dort ist der höchste Bungee-Jump vom Macau Tower. Ich bin dort oben gestanden und musste unterschreiben, dass ich das freiwillig mache. Und habe nur so gedacht, ja, das ist sehr clever. Und du stehst dort oben. Ich konnte natürlich nicht Kopf voraus kumpeln, weil das hat es nicht gegeben vom Zug wegen der Prothese. Da haben sie mich um den Bauch angehängt im Gestell, oder? Und ich bin dort oben gestanden und habe einfach gewusst, das ist jetzt mein Freifall. Und sie haben es aufgenommen. Normalerweise, wenn die Leute schreien, gumpen, dann schreien sie. Ich habe Freude empfunden. Es war so befreiend gewesen. Nach dem ganzen Spital eingefangen, einfach wirklich der Freifall. 10 Sekunden lang. Einfach können zu fliegen. Wie ein Vogel. Ja.
1: Patricia, ich wünsche dir alles, alles Gute, noch viel Flüge wie ein Vogel und einfach alles Gute. Danke vielmals.
0: Danke vielmals, Martin.
1: Und auch euch, merci vielmals fürs Hören von dem Podcast. Und wenn ihr Patricia und ihre Gemma auch mal sehen wollt, es gibt ein Fenster zum Sonntagtag, auch das Gespräch geht übrigens unter die Haut. 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Merci vielmals fürs Dabeisein und alles Gute. 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
1: Die Nachrichten von SRF um 10 mit David Burkhardt. Ein schweres Erdbeben fordert in Kolumbien über 100 Todesopfer. Staatspräsident Espriella ist nach wenigen Tagen im Amt bereits gefordert. Zwei Explosionen und ein Großbrand schrecken die Bevölkerung in Schaffhausen auf. Bei den Löscharbeiten verletzen sich drei Feuerwehrleute. Das Wetter, morgen meist sonnig und um 33 Grad heiß. Dazu nur lokale Regenschauer in den Bergen. Nach einem schweren Erdbeben in Kolumbien spricht Staatspräsident Abelardo de la Espriella mittlerweile von über 100 Todesopfern. Zudem gäbe es Dutzende Verletzte und mehr als 60 Gebäude seien eingestürzt. Das Zentrum des Bebens mit einer Stärke von 7,4 lag im Westen des südamerikanischen Landes. Besonders betroffen sind nach ersten Erkenntnissen vor allem Regionen an der Pazifikküste Kolumbiens. Espriella rief den nationalen Notstand aus. Er habe alle Termine abgesagt, um sich ganz der Katastrophe widmen zu können, so Espriella.
2: He ordenado suspender toda la agenda que tenía en la capital de la República para concentrarme en el desastre natural que hoy azota a nuestro sufrido pueblo colombiano.
1: Abelardo de la Espriella ist erst seit wenigen Tagen als kolumbianischer Staatspräsident im Amt. Dazu sagt Südamerika-Korrespondentin Teresa Delgado.
3: Seine Regierung steht damit gleich zu Beginn vor einer großen Bewährungsprobe. Und das Beben trifft eine Region, die ohnehin zu den ärmsten Kolumbiens gehört. Der Chocó ist wirtschaftlich schwach entwickelt, die Infrastruktur ist vielerorts schlecht. Es ist auch eine der Regionen mit der größten Afro-Bevölkerung des Landes. Kolumbien hat zwar seit Jahren klare Vorschriften für erdbebensicheres Bauen, das Problem ist aber die Umsetzung. Also gerade in ärmeren Regionen wie im Chocó werden diese Vorgaben nicht überall eingehalten oder umgesetzt. Viele ältere Gebäude wurden gebaut, bevor die aktuellen Standards galten. Und das kann bei so einem schweren Erdbeben den Unterschied machen,
1: sagt Südamerika-Korrespondentin Teresa Delgado. In der Stadt Schaffhausen ist am Abend ein Großbrand ausgebrochen. In Brand geraten war eine Scheune in der Nähe des Güterbahnhofs. Anwohner berichten von zwei heftigen Explosionen sowie von einem Brand und Rauch. Die Erschütterungen seien aus einer Distanz von mehreren hundert Metern spürbar gewesen. Mittlerweile sei der Brand unter Kontrolle, ein Übergreifen der Flammen auf andere Gebäude habe verhindert werden können. Und die Löscharbeiten dauerten noch an, sagte eine Polizeisprecherin gegenüber der Nachrichtenagentur Keystone Estia. Drei verletzte Feuerwehrleute mussten ins Spital gebracht werden. Die Brandursache ist zurzeit noch unklar. In knapp anderthalb Monaten führt Russland Parlamentswahlen durch. Dort nicht teilnehmen darf die Partei Jabloko. Das oberste Gericht Russlands hat die Partei von den Wahlen ausgeschlossen. Jabloko ist die einzige Partei in Russland, die sich gegen den Krieg in der Ukraine ausspricht. Hintergrund des Ausschlusses ist eine Klage einer regierungstreuen, nationalistischen Kleinpartei. Sie wirft Jabloko vor, sie sei eine vom Westen unterstützte Bewegung und wolle den Wahlprozess in Russland destabilisieren. Die russische Finanzaufsicht beschuldigt die Partei zudem, über Dritte Gelder aus den USA und Deutschland zu erhalten. In Schweden hat der Inlandgeheimdienst eine russische Spionageoperation gestoppt, wie er mitteilt. Ziel der Operation sei es gewesen, politische Entscheidungen zu beeinflussen und das Land sowie seine EU- und NATO-Verbündeten zu diskreditieren, schreibt die Behörde. Gesteuert worden sei die Aktion vom russischen Auslandsgeheimdienst. Eine an der Aktion beteiligte Person habe für eine ausländische diplomatische Vertretung in Schweden gearbeitet. Russland hat sich bisher nicht zu den Vorwürfen geäußert. Der schwedische Inlandgeheimdienst sagt zudem, jedes Jahr würden ausländische Geheimdienste versuchen, Personen in Schweden zu rekrutieren. Nun zu weiteren Meldungen des Tages in der Übersicht. Am Zürcher Obergericht hat heute der Berufungsprozess gegen den früheren Chef der Bank Raiffeisen, Pierin Vinzenz, begonnen. Ihm wird unter anderem vorgeworfen, sich heimlich an Firmen beteiligt zu haben, welche die Raiffeisenbank später übernommen hat. In erster Instanz wurde Vinzenz dafür zu einer Freiheitsstrafe verurteilt. Es ist einer der grössten Wirtschaftsfälle der Schweiz. In Österreich hat die wochenlange Trockenheit in der Landwirtschaft zu einem Schaden von rund 1 Milliarde Euro geführt. Das meldet die österreichische Hagelversicherung. Betroffen von der Dürre sei ganz Österreich. Schaden gebe es an sämtlichen Kulturen, besonders aber bei Weiden, Mais, Soja und Getreide. Das Alpine Museum der Schweiz hat nach über 100 Jahren eine Heiligenfigur aus der Spätgotik zurückgegeben an die Gemeinde Baltschieder im Oberwallis. Das Museum schreibt, die Rückgabe sei ein Beispiel für den veränderten Umgang mit Kulturgütern aus den Alpenregionen. Früher gelangten zahlreiche Objekte aus Bergtälern in städtische Museen. Ein weiteres deutsches Bundesland hebt das Sonntagsfahrverbot für Lastwagen auf. In Baden-Württemberg gilt das Verbot ab kommenden Sonntag bis Ende September nicht mehr. Weitere Bundesländer haben das Verbot bereits aufgehoben. Grund dafür ist der tiefe Wasserstand des Rheins. Dieser erschwert den Transport per Schiff. Damit zu den Börsendaten von 22.05 geliefert von SIX. Der Swiss Market Index schließt bei 14.634 Punkten. Das ist ein Plus von 0,6%. Der Dow Jones Index in New York stand kurz vor Schluss bei minus 0,3%. Der Euro wird zu 93,49 Rappen gehandelt und der Dollar zu 81,01 Rappen. Und das Wetter, morgen ist es meist sonnig und es wird wieder heiß bei etwa 33 Grad. In den Bergen gibt es am Nachmittag und am Abend einzelne Schauer oder Gewitter. Das waren Nachrichten von Radio SRF, verantwortlich Manuel Risi.
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1: Die Nachrichten von SRF um 23 Uhr mit Livia Schmidt. Nach einem schweren Erdbeben in Kolumbien spricht Staatspräsident Abelardo de la Espriella mittlerweile von über 100 Todesopfern. Zudem gäbe es Dutzende Verletzte und mehr als 60 Gebäude seien eingestürzt. Das Zentrum des Bebens mit einer Stärke von 7,4 lag im Westen des südamerikanischen Landes. Besonders betroffen sind nach ersten Erkenntnissen vor allem Regionen an der Pazifikküste Kolumbiens. Espriella rief den nationalen Notstand aus. Er habe alle Termine abgesagt, um sich ganz der Katastrophe widmen zu können, sagte er. Abelardo de la Espriella ist erst seit wenigen Tagen als kolumbianischer Staatspräsident im Amt. In der Stadt Schaffhausen ist am Abend ein Großbrand ausgebrochen. In Brand geraten war eine Scheune in der Nähe des Güterbahnhofs. Kurz nach 20 Uhr habe es zwei Explosionen gegeben. Diese seien weiterum hör- und spürbar gewesen, sagt die Regionalkorrespondentin vor Ort, Andrea Thurnherr.
2: Wieso es zur Explosion kam, das ist laut der Kantonspolizei noch unklar, auch ob darin etwa hochexplosive Materialien gelagert wurden. Laut der Polizei haben sich drei Personen verletzt, allesamt Mitglieder der Feuerwehr. Über ihren Zustand ist aber nichts weiteres bekannt.
1: Sagt Andrea Thurnherr in der Sendung 10 vor 10. Laut der Kantonspolizei ist der Brand mittlerweile unter Kontrolle. In die Türkei. Dort hat das Parlament ein Gesetz verabschiedet, das den Friedensprozess zwischen der Regierung und der verbotenen kurdischen Arbeiterpartei PKK vorantreiben soll. Das Gesetz sieht unter anderem vor, dass ehemalige Kämpfer der PKK unter bestimmten Bedingungen vor Strafverfolgung geschützt und Haftstrafen für Verurteilte ausgesetzt werden. Tausende Mitglieder könnten demnach freigelassen werden. Die Sicherheitsbehörden müssen erst aber noch bestätigen, dass die PKK definitiv aufgelöst wurde und deren Mitglieder ihre Waffen abgegeben haben. Im Mai letztes Jahr hatte die PKK ihre Auflösung angekündigt. Sie folgte damit einem Aufruf ihres inhaftierten Gründers Abdullah Öcalan. Unklar ist, wie sich das Gesetz auf ihn auswirkt. Er ist seit 1999 inhaftiert. Zu den Börsendaten, geliefert von SIX, der Swiss Market Index schließt bei 14.634 Punkten. Das ist ein Plus von 0,6%. Der Dow Jones Index in New York fällt um 0,1%. Der Euro wird zu 93,54 gehandelt, der Dollar zu 81. Und das Wetter, morgen wird es meist sonnig und um 33 Grad heiß. Dazu gibt es nur lokale Regenschauer in den Bergen. Das waren Nachrichten von Radio SRF, verantwortlich Livia Schmidt.
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2: Die Nachrichten von SRF um Mitternacht mit Livia Schmid. Erdbeben in Kolumbien. Mehr als 100 Menschen sind bisher ums Leben gekommen. Der neue Präsident sagt indes alle Termine ab. In der Türkei verabschiedet das Parlament ein Gesetz. Für tausende inhaftierte Mitglieder der PKK könnte das die Freilassung bedeuten. Das Wetter, heute wird es meist sonnig und heiß. Regenschauer gibt es lokal in den Bergen. Nach einem schweren Erdbeben in Kolumbien spricht Staatspräsident Abelardo de la Espriella mittlerweile von über 100 Todesopfern. Zudem gebe es Dutzende Verletzte und mehr als 60 Gebäude seien eingestürzt. Das Zentrum des Bebens mit einer Stärke von 7,4 lag im Westen des südamerikanischen Landes. Besonders betroffen sind nach ersten Erkenntnissen vor allem Regionen an der Pazifikküste Kolumbiens. Espriella rief den nationalen Notstand aus. Er habe alle Termine abgesagt, um sich ganz der Katastrophe widmen zu können.
3: He ordenado suspender toda la agenda que tenía en la capital de la República para concentrarme en el desastre natural que hoy azota a nuestro sufrido pueblo colombiano.
2: Abelardo de la Espriella ist erst seit wenigen Tagen als kolumbianischer Staatspräsident im Amt. Dazu sagt Südamerika-Korrespondentin Teresa Delgado.
4: Seine Regierung steht damit gleich zu Beginn vor einer großen Bewährungsprobe. Und das Beben trifft eine Region, die ohnehin zu den ärmsten Kolumbiens gehört. Der Chocó ist wirtschaftlich schwach entwickelt, die Infrastruktur ist vielerorts schlecht. Es ist auch eine der Regionen mit der größten Afro-Bevölkerung des Landes. Kolumbien hat zwar seit Jahren klare Vorschriften für erdbebensicheres Bauen, das Problem ist aber die Umsetzung. Also gerade in ärmeren Regionen wie im Chocó werden diese Vorgaben nicht überall eingehalten oder umgesetzt. Viele ältere Gebäude wurden gebaut, bevor die aktuellen Standards galten. Und das kann bei so einem schweren Erdbeben den Unterschied machen,
2: sagt Südamerika-Korrespondentin Teresa Delgado. In die Türkei. Dort hat das Parlament ein Gesetz verabschiedet, das den Friedensprozess zwischen der Regierung und der verbotenen kurdischen Arbeiterpartei PKK vorantreiben soll. Ronja Bullinger.
5: Das Gesetz sieht unter anderem vor, dass ehemalige Kämpfer der PKK unter bestimmten Bedingungen vor Strafverfolgung geschützt und Haftstrafen für Verurteilte ausgesetzt werden. Tausende Mitglieder könnten demnach freigelassen werden. Die Sicherheitsbehörden müssen erst aber noch bestätigen, dass die PKK definitiv aufgelöst wurde und deren Mitglieder ihre Waffen abgegeben haben. Diese Bestätigung muss vom Nationalen Sicherheitsrat gebilligt und im Amtsblatt veröffentlicht werden. Im Mai letztes Jahr hatte die PKK ihre Auflösung angekündigt, nach einem jahrzehntelangen gewaltsamen Konflikt mit dem türkischen Staat. Die Mitglieder der PKK folgten damit einem Aufruf ihres inhaftierten Gründers Abdullah Öcalan.
2: Ronja Bullinger. Nicht alle Mitglieder der PKK können von diesem Gesetz profitieren. Thomas Seibert ist freier Journalist in Istanbul. Gegenüber SRF erklärte er, was die Einschränkungen sind.
6: Die Beteiligung an Morden und tödlichen Anschlägen, die Mitgliedschaft in der Führung der PKK und auch schwere Straftaten in den Jahren vor 2005, alle diese Sachen sind ausgenommen. Das heißt also auch, dass der PKK-Gründer Abdullah Öcalan, der seit dem Ende der 90er Jahre im Gefängnis sitzt, nicht freikommt.
2: Sagt der freie Journalist Thomas Seibert. In der Stadt Schaffhausen ist am Abend ein Großbrand ausgebrochen. In Brand geraten war eine Scheune in der Nähe des Güterbahnhofs. Kurz nach 20 Uhr habe es zwei Explosionen gegeben. Diese seien weit herum hör- und spürbar gewesen, sagt die Regionalkorrespondentin vor Ort, Andrea Thurnherr.
7: Diese Explosionen, die ereigneten sich in einem leerstehenden Gebäude, in einer Scheune, die etwas abseits der Altstadt in der Nähe eines Güterbahnhofes steht. Wieso es zur Explosion kam, das ist laut der Kantonspolizei noch unklar, auch ob darin etwa hochexplosive Materialien gelagert wurden. Laut der Polizei haben sich drei Personen verletzt, allesamt Mitglieder der Feuerwehr. Über ihren Zustand ist aber nichts weiteres bekannt.
2: Sagt Andrea Thurnherr in der Sendung 10 vor 10. Laut der Kantonspolizei ist der Brand mittlerweile unter Kontrolle. Wegen schwerwiegender Fehler bei der Auszählung wird in der Stadt Grenchen die Wahl für das Stadtpräsidium wiederholt. Das hat das Bundesgericht entschieden. Nun ist klar, dass bei der Neuwahl in anderthalb Monaten nicht nur die Siegerin der ersten Wahl, Susanne Sali von der FDP, antritt, sondern auch der parteilose Elias Vogt. Das teilt die Stadt Grenchen heute gestern mit. Politaktivist Vogt hatte gegen die erste Wahl Beschwerde eingereicht und schließlich vom Bundesgericht Recht bekommen. Nun stellt er sich also selber zur Wahl. Susanne Sali hatte die Wahl um das Grenchener Stadtpräsidium im letzten September knapp gewonnen und war seit Anfang Jahr Stadtpräsidentin. Nach dem Bundesgerichtsentscheid Mitte Juni musste sie ihr Amt per sofort abgeben. Zur Leichtathletik-Europameisterschaft in Birmingham. Geraldine Di Tizio Frey verpasst um einen Hundertstel knapp eine Medaille im 100 Meter und wird Vierte. Europameisterin wird die Britin Amy Hunt, Zweite die Polin Eva Svoboda, Dritte Delphine Nkosa aus Belgien. Die zweite Schweizerin im Finale, Salome Cora, wird Achte. Das Wetter, meist scheint die Sonne und es wird um 33 Grad heiß. In den Bergen gibt es am Nachmittag und Abend einzelne Schauer oder Gewitter. Das waren Nachrichten von Radio SRF, verantwortlich Livia Schmid. SRF Verkehrsinfo von 0.06 Uhr auf der A15 Jona Richtung Hinwil zwischen Rüti und Dürnten Gefahr wegen Gegenständen auf der Fahrbahn.
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0: Ich glaube, wir müssen lernen, das Gefühl einfach mal als ein Signal zu sehen. Nicht jetzt, da passiert jetzt etwas Ungeheuerliches, da passiert jetzt etwas, was nicht darf passieren. Da ist ganz viel nicht in Ordnung, oder? So quasi, es würde auch nicht passieren. Ich glaube, wir sind, auch wenn wir uns entschliessen für eine Ehe, für eine treue Beziehung, wir sind nicht irgendwie waterproofed. Also wir sind nicht irgendwie imprägniert gegen die Gefühle. Und zum Glück sind wir nicht imprägniert.
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9: Psychohygiene ist noch ein kleines Moment in den Sommerferien. Am 17. August sind wir aber zurück mit einer brandneuen Folge. Und um euch diese Zeit ein bisschen noch zu verkürzen, wiederholen wir euch die Folgen von der Psychohygiene, die uns am meisten geblieben sind. Best of Psychohygiene. Für mich persönlich ist das offene und ehrliche Gespräch mit dem Hans-Jürg Forster über ein Thema, das nicht ohne ist. Das Gefühl vom Verliebtsein. Das ist etwas mega Schönes, oder? Mögt ihr euch noch daran erinnern? Oder sind ihr gerade mit drin? Schwitzige Hände, man ist unnervös, Herz in der Brust scheint fast zu platzen, kaum sieht man die andere Person. Ist man dann mal ein Zeitchen ein Paar, leiht sich die Aufregung auch wieder ein bisschen und man ist nach bis nach wieder in der Lage, um etwas essen oder auch normal können geradeaus schwätzen. Ja, aber was, wenn sich das schöne Gefühl wiederholt, dann aber für eine andere Person als mit der, wo man in einer festen Beziehung ist? Heisst das jetzt, alles ist vorbei? Was, wenn ich mich fremd verliebe? Wie weiter? Bei dieser Frage bin ich zum Paarcoach Hans-Jürg Forster. Er arbeitet schon viele Jahre mit Paar und hilft, wenn man ansteht und nicht mehr weiter weiss. Und was mich beeindruckt hat, der Hans-Jürg Forster weiss, von was er redet. Er weiss, wie sich's anfühlt, wenn es kriselt, auch von seiner eigenen Beziehung. Schön, los ist rein. Ich bin Trud Stutz.
10: Ich freue mich mega fest, dass ich da bei dir sein darf, in diesem wunderschönen Arbon. Das ist schon Erholung, oder? Also wenn die Leute da wahrscheinlich zu dir kommen und in die Beratung kommen, dann sind sie schon halb erholt auf dem Weg daher, kann man das sagen?
0: Ja, es ist ein guter Ort. Ich bin sehr gerne da. Seit 5 Jahren habe ich die Praxis hier zum See und ja, die Leute gehen gerne nachher noch ein bisschen spazieren oder mal etwas essen am See und es tut ein bisschen hoffnungsvollere Stimmung verbreiten, als wenn du irgendwo musst in so ein graues Quartier einsteigen.
10: Das ist wirklich so. Also die Sonne scheint mir so richtig schön an den Rücken. Mhm. Ich kann das also geniessen da bei dir. Ich bin gespannt, über was wir werden reden, was wird rauskommen in dieser Dreiviertelstunde, genau, wo wir da zusammen sind. Und es ist ja nicht so ein einfaches Thema, wo wir darüber reden. Das Thema Fremdverliebt. Was ist, wenn ich plötzlich all die schönen Gefühle von dem Verliebtsein, wo man das erste Mal mit dem jetzigen Partner erlebt hat, plötzlich wieder erlebe, aber ich bin dann eben in dieser Beziehung drin und empfinde das plötzlich für eine andere Person, die aber nicht mit mir in dieser aktuellen Ehe in dieser Beziehung drin ist. Genau. Und so ein bisschen die Frage, Hilfe, ist jetzt alles vorbei? Vielleicht Hans-Jörg, nimm uns ein bisschen mit. Weißt du, das Thema verliebt ist eigentlich mega etwas Schönes. Kannst du dich noch erinnern, wie es für dich war, wenn du verliebt warst?
0: Ja, das war also sehr, sehr eindrücklich. Ich habe mich, bevor ich meine Frau kennengelernt habe, sicher schon 2-3 Mal verliebt. Aber das ist immer dann einseitig geblieben auf meiner Seite. Ich habe mich gar nicht wirklich geoutet in dieser Frau gegenüber. Ich bin auch sehr schüch und selbstunsicher gewesen eigentlich. Und dann ist der Moment gekommen, wo ich Helene hier im Rahmen von einer Jugendgruppe, sie ist ein bisschen älter als ich, und ich habe dann irgendwie gefunden, wow, also die Frau, die hört jetzt wirklich zu mir passen. Und kaum habe ich da gedacht, sind die Gefühle über mich gekommen. Und das Nächste, was ich noch weiss, ist, dass sie dann gesagt hat, ja, sie sei 3 Wochen weg mit Freunden, reist durch die Sahara. Und ich habe gedacht, Sahara, das ist ja gefährlich. Also kommt die dann wieder zurück? Und eben die Verliebtheit, also der Rush von diesen Gefühlen. Und gleichzeitig ist sie dann weg gewesen und habe nicht gewusst, wenn ich dann überhaupt Gelegenheit habe, sie anzusprechen. Und darum ist das also auf eine unglaubliche Art natürlich, die 3 Wochen durchzuleiden. Und dann, wo sie gekommen ist, habe ich gewusst, wenn sie wieder lebendig zurückkommt, dann werde ich ihr sofort meine Liebe gestehen. Und dann ist also wirklich einfach, das ist das volle Programm gewesen. Also wirklich mit euphorisch und auch nichts mehr anders denkt. Und ich bin einfach völlig da drin gewesen.
10: Also hast du so schnell deine Liebe bekannt?
0: Ja, ja, das ist also recht schnell gegangen, ja.
10: Also wenn du entschieden bist, dann entscheidest du dich gerade,
0: ja, es ist mir nichts anderes übrig geblieben. Ich habe nicht gewusst, wie man flirtet. Ich habe nicht gewusst, wie man das irgendwie ein bisschen auf eine geordnete Art machen. Ich habe wirklich müssen mit der Türe ins Haus brechen.
10: Ja, ist doch super, und dann weiss man, woran das man ist.
0: Er hat dann zum Glück eben gerade sofort eine Antwort gegeben, dass es okay ist und
10: gut. Spannend. Und er hat auch gerade Beschützerinstinkt irgendwie ausgelöst. Weißt du, wenn du sagst, du hast gerade Angst gehabt, dass dir etwas passieren könnte.
0: Ja, aber also eins muss ich noch sagen, wo die Freundschaft angefangen hat, eine Woche später hat sie mich besucht in Zürich und ich habe nicht mehr gewusst, wie sie aussieht. Nein. Ich hatte so eine partielle Amnesie gehabt. Also da kann passieren, dass wenn man total verliebt ist, ich habe mich nicht mehr und ich habe mich so gut an Gesichter erinnern. Das ist meine Stärke. Ich weiss ganz genau, wen ich wer wo gesehen habe. Mhm. Ich habe nicht mehr gewusst, wie die Helene aussieht. Ich habe gewusst, dass sie einen grünen VW Golf hat und wo sie dann vorgefahren hat, gewusst, da muss sie sein.
10: Oh, so gut. Also das kann wirklich passieren.
0: Ausgelöscht.
10: Ja. Also das heisst ja schon, du bist richtig verliebt gewesen, oder? Man kann sich auch ein bisschen unterscheiden. Es gibt ja auch das verknallt. Oder wenn man jetzt wie irgendjemanden sieht, den man noch lässig findet, dann ist das ja nicht gerade verliebt, oder? Wie würdest du verliebt sie beschreiben? Was ist das genau?
0: Ja, verliebt sein dreht mich einfach so ein bisschen weg aus dem Alltag und ich habe wirklich meinen ganzen Fokus. Es ist jetzt nicht nur so, dass ich ein bisschen Schmetterlinge im Bauch habe, da gibt es ja mal zwischendurch, sondern ich lasse die wirklich fliegen und das ist ein Schwarm von Schmetterlingen, der sich da aufmacht. Und verliebt sein, das erleben die Leute ganz unterschiedlich. Ich weiss auch jetzt aus meiner Erfahrung, dass es Leute gibt, die in eine Beziehung starten, die ohne das Thema verliebt sie irgendwo doch sehr viel Sicherheit haben, um die Beziehung zu starten und nicht so in dem Überschwang von den Gefühlen sind. Es gibt ganz viele persönliche Faktoren, die da ein bisschen steuern, ob man da empfänglich ist für so starke Gefühle
10: oder mehr Kopf,
0: eher ein bisschen kontrollierter,
10: ja, genau,
0: in so etwas hineingeht.
10: Ja. Macht es nicht unbedingt schlechter, oder? Es ist dann so.
0: Ja, es kann unter Umständen tatsächlich halt einfach ein bisschen vernünftiger sein.
10: Ja, genau.
0: Ein bisschen reflektierter, was geht. Und auf der anderen Seite ist natürlich Verliebtheit auch etwas mega Schönes.
10: Würdest du denn sagen, es braucht das? Das ist jetzt eigentlich schon beantwortet mit dieser Frage. Aber weißt du, manchmal hat man doch das Gefühl, man braucht so das überschwängliche Gefühl von dem Verliebt. Oder ist das gar nicht unbedingt nötig?
0: Ja, also ich finde es schön, wenn es da ist. Ich finde Verliebtheit wirklich eine sehr schöne Zutat, oder? Dass das zu unserem Menschsein gehört, dass wir uns so können wegtragen lassen von Gefühlen. Und gleichzeitig tut sie uns auch einengen in unserem Denken und wird dort auch gerade gleichzeitig wieder zur Gefahr. Aber ich finde schon, der Anfang von einer Beziehung mit Verliebtheit ist halt eine Hilfe. Also, dass man irgendwie das Rosarote, das Schöne, das Positive im Vordergrund sieht und alles andere einfach mal ausblenden kann. Ich glaube, es käme dir einfach weniger Beziehungen zustande, wenn die Verliebtheit nicht mächtig würde aufgeben.
10: Das stimmt, das stimmt. Man sagt ja auch, wenn man sich verliebt, wie sagt man jetzt das, dann liebt man vor allem sich selber. Oder es gibt doch so irgendeinen Satz, stimmt das?
0: Ja, man liebt sich halt mit diesen Gefühlen. Also man spürt sich dann in dem Moment auch. Also viel, und da können wir dann ja schon vielleicht dann auch langsam ins Thema Fremdverlieben rein, wenn das dann wieder mal passiert, dass man plötzlich merkt, oh, ich lebe ja, ich habe ja Gefühle. Jetzt habe ich irgendwie 2-3 Jahre lang irgendwie geschuftet für ein Projekt oder irgendetwas. Und ich habe gedacht, ich bin irgendwie eine Maschine geworden. Nein, ich bin ein Mensch, ich fühle. Und das liebt man dann an sich selber. Da finde ich, jetzt bin ich die bessere Art von Mensch, wenn ich die Gefühle wieder habe.
10: Das stimmt, das lebendig fühlen, oder?
0: Ja, voll
10: in dem. Dass man das Schöne vom Leben wieder so spürt. Ja, das ist schon etwas sehr Schönes, das stimmt. Genau, du sagst es eben, das Thema Fremdverliebt, solche Gefühle, die auftauchen, wenn man in einer Beziehung drin ist. Und ist ja vielleicht dann auch, also man sieht jemanden und das kann ja dann ein Flash sein aus dem Nichts, dass man die Person anschaut. Aber vielleicht kennt man sie auch schon länger und es hat sich wie etwas aufgebaut. Dann fühlt man sich ja manchmal auch schlecht. Das ist mit diesen Gefühlen überfordert. Ist das etwas, was du kennst aus deiner Beratung? Weißt du, dass die Leute noch ab und zu mit dem Thema kommen?
0: Ja, also es ist in der Praxis sogar so, dass halt eher später kommen, oder? Es ist meistens dann schon eine Öffnung passiert. Irgendetwas von dem Fremdverliebtsein hat schon ansatzweise gewisse Schäden verursacht und dann macht sich das Paar auf und sucht mich als Paartherapeut auf. Und eigentlich müssen wir dann schon fast von einer Affäre reden, die dann aufgefallen ist. Aus irgendwelchen Gründen geht ja das oft gar nicht so lang, oder? Von dem Moment, wo man sich fremdverliebt, bis dann irgendwo eine Affäre gibt und die dann auffällt. Aber ja, also ich denke, das ist eigentlich ein sehr häufiges Thema sogar.
10: Sicher, also das ist keine Seltenheit, wenn man jetzt das mal erlebt.
0: Nein. Ja, also ich bin natürlich auch von mir als Person, bin ich schon bereit, auch mich mit dieser Situation auseinanderzusetzen, weil ich da an meinem eigenen Leib schon erlebt habe, dass ich selber auch, und ich bin verheiratet und ich würde sagen, nicht nur als Floskel, ich bin glücklich verheiratet, da hat sich entwickelt, dass ich da heute so mit Überzeugung sage, aber es hat da Phasen gegeben zwischen denen, wo ich tatsächlich von solchen Gefühlen weggedreht worden bin. Und dann haben wir überlegen, was mache ich mit dem? Und da mache ich mich natürlich auch bereit, mit Menschen mich zusammen an den Tisch zu setzen und ihnen irgendwo Anhaltspunkte können geben, wie sie selber jetzt in dem ganz schwierigen Gewässer navigieren von ihrem Leben und von ihrer Beziehung.
10: Also das heisst, du hast dich wirklich in jemand anders verliebt? Also so richtig? Also das verschreckt mich ja, oder?
0: Wenn ist total crazy. Also vielleicht eben, weil ich als Mensch, und ich habe es beschrieben, wie das am Anfang war, bei meiner Verliebtheit, die dann zur Ehe geführt hat, bin ich irgendwo empfänglich für solche

0: Und natürlich, mit einer gewissen Art, wenn ich gelernt habe, mit dem umzugehen, ist das schon am dritten Tag dann anders gewesen. Und habe gedacht, was soll der Spuk? Oder? Aber einfach, dass ich selber irgendwie so weggetragen bin worden, innerhalb von kurzer Zeit, von so einem Gefühl, macht mich schon auch bereit, auch mich mit Menschen auseinanderzusetzen, die so etwas Ähnliches erleben.
1: Ja, mega schön. Ich finde eben, gerade weil man mich so verschreckt und denkt, nein, wenn ich jetzt so ein Gefühl habe, dann ist meine Beziehung sicher am Ende. Mhm. Dann hat die keine Hoffnung mehr. Ja. Was würdest du zu dem sagen?
0: Ja, das ist halt nur eine Dimension von dem Geschehen, wenn man sich verliebt. Und das ist das Erste und Erschreckende, wo man daran denkt, dass man wirklich den Eindruck überkommt, ich habe die falsche Person geheiratet. Dass eine andere Person Kraft hat, so viel Gefühl bei mir auszulösen, bedeutet, ich bin in der falschen Beziehung. Die andere Person kann mir mehr geben als meine Partnerin oder mein Partner. Und das ist natürlich eine sehr kurze Sicht von dem Ding. Weil die erste Dimension ist, sich selber anzuschauen. Es gibt da einen selbstbezogenen Teil. Du hast es ja schon ein bisschen angetönt, oder? Man gefällt sich auch in dem Gefühl rein und muss jetzt mal überhaupt ein bisschen über Bücher gehen. Wer bin ich überhaupt? Was ist meine Identität? Was regt jetzt da gerade so sich in mir rein? Und da ist eben möglicherweise sogar wichtiger als die Beziehungskomponente, wo man dann den Eindruck hat, mir fehlt etwas, ich habe ein Defizit, ich komme zu wenig Achtung über oder zu wenig Aufmerksamkeit. All das könnte auch sein, aber es ist vielleicht gar nicht das Wichtigste. Und dann gibt es manchmal auch sogar noch eine dritte Dimension, wo ich würde sagen, der Kontext. Wo genau stehe ich jetzt im Leben? Also die berühmte Midlife-Crisis, die würde ich auch also quasi als Thema anschauen oder auch sonst Übergänge, Stress im Leben. Das gibt einfach gewisse Phasen im Leben, im Kontext, wo du möglicherweise mehr disponiert bist für so ein Gefühl als andere.
1: Weißt du, vielleicht ganz banal gefragt, wieso passiert das überhaupt? Man ist ja in einer Beziehung. Eigentlich kommt man ja über, man wird ja quasi mit Liebe versorgt, so im Idealfall. Mhm. Ja, wieso passiert das denn eigentlich überhaupt?
0: Ja, also ich habe es ja schon ein bisschen angetönt, dass es da verschiedene Ebenen gibt, die da zum Klingen kommen. Ich glaube, wir müssen lernen, das Gefühl einfach mal als ein Signal zu sehen. Nicht jetzt, da passiert jetzt etwas Ungeheuerliches, da passiert jetzt etwas, was nicht darf passieren. Da ist ganz viel nicht in Ordnung, oder? So quasi, es würde auch nicht passieren. Ich glaube, wir sind, auch wenn wir uns entschliessen für eine Ehe, für eine treue Beziehung, wir sind nicht irgendwie waterproofed. Also wir sind nicht irgendwie imprägniert gegen die Gefühle. Und zum Glück sind wir nicht imprägniert. Weil vielleicht kommt ja ein Signal, wo irgendwo heisst, hey, was ist mit mir passiert? Warum habe ich mich so abtreiben lassen im Leben auf irgendwelche Ziele und habe mich irgendwie vielleicht geschäftlich oder wie, habe ich mich total übernommen und ich habe nur noch alles, meine ganze Lebensenergie auf einen Fokus gesetzt und da kommt das überraschende Moment von so einem Verliebtsein und denke, oh, ich bin ja noch Mensch, ich lebe ja noch. Mhm. Und da jetzt gerade von etwas Schlechtem zu reden und etwas, wo nicht auf die sein, finde ich falsch. Es könnte auch verpasste Chance sein.
1: Du siehst das ja eh noch spannend mit diesen Gefühlen. Für dich gibt es ja nicht nur ein Gefühl, das dominiert, gell?
0: Ja, also wir sind doch sehr komplex gestrickte Menschen in den meisten Fällen. Und gerade wenn man sich auch mit den eigenen Gefühlen ein bisschen anfängt auseinanderzusetzen, da ist bei mir schon auch ein gewisser Weg gewesen. Ich glaube, da bin ich nicht Weltmeister gewesen als junger Mensch. Dann werde ich mir auch bewusst, dass ich manchmal auch sehr gegensätzliche Gefühle in mir rein habe. Und das können auszuhalten und mit denen richtig können umzugehen, ist gerade im Fall vom Verliebtsein ein wichtiger Punkt, dass mich da nicht überrascht, dass es da gleichzeitige Gefühle gibt, ich will doch meine Frau niemals verlassen und ich bin so glücklich verheiratet und gleichzeitig geht da irgendetwas auf, was ich mir nie hätte vorstellen können. Was soll denn das, oder? Dass ich jetzt nicht einfach verschrecke und anfange nervös reagieren, sondern dass ich da mir wie bewusst wird, es gibt so Gleichzeitigkeit von Gefühl und da drin gilt es jetzt irgendwo die richtige Position einzunehmen und Ja, ich bin Segler, ich bin am Navigieren, manchmal auch in schwierigeren Gewässern. Ja, manchmal gibt es auch die Gewässer in den Gefühlen und dann geht es darum, welchen Kurs schlage ich jetzt ein, was ist jetzt das Nächste. Ich sehe noch nicht, was ich morgen mache, aber ich sehe, was jetzt heute dran ist. Und von dort her ist das auch eine Botschaft, sich zu entspannen in dem Sinne und nicht in dem

0: Moment, wie sich an einem Schicksal gegenüber zu sehen, wo jetzt halt einfach irgendetwas passiert, wo ich gar nicht mehr ausweichen könnte.
1: Also willst du gar nicht dir ein schlechtes Gewissen machen?
0: Also ein schlechtes Gewissen kommt natürlich schnell mal, weil jetzt geht es nicht nur ums Gefühl, jetzt kommt das Zweite, jetzt kommt meine Reaktion. Mhm. Und da bin ich natürlich sehr schnell herausgefordert, die richtige Reaktion auf die Thematik dann zu bringen. Mhm. Und da wüsste ich aus eigener Erfahrung und auch aus Erfahrung im Gespräch mit Menschen, dass da natürlich sehr viel passiert innerhalb von der ersten 24 Stunden, innerhalb von der ersten Woche, innerhalb vom ersten Monat, wo ein Gefühl genährt und unterhalten wird, wo man sich eben gefällt in dem hinein. Und da passieren Sachen, die ich finde, da kommt man sehr schnell in den Bereich hinein, wo dann möglicherweise ein schlechtes Gewissen tatsächlich auch angebracht ist.
1: Haben wir nachher unbedingt schauen, wie man praktisch dann vorgehen kann, wenn das im eigenen Leben passiert. Aber weißt du, wenn ich so gegoogelt habe, über das Thema recherchiert habe, habe ich gemerkt, ja, im Internet wird auch gesagt, hey, das ist normal und so, dass dir das passieren kann. Und gleichzeitig geht es dann sehr schnell um den Partner. Ja, ist eure Beziehung echt gar nicht mehr gut? Vermissest du etwas und das löst das aus? Also ganz schnell ist man beim Partner. Würdest du sagen, vielleicht zieht dem ja einfach genau das an, was man halt beim Partner vermisst? Geht es schon einfach um das vor allem?
0: Das kann natürlich sein, oder? Also wenn wir jetzt mal so ein bisschen in die beziehungsbezogene Komponente hineingehen, kann natürlich sein, dass ich irgendwo ein Manko spüre und huch, da kommt die Person, da kommt die Frau, da kommt der Mann, der genau das trägt, oder?
1: Ja.
0: Und man kommt nicht mehr davon weg. Es ist dann wie ein Magnet. Man schaut nur noch an das Teil an, an diese Eigenschaft und denkt, das würde mich zum glücklichsten Mensch machen, wenn ich mit dieser Person könnte zusammen sein. In dem Moment hat man einen totalen Gedankensprung gemacht. Mhm. Das ist eigentlich ein völliger Denkfehler, ja, dass man irgendwie die Person in dem Moment gar nicht kann als Ganze wahrnehmen und sich nicht mal könnte vorstellen, wie das wäre, mit dieser zusammen wirklich zu leben. Sondern man fixiert sich quasi auf das, was dann passiert, nur schon die Aufmerksamkeit, oder? In einer Verliebtheit, da kommt man irgendwie tolle Augen über vom Gegenüber und merkt, wow, da ist jemand wieder mal total an mir interessiert. Fokussiert, es ist ja dann sofort eine Entsprechung da, wenn es wirklich ein bisschen anfängt zu funken. Mhm. Und in dem Sinne werde ich vielleicht so abgeholt, dass mir da einfach im Moment so gut tut, dass ich mich wie nicht wehre, sondern in dem Sinne mich verliere. Aber es ist noch da. Es ist noch da, dass mir vielleicht Aufmerksamkeit gefehlt hat bis dahin. Oder jetzt auf eine gewisse Strecke nicht mehr ganz so aufmerksam war. Also in meiner eigenen Ehe mit vier kleinen Kindern kann ich mich an viele Zeiten erinnern, weil ich denke, ich bin einfach irgendwie
1: auch noch irgendwie da.
0: Ich bin auch noch da. Ich werde gebraucht. Ich werde gebraucht, aber ich komme selber nicht wirklich die Liebe über, die ich eigentlich mir vorgestellt
1: habe. Ja, und dann ist man schon sehr empfänglich. Ja, genau.
0: Und da hat meine Frau gar nichts falsch gemacht. Sie war aber total am Anschlag.
1: Okay, wir stellen uns jetzt vor, eben, du hast die Situation gesagt, ich habe es völlig gepackt, du bist verliebt gewesen, das erleben mega viele Leute in einer Beziehung. Wie gehe ich jetzt damit um, wenn ich das erlebe? Wenn es mich morgen trifft und ich denke, das ist der Mann. Genau, ja, was mache ich denn?
0: Ich glaube, es gibt dann schon noch individuelle Unterschiede. Mhm. Da würde ich wahrscheinlich auch eine Unterscheidung machen zwischen dem, wie ich es selber erlebt habe und dem, was ich jetzt gerade würde, so quasi als allgemeingültig erklären. Aber eine Idee schon, die ich habe, ist, dass es relativ schnell muss zu bewussten Entscheidungen führen muss. Und zwar nicht in dem Sinn Entscheidung ja für die neue Beziehung und nein für die bisherige oder umgekehrt, sondern dass man das mal eingrenzt. Die Entscheidung muss relativ schnell kommen. Also, weil es ist völlig ein No-Brainer, dass eine Verliebtheit sich extrem schnell wird auswachsen, wenn ich nicht irgendwie einen Behälter für den Apparat stelle. Wenn ich nicht irgendwo sage, okay, das ist so, das Gefühl ist da, aber ich nähre das jetzt nicht auf eine spezielle Art und Weise. Ich tue das jetzt nicht noch unterhalten. Also
1: im Sinn von Geheimnis oder einfach so, ja, nicht Geheimnis, das wäre gerade etwas gross, aber viel ins Gespräch mit dieser Person oder was meinst du mit,
0: ja,
1: ich nähre
0: so
1: es nicht?
0: So die emotionale Annäherung dieser Person, also das geht über Chat oder geht irgendwie auch über das, dass man sich dann wirklich trifft. Das sind Entscheidungen, die ich sofort treffen muss. Also wenn ich irgendwie irgendwie noch in einem Winkel von meinem Herz noch die Idee habe, an meiner Beziehung festzuhalten, weil sie gut ist, vielleicht auch ein bisschen anspruchsvoll gerade im Moment. Aber wenn ich dem wirklich den richtigen Stellenwert geben will, dann muss ich so ein Containment machen. Ich muss Grenzen setzen und die muss ich relativ schnell setzen. Und jetzt in meinem Fall, und das ist wirklich etwas, wo ich hier gelernt habe, wo es mir eins, zweimal passiert ist, zum Glück jetzt auch noch nicht mehr. Also wenn ich nicht innerhalb von 3 Tagen gehandelt habe und irgendwo meiner Frau gegenüber das Gefühl irgendwo auch eingestanden habe, wo da gegenüber einer anderen Person passiert ist, dann habe ich mich praktisch verloren gefühlt.
1: Ah, sicher, du hast es ihr wirklich gesagt, schon so früh.
0: Ja, also das ist einfach wirklich in dem Moment wie, und ich traue mich das so ein bisschen als persönliche Erfahrung zu sagen. Ich glaube einfach so, je früher, desto einfacher. Wenn das anfängt zu wachsen, dann ist das Containment eben schwierig. Mhm. Also man lässt dem schon so viel Raum, dass eigentlich wie logisch ist, dass sich die Beziehung irgendwo immer mehr Vorsprung wieder erkämpfen gegenüber der angestammten Beziehung. Mhm. Also es ist dann wie logisch, dass man irgendwann, das ist wie eine, so eine Welle, die sich aufbaut, oder? Und wenn ich nicht irgendwo sage, stopp, in dieser Welle geht es jetzt darum, zu schauen, was ist, woher kommt die und was will die auslösen. Dann habe ich gar keine Chance mehr, dann wird sie mir einfach überrollen. Und darum war ein persönliches Learning von mir so schnell wie möglich.
1: Ja, aber wie ist das denn fürs Gegenüber? Das ist ja mega schwierig, um das dann einordnen. Dann fühlt man sich ja auch abgelehnt oder hat das Gefühl, ich genüge nicht mehr, oder nicht? Oder ist das nicht
0: ja,
1: sehr schwierig?
0: Dort kommt, jetzt kommt da der zweite Teil, wo ich würde sagen, einfach so früh wie möglich ist dann auch nicht richtig, weil es muss ja schon ein bisschen ein innerer Prozess gelaufen sein. Wenn ich ankomme mit der Botschaft beim Gegenüber, du, da fehlt mir in der Beziehung zu dir, da fehlt mir in der Beziehung zu dir und jetzt habe ich mich verliebt in die Frau, die das alles hat, dann bin ich natürlich mit der falschen Botschaft am Start. Mhm. Aber wenn ich schon einen gewissen inneren Weg gehen konnte, wenn ich gemerkt habe, dass bei mir irgendetwas zum Leben kommen will, dass ich mich irgendwie in der letzten Zeit total zurückgenommen habe und irgendwie meine Bedürfnisse gar nicht mehr beachtet habe und wenn ich auf diese Art mich könnte meinem Gegenüber nähern und auch Einblick geben, da, wie es mir geht, dann ist das schon viel weniger verletzliche Botschaft. Sie hat immer noch so eine gewisse Brisanz, dass könnte einen Vergleich hineinführen, dass es etwas müsste geben, wo dann jetzt in der eigenen Beziehung wieder einen Vorzug darstellt, damit das nicht könnte passieren, dass die Verliebtheit nicht weitergeht. Mhm. Und darum ist es nicht das Ziel, möglichst alles und jedes Detail zu zeigen, aber sich irgendwie wie so ein bisschen aus dieser rosarote Wolken rauskatapultieren. Ich weiss nicht, kennst du das Gefühl?
1: Ja, ja, natürlich.
0: Wenn du einen Traum hast, ich habe irgendwann gelernt, aus Träumen aussteigen, und zwar, weil sie schlecht und böse werden.
1: Also Tagträume, meinst
0: du? Nein, Nachtträume.
1: Ah, wirklich?
0: Sogar.
1: Du kannst aussteigen?
0: Ich kann aussteigen.
1: Das muss ich noch lernen.
0: Ich kann aussteigen, ich kann sagen, da will ich jetzt nicht weiter. In dieser Kurve, da kommt jetzt etwas, da brauche ich nicht. Mhm. Und dann kann ich mich wirklich relativ schnell kann ich mich dann wachkriegen. Mhm. Und ich glaube, so etwas Ähnliches braucht es, dass man sich einfach zuerst mal aus der rosaroten Wolke mal relativ schnell rauskatapultiert, dass man an einen Ort kann sitzen, wo man jetzt wieder auch ein klarer Denken ein bisschen könnte Platz machen und dann die Lage beurteilen.
1: Also ein bisschen die Ruhe bewahren, oder? Nicht so nervös werden. Ich könnte mir noch vorstellen, dass man so fahrig wird und nicht recht weiss, wie jetzt aus Gespräch suchen, vielleicht mit jemandem vertraut. Sonst stelle ich mir noch vor. Wenn man, vielleicht ist es Gegenüber oder der Partner nicht immer sehr, weiss nicht, ob das jeder vertreibt, oder
0: ja,
1: wenn ich jetzt mit diesen News komme.
0: Da finde ich eine gute Ergänzung, die du da sagst, dass das tatsächlich ein bisschen vom Zustand von einer Partnerschaft da abhängt, ob es das gut vertreibt oder nicht. Und sonst würde ich in jedem Fall sagen, einfach das Aussteigen aus der rosaroten Wolke könnte da passieren, indem dass ich mich einfach einer Vertrauensperson mal zeige, mit dem, was da gerade passiert, und mir einen Blick von außen gönnen.
1: Ja, genau. Das hilft ganz sicher. Es geht eigentlich auch darum, sagst du ganz klar, dass man auch wie präventiv in der Beziehung miteinander arbeiten, auf eine stabile Grundlage kommt, dass man eben so etwas auch dann aushalten und kann handeln, kann man das so sagen?
0: Ja, also nachdem, dass ich einen ersten Streifschuss mal verwutscht habe, ist das irgendwo wie klar geworden, dass wir in unserer Ehe irgendwo wie über Sachen reden müssen, die wir bisher noch gar nicht geredet haben. Oder? Also, dass ich zum Beispiel auch mich frei fühle, heute meiner Frau zu sagen, wenn mich zum Beispiel eine Frau von ihrem Äußeren sehr anspricht, dass ich da relativ schnell und ungeschützt ihr darf sagen, wow, die haut mir jetzt gerade weg.
1: So gut,
0: ja. Aber das nicht etwas auslöst, wo irgendwo Beziehungsbotschaft ist, und da ist der präventive Teil, man kann da nicht aus dem Stand, oder? Also das kann eine Beziehung tatsächlich auch sehr mit Leidenschaft ziehen, wenn Frau selber auch unter einem gewissen Selbstwert irgendwo leidet, wenig Selbstwert hätte, könnte das eine vernichtende Botschaft sein. Aber ich weiß ganz genau, auch was ich am Mann anzieht. Und wir wissen auch voneinander, was wir ein bisschen vermissen in unserer Beziehung. Und dass wir aber mit dem bestens leben können. Also ich bin natürlich, also ich zwei Komponenten, wenn Frau Berndeutsch redet und wenn sie sehr intellektuell ansprechbar ist, dann passiert bei mir etwas.
1: Sicher? Ja? Und das weißt du so konkret, was
0: ja,
1: es ist.
0: Also ja, also das hat sich jetzt über die Jahre, natürlich gibt es auch andere Komponenten, das ist ein bisschen.
1: Aber das hast du wie rausgestellt, oder?
0: Ja,
1: das hast
0: und,
1: du wie
0: und meine Frau weiss, dass unser Gespräch geht an diesen Komponenten entlang. Wir wissen da. Aber das ist ja so ein kleiner Teil vom Spektrum, was eine Beziehung ausmachen würde, dass alles andere wie ausblendet würde. Oder? Und wenn man da voneinander weiss, und da braucht einen gewissen Aufbau, dass man irgendwo auch in diese Art von Gespräch hineinkommt, dann ist es natürlich einfacher, wenn so etwas mal wieder passieren sollte, in einer etwas stärkeren Art, dass man dann eben, wie gesagt, das rauskatapultieren aus der rosaroten Wolke, dass man das schneller und auch ein bisschen angstfreier schafft.
1: Also sagst du, man muss wirklich zuerst mal einfach bei sich her schauen, Ruhe bewahren, mit jemandem das Gespräch suchen, im besten Fall in den ersten 3 Tagen, gerade mit dem Partner eigentlich, wenn das möglich ist, das offenbaren und so ein bisschen wie den Druck rausnehmen.
0: Sonst oder eben gerne eine andere Person dort möglicherweise einbeziehen. Aber wie sich der Außenblick gönnen, ich glaube, da wäre so ein bisschen das Zentrum von dem.
1: Und da haben wir es vorher davon gehabt, dass eben Beziehungen auch problematisch sein können, dass da irgendetwas fehlt. Wie kann man denn da sagen, was kann denn da fehlen? Also mir ist jetzt in den Sinn gekommen, manchmal fehlt so Bestätigung, oder? Oder körperliche Nähe ist viel das Thema, Sexualität, die nicht da ist. Ist das so einfach, aber das so
0: runterbrechen? Ja, es gibt natürlich ganz viele verschiedene Zutaten, die einem fehlen. Vielleicht ist es auch nur so die Resonanz, oder? Dass irgendwo wie jemand nicht so mitschwingt mit mir, dass ich wieder Eindruck habe, wir sind auf 2 verschiedenen Sternen unterwegs. Wir unterhalten zwar die gleiche Familie, aber sonst haben wir irgendwie wenig, die uns gemeinsam treibt. Oder dann gibt es manchmal so das Erleben von dem, dass jemand so viel Leichtigkeit mitbringt und irgendwo in der eigenen Ehe ist alles so schwer und so aufgabenbezogen und so problembezogen, dann ist das schon etwas, wo dann kann einfahren, oder? Wenn dann die Leichtigkeit plötzlich einem inneren Person, oder? So attraktiv entgegenkommt. Und ich glaube, das sind dann Themen, wo jetzt sehr schön könnte das Gespräch als Paar einflüssen und der Fokus würde auf dem liegen, was ich da dazu beitragen kann. Also das ist mir
1: spannend,
0: immer
1: nicht,
0: ganz
1: was du
0: wichtig.
1: Machen,
0: das ist mir immer ganz wichtig, dass ich oft den Eindruck habe, zum Beispiel, meine Frau ist nicht so fröhlich, sie ist so negativ und so weiter. Und dabei ist sie nur ein Spiegelbild von dem, wo bei mir halt im Moment an Fröhlichkeit verloren gegangen ist. Und wenn da jetzt eine Bereitschaft entsteht, auch an mir selber zu arbeiten und zu sagen, was kann ich dazu beitragen, dass es wieder in die Richtung geht. Und ich würde sogar die Sexualität, die Erotik auch als ein Thema nennen, dass es da tatsächlich manchmal auch einen neuen Aufbruch kann geben kann, wenn ich merke, irgendetwas kommt da in mir wieder an Gefühlstand, dass ich die tatsächlich auch könnte nutzen, um zu sagen, was kann ich dazu beitragen, dass in meiner Ehe wieder eine erotischere Atmosphäre entsteht. Also das Wort verführen zum Beispiel, oder? Also ich muss mich nicht verführen lassen von einer fremden Frau. Ich muss mir vielleicht auch überlegen, bin ich noch ein Verführer in meiner eigenen Ehe? Ich finde das Wort durchaus positiv.
1: Mega, ja.
0: Irgendwie auch etwas können inszenieren, etwas Schönes, etwas Liebevolles, etwas Abenteuerliches und einfach darauf warten, dass mir da irgendjemand zutreibt, auf dem Universum noch irgendwo einen gewissen Vorrat an Erotik hat. Da gibt es ganz viel. Da erstaunt mich nicht, aber was ich eben auch selber könnte dazu beitragen, dass ich in meiner eigenen Ehe wieder leidenschaftlicher könnte her und zugehen und nicht nur bemängeln, dass das von meiner Partnerin jetzt zu wenig gelebt wird.
1: Es ist ein bisschen einfacher, oder? Es wäre natürlich viel einfacher, dass wir alles beim Partner liegen. Ist das wirklich so mit Spiegelbild? Also wenn du das, wie du in die Ehe reingehst, in eine Beziehung reingehst, das spiegelt es gegenüber?
0: Ja, das ist in dem Moment wahrscheinlich jetzt nicht eine Gesetzmäßigkeit, die hundertprozentig so ist, aber es ist doch oft ein Anteil mit dabei, dass ich da sehe, wo selber aus mir rauskommt. Da sehen wir, und das verstärkt sich. Wir haben so Spiegelneuronen in unserem Hirn drin. Und es ist ja nicht nur so, dass ich die Stimmung aufnehme vom anderen, sondern das andere nimmt ja meine Stimmung auch auf und spiegelt da wieder zurück. Es ist so der Spiegelgarten, wo man sich da x-mal drin sieht. Und darum komme ich nicht ganz weg.
1: Ja, also man hat Einfluss. Man hat einfach ganz viel Einfluss.
0: Okay. Absolut.
1: Es tönt für mich alles ganz fest nach einer Entscheidung, oder? Ich entscheide mich, dass ich nicht jetzt dem Gefühl nachgehe, wo ich auch eigentlich manchmal sage, so in meinen, das habe ich doch jetzt auch mal verdient, so das Leichte wieder, das, vielleicht gerade in einer Midlife-Krise rein, dass ich jetzt dem nachgehen darf. Ich habe so viel Schweres schon erlebt. Weißt du, zum Beispiel, es tönt ganz fest nach, nein, ich entscheide mich und schaue wie weg von dem, was auch wäre, und schaue dort hin, wo ich das, was ich schon habe, oder? Da kommt ja dann auch das Thema Treue, oder? Also ich entscheide, ich bleibe bei dem Partner.
0: Ja, da ist natürlich schon eine gewisse Prämisse, die ich mache, wo ich sage, Treue hat einen Wert. Und möglicherweise entpuppt sich der Wert von der Treue eben erst über eine gewisse Zeit. Ich finde es total logisch, sofort in eine Affäre zu starten, wenn es nur um ein momentanes Glück geht. Aber wenn es um etwas Langfristiges geht, dann muss man wenigstens dem eine Chance geben, dass treu Bereich von meiner Beziehung, wo ich drin bin, kann sichtbar machen, wo total cool sind und gut sind. Ich will nicht an einer schlechten, wirklich persönlichkeitszerstörende Beziehungswort reden und sagen, man muss unbedingt unter jeden Umständen irgendwo das abwürgen und nicht irgendwo sich überlegen, ist die Beziehung überhaupt tragfähig. Es gibt Situationen, die wirklich schwierig und schlimm sind. Aber in den allermeisten Fällen bin ich am Leiden unter einem eingeschränkten Blickwinkel. Ich sehe nur die eine Zutat, die mich jetzt so attraktiv dunkt am Gegenüber. Und ich verpasse es eben durch die Langfristigkeit von einer Beziehung auch in eine Vertrautheit hineinzukommen. Auch wie ich vorher beschrieben habe, mit einem Menschen so ehrlich können unterwegs zu sein, dass man so tiefste Gedanken kann teilen, das ist einfach das Privileg. Das möchte ich auch anderen Menschen sehr gönnen. Und es ist ja interessant, dass Treue mit dem Wort true auf Englisch ja wahrscheinlich einen gemeinsamen Wortstamm hat. True, wo wahr heisst auf Deutsch, dass Treue etwas mit Wahrheit zu hat, einfach dürfen der Mensch sein, der erkannt werden in dieser Beziehung als der, wo ich bin. Ich muss mich in dieser Beziehung nicht verstecken und das andere muss ich nicht verstecken. Das würde ich als Treue bezeichnen. Und Treue hat so viele Schattierungen. Das kann sexuelle Treue sein, es kann aber auch emotionale Treue sein, wo man auch sehr schnell merkt, wenn ich mich einem Menschen viel, viel mehr anvertraue als meinem eigenen Partner, dann passiert auch etwas, wo irgendwo die Treue so ein bisschen anfängt aufzulösen. Das hat einen Wachstumsbedarf, dass man in dieser Treue eben irgendwo nicht stecken bleibt und nicht sagt, wir gehen nicht fremd. Ich bin noch nie mit einer anderen Frau im Bett gewesen. Das hat nur die eine Komponente. Es gibt noch ganz viele andere, wo es auch darum geht, zu wachsen in der Treue. Aber gleichzeitig ist es ja auch so, dass es in der Treue auch Vertrauen braucht. Das ist ja auch ein Wort, das mit Treue zusammenhängt. Und Vertrauen heisst auch, ich muss nicht alles wissen vom anderen. Also das, ich tue jetzt da nicht ein geheimniskrämereis Wort reden, aber wer alles will wissen, der kann ja nicht mehr vertrauen.
1: Ja.
0: Und Vertrauen ist eine ganz wichtige Komponente von einer guten Beziehung. Also da kommen sich die beiden Sachen entgegen. Also nicht Geheimnis, aber wenn ich wirklich ins andere eindringen und sagen, du musst mir alles und das Hinterletzte von deinem Denken, von deinem Fühlen zeigen, dann kann ich nicht mehr vertrauen. Dann gebe ich das Vertrauen auf und dann ist Treue das Nächste, wo angegriffen wird.
1: Und manipulierend eigentlich.
0: Also ich finde das sehr ein wichtiger Gedanke.
1: Mega, ja.
0: Dass Vertrauen schließt das absolute Wissen aus.
1: Und eben, du findest es, das bleibt der Wert. Der Wert von der Treue, der ist es eben auch wert zu bleiben, wenn sich alles andere eben anders und besser anfühlt, gell? Dass man dort sagt, hey, nein, und ich schaue jetzt nochmal her, ich investiere. Könnte es dann auch sein, weißt du, so als nächster Schritt, oder? Weil es, man möchte ja eigentlich ja irgendwo, dass die Beziehung ja schon besser ist. Also wenn man sich für die Beziehung entscheidet, möchte man gerne die investieren. Aber wie kann man denn das? Also weißt, wie kann denn die Beziehung besser werden? Wie kann der Sex besser werden? Wie kann das besser werden, was man so vermisst? Weil das geht ja wahrscheinlich nicht von heute auf morgen. Das braucht wieder Zeit und Arbeit und anstrengend, oder?
0: Ja. Ja, also der erste Schritt ist einfach, dass man es kann zum Thema machen. Und oft tut so eine Fremdverliebtheit eben ganz schmerzlich mir bewusst machen, ich habe gar nie über mein Bedürfnis geredet. In dieser Beziehung, wo ich drin bin, habe ich ein Geheimnis daraus gemacht, was mir wirklich als Wunsch vorschwebt. Und da braucht es natürlich auch eine gewisse Anstrengung und auch einen gewissen Mut, sich selber gegenüber zu sagen, ich oute mich jetzt auch meiner Frau, meinem Mann gegenüber, was so Wünsche sind, die ich in meinem Herzen hege und die in eine liebevolle Art können zu packen, zum Kommunizieren, das ist etwas, was ich wirklich als erstes tun muss. Ich muss lernen, reden über das, was bei mir vorgeht. Und da gibt auch sehr viele Chancen nachher dann auch, dass es dann reagiert, dass das Paarsystem auch reagiert. Also wie soll denn ein Partner können einem gutes Gegenüber sein, wenn ich ein Geheimnis aus meinen Bedürfnissen mache? Und darum ist das der Anfang.
1: Kann das auch sein, dass man Hilfe sucht, weißt, im Sinne von, dass man zu dir kommt, dass man zu einem Paarcoach geht, dass man in eine Seelsorge geht, dass man vielleicht auch selber sein Leben anschaut, wenn man merkt, hey, eigentlich bin ich bei mir noch nicht gebüschelt. Da ist noch ganz viel so im Chaos.
0: Ich glaube, das ist schon ein guter Gedanke, sich zuerst mal mit sich selber zu beschäftigen, dort wirklich auch sich Seelsorge oder ein Coaching können zu gönnen, wo es um einen selber geht. Wer bin ich? Was ist meine Identität? Wo leide ich oder meine ich, dass ich Mangel leide? Was erfüllt mich? Und wenn dann die Sprachfähigkeit im Paar besser wird und die Sachen auch austauscht werden, dann ist man immer das Paar überfordert, gerade von diesen Schritt von der Öffnung. Weil es eben nicht eine lange Lerngeschichte gibt, wo man eben schon von Anfang an miteinander so offen geredet hat, sondern das plumpst jetzt in die Partnerschaft rein, dass man jetzt müsste können die Sachen beim Namen nennen und da sind dann viele Paare überfordert. Und dann, glaube ich, ist es eine gute Idee, um einen Paartherapeut aufzusuchen und einfach dem einen Rahmen geben.
1: Ja, und jemand Neutrales, oder? Wo das auch ein bisschen kann ausgleichen vielleicht. Dass man sich auch nicht gerade irgendwie die Haare ausreißt oder sich nur anschreit. Oder? Ja. Das kann ja dann auch in das hineingehen, oder?
0: Ja, und es ist halt dann oft doch eine dritte Person irgendwo im Raum. Und das ist dann ganz schwierig. Also es gelingt dann vielleicht das erst eben über sich selber eher zu reden, aber über das, was denn die andere Person hat, was ich nicht habe, das ist manchmal wie der Elefant im Raum. Und viele Paare schaffen es nicht, dort wirklich super durchzunavigieren. Also wenn ich als Paartherapeut dann wirklich das Dreieck auch ein bisschen im Auge habe, dann geht es darum, da sehr, sehr achtsam und vorsichtig in den Raum hineinzugehen und auch die dritte Person mal irgendwo, nicht, die ist nicht präsent, aber die muss angesprochen werden. Das ist oft, wenn es schon ein bisschen weiter gediehen ist, gerade wenn es dann schon zu einer Affäre gekommen wäre, fast unumgänglich, dass man die dritte Person auch irgendwo ein bisschen ins Auge überkommt.
1: Einfach im Gespräch, aber nicht, dass sie im Raum ist, genau. Was nützt, ich habe mir überlegt, wenn man einfach mal das so wie zu Ende denkt. Weißt, ich mache das manchmal so im Leben. Einfach mal so durchdenken, um auch manchmal etwas ein bisschen Gewicht zu nehmen.
0: Ja.
1: Würdest du das auch empfehlen? Dass man mal so, eben, weil am Anfang tut einem ja das faszinieren, wo vielleicht nachher gar nicht mehr so, dann kommen die anderen Sachen führen bei dem Menschen, wo man dann plötzlich gar nicht mehr so cool findet.
0: Ja.
1: Hilft so,
0: absolut.
1: Das?
0: Also ich habe am Anfang von meinem eigenen Erlebnis erzählt, das wäre haarsträubend. Oder?
1: Ja.
0: Natürlich ist das wie ausblendet und wenn man sich dann in das hinein begibt, auch sich die Gedanken macht, das versucht zu entdenken, dann merkt man ja, was das für einen Schaden würde geben. Also ich habe immer so ein Bild, das ich auch gerne brauche, ist, wenn ich auch an all die Fotoalben denke, von diesen guten Zeiten, die es in einer Beziehung gegeben hat. Wenn ich mich dann wirklich entschliessen würde, den Stecker zu ziehen in dieser Beziehung, müsste ich all das, was gut war, müsste ich abwerten. All die reichen Geschichten, die wir miteinander hatten, müsste ich irgendwo wie ausblenden. Und dann entsteht irgendwo die Lust auch an einer Fortsetzung von einer guten Geschichte und gibt ein Gegengewicht zu dem, wo jetzt da so übermächtig scheint, da irgendwo müssen beantwortet zu werden. Da ist eine Liebe, die unbedingt muss leben. Nein, es ist vielleicht eine Liebe, die wieder darf aufleben, die darf weiterleben, wo darf eine ganz schöne Geschichte weitergeschrieben werden. Mir kommt gerade noch in den Sinn, wenn du so fragst, wie meine Kinder früher, die haben immer so gesagt, Nachbarskind, die dürfen das und das. Und das ist so ein bisschen eine Situation, die mir dann immer in den Sinn kommt. Ich habe ihnen als Vater immer gesagt, aber dann müsste er dann alles wechseln, oder? Also nicht nur, dass er länger dürfen draussen spielen am Tag, sondern er müsste das und das. Und ich habe nur zwei, drei Sachen aufgezählt, die ich aus dem Wissen gewusst habe, was bei den Nachbarn so ist. Dann haben sie sehr schnell Abstand genommen und haben gefunden, es ist gar nicht so schlecht bei uns. Und das ist etwas, was ich auch als erwachsener Mensch mir so als Bild abhalten habe, oder? Ich müsste dann alles wechseln. Es ist nicht nur das eine Gefühl oder die eine Zutat, sondern es wäre das ganze Leben. Und da schrecke ich zurück innerlich, zum Glück, und denke, oh, möglicherweise ist es mir dann nicht wert.
1: Du hast jetzt ein paar Mal gesagt, die Leute kommen zu dir, die Paare kommen zu dir, wenn manchmal oder meistens schon eine Affäre passiert ist. Weißt du, was ist denn, das ist jetzt nochmal ein riesen Fass, das machen wir jetzt nicht ganz auf, aber meistens ist ja dann so, dass, hey, dann ist fertig, dann ist die Beziehung beendet. Das ist der totale Vertrauensbruch, so eine grosse Verletzung, kann man nicht mehr gut machen. Was sind deine Gedanken da dazu?
0: Ja, da gibt es dann mehr Verletzungen aufzuarbeiten. Also wenn es wirklich schon zu einer Affäre geworden ist, dann ist der Blick natürlich auf all das, was jetzt mit dieser Affäre wirklich in Gang gekommen ist, nochmal ein bisschen strenger. Und da geht es darum, dass wirklich beide bereit sind, auch anzuschauen. Und ich realisiere dann, dass es in der gegenseitigen Offenheit wirklich sich in Karten schauen zu lassen, auch dort noch Chancen gibt. Aber es ist eben, je länger das gedauert hat, desto anspruchsvoller ist es.
1: Es würde mich noch wundern, wenn jetzt eine Beziehung, du hast vorher gesagt, es gibt ja Beziehungen, die wirklich am Ende sind, wo man nicht mehr viel machen kann, wo auch beide Personen Schaden tragen, wenn sie weiter würden in dieser Beziehung bleiben. Ist es richtig, dann gerade in eine neue Beziehung hineinzugehen? Manchmal hört man so Geschichten und dann heisst es, ja, wir sind dann gerade, und es ist schon gut, weißt du, und so, aber was würdest du sagen, ist das weise?
0: Da würde ich eher dafür plädieren, eben die Situation mal so ein bisschen entscheidungsfrei offen zu halten. Das klingt jetzt auch sehr anstrengend, aber es ist tatsächlich so, dass ein Begegnungsraum müsste können geschaffen werden, wo beide dürften mal mit ihren eigenen Gefühlen zuerst zurechtkommen und irgendwo auch das auf den Tisch legen, was sie erlebt haben. Wenn gerade sofort müsste entschieden werden, ja, zu dieser bisherigen Beziehung oder nein, wenn der Fokus auf dem würde liegen, es möglichst schnell zu drängen, dann würden eben genau die wichtigen Prozesse nicht stattfinden. Dass man zuerst einmal überhaupt zu sich kommt, auch überhaupt merkt, wie man kann Sachen zum Ausdruck bringen, einem Partner gegenüber. Und eigentlich entstehen dann wieder sehr viele Heilungschancen, wenn der Raum kreiert wird. Und darum ist es wichtig, dass dort, also in der Regel ohne Hilfe von außen wird es dann tatsächlich schwierig. Und irgendwann kommt dann wirklich die Entscheidung, die gefällt werden muss. Und die ist natürlich in dem Moment nicht garantiert, dass die Entscheidung dann schlussendlich immer für die bisherige Beziehung getroffen wird. Wie der Prozess abläuft, haben eigentlich die Mitspieler in dem Prozess ihnen nicht in der Hand, aber sie können gute Chancen kreieren, dass es könnte auch weitergehen nach so einem Bruch, in dem dass sie eben sich den Raum gönnen, bei sich selber anzukommen, in guten Austausch zu kommen, auch die Dankbarkeit auch mal noch ein bisschen zu provozieren für alles Gute. Ich habe auch ein bisschen die Rolle als Paartherapeut ein bisschen provozieren und sagen, und was ist denn gut gewesen
1: mega
0: bisher
1: gut,
0: an
1: ja,
0: eurer
1: das,
0: Beziehung?
1: Das verliert man
0: und
1: ein bisschen,
0: wenn das dann nochmal ein bisschen aufsteigen, die Dankbarkeit, oder? Und der Level kann erreicht werden, wo ich wirklich kann sagen kann, da bin ich dankbar. Auf dem kann man eine bessere Entscheidung abstützen, als wenn ich irgendwie aus dem Impuls raus einfach diesen Gefühlen nachgebe und sage, ja, dort, wo die Liebe durchgeht, dort ist der bessere Weg. Mhm. Also wir sind so ein bisschen in einer Unschuldsvermutung. Verliebt sein ist nie falsch. Es ist mir schon als Paartherapeut passiert, dass ich dann irgendwie wie eine gewisse Achtung und einen gewissen Respekt habe der verliebten Person gegenüber und sage, ja, die müssen wir jetzt einfach können laufen. Es ist so eine schöne Geschichte, die sich da wieder anbahnt. Nein, es ist allenfalls eine sehr wüste Geschichte, weil sie etwas vernünftigt hat, was an Wert entstanden ist, das Schöne, was auch da ist und wo muss die angeschaut werden, gepflegt werden und auch geehrt werden eigentlich. Und so ist es nicht ausschliessend, dass das Paar trotzdem dann die Kurve nicht mehr schafft, dass es auch eine Entscheidung gibt aus dieser Ehe raus. Schade, aber es ist nicht ganz ausschliessend.
1: Mm. Und was man so hört, wenn man dir zuhört, ist auch, es gibt ja wie keine perfekte Beziehung. Das wissen wir eigentlich alle. Aber es ist ein Fakt und das zu wissen, das gibt dir Entspannung. Oder du hast es vorher so schön gesagt von deiner Frau, ihr wisst, was euch fehlt und so. Das finde ich etwas so Schönes, wenn es so nicht erwartet wird, der Partner muss jetzt wie alles erfüllen können.
0: Das ist tatsächlich etwas, was für mich auch wichtig ist, mit jungen Paaren zu arbeiten, dass eben gerade an dem Mindset ein bisschen geschaffen wird, dass man da sich bewusst ist, es ist nicht alles perfekt. Schön, wenn viel gut ist, seit das Pareto-Prinzip oder 80-20, finde ich, ist eine sehr gute Ratio, um im Leben können als Paar glücklich durchs Leben durchzugehen. Aber am Anfang hat man wahrscheinlich schon eher 100% im Auge.
1: Ja, man ist ja so geprägt von all diesen Serien oder und diesen Filmen, die man da schaut und Instagram und weiss ich was. Braucht es vor allem einfach auch Zeit? Ich nehme mir jetzt die Zeit, die das braucht, die unsere Beziehung braucht und ich eben entscheide mich nicht gerade fürs Naheliegendste.
0: Also eben, wenn so ein gewisses Containment gemacht wird, wenn ich irgendwie auch aktiv bin in der Eingrenzung, dass ich nicht dem neuen Verliebtheitsgeschehen irgendwo den Platz einfach freiräumen, alles auf die Seite stellen und nur noch dem nachgehen, dann ist die Zeit heilsam, weil ich dann mit mir selber in Berührung komme, weil ich merke, wo bin ich dran, wo sind wir miteinander dran, wo gibt es etwas zu entwickeln. Mhm. Aber wenn ich das Containment nicht mache, dann ist eigentlich klar, wo der Hase läuft. Also darum würde ich jetzt differenzieren und sagen, Zeit, ich arbeite nicht immer fürs Paar und für mich, sondern dann, wenn ich irgendwo wirklich auch mir klare Entscheidungen relativ bald zumuten, zum sagen, hopp, da muss ich mal stoppen. Also einfach die Verliebtheit nachzugehen und das einfach zu entschuldigen, weil das bessere Gefühl ist, Verliebtheit hat mit Liebe zu, das kann ja noch gut sein. Dort würde ich ein grosses Fragezeichen dahinter stellen, weil dann die Zeit eher gegen Partnerschaft sicher schafft, wo möglicherweise viel Gutes könnte untergehen.
1: Danke dir vielmals, Hans-Jürg, für all deine Ehrlichkeit auch und für all deine guten Ratschläge und Ideen. Sehr cool. Danke vielmals.
0: Danke auch.
1: Der Paartherapeut Hans-Jürg Forster. Mehr über seine Arbeit, sein Coaching und auch sein Buch, das er geschrieben hat, erfährst du über unsere Shownotes. Danke dir vielmals, bist dabei gewesen. Und danke auch, wenn du uns mitdrehst. 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Mein Name ist Ruth Stutz und bis bald wieder.
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1: Die Nachrichten von SRF um 1 Uhr mit Livia Schmidt. In der Türkei hat das Parlament ein Gesetz verabschiedet, das den Friedensprozess zwischen der Regierung und der verbotenen kurdischen Arbeiterpartei PKK vorantreiben soll. Ronja Bullinger.
2: Das Gesetz sieht unter anderem vor, dass ehemalige Kämpfer der PKK unter bestimmten Bedingungen vor Strafverfolgung geschützt und Haftstrafen für Verurteilte ausgesetzt werden. Tausende Mitglieder könnten demnach freigelassen werden. Die Sicherheitsbehörden müssen erst aber noch bestätigen, dass die PKK definitiv aufgelöst wurde und deren Mitglieder ihre Waffen abgegeben haben. Diese Bestätigung muss vom Nationalen Sicherheitsrat gebilligt und im Amtsblatt veröffentlicht werden. Im Mai letztes Jahr hatte die PKK ihre Auflösung angekündigt, nach einem jahrzehntelangen gewaltsamen Konflikt mit dem türkischen Staat. Die Mitglieder der PKK folgten damit einem Aufruf ihres inhaftierten Gründers Abdullah Öcalan.
1: Zu zwei weiteren Meldungen in der Übersicht. Nach einem schweren Erdbeben in Kolumbien spricht Staatspräsident Abelardo de la Espriella mittlerweile von über 100 Todesopfern. Zudem gebe es Dutzende Verletzte und mehr als 60 Gebäude seien eingestürzt. Das Zentrum des Bebens mit einer Stärke von 7,4 lag im Westen des Landes. Espriella rief den nationalen Notstand aus. Bundespräsident Guy Parmelin hat sich zum Erdbeben in Kolumbien geäußert. Die Schweiz verfolge die Lage aufmerksam und sei bereit, Unterstützung zu leisten, sollte Hilfe erforderlich sein. Die Schweiz bekunde ihre Solidarität mit den Opfern, ihren Familien und den Rettungskräften vor Ort, schreibt Parmelin auf X. In der Stadt Schaffhausen ist am Abend ein Großbrand ausgebrochen. In Brand geraten war eine Scheune in der Nähe des Güterbahnhofs. Mittlerweile sei der Brand unter Kontrolle. Ein Übergreifen der Flammen auf andere Gebäude habe verhindert werden können, sagte eine Sprecherin der Schaffhauser Kantonspolizei der Nachrichtenagentur Keystone SDA. Vier verletzte Feuerwehrleute mussten ins Spital gebracht werden. Die Brandursache ist noch unklar. Bleibt der Blick aufs Wetter. Heute Dienstag wird's meist sonnig und es gibt lokale Regenschauer in den Bergen. Das Ganze bei rund 33 Grad. Das waren Nachrichten von Radio SRF, verantwortlich Livia Schmidt. SRF Verkehrsinfo von 1:02 Uhr. Auf der A1 Lausanne Richtung Genf zwischen Roll und La Côte besteht Gefahr durch ein Pannenfahrzeug.
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3: Ich finde eigentlich, in gesunden Beziehungen wird auch gestritten. Das ist ganz natürlich, oder? Und manchmal gibt es vielleicht nur Menschen, die wirklich perfekt harmonieren. Aber das ist eigentlich, da wir ja in so einer Welt leben, wo eigentlich nichts wirklich ganz perfekt ist, oder? Gibt es irgendwo, sollte es immer irgendeine Reibungsfläche geben, weil Menschen einfach sehr individuell und einzigartig sind und das fast unmöglich ist, dass man immer genau das gleiche Bedürfnis hat zur gleichen Zeit.
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5: Streit. Das haben wir, glaube ich, schon alle mal erlebt in unserem Leben. Sei es in einer Partnerschaft, mit Freunden oder vielleicht auch im Job. Also mindestens als Kind haben wir sicher alle mal gestritten, oder? Manchmal hat es etwas genützt, man hat vielleicht einen gemeinsamen neuen Nenner gefunden. Manchmal ist es aber vielleicht nachher noch schlimmer gewesen, weil man sich mit dem Wort verletzt hat oder weil man sich einfach nur im Kreis gedreht hat und nicht daraus herausgefunden hat. Vielleicht kennt man das aber auch praktisch nicht, weil man am Streit viel lieber aus dem Weg geht. Ob denn das die bessere Lösung ist? Ich bin auf jeden Fall die nicht gerne streitet. Ich bekomme da mal richtig Herzklopfen über und eigentlich würde ich viel lieber aus dieser Situation rausgehen, als sie aushalten. In dieser Folge erzählt mir Psychotherapeutin Julia Wegmann, dass es eben ganz verschiedene Streittypen gibt, welche Fehler man im Streit besser vermeidet und wie man einen Streit auch wieder gut auflösen kann, dass man eben weiterkommt miteinander. Ich bin Tabea Kobel. Julia, ich hasse ja Streiten. Wie geht es denn dir mit dem?
3: Ja, ich glaube, ich bin da sehr bei dir. Ich bin von meiner Grundpersönlichkeit sehr harmoniebedürftig und deswegen als Kind habe ich Streit gehasst, oder ne? Dann hat man ja auch schnell Angst, okay, die Eltern streiten, lassen die sich jetzt scheiden, habe ich mal so mit 14 gedacht, als meine Eltern so eine Phase hatten, wo die wirklich viel gestritten haben. Und so Konsequenz war, wenn man sehr harmoniebedürftig ist, dann habe ich eigene Bedürfnisse ziemlich so untergeordnet. Dann war das so oben drüber, ich streite nicht, sondern ich nehme mich dann einfach zurück und ich passe mich zum Beispiel an. Deswegen habe ich jetzt als Kind, außer vielleicht so mit meiner Schwester, habe ich eigentlich nicht viel gestritten, sondern eher so ins Schneckenhaus rein und habe mich so zurückgezogen. Und jetzt würde ich sagen, so im Laufe meiner weiteren Persönlichkeitsentwicklung habe ich aber gelernt, was sind eigentlich meine Bedürfnisse und dass es wichtig ist, Bedürfnisse auch anzusprechen. Und dazu gehört dann auch Streiten. Also jemandem, meinem Mann zum Beispiel sagen, hey, da habe ich jetzt ein Bedürfnis und das ist vielleicht anders als deins. Und dann kann ein Streit entstehen. Wir sind auch von den Persönlichkeiten her ein bisschen unterschiedlich. Und jetzt habe ich aber gelernt, dass das okay ist. Also dass das zu einem Prozess dazugehört innerhalb von einer Beziehung, dass wir Spannungen untereinander haben, dass es unterschiedliche Meinungen gibt und dass es da auch den Streit braucht, um gemeinsamen Weg zu finden und auch die Beziehung zu stärken und daran zu wachsen.
5: Jetzt hast du gesagt, genau, oder verschiedene Bedürfnisse kundtun. Das kann man ja aber auch in dem, dass man einfach miteinander redet. Vielleicht müssen wir zuerst einmal definieren, was heisst denn überhaupt streiten? Weil wenn ich streiten höre, dann denke ich an laute Diskussionen. Irgendwie so richtig, wo nicht unbedingt jetzt einfach ein Austauschen ist von Bedürfnissen, sondern emotional.
3: Grundsätzlich haben wir oft eine Bewertung schon für das Wort Streit oder auch das Wort Konflikt, die eher negativ ist. Aber eigentlich kann man sagen, geht es darum, es gibt so vier typische Phasen. Wie läuft eigentlich so ein Streit oder so ein Konflikt ab? Eben, das kann auch sehr sachlich sein, aber da ist die erste Phase, ich erkenne, dass mich etwas stört. Also ich merke, da ist irgendwas in der Freundschaft, in der Partnerschaft, am Arbeitsplatz, das stört mich irgendwie. Ne? Vielleicht der eine Kollege, der redet immer ganz laut, wenn er telefoniert und ich muss nebenbei irgendwas schreiben. Das fängt an, mich zu nerven, ich kann mich dann nicht konzentrieren. Oder, ich sage jetzt mal so Klassiker, mein Mann lässt immer Zahnpasta am Waschbeckenrand oder die Bartstoppeln und macht das nicht weg. Oder ich lebe in der WG und da lässt jemand seine Pfanne stehen und hat die nicht abgewaschen und ich komme und will eigentlich kochen. Ne? Also wir erkennen erstmal, da ist irgendwas, was mich stört. Der zweite Schritt ist dann, ich muss auch Mut aufbringen, das Störende anzusprechen. Also zum Beispiel mir bewusst zu sein, ne, wenn ich Dinge anspreche, kann das sein, dass das im anderen was auslöst? Oder wie geht mein Gegenüber denn mit einer Kritik zum Beispiel um? Kommt natürlich auch darauf an, wie ich die rüberbringe. Aber deswegen braucht es eigentlich erstmal Mut. Ich muss aus meiner Komfortzone rausgehen und eben so ein Harmoniebedürfnis überwinden. Ich muss jetzt dem Arbeitskollegen das sagen, dass ich so nicht arbeiten kann, wenn der so laut ist. Ne? Ja. Vielleicht, wenn ich schon Kopfhörer habe oder wie auch immer. Und der dritte Punkt wäre dann eigentlich, es kommt zu einer Diskussion und die störenden Punkte werden miteinander besprochen. Wenn wir jetzt rein sachlich uns austauschen, dann kann man sagen, es gibt einfach die Diskussion. Ich finde, ah, okay, ja, stimmt. Ich bemühe mich, ein bisschen leiser zu sprechen beim Telefonat und die andere Person findet dann okay und ich setze mir noch Kopfhörer auf oder irgendwelche Ohrstöpsel. Dann hat man eine Lösung gefunden. Das wäre nämlich der vierte Teil. Also ich finde eine Lösung und der Konflikt ist beigelegt. Jetzt ist das, was du beschrieben hast, wenn es lauter wird oder wenn es emotionaler wird, dann sind wir oft eben nicht auf so einem Weg von einer konstruktiven Konfliktlösung, von einem konstruktiven Streit, sondern dann passieren noch andere Sachen, die abhängig davon sind, was habe ich auch für einen Stil oder wie begegnet mir mein Gegenüber, welche Sprache nutze ich in einem Konflikt, fühle ich mich schon bedroht oder was löst der andere eigentlich gerade in mir aus und das beeinflusst auch, wie der Konflikt verläuft.
5: Also wir sind da ganz unterschiedlich, oder? Also eben, wie du gesagt hast, du machst da irgendwie, oder hast das aus der Kindheit gelernt, dass du dich zurückziehst oder dass du eben deine Bedürfnisse nicht unbedingt so kundtun hast. Da gibt es ja ganz verschiedene Menschen, wie die eben in so diesen Diskussionen in den störenden Punkten, die man miteinander möchte austauschen möchte, umgehen. Also, vielleicht kannst du uns mal ein bisschen sagen, was es da für verschiedene Typen gibt.
3: Ja, wir können auf der einen Seite verschiedene Konfliktstile unterscheiden und dann gibt es noch Persönlichkeitseigenschaften, die wir haben. Das kann ich dann später noch sagen, die auch noch mit beeinflussen, wie verhalte ich mich denn im Streit. Aber die Konfliktstile, die hat der Kenneth Thomas, das war ein Psychologe, hat die mal so aufgestellt und hat 5 Konfliktstile beschrieben. Und der erste wäre, ich bin vermeidend. Also ich ignoriere eigentlich Konflikte oder versuche, die zu unterdrücken, weil ich eben sehr harmoniebedürftig bin oder weil ich Angst habe, eine Person zu verlieren, Angst vor Ablehnung habe. Und dann passiert es, dass Menschen mit so einem vermeidenden Konfliktstil, die bagatellisieren dann vielleicht eher. Ne? Mhm. Also jetzt das Beispiel mit, du bist zu laut am Telefon, ich kann so nicht arbeiten, wäre dann, ach was, das stimmt doch gar nicht, ne? Ich rede doch ganz normal, ich weiß gar nicht, was du hast. Chills mal, ne? Wäre dann so.
5: Oh, das ist ganz heikel, wenn man das sagt, wenn man so richtig in Fahrt
3: genau,
5: ist.
3: Genau, oder man kommt dann irgendwie so mit Humor daher, ach, und du schon wieder, ne? Oder irgendwie so und vermeidet eigentlich die Auseinandersetzung und den Konflikt. Und oft ist es so, dass man zum Teil eigene Bedürfnisse vielleicht auch nicht so gut wahrnehmen kann oder dann eben auch nicht so feinfühlig wahrnimmt, der andere hat da jetzt ein Bedürfnis nach Ruhe, oder? Und das störe ich zum Beispiel mit meinem Verhalten am Arbeitsplatz. Also das wäre mal so der vermeidende Stil. Dann gibt es das jetzt das, was ich beschrieben habe, wie ich mich so mehr als Kind erlebt habe, einfach sehr angepasst, also einen angepassten Konfliktstil. Man gibt eigentlich nach, um den Frieden zu wahren. Also wenn meine Schwester und ich irgendwie einen Streit hatten, wo ich jetzt den Eindruck hatte, sie ist eigentlich schuld, habe ich ihr irgendwann immer einen Zettel unter der Tür durchgeschoben und mich entschuldigt, zum den Frieden wiederherstellen. Mhm. Und bin aber nicht noch, hey, ne, eigentlich das, was du gemacht hast, war auch nicht okay, sondern ich wollte einfach, dass wir es wieder gut haben miteinander.
5: Ja.
3: Ne, also das wäre so, ja, ich habe vielleicht Angst, jemanden zu verlieren und Harmonie ist auch sehr, sehr wichtig und dann passe ich mich eher an und schluck vielleicht auch runter und sag mal nichts dazu, wie ich das sehe, weil ich möchte es ja mit der anderen Person einfach gut haben.
5: Mhm.
3: Und dann wäre der dritte Konfliktstil ist, dass man kompromissbereit ist. Also ne, ich spreche Sachen an, ich mache auch Zugeständnisse und das sind meistens Menschen, die auch einen hohen Gerechtigkeitssinn haben, denen das wichtig ist, ne, dass es gerecht ist. Okay, wenn du was hast oder dann höre ich mir das an und deine Meinung ist genauso wichtig wie meine Meinung. Und dann versucht man so einen goldenen Mittelweg zu finden. Dann gibt es noch einen Konfliktstil, der wird bezeichnet als konkurrierend. Also jeder versucht, ne, seine eigenen Interessen durchzusetzen, auch auf Kosten des anderen. Also ne, wenn so 2 dominante Persönlichkeiten aufeinanderstoßen, vielleicht wie so Nashörner oder Hirsche, ne, die so mit ihren Geweihen ineinander. Und dann wird ausgemacht, wer ist hier eigentlich der Stärkere. Und ich bin eigentlich nicht bereit, von meiner Position abzuweichen.
5: Da wird es wahrscheinlich dann schwierig, zum eine Lösung zu finden, oder?
3: Ja, genau. Das wäre jetzt so, ne? In der letzten Phase Lösungsfindung ist dann, wenn ich in der Konkurrenz bin, sehr, sehr schwierig. Mhm. Weil dann ist jeder der Meinung, ich habe jetzt recht.
5: Hm.
3: Und mein Bedürfnis zählt, ne? Das muss ich hier durchsetzen, komme was wolle, die Kosten sind mir eigentlich egal.
5: Mhm.
3: Ne? Wenn der andere verletzt wird, kann mir das auch egal sein.
5: Mhm.
3: Und dann der allerletzte Konfliktstil, der wird als kollaborativ bezeichnet. Da wäre so das Ziel, eigentlich ähnlich wie bei dem Kompromissbereiten. Ich versuche eine Win-Win-Lösung zu finden. Also ich suche nach kreativen Lösungen, aber so, dass beide Parteien eigentlich gewinnen am Ende.
5: Also das wäre eigentlich die, wo man sollte anstreben.
3: Ja, genau. Also ich würde jetzt sagen, der kompromissbereite und der kollaborative Konfliktstil, oder das sind so die erstrebenswerten, so die Ideale, wo man sagen kann, ja, ne, das wünschen wir uns natürlich,
5: mhm,
3: aber häufig finden wir uns vielleicht in den anderen 3 wieder, oder? Dass wir Konflikte vermeiden, uns anpassen oder ne, irgendwo vielleicht auch in so eine Konkurrenz manchmal reinkommen.
5: Gibt es jetzt da bei diesen verschiedenen Typen irgendwie auch so ein bisschen, was typisch weiblich oder typisch männlich ist?
3: Ja, also grundsätzlich sagen Studien, die sich mit den Themen befassen oder wo sind die Unterschiede zwischen den Geschlechtern, dass man sagen kann, man findet eigentlich geringe Unterschiede in der Konfliktkommunikation, also der Art und Weise, was passiert eigentlich in dem Konflikt und dass es mehr Ähnlichkeiten als Unterschiede gibt. Es gibt aber doch so ein paar Sachen, die sich unterscheiden. Und zwar tendieren Frauen häufiger dazu, zum Beispiel die Konflikte auch anzusprechen. Man nennt es auch Demand, also ich komme mit etwas oder was mich stört, ich spreche das an und ich möchte das ausdiskutieren. Und Frauen bleiben dann auch hartnäckiger am Konflikt dran und werden schneller emotional, also in der Regel, das gilt nicht für alle, aber werden schneller emotional als Männer. Und Männer neigen dagegen, das nennen wir auch Withdrawals, gibt so ein Demand-Withdraw-Muster, also einer ne, bringt's und der andere zieht sich eigentlich eher zurück. Mhm. Also bei Männern beobachtet man doch eher Rückzug und Vermeidung, dass die so Konflikte lieber unter den Teppich kehren wollen und hoffen, dass sich das Problem von alleine erledigt, ohne dass es eine große Diskussion braucht. Ne, so, ach, okay, jetzt hat meine Frau da genörgelt, naja, ich tu mal so, als hätte ich nichts gehört, vielleicht ist es morgen schon wieder besser. Das wäre jetzt so.
2: Ist es nicht.
3: Und man kann sagen, Frauen sprechen mehr so über den emotionalen Teil und über die Gefühle. Und Männer neigen eher zu einer raschen Problemlösung. Mhm. Das ist auch was, was häufig zwischen Männern und Frauen zu Konflikten führt, wo Männer schnell lösungsorientiert und praxisorientiert sind, was ja eigentlich gut ist. Ne? Ich habe einen Konflikt, den löse ich jetzt. Und Frauen brauchen aber oft mehr, ich will gesehen werden, ich will mich verstanden fühlen in meiner Emotion. Ich brauche vielleicht manchmal noch gar nicht unbedingt die Lösung, sondern mehr so, ich werde gesehen und gehört und mein Gefühl wird wahrgenommen, dass da etwas ist, was gerade schwierig für mich ist.
5: Also das ist jetzt eigentlich schon gerade ein Tipp in die Richtung. Also wenn man jetzt das Muster vielleicht erkennt in der eigenen Beziehung, dann kann man irgendwie schon sagen, also für Männer, die dann möchten, gerne in die Lösung gehen, vielleicht einfach mal zuhören.
3: Ja, oder auch fragen. Also mein Mann hat irgendwann ganz konkret angefangen zu fragen, okay, was kann ich für dich machen? Ne? Soll ich dir einen Tee machen? Soll ich dich in den Arm nehmen? Oder ne, brauchst du jetzt irgendwie eine Lösung? Oder manchmal sage ich dann auch, okay, ich habe dir das jetzt erzählt, aber ich wollte eigentlich gar keine Lösung für das Problem, ja, ne, wenn es jetzt irgendwas am Arbeitsplatz war zum Beispiel, sondern es reicht, wenn du einfach da bist und zuhörst oder mich mal in den Arm nimmst oder so. Mhm. Ich bin selber eigentlich auch, ich komme dann auch auf Lösungen. Ne? Zum Beispiel, die brauche ich eigentlich nicht, sondern ich brauche mehr jemanden, der einfach da ist und zum Beispiel zuhört und wo viele Frauen auch so mehr stärker das Bedürfnis haben nach emotional sharing. Ich möchte einfach das Teilen oder auch extrovertiertere Persönlichkeiten, was mich gerade beschäftigt, weil mir das Teilen hilft, das zu verarbeiten.
5: Mhm. Wie ist es denn, also ich meine, Männer sind dann vielleicht eben auch, sie tun sich dann vielleicht eher zurückziehen oder so, oder wie du sagst. Und gleich sind ja dann da Bedürfnisse, die eben dann nicht ausgesprochen sind, unter den Teppich gekehrt, hast du gesagt, mhm, wo dann eben nicht unbedingt gelöst ist. Mhm. Also was hilft denn jemandem, der eher in dieser Art sich verhält?
3: Mhm. Das nennt man dann auch, das bezeichnet man so ein bisschen so als schwelendes Muster, oder? Ne? Man merkt eigentlich, wie da entsteht eigentlich irgendwie so ein Brand. Ne? Also die Frau jetzt zum Beispiel spricht eigentlich Themen an und der Mann verharmlost vielleicht eher, ne? So das, der vermeidende Konfliktstil. Ja, vielleicht stört sie das morgen nicht mehr so, ne? Ich warte mal ab und ja, in der Frau fängt es vielleicht an zu brodeln, oder? Dann haben wir halt so einen schwelenden Konflikt und irgendwann kann sich das dann entladen und dann sind wir meistens nicht mehr dabei, dass wir einen Konflikt konstruktiv und sachlich führen können, sondern jetzt in dem Fall wird vermutlich die Frau dann sehr emotional und vielleicht irgendwann lauter und auch mit Vorwürfen und du und immer und ich habe das schon ein paar Mal angesprochen und du machst nichts oder es verändert sich nichts, weil dann kommt irgendwann ganz, ganz viel Frust dazu, mhm, wenn wir eben einen Konflikt nicht klären. Mhm. Also ne, wenn immer die Bartstoppeln im Waschbecken sind und ich sage meinem Mann irgendwann, hey, bitte achte doch darauf, ne, dass du die einfach schnell mit Wasser so ein bisschen wegmachst. Jetzt hat die Frau das vielleicht schon mehrfach gesagt und der Mann reagiert nicht so drauf, warum auch immer, ne, vielleicht. Oder vermeidet den Konflikt darüber.
5: Aber das ist ja dann auch wieder, also das ist ja etwas mega Schwieriges, oder? Darum gibt es ja eigentlich auch Streit.

0: dann in eine Partnerschaft kommt mit jemandem, dem das einfach nicht so wichtig ist, ne? Wo dann vielleicht Bartstoppeln im Waschbecken sind oder Haare in der Dusche oder so, ne? Von Frauen mit langen Haaren.
1: Es gibt ganz viele so kleine Alltagssachen, die eben wirklich grosse Streit auslösen, oder? Also da sind wir uns einig. Das ist ja, ich würde sagen, auch das Thema Nummer eins, warum das manchmal auch Beziehungen fast zum Scheitern kommen. Oder würde ich jetzt sagen, das sind die kleinen Alltagssachen, die sich dann immer wieder summieren.
0: Ja, eben wenn Persönlichkeiten aufeinandertreffen oder die sehr unterschiedlich sind, das hat natürlich auch mit Prägungen zu tun. Wie bin ich aufgewachsen? Mhm. Warum ist mir das zum Beispiel so wichtig, dass es sauber ist? Ne? Also manche Leute haben ja auch tatsächlich Angst vor Bakterien oder irgendwelchen Krankheiten. Ne? Da kann ja auch eine Angst dahinter stecken. Oder ich bin so aufgewachsen und meine Eltern haben mir so ein hohes Ideal vorgegeben. Eigentlich stresst mich das vielleicht selber. Ne? Manchmal kann ja auch rauskommen im Gespräch, eigentlich finde ich es auch ganz schön anstrengend. Aber es gibt auch Leute, also ich gehöre jetzt nicht zu denen, die super gerne putzen und super gerne super viel putzen, ne? Denen das auch Spaß macht. Mhm. Das muss man ja auch sagen. Ne? Also da sind Persönlichkeiten sehr verschieden und wenn natürlich unterschiedliche Menschen aufeinandertreffen, dann gibt es erstmal Spannungen. Also wir kommen alle mit unterschiedlichen Prägungen in eine Freundschaft, in eine Partnerschaft, also ne, in einen Rahmen von irgendeiner Beziehung. Das kann ja auch sein, wenn ich in einer WG zusammen wohne, wenn ich wieder bei meinen Eltern zu Hause einziehe oder da immer noch wohne oder wie auch immer. Aber es treffen einfach verschiedene Persönlichkeiten aufeinander mit unterschiedlichen Bedürfnissen, dann ist der erste Schritt eben, ich muss es kommunizieren, ich muss es ansprechen und ich muss auch wahrnehmen, zum Beispiel, warum ist es jetzt meiner Frau wichtig, dass ich die Bartstoppeln wegmache? Also ich habe meinem Mann zum Beispiel einmal gesagt, ich trinke keinen Kaffee, aber wir haben eine Kaffeemaschine. Und deswegen macht er häufig dann auch das Kaffeesatz, zum Beispiel leert den aus und eine Zeit lang war dann immer so beim Abfallkübel überall diese Kaffeepulverreste. Ja. Und dann habe ich irgendwann, das ist mir eigentlich gut gelungen, das recht konstruktiv anzusprechen, dann habe ich irgendwann gesagt, guck mal, wie wäre es denn, wenn du den Grüngutkübel ins Waschbecken stellst und dann den Kaffeesatz da reinleerst? Weil sonst fliegt da immer das Pulver rum und dann muss ich mit dem Staubsauger ne, dann da irgendwie in allen Ecken in diesem Kübelbehälter, den wir da haben, wo der Grüngutkübel drin ist, muss ich da alles putzen. Das finde ich ein bisschen mühsam. Mhm. Das hat mein Mann sofort umgesetzt. Mhm. Oder? Dann hat er irgendwie gemerkt, ah ja, klar, logisch, stimmt, macht mehr Aufwand, ich kann das auch so machen, mache ich.
1: Also sich wirklich Gedanken machen, warum stört es mich effektiv, das Thema? Also Schritt 1, erkennen, was einem stört. Ist es einfach wirklich nur ein ästhetisches Thema, weil es alles muss immer ganz genau gerade sein. Warum muss es denn alles immer ganz genau gerade dort stehen und das Küsse einen schönen zwei Spitzen auf der Seite oben haben und dann Falt in der Mitte? Wieso dann?
0: Ja, genau. Und dann gibt es natürlich auch den Punkt zu erkennen, also wenn jetzt jemand, mit dem ich in einer Beziehung bin, etwas anspricht, was ihn stört, auch abzuwägen, okay, wie viel kostet mich das denn jetzt, wenn ich dem Bedürfnis zum Beispiel nachgehe? Ne? Mhm. Also kostet mich das jetzt viel von meiner eigenen Energie oder kann ich sagen, ja, stimmt, die Person ist mir wichtig und wenn ich das weiß, dass das so ein großes Bedürfnis ist, kann ich mich zum Beispiel anpassen in dem Punkt, oder? Mhm. Das wäre, ne, ich bin kompromissbereit, ich sehe, okay, das ist der anderen Person wichtig, dann kann ich sagen, okay, das mache ich in Zukunft so. Mhm. Und wo, oder das sind ja dann manchmal auch so Streits, wenn die vielleicht eskalieren, wo gibt es aber dann wirklich auch Bedürfnisse, die grundsätzlich verschieden sind. Also zum Beispiel, ich habe das Bedürfnis nach Ruhe am Wochenende. Ich möchte kein Programm und ich bin in einer Partnerschaft mit einem Partner, einer Partnerin, wo ständig was laufen muss, die sehr extrovertiert ist und ständig abmacht und dann sagt, hey und übrigens, ich habe Müllers zum Znacht eingeladen. Und ich denke so,
1: der geht der Rollladen ab.
0: Scheiße. Null Bock. Ne? Also dann können ja auch Konflikte entstehen. Was? Und wieso hast du mir das vorher nicht gesagt? Ne? Und dann sind wir schon im Streit, wo es dann eigentlich darum geht, okay, da sind jetzt verschiedene Bedürfnisse aufeinander geprallt. Mhm. Ne? Also wie verbringen wir unsere freie Zeit? Wie gestaltet man ein Wochenende? Wer hat welches Bedürfnis? Und das ist natürlich je nach Konstellation oder auch in Familien wird es immer komplexer, je mehr Personen in einem Haushalt leben, wo einfach unterschiedliche Bedürfnisse aufeinandertreffen.
1: Mhm. Also was macht man jetzt, du hast jetzt das gerade gesagt, also wenn das so völlig eskaliert, also wirklich dann so völlig destruktiv ist, wie geht man denn jetzt mit dem um?
0: Es gibt so ein paar Konfliktmuster, die natürlich eher zu einer Eskalation führen und nicht deeskalieren. Also was kann ich eigentlich in der Kommunikation zum Beispiel

0: falsch machen. Da hat der John Gottman hat da die sogenannten vier apokalyptischen Reiter der Kommunikation benannt. Und einer wäre zum Beispiel Kritik. Also ne, die Art und Weise, wie bringe ich eigentlich Kritik an bei meinem Gegenüber? Das ist ja von den Konfliktphasen die erste Phase. Ich spreche an, wenn mich etwas stört. Da kann ich schon mal viel falsch machen. Also wenn ich jemanden persönlich angreife, zum Beispiel, du bist immer so egoistisch. Ne? Also schon diese ganzen Du-Botschaften, denkst du nur an dich, immer geht's um deine Bedürfnisse, du hast jetzt einfach abgemacht, dass deine Freunde kommen, interessiert dich überhaupt, was ich will? So, ne? Also das wäre jetzt, ich bringe Kritik an und wenn die eben nicht liebevoll ist, oder dann führt es dazu, dass ein Streit eher eskaliert. Ne? Wenn ich vor allem solche Du-Botschaften sende und du und immer, also immer sind deine Bartstoppeln im Waschbecken. Mhm. Ist vielleicht nicht
1: immer. Nein, gestern nicht.
0: Genau. Dann sind wir schon im Streit. Und dann, das ist so nach Gottman eigentlich der schlimmste apokalyptische Reiter, ist die Verachtung. Also der ist am gefährlichsten, wenn ich spöttisch werde, wenn ich sarkastisch werde, wenn ich mit den Augen roll während dem Gespräch, oh, was will denn die jetzt schon wieder, ne? Ah, komm. Und ich dem anderen das Gefühl gebe, dass er eigentlich minderwertig ist, ne? Oder so, oh wow, du hast es jetzt geschafft, du hast den Tisch gedeckt, soll ich dir dafür jetzt einen Orden verleihen, ne? Hast du ja super gemacht. Anstatt ne, mal anerkennen zu sehen, ah, jetzt hat Partner, Partnerin sich Mühe gegeben, ne, werde ich vielleicht verächtlich und sage, hey komm, du, ist jetzt nicht so besonders, was du da geleistet hast, ne? Also alles, was so auf den Selbstwert geht und wo ich den dann eigentlich untergrabe, wo ich Wertschätzung untergrabe, oder das ist so die Verachtung. Dann, das passiert vor allem, wenn wir eben in solche Du-Botschaften reingehen und so ein, ich spreche das an, dass mich etwas stört, aber ich mache es mit einer Du-Botschaft. Du machst immer du, kannst du nicht. Zum Beispiel, dann geht der andere in eine Abwehr und dann sind wir schnell in, ja, ich habe den Abwasch nicht gemacht, aber du bringst auch nie den Müll raus. Ne? Und dann geht es so hin und her, dass ich eigentlich anfange, mich zu verteidigen, dass ich nicht höre, welches Bedürfnis steckt eigentlich dahinter, weil es ja nicht über die Ich-Botschaft kommt. Also der andere hat sich dann emotional auch nicht geöffnet, was ist eigentlich schwierig für mich, sondern nur, du bringst nie den Müll raus, warum muss immer ich das machen?
1: Und das fordert dann natürlich irgendwo Erklärung, oder? Also so, man wird irgendwie an die Wand drücken und man verteidigt sich dann auch.
0: Genau, und es führt auch eher dazu, wir haben jetzt noch nicht so über die Rolle vom Gehirn gesprochen, dass so unser Kampf-Flucht-Modus anspringt, weil wir werden bedroht. Also wenn jemand mit Du-Botschaften kommt, dann werde ich bedroht, also in unserem Gehirn, die Amygdala, die so das Zentrum ist, wo die Emotionen oder auch dann die Botenstoffe ausgeschüttet werden, die Stresshormone, die springt dann an, Alarm, Alarm, oder? Ich werde hier bedroht, ich werde angegriffen, mir werden hier Sachen unterstellt, die stimmen vielleicht gar nicht oder vielleicht stimmen sie doch, aber jetzt kann ich die nicht annehmen, weil ich werde ja angegriffen. Ne? Ich bin dann so im, entweder gehe ich halt in den Kampf oder, das wäre jetzt so der letzte apokalyptische Reiter, ich ziehe mich komplett zurück, ich mauer, ich reagiere gar nicht, ich sage, scheiß auf dich, ne? Ich gehe einfach, ohne irgendein Wort, ohne irgendwas zu sagen, ich schweige einfach, ich schotte mich komplett ab. Ne? Aus der Tür raus, zack, ich bin weg. Okay.
1: Ist dann auch nicht unbedingt konstruktiv.
0: Genau, der andere bleibt zurück, oder? Und ist dann so in seinen Gefühlen, ne, mit sich alleine. Und wenn sich jemand so komplett abschottet, ist das sehr schwierig, ne, für ein Gegenüber. Ich komme da irgendwie wie nicht dran, es kommt kein Feedback. Ich fühle mich alleingelassen, ich fühle mich erst recht nicht gesehen.
1: Ich kann mir wie nichts mehr machen. Aber es ist eben eine Angstreaktion, also wie du sagst. Ich spüre, als wenn jemand mich konfrontiert mit irgendeinem Thema und ich merke, ui, jetzt kommt das, jetzt kommt irgendetwas, dann habe ich Herzklopfen. Das ist ja wahrscheinlich auch so ein Signal für, da geht jetzt die Alarmglocke
0: genau,
1: los.
0: Genau, das Bedrohungssystem wird angeschaltet. Mhm. Ne? Und dann kommen auch solche körperlichen Reaktionen, das Herz schlägt schneller, der Atem beschleunigt sich, ich kriege vielleicht schwitzige Hände, ich werde unruhig. Ne? Also der Körper macht eigentlich Energie frei für Kampf oder Flucht.
1: Mhm. Und also das kann man ja warnen. Eben, man merkt, das hat man jetzt, man hat dann irgendwie das Bedürfnis wegzugehen, man hat das Bedürfnis zu erstarren oder zu kämpfen, so wie das eben so bei der Angst ist, was das auslöst. Wie kann man dann mit dem umgehen? Was macht man denn am besten?
0: Also das eine ist, ne, also wenn ich jetzt auch einen Partner habe, der halt sehr stark mit diesen Du-Botschaften kommt und ich das bei mir wahrnehme rechtzeitig, ne, puh, jetzt springt hier mein Bedrohungssystem an, jetzt will ich am liebsten zum Beispiel, ne, dem anderen so richtig eins zurückgeben und sagen, aber du und du machst immer.
1: Da kommt so richtig erwohnen,
0: genau,
1: oder so.
0: Oft passiert es ja sehr, sehr schnell, ne? Aber wenn wir es dann doch schaffen, das rechtzeitig zu spüren, eben an den schwitzigen Händen oder okay, mein Herz fängt an zu klopfen, Alarm, ne? Also jetzt weiß ich, jetzt werde ich gleich gemein, ne? Vielleicht dem anderen gegenüber. Dann kann ich auch sagen, also ne, tief durchschnauben und dann auch sagen, hey, ich merke jetzt gerade, dass die Art und Weise, wie du das mit mir gesagt hast, in mir auslöst, dass ich jetzt am liebsten sofort zurückschießen würde. Mhm. Ich fühle mich gerade sehr angegriffen.
1: Also auf Meta-Ebene gehen, eigentlich genau, so sagen, das, was passiert gerade.
0: Genau, was passiert bei mir emotional, und das wäre jetzt, ich sende eine Ich-Botschaft. Mhm. Das andere ist natürlich so das Thema, ich lege eine Pause ein und ich sage dem anderen, hey, wir müssen jetzt hier mal kurz einen Break machen. Ich merke, das haut mich emotional gerade ziemlich um. Ne? Ich bin gleich auf 180. So kann ich nicht sachlich mit dir reden. Wir müssen jetzt hier mal kurz einen Break machen. Mhm. Und dann ist auch wichtig, dass man mindestens 20 Minuten einen Break macht, weil so lange braucht unser Nervensystem, um sich nach so einer starken Erregung wieder zu beruhigen.
1: Mhm. 20 Minuten. Und dann ist natürlich auch noch schwierig, oder? Man möchte ja das eigentlich nicht. Man möchte den Konflikt nicht. Also wir würden eigentlich dann lieber länger als 20 Minuten nochmal rausziehen, bevor dass man nachher nochmal zurückgeht in die Situation, oder?
0: Genau, das kommt jetzt, vielleicht können wir das auch noch schnell anschauen. Das kommt ganz drauf an, was ich für eine Persönlichkeit bin. Mhm. Und das ist sehr, sehr spannend eigentlich, wie verhalten sich introvertierte Menschen in einem Streit und wie verhalten sich Extrovertierte. Und meistens ist es so, dass die Extrovertierten dadurch, dass sie ihre Gedanken durch Sprache verarbeiten, mehr Mühe haben, das auszuhalten, wenn der Konflikt noch nicht geklärt ist und es zum Beispiel wie ein Break gibt. Also ne, der introvertierte Partner, Partnerin zieht sich dann zum Beispiel eher zurück und braucht Zeit, um sich selber alleine Gedanken zu machen. Und das ist für Extrovertierte schwieriger zum Aushalten. Mhm. Weil die das brauchen, weil die eigentlich erst beim Reden das Thema verarbeiten oder das Problem. Mhm. Und deswegen ist es so, also Extrovertierte sind die, die reden mehr oder die denken laut und die suchen auch die soziale Interaktion, um die Spannung zu lösen. Die haben auch meist weniger Hemmungen, ihre Gefühle auszudrücken. Also die werden vielleicht auch schneller emotional, ne, wo der Mandelkern, die Amygdala, auch schneller reagiert, ne, mit Huhu. Jetzt kommt da die Emotion. Die sind auch im Streit eher direkt und konfrontativ, weil sie wollen den Konflikt eigentlich sofort klären und sind dann auch lebhaft in der Diskussion. Mhm. Also mein Mann und ich sind zum Beispiel ich bin eher extrovertiert, er ist eher introvertiert. Und dann höre ich auch oft, warum wirst du jetzt so laut? Und dann sage ich, ja, ich werde jetzt laut, weil ich emotional bin. Ne? Ich kann nicht gerade sachlich und ruhig bleiben, weil das ist jetzt ein Thema, das macht was mit mir und die Emotion ist da. Und das ist zum Beispiel auch ein Unterschied bei extrovertierten Personen, ist das so, oder? Da verändert sich schneller die Sprachmelodie, die Stimme. Das kann variieren. Ich spüre, dass jemand emotional erregt ist, oder? Das spüre ich bei Extrovertierten zum Beispiel stärker. Sie neigen aber auch dazu, dann eben viel zu reden in einem Streit, wo man dann auch schauen muss, dass der introvertierte Partner, Partnerin zum Beispiel auch zum Sprechen kommt.
1: Mhm. Also das heisst, man kann, eine introvertierte Person braucht vielleicht ein bisschen länger als die 20 Minuten, um das wirklich büscheln. Mhm. Dann dieser Person eigentlich die Zeit auch geben und auch sagen, hey, okay, nimm dir deine Zeit, ich rede gerne heute noch mit dir über das Thema, wäre das möglich, zum Beispiel, wenn man extrovertiert wäre oder wenn man das noch schafft. Oder vielleicht ist man dann wirklich auch voll in der Emotion. Finde ich manchmal auch noch schwierig. Also was heisst es denn, oder, wenn man jetzt voll in dieser Emotion drin ist, und man eigentlich aber nicht möchte streiten oder die andere Person möchte es vermeiden und die möchte aber noch streiten. Also wie geht man mit dem um? Also was sagt man denn? Sagt man einfach jetzt Stopp und so und dann findet man so, nein, ich möchte jetzt ausdiskutieren. Also es braucht dann einfach ganz viel Selbstregulation, dass man irgendwie kann sagen, okay, ja, gut, in dem Fall, also nein.
0: Genau, und natürlich auch ein Verständnis, welchen Konfliktstil habe ich und bin ich zum Beispiel eher introvertiert oder extrovertiert. Also ich weiß noch, am Anfang ist mein Mann eben so dieser Rückzugstyp. Ne? Ich vermeide eigentlich eher den Konflikt und er ist auch introvertiert und dann irgendwie im Streit und dann kam so, ich gehe jetzt joggen und ich so, hä, wie? Du gehst jetzt joggen. Mhm. Wir sind doch hier noch voll in der Diskussion. Ich finde, wir haben das noch nicht geklärt. Du kannst doch jetzt nicht einfach gehen. Ne? Und das war am Anfang für mich. Und dann ist er auch ganz schnell irgendwie zack raus. Ich bin jetzt raus. Ich muss laufen. Ich muss den Kopf freikriegen. Und ich so, okay, was heißt es jetzt? Ne? Wo stehen wir jetzt gerade zueinander? ich konnte das schlecht aushalten, so den Moment, weil das noch nicht kommuniziert war, zum Beispiel, hey, wir reden später, ich brauche Zeit, um darüber nachzudenken, aber ich habe dich gehört und ich mache mir Gedanken über dein Anliegen. Mhm. Oder irgendwann habe ich dann zum Beispiel auch meinem Mann gesagt, du hör mal zu, wenn du einfach gehst, dann fühle ich mich so komplett lost. Ne? Also eigentlich ich mit meinen Emotionen, mit meinen Gedanken und ich muss die ja mit einem Gegenüber verarbeiten können, weil ich extrovertiert bin und dann bin ich auf mich allein gestellt. Mhm. Ne? Also so, okay, jetzt muss ich mir auch allein Gedanken machen und mir fehlt die soziale Interaktion, um diese Gedanken verarbeiten zu können.
1: Was machst du denn jetzt in deiner Situation?
0: Ja, ich habe gelernt, oder? Also ich finde, das Wichtige ist, dass man weiß, der Partner lehnt mich nicht ab, sondern wir treten wieder in Beziehung und wir treten wieder in Kontakt.
1: Das ist Beziehungssicherheit, die du herstellst.
0: Genau, also ja. Das hat mir geholfen oder zum dann sicher wissen, okay, wir sind noch miteinander in Beziehung, aber mein Partner braucht Zeit, um sich für sich Gedanken zu machen und dann kommen wir wieder in einen Austausch. Mhm. Und dann muss man natürlich lernen, diese Spannung auszuhalten. Ne? Also zu gucken, okay, gut, dann büschle ich mal für mich auch meine Gedanken. Ich schreibe das vielleicht auf, oder? Und ich muss diese Anspannung aushalten können, dass ich das jetzt nicht zu dem Zeitpunkt lösen kann, so wie ich das will. Mhm. Oder? Das ist ja auch was, was man dann lernen kann, okay, das geht, oder? Man kann das auch aushalten.
1: Mhm. Wenn jetzt der Partner oder Partnerin nicht davon läuft, weil sie jetzt keinen Rückzug braucht, sondern man in dem Streit drinnen bleibt. Also, wir haben es davon gehabt, Ich-Botschaften ist wichtig, dass man die sendet, dass man Bedürfnisse kundtut. Was ist sonst noch wichtig, wenn man jetzt in einem Streit drinnen ist?
0: Das eine ist, wir können vielleicht nochmal so auf die 4 apokalyptischen Reiter, genau, was mache ich eigentlich, ne? Jetzt zum Beispiel Kritik oder ich habe Kritik und ich möchte die anbringen, dann ist wichtig, dass die liebevoll ist und dass die respektvoll ist. Also nicht, du bist so faul, ne? Komm mal von der Couch runter, du Couch-Potato, sondern hey, ich fühle mich irgendwie mit dem Haushalt überfordert, es würde mir helfen, du würdest mich unterstützen. Dann sende ich ja eine ganz andere Botschaft an das Gegenüber. Dann ist es noch liebevoll und dann sende ich eben diese Ich-Botschaft. Das wäre der eine Teil. Wenn ich so einen Angriff erlebe und merke, ich will eigentlich in die Verteidigung, oder dann kann man auch sagen, ist so ein wichtiger Teil, ich muss auch Verantwortung übernehmen. Also wo kann ich zum Beispiel auch erkennen, ja stimmt, du hast recht, meine Bartstoppeln sind da ab und zu im Waschbecken, vielleicht nicht immer, ne? Aber sie sind da. Okay, du hast recht, mir war das zum Beispiel nicht bewusst, dass das für dich ein Problem ist, dass dich das stört, weil häufig ist das so, ne? Also wenn Persönlichkeiten anders sind als wir und andere Bedürfnisse haben, dann nehmen die oft gar nicht wahr, dass uns das stört oder dass das etwas ist, was jemanden stören könnte. So, der Killer ist ja eigentlich so die Verachtung, oder? Da ist wichtig, dass wir wertschätzend bleiben, also dass wir sehen, unser Gegenüber oder ist genauso wertvoll wie wir selbst. Die Bedürfnisse sind einfach anders oder die Persönlichkeit ist anders. Ich finde, es hilft schon sehr viel, wenn ich das verstehe. Auch solche Muster, jemand ist extrovertiert oder introvertiert. Wenn ich das weiß, weiß ich, mein Partner lehnt mich nicht ab in dem Moment oder der wird jetzt nicht emotional, weil ich so ein schlimmer Mensch bin, sondern weil Extrovertierte einfach schneller die Emotionen auslösen, oder? Die können dann auch nicht so sachlich diskutieren, wenn die Emotion noch da ist. Und wenn jemand mauert, oder, dann ist oft so, okay, ich muss eigentlich auch atmen, ich muss mich selber sammeln und dem anderen signalisieren, dass ich aber bereit bin zuzuhören. Also manchmal muss man, ne, vielleicht auch dem anderen Zeit geben. Oder vor allem auch bei introvertierten Personen. Ich bin eigentlich so, ich würde jetzt sagen, bis Anfang 20 habe ich mich ja sehr angepasst und sehr zurückgenommen. Da habe ich auch so ein Muster gehabt von eher in meinem Kopf habe ich Sätze formuliert, aber ich konnte die wie nicht zur Sprache bringen. Und dann braucht es natürlich Partner, die sehr geduldig sind und die einem Zeit lassen, bis man vielleicht auch so weit ist, ne, bis ich mich traue, etwas anzusprechen, was mich stört. Mhm. Und eine gute Strategie auch innerhalb von der Kommunikation ist das aktive Zuhören. Das hast du jetzt gemacht, ne? Du guckst mich an, du nickst, dann kommst du, ja, genau. Ne? Also ich signalisiere zum einen mit der Körpersprache, ich bin bei dir, oder ich schaue dich an. Ich habe auch eine offene Körperhaltung. Also wenn man so sitzt mit verschränkten Armen, ne, und sich so ganz weit zurücklehnt zum Beispiel, dann schicke ich dem anderen schon ein Signal, ich bin hier eigentlich eher bereit, mich gleich zu verteidigen, ne, falls hier ein Angriff kommt. Und aktiv zuhören heißt dann auch, ich bin der anderen Person zugewandt. Ich stelle Verständnisfragen, ich fasse vielleicht auch zusammen. Okay, ich habe jetzt gehört, es stört dich, wenn meine Bartstoppeln im Waschbecken liegen. Aha. Und dann signalisiere ich dem anderen, okay, ich habe es verstanden und ich habe dich gehört. Weil manchmal entstehen Konflikte auch schon, weil in der Kommunikation wir uns einfach falsch verstehen. Das ist so, ne, man redet aneinander vorbei.
1: Der eine oder man interpretiert, das ist ja auch noch vielfach ein Thema, dass man dann wie sagt, so, du hast jetzt das gesagt, also ich gehe davon aus, dass du das und das meinst. Mhm. Oder nicht? Also dass das, ja, genau. Dann noch, das passiert doch sehr viel. Und dann hat man so irgendwie auch die Möglichkeit, dass man es kann richtigstellen kann. Also, nein, das steckt nicht dahinter. Das ist etwas Besonderes.
0: Ja, genau. Also das wäre so, wir haben alle eine Prägung und unser Gehirn funktioniert aufgrund von unseren Prägungen. Also wir haben Schemata. Das heißt, ich habe eine bestimmte Brille auf, wenn ich im Gespräch mit jemandem bin. Und wenn die Brille ist, zum Beispiel, ich bin ein Taugenichts, ich genüge nie. Und dann kommt eine Kritik von meinem Partner, meiner Partnerin. Dann trifft es natürlich voll auf die Wunde und bestätigt irgendwie das Schema. Und dann bin ich auch schneller zum Beispiel in einem Verteidigungsmodus. Ja. Aber wenn ich eine Brille auf habe von ich bin wertvoll, ich genüge, und dann kommt Partner, Partnerin und sagt, könntest du bitte? Dann sage ich, ja klar, kann ich, wenn dir das wichtig ist. Dann fühle ich mich zum Beispiel nicht so angegriffen und bedroht.
1: Mhm. Es gibt ja Beziehungen, dort eskaliert es immer wieder. Gibt es immer wieder die Streitereien. Und man findet irgendwie keine konstruktive Lösung. Es gibt irgendwie wie zwei Bedürfnisse, die absolut immer wieder aufeinander klatschen, die einfach irgendwie nicht aufgehen. Mhm. Was würdest du dort empfehlen?
0: Ja, also es gibt natürlich den Punkt, wo man sagen muss, wenn beide Partner, zum Beispiel, wenn es jetzt eine Partnerschaft ist, kann ja auch in Freundschaften sein oder ne, in gemeinschaftlichen Wohnen oder so, dass man merkt, hey, wir prallen immer wieder konkurrierend wie die zwei Hirsche zum Beispiel aufeinander oder wie so zwei Nashörner und dann keiner gibt nach oder wir finden da einfach keinen Nenner. Kann man manchmal sagen, entweder gibt es halt den Punkt, ich mache eine Paartherapie und vielleicht muss man das üben, also aktiv zuhören, Bedürfnisse vom anderen wahrnehmen. Es gibt auch den Teil, wo man sagt, man muss auch so eine emotionale Selbstöffnung betreiben, also sagen, was macht's mit mir, eben über die Ich-Botschaften. Ich fühle mich, in mir löst es das Gefühl aus, dass ich fühle mich nicht gehört, ich fühle mich nicht gesehen, mein Bedürfnis nach Ruhe hat keinen Raum, zum Beispiel planst Sachen, ne? Also so, ich fühle mich dann überrumpelt zum Beispiel. Mhm. Ne? Also so oft, wenn es eskaliert, dann fehlen eben solche emotionalen Selbstöffnungen und auch Ich-Botschaften, dann sind wir eben oft in den Du-Botschaften und so die apokalyptischen Reiter, oder die finden dann da noch einen Weg oder der andere ist sehr vermeiden und es gibt natürlich auch passiv-aggressives Verhalten oder auch das Verächtliche, ich roll mit den Augen, was sagt der Körper innerhalb von einem Streit, und das kann ich natürlich durch professionelle Unterstützung, kann ich sagen, wenn mir die Beziehung wichtig ist, okay, wir arbeiten dran, da einen gemeinsamen Nenner zu finden. Es gibt aber auch Situationen, wo man sagen muss, okay, da sind Persönlichkeiten und Bedürfnisse wirklich grundsätzlich so verschieden und zum Beispiel die Perspektivenübernahmefähigkeiten bei beiden wirklich schwierig, also weil man von den Persönlichkeiten und Bedürfnissen so weit weg voneinander ist, dass man das auch manchmal nicht nachvollziehen kann, dass der andere ein ganz anderes Bedürfnis hat in dem Moment. Und deswegen muss man auch sagen, nicht jeder ist füreinander geschaffen, oder? Also manchmal dürfen sich Wege auch trennen und darf ich auch merken, okay, das funktioniert jetzt nicht. Wir sind tatsächlich zu unterschiedlich.
1: Das wäre jetzt der Extremfall, oder? Im besten Fall würde man natürlich eben irgendwie eine Lösung finden. Vielleicht können wir da noch irgendwie so sagen, wie löst man einen Streit gut auf? Also was ist denn, gibt es da vielleicht irgendwie wie eine gute Anleitung für einen Abschluss von einem Streit?
0: Ja, das Erste wäre, dass man so gemeinsam, wenn man jetzt in so einer Diskussion ist, ein gemeinsames Fazit zieht. Also was war eigentlich der Auslöser? Was können wir beide aus der Situation lernen? Dass man auch in dem Prozess Verantwortung übernimmt oder für seinen Teil und sich entschuldigt, aber nicht Entschuldigung mit Aber. Ja, es tut mir leid, aber du machst ja manchmal auch, ne? Das sind dann keine echten Entschuldigungen und das habe ich auch gelernt. Bei Entschuldigung finde ich es wichtig, dass man nicht wieder in eine Rechtfertigung kommt während der Entschuldigung, sondern dass man einfach das so stehen lässt. Das tut mir wirklich leid.
1: Was man selber gemacht hat? Oder kann man dort dann auch sagen, so, es tut mir leid, dass du so denkst?
0: Nee, das wäre jetzt schon wieder ein bisschen provozierend, wenn du das so sagst, würde ich
1: das
0: sagen.
1: Das habe ich auch schon gehört, muss ich sagen.
0: Genau, es tut mir leid, dass du so denkst, ist so, okay, bei dir ist irgendwas falsch, bei mir ist eigentlich alles okay. Mhm. Es geht ja schon darum, ich sage jetzt mal, wenn es konstruktiv ist, auch Verantwortung für eigene Anteile wirklich zu übernehmen. Wenn ich die natürlich wirklich absolut nicht sehe, ne? Also es gibt natürlich schon auch Persönlichkeiten, wo man sagen kann, Selbst- und Fremdwahrnehmung stimmen nicht immer ganz miteinander überein oder das ist sehr, sehr schwierig. Oder dann gibt es vielleicht auch so Punkte, dass man das sagen kann, okay, ich sehe das bei dir. Dann wird es aber schwierig, so ein Fazit wirklich zu ziehen, weil dann merke ich ja, aber ich habe jetzt nicht das Gefühl, dass ich wirklich was verändern muss. Mhm. Vielleicht ist der Ball auch bei dir, ne? Vielleicht hat die Person auch selber irgendein Thema. Das kann sein.
1: Ja, das ist ja noch schwierig, denn vielleicht hat man ja selber eben wirklich das Gefühl, man ist im Recht in dieser Situation. Da habe ich keine Schuld an dem Ganzen. Mhm. Also, darf man das? Oder ist das irgendwie so, ist das überheblich? Kann es auch sein, dass man eigentlich immer, also hat man immer irgendeinen Anteil?
0: Also ich glaube, wichtig ist so der Punkt auf eine liebevolle Art und Weise. Ne? Wie kann ich das einer Person vermitteln, wenn ich wahrnehme, dass sie in einem bestimmten Bereich immer wieder Schwierigkeiten hat? Vielleicht nicht nur bei mir, oder sondern wo wahrscheinlich wirklich ein tiefer liegendes Thema dahinter sitzt. Mhm. Und dann ist ja mehr der Punkt, okay, ich muss irgendwie auf die Ebene kommen. Hey du, wenn ich ganz ehrlich bin, oder habe ich das Gefühl, das ist eher was bei dir ist und nicht bei mir?
1: Mhm. Kann aber auch mega verletzend sein, weil vielleicht ist es ja dann gar nicht so.
0: Genau, und das ist, ne, entweder treffen halt zwei konkurrierende Konfliktstile aufeinander und dann sind wir bei den Hirschen, jeder ist im Recht und keiner weicht von seiner Position ab. Oder wenn ich natürlich ein ehrliches Feedback gebe und auch wirklich ein Thema wahrnehme, im Idealfall fängt die Person dann natürlich an, darüber nachzudenken. Ah, okay, ist vielleicht wirklich was bei mir. Es gibt natürlich auch Leute, die sehr stark externalisieren und Schuld zuweisen anderen, wo sie eigentlich selber ein Thema haben. Mhm. Oder deswegen, ich glaube, da gilt es dann, oder dann kann man ein Feedback geben und dann ist aber auch Verantwortung von der Person, was macht sie dann mit dem Feedback.
1: Mhm.
0: Genau, dann wäre noch ein weiterer Punkt, oder wie ich so einen Streit gut abschließen kann, dass ich auch Bedürfnisse und Gefühle vom anderen anerkenne, oder? Also jetzt kann ich verstehen, warum du dich so gefühlt hast. Das war bestimmt verletzend, ne? Also dass man auf so eine Ebene kommt, ich kann das wahrnehmen und ich kann das verstehen, was mein Gegenüber mir eigentlich sagen wollte. Und dann ist so der wichtige Teil eben auch, dass man Lösungen für die Zukunft bespricht. Okay, jetzt lass uns mal überlegen, wie wollen wir das nächste Mal miteinander umgehen? Oder so Take-Home-Messages. Mein Mann und ich machen das manchmal, dass wir dann eben so ein Fazit ziehen und dann jeder wie zusammenfasst, okay, was nimmst du mit, was möchtest du verändern und was möchte ich verändern? Oder was hat mir jetzt die Diskussion, was nehme ich daraus auch mit, dass man nicht auf dem Stand bleibt, wir haben einfach diskutiert, okay, ich habe dich gehört und jetzt? Ne? Also wie geht's jetzt weiter? Wichtig ist eben so eine Lösung gemeinsam zu besprechen und auch am Ende von einem Konflikt die emotionale Verbindung wieder zu stärken. Also ich brauche das zum Beispiel ganz stark, dass ich merke, okay, wir haben es immer noch gut miteinander. Ne? Wir haben jetzt gestritten oder diskutiert, ist ja egal, wie man das nennen will. Ne? Wir haben einen Konflikt ausgetragen und dann brauche ich manchmal noch eine Umarmung oder ne, dass ich habe dich immer noch lieb oder du bist immer noch meine Freundin oder so. Ne? Oder mir ist das wichtig, dass wir weiterhin befreundet sind, dass wir in der Partnerschaft bleiben, dass wieder Frieden zwischen uns ist. Mhm. Also das ist ganz wichtig für so einen Abschluss oder dass ich sagen kann, okay, dann haben wir diese vier Phasen vom Konflikt auch konstruktiv bewältigt. Wir haben eine Lösung gefunden und wir haben unsere Verbindung auch gestärkt.
1: Mhm.
0: Und ein Schlüssel in solchen ganzen Prozessen ist natürlich auch Vergebung. Also da ist für mich immer der christliche Glaube eigentlich sehr sinnbildlich für so eine Vergebungskultur. Also, dass ich weiß, niemand ist perfekt und ich glaube an einen Gott, der mir alle Fehler vergibt und das Ideal für mich ist, ich möchte auch so sein und meinen Mitmenschen ihre Fehler auch verzeihen. Dass man oft eben nicht wissen kann, ne? Wir können ja nicht, so ein Kopf ist ja wie eine Blackbox, wir können ja nicht reinschauen, was denkst du jetzt, was fühlst du jetzt? Wir können Sachen interpretieren, aber die interpretieren wir aufgrund von unseren Prägungen und von unseren Schemata. Das muss nicht immer stimmen. Und deswegen finde ich, ist eigentlich so Vergebung der Schlüssel, dass Beziehungen auch heilen können und dass ich auch gestärkt aus Konflikten herausgehen kann. Dass ich weiß, jeder ist einzigartig und jedes Bedürfnis ist wichtig. Also es gibt für meine Kinder, es gibt so einen Kinderschutz-Rap, der eigentlich darum geht, so Prävention vor Missbrauch. Aber da ist am Anfang, meine Gefühle sind richtig und wichtig, deine Gefühle sind richtig und wichtig.
1: Mhm.
0: Oder? Also das auch anzuerkennen, okay, Gefühle liefern uns immer eine Information. Und wenn jemand ein Gefühl hat, was unangenehm ist, was nicht gut ist in einer Beziehung, dass ihn etwas stört, dann muss ich das auch ernst nehmen.
1: Also einander können vergeben, das ist ja wahrscheinlich auch etwas, ja, wo man irgendwo auch sich wünscht, dass irgendwie nachher wieder gut ist, dass man es wieder gut hat miteinander. Aber vielleicht kannst du mir noch erzählen, weißt, was ist es denn eigentlich? Ich möchte am liebsten eigentlich keinen Streit haben. Also ich möchte eigentlich, dass das möglichst mein Leben streitfrei wäre. Es gibt aber auch ein paar, die das auch haben, definitiv. Und gleich frage ich mich, ist es denn wirklich das Ziel, dass wir überhaupt keinen Streit haben im Leben?
0: Ich finde eigentlich, in gesunden Beziehungen wird auch gestritten. Das ist ganz natürlich, oder? Und manchmal gibt es vielleicht nur Menschen, die wirklich perfekt harmonieren. Aber das ist eigentlich, da wir ja in so einer Welt leben, wo eigentlich nichts wirklich ganz perfekt ist, oder? Gibt es irgendwo, sollte es immer irgendeine Reibungsfläche geben, weil Menschen einfach sehr individuell und einzigartig sind und das fast unmöglich ist, dass man immer genau das gleiche Bedürfnis hat zur gleichen Zeit. Also deswegen würde ich eher sagen, das ist eher unwahrscheinlich und wir können aneinander wachsen. Also das habe ich auch gelernt, auch in Freundschaften. Wenn ich Freundinnen habe, die von der Persönlichkeit ganz anders sind als ich, dann sind dadurch auch mal Konflikte entstanden, aber dadurch konnte ich mich auch weiterentwickeln, weil ich gemerkt habe, okay, das war mir nicht bewusst, oder? Das ist ein wichtiger Teil für die Person oder von der kann ich sogar was lernen, oder? Manche Sachen handelt die Person anders als ich. Und die hat vielleicht was, wo ich mir sagen kann, ja, das wäre eigentlich auch gut, ich hätte ein bisschen mehr von dem oder denke in manchen Situationen an die Person und weiß, ah ja doch, zum Beispiel jetzt bei mir das Thema, ich muss mich manchmal auch vielleicht mehr abgrenzen und darf das auch nicht persönlich nehmen, ne? Wenn eine andere Person, die zum Beispiel introvertierter ist, sich eher abgrenzt. Also ich finde, das hat ganz viel mit dem Verstehen zu tun.
1: Also ich konnte schon sehr viel mitnehmen aus dem Podcast raus. Vielleicht hast du noch irgendetwas zum Schluss, was dir jetzt noch wichtig ist, was du irgendwie kannst sagen zum Thema Streiten, das möchtest du jetzt noch mitgeben. Da hast du noch etwas.
0: Also ich glaube, wichtig ist auf jeden Fall, dass man keine Angst hat vorm Streit, weil das eben eine Chance ist zum Wachsen und dass für alle Menschen, die auch an Gott glauben, finde ich, ist das auch eine wichtige Ressource, Gott mit einzubeziehen. Also an meiner Hochzeit hat der Pastor mit seiner Frau, haben die eine Leiter aufgestellt gehabt und haben uns das für unsere Ehe mitgegeben. Also weil in der Ehe wächst man auch zusammen, ne, wenn unterschiedliche Persönlichkeiten aufeinandertreffen. Und dann haben sich beide, also er und seine Frau, an die Leiter gestellt und haben dann gesagt, im Konflikt ist es oft so, dass wir wie voneinander weiter entfernt sind. Und wenn wir aber den Fokus auf Gott richten und dann sind sie so die Leiter hochgeklettert. Eigentlich oben ist Gott in der Beziehung und wenn wir dann zu Gott kommen, dann kommt man auch sich als Paar wieder näher. Also auch eine dritte Perspektive mit einzubeziehen und auch in einem Konflikt mal zu sagen, okay, jetzt nehmen wir mal einen Schritt zurück und fragen irgendwie Gott um Weisheit oder um Führung oder um seine Perspektive, wie sieht er uns denn? Das kann oft helfen, oder? Auch so eben das christliche Menschenbild von jeder ist einzigartig und wertvoll und geliebt und ich darf versuchen, den anderen dann auch zu verstehen, oder? In der Art und Weise, wie er ist oder was für ihn oder sie wichtig ist.
1: Sehr schönes Bild noch zum Schluss. Danke vielmals für die aufschlussreiche Folge, die wir hier zusammen haben können machen. Ich konnte viel mitnehmen. Merci dir, Julia.
0: Ja, danke auch.
1: Die vier apokalyptischen Ritter, die sind also neu gewesen für mich. Also, was hilft in einer Beziehung gar nicht weiter und macht den Streit nur unschön? Kritik, Verachtung, Abwehr und Verteidigung oder Mauern und Rückzug? Auf die wollte ich mal achten, wenn ich das nächste Mal einen Streit habe mit jemandem. Und wie gesagt, Streiten war eher negativ prägt in meinem Leben. Aber durch die Folge ist mir bewusst geworden, dass Streiten ja auch positiv angeschaut werden kann. Die Frage ist nur, wie man streitet und ob es auch einen guten Abschluss gibt von einem Streit. Ich hoffe, du hast etwas mitnehmen aus dieser Folge. Ich freue mich auf alle Fälle auf dein Feedback. Kontaktangaben findest du in den Shownotes. 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Schön, dass du heute mit dabei warst. Hab's gut. 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
1: Die Nachrichten von SRF um 2 Uhr mit Livia Schmidt. In der Türkei hat das Parlament ein Gesetz verabschiedet, das den Friedensprozess zwischen der Regierung und der verbotenen kurdischen Arbeiterpartei PKK vorantreiben soll. Das Gesetz sieht unter anderem vor, dass ehemalige Kämpfer der PKK unter bestimmten Bedingungen vor Strafverfolgung geschützt und Haftstrafen für Verurteilte ausgesetzt werden. Tausende Mitglieder könnten demnach freigelassen werden. Die Sicherheitsbehörden müssen erst aber noch bestätigen, dass die PKK definitiv aufgelöst wurde und deren Mitglieder ihre Waffen abgelegt haben. Im Mai letztes Jahr hatte die PKK ihre Auflösung angekündigt. Sie folgte damit einem Aufruf ihres inhaftierten Gründers Abdullah Öcalan. Zu 3 weiteren Meldungen in der Übersicht. Nach einem schweren Erdbeben in Kolumbien spricht Staatspräsident Abelardo de la Espriella mittlerweile von über 100 Todesopfern. Zudem gebe es Dutzende Verletzte und mehr als 60 Gebäude seien eingestürzt. Das Zentrum des Bebens mit einer Stärke von 7,4 lag im Westen des Landes. Espriella rief den nationalen Notstand aus. Bundespräsident Guy Parmela hat sich zum Erdbeben in Kolumbien geäußert. Die Schweiz verfolge die Lage aufmerksam und sei bereit, Unterstützung zu leisten, sollte Hilfe erforderlich sein. Die Schweiz bekunde ihre Solidarität mit den Opfern, ihren Familien und den Rettungskräften vor Ort, schrieb Parmela auf X. Auch die Präsidentin der EU-Kommission Ursula von der Leyen hat ihre Solidarität bekundet und angekündigt, dass die EU ihren Satellitendienst Copernicus zur Verfügung stelle, um bei den Rettungsmaßnahmen zu helfen. Auch sei die EU bereit, weitere Unterstützung zu leisten. In den USA sollen die Empfehlungen für Kinderimpfungen reduziert werden. Präsident Donald Trump hat eine entsprechende Verordnung unterzeichnet. Trump erklärte, seine Regierung erkenne Impfempfehlungen gegen 11 Krankheiten für alle Kinder an. Nicht mehr pauschal für sie empfohlen würden etwa Impfungen gegen Hepatitis B, Covid-19 und Grippe. Außerdem solle die Kombi-Impfung gegen Masern, Mumps und Röteln in 3 Dosen aufgeteilt werden. Nach Darstellung Trumps könne die Verabreichung dieser Impfungen zum selben Zeitpunkt, Zitat, ziemlich tödlich sein. Belege dafür führte er keine auf. Viele Impfregeln liegen bei den Bundesstaaten. Ein ähnlicher Umbau der Impfempfehlungen war im März von einem Bundesgericht vorläufig gestoppt worden. Das Wetter heute Dienstag, es wird meist sonnig und es gibt lokale Regenschauer in den Bergen. Das Ganze bei 33 Grad. Das waren Nachrichten von Radio SRF, verantwortlich Livia Schmidt. SRF-Verkehrsinfo von 2.03 Uhr auf der A1 Lausanne Richtung Genf zwischen Roll und La Côte Gefahr wegen eines Pannenfahrzeugs.
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2: Ich glaube, wir müssen lernen, das Gefühl einfach mal als ein Signal zu sehen. Nicht jetzt, da passiert jetzt etwas Ungeheuerliches, da passiert jetzt etwas, was nicht dürfte passieren. Da ist ganz viel nicht in Ordnung, oder? So quasi, es würde auch nicht passieren. Ich glaube, wir sind, auch wenn wir uns entschliessen für eine Ehe, für eine treue Beziehung, wir sind nicht irgendwie